mit diesen Klängen wünsche ich euch, liebe Radio Lotte Hörerinnen und Hörer, einen wunderschönen guten Morgen. Heute am Dienstag, heute ist der 15. September 2026. Ich heiße euch recht herzlich willkommen hier zur Stadtzeit am Morgen. Es ist tatsächlich die erste Stadtzeit der Woche. Warum dem so ist, das werde ich uns gleich verraten. Wir haben ja schon Dienstag. Doch zunächst würde ich sagen, um ein bisschen energetisch oder musikalisch in diesen Dienstagmorgen zu starten, hören wir das allererste Lied des heutigen Tages. Und es stammt von Casey Musgraves. Und wir hören das Lied Dry Spell. Mein Name ist Aaron Christopher Hoffmann. Ich wünsche euch einen schönen guten Morgen. Wir werden heute den gesamten Vormittag von 7 Uhr bis 11 Uhr hier verbringen bei Radio Lotte. Wir haben ganz viel vor. Ich freue mich sehr, dass ihr wieder dabei seid.

Wir haben es 7.05 Uhr. Da klang gerade Dry Spell von Casey Musgraves. Und wie immer um diese Zeit kommen wir hier zu einigen positiven Impulsen für den heutigen Tag. Jawohl, und da grüßen wir zuerst alle, die heute Geburtstag haben, am heutigen 15. September. Das ist euer Tag, macht etwas draus und genießt ihn. Lasst euch reich beschenken. Und wenn wir uns mal so in unserem Lotte-Club umschauen, da wird uns bewusst, dass heute auch jemand Geburtstag hat aus dem Lotte-Club, nämlich Carsten Fröhlich. Von unserer Seite aus alles erdenklich Gute. Machen Sie sich heute einen schönen Tag und genießen Sie ihn. Es wird auch noch mal ein bisschen warm werden heute. 25 Grad, das wird die Höchsttemperatur werden. Wie letzte Woche, da habe ich auch schon gesagt, dass es wahrscheinlich einer der letzten warmen Tage werden wird. Aber ja, es wird heute noch mal ein bisschen warm werden. Und jetzt kommen wir auch zu unseren positiven Neuigkeiten. Da geht es nämlich heute um die größte Agri-Photovoltaikanlage. Denn Deutschlands größte Agri-Photovoltaikanlage, die geht ans Netz. Auf einem Gelände von etwa 76.000 Hektar geht in Schönefeld Deutschlands größte Agri-PV-Anlage an das Netz. Sie soll Strom für etwa 16.500 Haushalte im Jahr produzieren und etwa 21.500 Tonnen CO2 einsparen. Unter den Solarmodulen ist Landwirtschaft weiterhin möglich. Vielleicht können die Module die Pflanzen sogar vor zu großer Hitze schützen. Ja, das klingt doch gut. Direkt unter den Modulen sollen artenreiche Wildblumenstreifen entstehen, um auch Insekten einen Rückzugsraum zu geben und die Biodiversität zu stärken. Das Projekt soll vom Leibniz-Zentrum für Agrarlandschaftsforschung und der Technischen Universität Dresden wissenschaftlich begleitet werden. Ja, das sind unsere positiven Neuigkeiten. Und jetzt machen wir musikalisch weiter, bevor wir zu unserem heutigen Radio Lotte-Programm kommen. Um 7.08 Uhr gibt es jetzt erstmal noch hier Musik von Sasami und wir hören das Lied Call Me Home.

0: wunderbare Musik, um in den Morgen zu starten, war das Sasami, das Lied Call Me Home um 7.11 Uhr. Und wie versprochen, wir kommen zu unserem heutigen Programm, das insofern ein klitzekleines bisschen besonders ist, denn falls ihr gestern versucht habt, Radio Lotte in den Morgen- und Vormittagsstunden zu empfangen, da werdet ihr möglicherweise nichts gehört haben. Das lag daran, dass uns in der Nacht von Sonntag auf Montag ein Stromausfall ereignete und wir deshalb bis so gegen 13 Uhr gestern gar nicht auf Sendung waren, zumindest nicht live. Deshalb fiel natürlich auch die Startzeit gestern ein bisschen aus. Doch das macht nichts, denn wir haben auf jeden Fall ein paar Backup-Pläne oder Sicherungspläne hier. Aber dazu komme ich jetzt gleich. Wir fangen zunächst an, wie immer, um 7.15 Uhr mit den Deutschland- und Weltnachrichten. Die sind natürlich aktuell, keine Frage. Also die sind von heute. Um 7.30 Uhr geht es hier los mit unserem Beitrag der Stunde, ein Studio-Interview zur Woche der seelischen Gesundheit, die heute startet. Da werden wir mit Elfi Schulze sprechen, was uns da so erwartet. 7.45 Uhr kommen die Weimar Nachrichten, wie immer. Und 8 Uhr geht es dann weiter mit den ersten Veranstaltungstipps des Tages. Kleine Besonderheit, um 8.06 Uhr gibt es einen weiteren Beitrag, auch sich anschließend an die Woche der seelischen Gesundheit zum Thema Qigong. Sehr schön. 8.30 Uhr gibt es ein weiteres Interview. Also ihr merkt schon, das wird heute ein sehr volles Programm werden. Und um 8.30 Uhr ist dann das Interview zu dem dritten Poesiefestival Lyrik über Land. Das findet in Vollradisroda hier in der Nähe statt. Da werden wir dann mit Iris Geißler sprechen. Um 9 Uhr gibt es dann auch die erste Tonspur der Woche. Da kommt auch der Dennis Klostermann wieder hier rein und wird ein bisschen sprechen darüber, was uns so erwartet. 9.30 Uhr gibt es den Mon Amitiker. Das ist auch wie jeden Dienstag mit Jana Däumeland und Franziska Winter aus dem Mon Ami. Da gibt es Neuigkeiten daraus, also aus Mon Ami und aus dem Kino Mon Ami. Und um 10.30 Uhr, wo ja normalerweise Classic with Aaron kompakt laufen würde, wie an jedem Dienstag, jetzt seit neuestem, wird es diese Woche allerdings so sein, dass ich um 10.30 Uhr das dieswöchige A und O der Musik spielen werde, weil es ja eben gestern ausgefallen ist. Einfach, dass ihr das wisst und nicht verwundert seid, das kommt um 10.30 Uhr und genau. Zur Viertel und zur halben Stunde dann kommen immer noch die Deutschland- und Weltnachrichten und die Weimar-Nachrichten kommen immer um 3:15 Uhr. Und jetzt haben wir es 7.15 Uhr, das heißt, wir widmen uns nun dem aktuellen Geschehen, was gerade so in Deutschland und in aller Welt los ist.
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2: Saarlands Ministerpräsidentin Rehlinger hat wegen der deutlich gestiegenen Kraftstoffpreise die Forderung ihrer Partei nach einem Preisdeckel und einer Übergewinnsteuer bekräftigt. Die SPD-Politikerin sagte der Rheinischen Post, die Entwicklung erfordere eine politische Antwort der Bundesregierung. Mit einer Übergewinnsteuer könnten Ölkonzerne als Krisenprofiteure abgeschöpft und die Einnahmen zur Entlastung der Autofahrer genutzt werden. Bundeswirtschaftsministerin Reiche, CDU, hatte gestern Forderungen nach einem neuen Tankrabatt zurückgewiesen. Sie sagte den Sendern RTL und NTV, die Koalition sehe dafür keine finanziellen Spielräume. Sie sprach sich stattdessen für Direktzahlungen an Geringverdiener aus. Verbraucherschützer kritisieren, dass Termine in vielen Arztpraxen nur noch online vergeben werden. Das sei vor allem für ältere Menschen ein Problem, sagte der Vorstand der Verbraucherzentrale Hessen, Philipp Wendt, der dpa. Es gebe immer mehr Praxen, die entweder gar nicht mehr telefonisch erreichbar seien oder sofort auf die Online-Terminvergabe verwiesen. Wendt forderte Ärztinnen und Ärzte auf, zumindest ein analoges Mindestangebot beizubehalten, um Menschen ohne Smartphone oder mit geringen Internetkenntnissen nicht auszuschließen. Die Landesärztekammer Hessen verwies auf fehlendes Personal. Es werde für Arztpraxen immer schwieriger, medizinische Fachangestellte zu finden, erklärte eine Sprecherin. Bundesfinanzminister Klingbeil hat eine mögliche Übernahme der Commerzbank durch die italienische Großbank UniCredit an Bedingungen geknüpft. Er sagte nach einem Gespräch mit UniCredit-Chef Orcel, die Commerzbank müsse eine börsennotierte Aktiengesellschaft mit Sitz in Frankfurt am Main bleiben und ihre Bedeutung für die Finanzierung des Mittelstands weiterhin erfüllen. Zudem habe die Bundesregierung die Interessen der Beschäftigten im Blick. Orcel sagte, Ziel sei es, einen Weg zu finden, der allen Beteiligten bestmöglich gerecht werde. Bestmöglich

0: Auch eine Passage, wonach Transidentität nicht thematisiert werden darf, soll gestrichen werden. Das Gesetz war 2021 von der damaligen rechtsnationalistischen Regierung erlassen worden. Begründet wurde es mit dem Kinder- und Jugendschutz. Der Europäische Gerichtshof in Luxemburg entschied im April, dass das ungarische Gesetz gegen die Grundrechtecharta der EU verstößt. Nicht-heterosexuelle sowie transgeschlechtliche Menschen würden als eine Gefahr für die Gesellschaft stigmatisiert und marginalisiert. Die englische Abkürzung LGBTQ steht für lesbische, schwule, bisexuelle, transgender und queere Menschen. Der ukrainische Präsident Zelensky hat sich skeptisch zu einer von den USA vorgeschlagenen Waffenruhe für Angriffe auf Energieanlagen geäußert. Man werde den Vorstoß nur unterstützen, wenn Russland den Krieg tatsächlich beenden wolle, sagte Zelensky in seiner abendlichen Videobotschaft. Einen solchen Willen könne er aber bisher nicht erkennen. US-Präsident Trump hatte auf seiner Online-Plattform behauptet, Russland und die Ukraine hätten sich auf eine teilweise Waffenruhe verständigt. Diese sehe vor, alle gegenseitigen Angriffe auf die Energieinfrastruktur einzustellen. Aus Moskau gibt es bisher keine Stellungnahme. Der Wetterbericht, die Lage. Ein Tiefdruckkomplex über dem Nordmeer lenkt von Westen feuchte und warme Luft subtropischen Ursprungs ins Land, die unter Zwischenhocheinfluss gerät. Am Abend greift eine Kaltfront von Nordwesten her auf Deutschland über. Die Vorhersage. Im Nordwesten bewölkt, zum Abend hin Schauer und einzelne, teils kräftige Gewitter. Sonst viel Sonnenschein. Höchstwerte von 21 Grad an den Küsten bis 31 Grad im Südwesten. Morgen verbreitet Schauer und teils kräftige Gewitter. Temperaturen 18 bis 26 Grad. Die weiteren Aussichten? Am Donnerstag zunächst stark bewölkt, am Nachmittag auch länger freundlich. In Südostbayern sowie an den Küsten einige Schauer. Später im Nordwesten aufkommender Regen. 18 bis 23 Grad.
1: Und das waren die Nachrichten aus Deutschland und der Welt in einer Übernahme von Deutschlandfunk Kultur hier bei Radio Lotte Weimar. Wir haben es jetzt 7.20 Uhr und da ich anscheinend vorhin nicht zu hören war, kommt jetzt hier nochmal die Übersicht über das heutige Radio Lotte Programm. Kurz zur Erklärung, falls ihr uns gestern empfangen wolltet, ging das leider nicht, weil uns in der Nacht von Sonntag auf Montag ein Stromausfall ereilte und somit auch die Stadtzeit am Morgen gestern ausfiel. Nichtsdestotrotz, wir haben wieder Strom und deshalb senden wir weiter. Und da geht es jetzt zum Beispiel um 7.30 Uhr los mit einem spannenden Interview hier bei Radio Lotte. Es geht nämlich um die Woche der seelischen Gesundheit, die heute startet. Da werden wir mit Elfie Schulze darüber sprechen, was uns so erwartet. Dann geht es um 7.45 Uhr mit den Weimar Nachrichten weiter und die kommen jetzt immer um 45. 8 Uhr folgen die ersten Veranstaltungstipps des heutigen Tages. Um 8.06 Uhr gibt es einen spannenden Beitrag, auch angeschlossen an die Woche der seelischen Gesundheit zum Thema Qigong. Auch eine sehr spannende Sache. Um 8.30 Uhr gibt es das nächste Interview. Und da geht es um das dritte Poesie-Festival Lyrik über Land in Vollradisroda. Da werden wir mit Iris Geißler sprechen. 9 Uhr gibt es die erste Tonspur der Woche, weil es ja gestern ausgefallen ist. 9.30 Uhr der Monamitiker, wieder mit Jana Däumeland und Franziska Winter. Um 10.30 Uhr gibt es dann, also würde normalerweise Classic with Aaron Kompakt kommen. Doch da ja gestern auch das A und O der Musik nicht gelaufen ist, werde ich stattdessen die aktuelle Sendung vom A und O um 10.30 Uhr spielen. So, das ist der kompakte Überblick. Keine Sorge, ihr müsst euch nicht alles merken. Ich werde das im Laufe der nächsten Stunden auch noch oft genug wiederholen. Jetzt haben wir es 7.22 Uhr und jetzt geht es musikalisch weiter mit dem Lied Everybody's Birthday von Hannah Wu.

0: Es ist jetzt ganz genau 7.30 Uhr und es erklang gerade Mood Swing von dem Künstler Baltabs. Und jetzt kommen wir tatsächlich zu unserem Beitrag der Stunde hier bei Radio Lotte. Und dieser beginnt mit einer Frage, nämlich: Wie geht es Ihnen heute? Das ist eine ganz einfache Frage, die manchmal jedoch nicht so leicht zu beantworten ist. Genau darum geht es bei der Woche der seelischen Gesundheit, die heute in Weimar und im Weimarer Land beginnt. Unter dem Motto Miteinander statt Nebeneinander gibt es vom 15. bis zum 23. September ganz unterschiedliche Veranstaltungen, Vorträge, Bewegungsangebote, Filme, Theater, Lesungen und vor allem viele Möglichkeiten, miteinander ins Gespräch zu kommen. Die Woche der seelischen Gesundheit findet in diesem Jahr zum dritten Mal statt. Genau. Mitorganisiert wird sie von Elfi Schulze. Sie ist Psychiatrie-Koordinatorin der Gesundheitsämter Weimar und Weimarer Land und ist jetzt hier bei mir im Studio. Frau Schulze, einen schönen guten Morgen.
1: Schönen guten Morgen. Vielen Dank, dass ich hier sein darf.
0: Ja, miteinander statt nebeneinander, das ist das Motto der diesjährigen Woche der seelischen Gesundheit. Warum haben Sie sich denn in diesem Jahr genau für dieses Motto entschieden?
1: Um genau zu sein, hat sich in diesem Jahr das Aktionsbündnis für seelische Gesundheit für dieses Motto entschieden. Die sitzen in Berlin und genau das kurz zum Überbau vielleicht. Die Woche der seelischen Gesundheit ist eine bundesweite Aktion. Mhm. Und Regionen, Städte, Gemeinden können sich anschließen und unter einem Motto, was das Aktionsbündnis sozusagen für das Jahr vorgibt oder zumindest in die Runde wirft, verschiedene Veranstaltungen in ihrer Region ausgestalten. Und das haben wir auch in Weimar gemacht. Mhm. Das gibt es in mehreren Städten, auch in Thüringen, auch unsere Nachbarstädte Jena und Erfurt machen das seit vielen Jahren, wir seit 3 Jahren. Und dieses Motto Miteinander statt Nebeneinander. Also ich sag mal, das Wichtigste ist im Aktionsbündnis seelische Gesundheit und die Probleme, die damit auftauchen können, die es einfach gibt in der Bevölkerung, zur Sprache zu bringen. Ne? Den Menschen immer mehr Möglichkeiten zu geben, sich zu informieren oder auch anzunähern. Und das ist noch etwas weiter gestrickt. Das Motto Miteinander statt Nebeneinander hat bundesweit noch den Zusatz: In einer Gesellschaft, in der jede Psyche zählt, da geht es eben genau darum, Menschen nicht vielleicht aufgrund dessen, dass sie anders sind, auszugrenzen, ne? Vielleicht Hürden abzubauen durch mehr Verständnis füreinander, durch Wissen, warum verhält sich vielleicht ein anderer Mensch anders, als ich das tue oder als die Norm in Anführungsstrichen das tut. Und einfach aufeinander zuzugehen, denn Einsamkeit spielt eine große Rolle in diesen Tagen auch. Ja.
0: Hm. Ja, wenn Sie sagen miteinander, was fehlt uns Menschen denn manchmal, wenn es denn um das Thema geht, also seelische Gesundheit geht?
1: Ich denke, das ist eben genau das. Also das ein Riesenwert ist einfach zu sprechen miteinander. Und manche Menschen haben einfach niemanden, mit dem sie sprechen können oder tun es nicht aus Scham oder aus Unwissenheit, vielleicht mit wem sie sprechen können, aus schlechten Erfahrungen. Es gibt da, glaube ich, ganz viele Gründe. Und ich denke, heute leben wir auch in einer sehr schnellen Zeit mit vielen Medien, mit vielen Aufgaben, die wir da haben, auch mit vielen Belastungen, denke ich, im Personal, also im persönlichen Umfeld sowie in der im großen gesellschaftlichen, was einfach eine Herausforderung auch für die Menschen darstellt. Und es ist eine Einladung, eben genau dies zu tun, miteinander zu sprechen und sich auch Unterstützung zu holen, wenn man merkt, man kommt alleine mal nicht heraus aus einer Krise, aus einer Notlage. Denn es gibt Unterstützungsangebote und genau diese aufzuzeigen, zum Beispiel in der Region, jetzt hier eben in Weimar und Weimarer Land, und auch Formate anzubieten, wo man zueinander kommen kann und eben miteinander sprechen kann. Das ist unser Anliegen, ne? Und eben dieses Stigma, was leider doch noch häufig auf dem Thema seelische Erkrankungen oder seelische Besonderheiten liegt, immer weiter aufzubrechen, eben durch eine Annäherung.
0: Mhm. Ja, ich habe es ja vorhin schon ein bisschen angerissen. Sie haben in diesem Jahr auch wieder ein ziemlich buntes Programm zusammengestellt. Ja, dieses reicht von Bewegungen über Filme bis hin zu Theater und Lesungen. Nach welchen Kriterien haben Sie dieses Veranstaltungsprogramm zusammengestellt oder ausgewählt?
1: Mhm. Also tatsächlich ist es recht frei. Wir haben mittlerweile, da freuen wir uns sehr darüber, im dritten Jahr diese Woche der seelischen Gesundheit hier. Die wird organisiert durch Kolleginnen aus den Gesundheitsämtern, die daran arbeiten, aber auch durch Vertreter von freien Trägern aus der Region, die zusammen planen. Und wir schicken Anfang des Jahres das Motto raus in die Gruppe, also zu allen möglichen Trägern, die es hier gibt in der Region, und fragen ganz offen, wer denn Lust hat, eine Veranstaltung anzubieten. Manche Themen setzen wir auch dann selbst oder schauen, dass wir einen Vortrag gestalten zum Thema oder so. Genau, aber das ist wirklich ganz frei und wir freuen uns über diese bunte Vielfalt, was dann auch zurückkommt von den Trägern. Jeder nach seinen Stärken oder nach seiner Ausrichtung des Angebotes. Genau, so das baut sich eigentlich immer sehr frei zusammen, sozusagen.
0: Ja, auffällig ist, dass dieses Mal ja ganz, ganz viel Kultur mit dabei ist. Warum passt denn Kultur so gut zum Thema seelische Gesundheit?
1: Kultur, haben Sie ein genaues Beispiel, welches Sie da meinen? Lesungen oder auch das Theater?
0: Ja, Theater zum Beispiel. Ich meine, Theater, das ist ja meistens immer so ein bisschen Hochkultur, ein bisschen so unnahbar, aber anscheinend ja nicht, oder?
1: Ja, das war tatsächlich ein Stück, was das im DNT da jetzt gespielt wird zu dieser Zeit, was das Thema auch sehr gut aufgreift. Ich denke, Kultur kann ein gutes Medium sein, um auch die gewisse Themen eben jetzt hier rund um seelische Gesundheit mit den Menschen zu besprechen oder den Menschen nahezubringen. Eine Form des Ausdrucks, wo das dargestellt werden kann. In diesem Jahr haben wir da zum Beispiel im DNT wird gespielt das Stück All das Schöne. Ja, wo ein junger Mann eine Liste zusammenstellt mit all den schönen Dingen, für die es sich zu leben lohnt, zum Beispiel eigentlich für seine depressive Mutter. Ja, da wird das Thema einfach aufgegriffen, also eine Art, ne, die da so auftreten kann.
0: Genau. Und, ja. Ja, die Veranstaltungen, die richten sich ganz breit gefächert ja an ganz unterschiedliche Menschen. Gibt es denn eine Veranstaltung oder ein Angebot, bei dem Sie sagen würden, das sollte man sich auf keinen Fall entgehen lassen?
1: Ja, das ist eine sehr gute Frage. Da weiß ich gar nicht, wo ich anfangen soll. Das ist auch immer größer geworden innerhalb der letzten drei Jahre. Wir sind jetzt mittlerweile, glaube ich, bei 65 Veranstaltungen in Weimar und im Weimarer Land. Was ich auf jeden Fall sagen kann, ist, kommen Sie heute auf den Theaterplatz sehr gerne. Von 15 bis 18 Uhr sind wir dort mit verschiedenen Trägern aus der Region, wo man sich einfach kennenlernen kann, sich Infomaterial abholen kann. Wir haben auch verschiedene Angebote, die man an dem Nachmittag machen kann. Kommen Sie gern vorbei mit Kindern oder selbst als erwachsener Mensch. Sprechen Sie mit den verschiedenen Hilfsangeboten, die es gibt. Oder Sie können auch basteln, mit Kreide malen. Es gibt verschiedene, wie gesagt, Angebote. Die Träger haben sich lustige Sachen ausgedacht. Und ansonsten, ja, wie gesagt, weiß ich gar nicht, wo ich anfangen soll. Wir haben eine wunderbare Lesung zum Beispiel am Donnerstag in der Eckermann-Buchhandlung. Frau Christine Koschmieder liest auch aus ihrem Buch Dry. Da geht es um eine Suchterkrankung, das fasziniert mich so daran. Sie hat ein Leben, sie ist erfolgreich, sie hat ihre Kinder, sie ist im Job und hat aber irgendwann in ihrem Leben festgestellt, so geht es nicht weiter, denn um das ganze System aufrechtzuerhalten, hat sie eine Alkoholabhängigkeit entwickelt. Mhm. Zieht die Reißleine und erzählt aus ihren Erfahrungen, aus ihrem Buch. Das Gleiche zum Thema Sucht macht der Herr Tom Seidenfaden im Galli-Theater am Mittwochabend. Da führt er sein Stück Geisterstunde auf, was er normalerweise als Suchtpräventionstheater an Schulen anbietet. Wir haben wunderbare Kinofilme, zum Beispiel diesen Freitag, den Film Verflucht Normal. Da geht es um Tourette und was ein junger Mann, der diese Diagnose in den 90er Jahren erhalten hat, eigentlich für einen Spießrutenlauf erleiden muss. Wie wir seine Kräfte bündelt und durch gute Begegnungen eben in seinem Umfeld, die mit ihm sprechen und ihm eine Chance geben, doch seinen Platz findet. Und am Dienstag gibt es einen Film über die Menopause, Mein neues, altes Leben, wo man sich mit diesem Thema auseinandersetzen kann. Das sind Themen, die viele in der Gesellschaft betreffen. Und wir bieten jedes Mal auch die Möglichkeit an, danach zu sprechen mit Fachmenschen. Das ist auch was ganz Besonderes. Ansonsten gibt es auch Yoga, Qigong, es gibt verschiedene Entspannungsangebote, die man ausprobieren kann. Es gibt einen Vortrag über Stigmata und warum man auch mal durchdrehen darf im Sozialkaufhaus Inclusio hier in der Innenstadt. Es gibt... Ja, wie Sie merken schon, ich weiß gar nicht, einen Vortrag über ADHS im Erwachsenenalter oder dass man mal reinschnuppern kann in die rechtliche Betreuung, in die Bevollmächtigung. Genau, schauen Sie da gerne ins Programm. Ich glaube, wenn ich jetzt hier die ganzen Daten dazu liefere, geht das unter. Aber Sie finden alle Informationen auf der Seite der Stadtverwaltung Weimar unter Veranstaltungen. Da können Sie gerne reinschauen und digital sich in das Programm einlesen oder kommen Sie auf den Theaterplatz und nehmen sich einen Flyer mit heute Nachmittag.
0: Genau, das wollte ich auch gerade noch fragen, wo man das alles nochmal sich durchlesen kann. Auf jeden Fall, ja, sehr schön, miteinander statt nebeneinander. So lautet das Motto der Woche der seelischen Gesundheit, die von heute, dem 15. September bis zum 23. September in Weimar und im Weimarer Land stattfindet. Es gibt, wie wir ja gerade gehört haben, zahlreiche kostenfreie Veranstaltungen, an denen Sie teilnehmen können, von Vorträgen über Bewegungsangebote bis hin zu Filmen, Theater und Lesungen ist, denke ich, für jeden was dabei. Und bei mir im Studio war Elfi Schulze, Psychiatrie-Koordinatorin der Gesundheitsämter Weimar und Weimarer Land. Recht herzlichen Dank für das tolle Gespräch.
1: Ja, vielen Dank, dass ich hier sein durfte.
0: Und viel Erfolg für die nächsten Tage.
1: Danke sehr.
0: So, und ich möchte es noch nicht versäumen zu erwähnen, dass es heute bei Radio Lotte um 11 Uhr einen Podcast zu genau diesem Thema geben wird, also der Woche der seelischen Gesundheit. Näheres werde ich dann im Laufe des Vormittages noch berichten. So, jetzt haben wir es 7.43 Uhr und ich würde mal sagen, wir machen mit ein bisschen Musik hier weiter. Wir haben jetzt hier noch Brockhoff mit dem Lied Ever Since We Met.

0: Es ist jetzt 7.46 Uhr. Wir hörten gerade Musik von Brockhoff und es erklang Never Since We Met. Und wir kommen tatsächlich heute jetzt auch schon zu den ersten Weimar Nachrichten des Tages und der Woche.
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2: Angriff auf Menschenrechtspreisträgerin Olivia Bisa-Tirko, nächste Baufase am Kreisverkehr Humboldtstraße und Auftakt für die Woche der seelischen Gesundheit. Die Weimarer Menschenrechtspreisträgerin Olivia Bisa-Tirko ist erneut in Peru angegriffen worden. Wie die indigene Gemeinschaft Nación Chapra mitteilte, sei Bisa am Sonntag vor einer Woche während einer Autofahrt mit ihren Kindern bedroht worden. Anschließend habe sie bei der Staatsanwaltschaft Anzeige wegen des Verdachts der Nötigung erstattet und Schutzmaßnahmen für sich und ihre Familie beantragt. Die Polizeiwache in San Lorenzo habe die Anzeige zunächst nicht aufnehmen wollen. Die Stadt Weimar und die Gesellschaft für bedrohte Völker fordern nun von den peruanischen Behörden wirksamen Schutz von Bisa und ihrer Familie. Die Menschenrechtsorganisation verlangt zudem eine Aufklärung des Angriffs. Bisa wird in diesem Jahr auf Vorschlag der Organisation mit dem Weimarer Menschenrechtspreis ausgezeichnet. Die Arbeiten für den Kreisverkehr in der Humboldtstraße gehen in die nächste Runde. Das gab die Stadt bekannt. Ab heute ist die Kreuzung Humboldtstraße-Karnachstraße für den Verkehr komplett gesperrt. Bisher war sie über eine Ampel noch befahrbar. Die Vollsperrung wird voraussichtlich bis zur Winterpause Ende Dezember andauern. Infolge der Arbeiten ist auch die Hennstraße komplett gesperrt. Die Zufahrt zur Thomas-Münzer-Straße bleibt aber frei. Die westliche Karnachstraße und die Wilhelm-Köhl-Straße werden zur Sackgasse. Nördlich der Kreuzung ist die Humboldtstraße zudem wegen Kanalarbeiten teilweise gesperrt. Die Karnachstraße Ost ist während der Maßnahme über den Theodor-Hagen-Weg erreichbar. Die dort bisher geltende Einbahnstraßenregelung fällt weg. Damit trotzdem der Begegnungsverkehr möglich ist, gilt im unteren Abschnitt des Theodor-Hagen-Weges zwischen Karnachstraße und Stadtring künftig ein absolutes Halteverbot. Für die Kindergärten richtet die Stadt Kurzzeitparkplätze zum Bringen und Holen der Kinder ein. Sie liegen in der Humboldtstraße nahe dem Museum für Ur- und Frühgeschichte sowie in der Karl-Hausknecht-Straße. Die Stadt bittet die Bürger, den Theodor-Hagen-Weg wegen der beengten Verhältnisse möglichst zu meiden. Die großräumige Umleitung über die Bergerer Straße und Gutenbergstraße bleibt bestehen. Die Woche der seelischen Gesundheit in Weimar wird heute auf dem Theaterplatz eingeläutet. Das kündigen die Organisatoren in einer Mitteilung an. Von 15 bis 18 Uhr gibt es dort ein buntes Programm mit Infoständen und Musik von der Trommelgruppe Die Congas. In Apolda erlebt die Aktionswoche im Mehrgenerationenhaus von 14 bis 17 Uhr unter dem Motto »Gemeinsam kreativ sein« ihren Auftakt. Bis zum 23. September folgen in Weimar und im Landkreis zahlreiche weitere Veranstaltungen. Geboten werden unter anderem Vorträge, Filmabende, Theaterstücke sowie Achtsamkeits- und Bewegungsangebote. Auch für Kinder gibt es eigene Programmpunkte. Initiator der Aktionswoche sind die Psychiatrie-Koordinatoren und die Gesundheitsämter von Weimar und vom Weimarer Land, gemeinsam mit mehreren Trägern aus der psychosozialen Versorgung und der Jugendhilfe. Das gesamte Programm der Woche ist auf der Homepage der Stadt Weimar einsehbar. Die Feuerwehr ist am Sonntag aufgrund einer mutmaßlichen Explosion in Lützendorf ausgerückt. Wie die Stadt mitteilt, wurden die Einsatzkräfte gegen 11.07 Uhr alarmiert. Beim Eintreffen der ersten Kräfte standen zwei Gebäude bereits in Vollbrand. Die Stadt löste daraufhin Vollalarm für alle übrigen Feuerwehren aus. Aufgrund der starken Rauchentwicklung gab die Leitstelle Erfurt zudem eine Warnung über die App Movas heraus. Die Löscharbeiten gestalteten sich schwierig, weil unter anderem Trümmerteile eines Wohnhauses weiträumig verstreut lagen. Mithilfe des THWs und in Abstimmung mit der Polizei liefen die Nachlösch- und Räumarbeiten die ganze Nacht. Es konnte nicht ausgeschlossen werden, dass sich eine vermisste Person im zerstörten Gebäude befand. Erst in den frühen Morgenstunden konnte Feuer ausgemeldet werden. Daraufhin übernahmen die Einsatzkräfte die Einsatzstelle die Polizei. Insgesamt waren rund 70 Einsatzkräfte mit 19 Fahrzeugen im Einsatz. Wie die Polizei Montag mitteilte, wird weiter nach dem vermissten 61-jährigen Hausbesitzer gesucht. Auch der Einsatz von 2 Leichenspürhunden und weiterer Einsatzkräfte blieb ohne Erfolg. Das waren die Nachrichten auf Radio Lotte Weimar mit Michael Tuscher.
1: Das Wetter.
0: Ja, wir schauen uns an, wie das heutige Wetter in Weimar wird. In Weimar ist es tagsüber bewölkt. Die Sonne, die zeigt sich nur vereinzelt bei Temperaturen von 11 bis zu, halten Sie sich fest, 24 Grad. Es wird also nochmal wärmer werden. Nachts ist es überwiegend bewölkt mit vereinzelten klaren Momenten. Die Temperatur, die sinkt auf 17 Grad ab.

7.56 Uhr haben wir es und wir hörten gerade die Lemon Twigs mit dem Lied 2 or 3. Und ja, wir kommen gleich auch wieder zum Stundenwechsel mit den ersten Veranstaltungstipps um 8 Uhr. Doch davor gibt es noch Baby Smith und wir hören das Lied Adored.

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1: Ja, es ist jetzt 7.59 Uhr, gleich also 8 Uhr und das heißt, ihr hört die Stadtzeit am Morgen bei Radio Lotte Weimar. Mein Name ist Aaron Christoph Hoffmann. Ich freue mich sehr, dass ich heute wieder moderieren darf und zwar von 7 bis 11 Uhr. Eine Stunde haben wir schon hinter uns gebracht und die war auch schon sehr prall gefüllt mit tollen Inhalten, wie ich finde. Also Musik hatten wir, Nachrichten und auch ein spannendes Interview und genau so werden wir auch fortfahren, nur mit noch mehr. Beispielsweise kommen wir jetzt zu den ersten oder zu einigen.
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1: Jawohl, und da findet zum Beispiel heute die Ausstellung der Thüringer Blumenwurf statt. Die ist in der Stadtbücherei Weimar in der Stolbenstraße 1 und ist von 10 bis 18 Uhr zu erleben. Ja, die Ausstellung entstand im Rahmen eines Kunstprojektes, das den politischen Blumenwurf 2020 im Thüringer Landtag aufgreift. Genau. Von und Yvonne und Stefan Petermann, die baten Menschen in Dörfern und Städten des Landes Blumen gegen das zu werfen, was sie wütend macht. Genau so. Das ist also der Hintergrund. Dabei geht es um viele verschiedene Arten von Versionen von Wut. Also die Ausstellung, die zeigt eine Auswahl der entstandenen Fotos und Gespräche des Kunstprojektes. Und das gibt es, wie gesagt, heute in der Stadtbücherei in Weimar zu erleben. Und dann gibt es auch noch etwas in der Windischen Straße hier zu erleben. Mal gucken. Genau, Hatha-Yoga-Kurs oder Hatha findet in der Windischen Straße 4 bis 6 statt und zwar im Schieferraum. Um 19 Uhr bis 20.15 Uhr findet es statt und ja, der 75-minütige Yoga-Kurs, der gestaltet sich als idealer Einstieg ins Yoga durch Atemübungen, tiefe Entspannungen und Meditation. Erreicht man ein Gleichgewicht zwischen Körper und Geist. Mit den Yoga-Übungen verstärkt sich auch das positive Denken und Handeln. Angeboten wird eine Schnupperstunde, auch angeboten wird eine 10er-Yoga-Woche, ein 10er-Yoga-Wochen-Kurs über eine 10er-Karte. Jawohl, das gibt es also heute auch in der Windischen Straße zu erleben und passt ja auch wieder wunderbar in unser übergeordnetes Thema der seelischen Gesundheit, die Woche der seelischen Gesundheit, die heute startet. Und genau zu diesem Thema werden wir in wenigen Minuten auch einen Beitrag hier hören bei Radio Lotte, nämlich geht es dann um das Thema Qigong. Was genau das ist, erfahren wir in ja so 3-4 Minuten. Doch davor gibt es noch ein bisschen Musik und wir hören jetzt von Alice Phoebe Lou das Lied Underworld.

Ja, und damit haben wir es jetzt hier 8:07 Uhr und da würde ich sagen, dass wir natürlich zu unserem ersten Beitrag der Stunde kommen. Und ja, es geht ja um das Thema Qigong und ich bin auch gleich soweit, dass wir hier auch starten können. Ist alles ein bisschen spannend heute. Genau. Also, geben Sie mir einen ganz kurzen Augenblick, dann geht es auch hier los. Wobei, ich glaube tatsächlich, hören wir noch ein ganz kurzes Stückchen Musik, bevor es dann losgeht. Ich bitte das zu entschuldigen.

0: So, wir haben es jetzt 8.09 Uhr und wir versuchen es einfach nochmal. Wir kommen zu unserem ersten Beitrag der Stunde. Dass Bewegung nicht nur unserem Körper gut tut, sondern auch unserer Seele ist längst bekannt. Eine besondere Bewegung und Atemtechnik ist dabei das sogenannte Qigong. Auch im Rahmen der Woche der seelischen Gesundheit wird Qigong angeboten. Doch was genau steckt da eigentlich dahinter und woher kommt Qigong und welche Auswirkungen hat es auf unseren Körper und die Seele? Das erfahren wir jetzt in einem Beitrag von Katharina Hurwetsch und wir sind sehr, sehr gespannt. Ich habe ja vorhin schon ein bisschen angeteasert, Qigong kommt ja ein bisschen aus dem Chinesischen und wir sind gespannt. Los geht es!
1: Die chinesische Kultur und Medizin liefern uns zahlreiche Praktiken und Traditionen, welche die Gesundheit fördern sollen. Dazu gehören neben Akupunktur, Massagen oder Arzneimittel auch verschiedene Koordinationsübungen. Eine dieser Übungen ist das Qigong, welches nicht nur dem Körper gut tut, sondern auch der Seele. Qigong gilt als einer der 5 Säulen der traditionellen chinesischen Medizin und ist ein fester Bestandteil der chinesischen Kultur. Qi bezeichnet dabei die Lebensenergie, welche durch Leitbahnen im Körper fließt und diesem Leben schenkt. Seinen Ursprung hat das Qi in der chinesischen Philosophie. Es lassen sich aber auch Parallelen zu anderen Kulturen finden. Ähnlich dazu ist zum Beispiel die Lebensenergie Prana aus dem Yoga oder Ayurveda. Gong bedeutet dabei so viel wie Übung und das macht Qigong auch aus. Bewegungs- und Atemübungen, um die Lebensenergie, also das Qi, in Gleichgewicht zu bringen. In der traditionellen chinesischen Medizin glaubt man, dass ein hohes Qi sich physisch, psychisch und seelisch auf den Menschen auswirkt. Von besserer Verdauung und Immunität bis zum Abbau von Ängsten, psychischen Belastungen und mentaler Entspannung. Neurowissenschaftliche Untersuchungen zeigen dabei erkennbare Vorteile des Qigong für die Psychotherapie. Die Forschung zeigt, dass die Übungen verschiedene Hirnregionen aktivieren können. Angeregt werden dabei zum Beispiel Hirnbereiche, die die Aufmerksamkeit schärfen, Reize ausblenden oder emotionale Prozesse bearbeiten. In der Psychotherapie sieht man, dass Qigong PatientInnen hilft, ihre körperlichen und geistigen Fähigkeiten, Grenzen, Stärken und Potenziale kennenzulernen. Als Ergebnis entwickeln sich eine starke Wahrnehmung der eigenen Identität und emotionale Regulation. Zudem zeigen sich auch positive Effekte auf die Aufmerksamkeit und Steuerung der eigenen Bewegung. Auch außerhalb der Psychotherapie wurden Studien zu der positiven Wirkung des Qigong durchgeführt. Ein Forschungsprojekt aus dem Jahr 2010 betrachtet den Effekt von regelmäßigen Qigong in der Schule. Dazu wurden SchülerInnen im Alter von 13 und 14 Jahren in 2 Gruppen aufgeteilt. Die erste Gruppe führte 8 Wochen lang jeweils 2-mal die Woche Qigong durch. Die zweite Gruppe diente als Kontrollgruppe. Vor dem Einführen von Qigong wurden das allgemeine Wohlbefinden, der Stresslevel und das Selbstbild der beiden Gruppen erfasst. 8 Wochen später wurden die gleichen Aspekte erneut untersucht. Das Wohlbefinden der Kontrollgruppe schien mit dem Verlauf der Schulwochen abgenommen zu haben. Im Gegenteil dazu blieb das Wohlbefinden der Qigong-Gruppe konstant. Zudem zeigte sich unter den SchülerInnen, welche regelmäßig Qigong praktizierten, ein reduzierter Stresslevel und ein besseres Selbstbild. Wenn man sich also nicht konzentrieren kann, von Ängsten und Stress geplagt wird, mit seinem Selbstbild unzufrieden ist oder gar ein schwaches Immunsystem hat, kann man laut der traditionellen chinesischen Medizin davon ausgehen, dass man ein viel zu niedriges Qi hat. Das verlangt nach entsprechenden Übungen. Doch wie sehen die Übungen im Qigong überhaupt aus? Die Übungen im Qigong haben viele Gemeinsamkeiten mit dem Kampfsport. Dennoch werden die Bewegungen hier langsam und fließend durchgeführt. Dabei muss besonders auf die richtige Körperhaltung, Atmung und Konzentration geachtet werden. Ähnlich zu Qigong ist auch das sogenannte Tai Chi, wobei Tai Chi-Übungen deutlich länger ausgeführt werden. In der westlichen Welt sind unter anderem 8 Prokate als Übungen des Qigong bekannt. Hier werden gezielt bestimmte Körperregionen angespannt. Bedeutende Auswirkungen haben diese Übungen vor allem auf das mentale Wohlbefinden. Dazu gehören zum Beispiel Stressabbau und eine Verbesserung der Stresstoleranz. Auch mehr Gelassenheit kann nach dem Ausführen der 8 Prokate erwartet werden. Praktisch kann man Qigong nicht nur in China kennenlernen, sondern auch bei uns in Weimar. Denn im Rahmen der Woche der seelischen Gesundheit findet am 16. September ein offener Qigong-Kurs für alle Interessierten statt. Geleitet wird dieser von Judith Richter und wird ab 16 Uhr im Bewegungsraum des Sophien- und Hufeland-Klinikums durchgeführt. In Kürze kann man sagen, dass Qigong nicht nur in der traditionellen chinesischen Medizin, sondern auch in der modernen Psychotherapie eine Anwendung finden kann. Wer Qigong-Übungen in seinen Alltag integriert, kann damit rechnen, nicht nur seine Lebensenergie in Gleichgewicht zu bringen, sondern auch mit zum Beispiel reduziertem Stress, weniger Angst und einer besseren Selbstwahrnehmung.
0: Das war ein Beitrag über Qigong im Bezug auf die Woche der seelischen Gesundheit, zusammengetragen von Katharina Horewitsch. Vielleicht seid ihr jetzt auch neugierig geworden und habt Lust bekommen, Qigong einmal selbst auszuprobieren und wollt herausfinden, was die Bewegung und Atemübungen bei euch bewirken. Genau. 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Ja, 8 Uhr 16 ist es und um 8.30 Uhr haben wir bereits das nächste Interview. Da geht es dann aber um Poesie. Näheres dann in einigen Augenblicken. Jetzt gibt es jedenfalls erstmal Musik.

0: Generalinspekteurs des Verteidigungsministeriums geht hervor, dass 11 US-Soldaten im Einsatz getötet wurden. Zudem dokumentiert der Bericht Schäden an Militärstützpunkten und Fluggeräten sowie Belastungen für das US-Waffenarsenal. Besonders stark betroffen war der US-Marinestützpunkt in Bahrain. Die Streitkräfte mussten ihre Versorgung teilweise auf weiter entfernte Standorte verlagern. Der Krieg führte nach Angaben der Behörde außerdem zu Engpässen bei modernen Raketen- und Luftabwehrsystemen. Experten gehen davon aus, dass die Auffüllung der Bestände bis auf das Vorkriegsniveau bis zu 3 Jahre dauern könnte. Die bisherigen benannten Kriegskosten bezifferte US-Verteidigungsminister Hegseth Ende Juli auf 37,5 Milliarden US-Dollar. Der Schiffsverkehr in der Straße von Hormus und in der Meerenge Bab al-Mandab ist weiter zurückgegangen. Hintergrund sind die zunehmenden Angriffe auf die strategisch wichtigen Handelsrouten. Der Analysedienst Kepler meldet, gestern hätten 4 Frachter die Straße von Hormus passiert. Die Zahl könnte etwas höher liegen, weil Schiffe immer wieder mit ausgeschaltetem Transponder durch die Meerenge fahren. Vor Beginn des Irankrieges Ende Februar passierten mehr als 120 Schiffe pro Tag die Route. Die Straße von Hormus ist im Irankrieg zum zentralen Streitpunkt zwischen Teheran und den USA geworden. Seit Beginn des Krieges ist die Meerenge weitgehend blockiert. Nach Angaben von Kepler nahm auch der Verkehr durch den Bab al-Mandab ab. Demnach passierten gestern 21 Schiffe die Meerenge, die seit einigen Tagen von der iranischen Houthi-Miliz kontrolliert wird. Die Houthi werden vom iranischen Regime unterstützt. In Hannover wird am Vormittag die Nutzfahrzeugmesse IAA Transportation eröffnet. Dazu werden unter anderem Bundesverkehrsminister Bilger und Niedersachsens Ministerpräsident Lies erwartet. Nach Angaben des Verbands der Automobilindustrie zeigen die fast 1600 Aussteller bis Sonntag mehr als 150 Weltpremieren und neue Produkte. Gut 70% der Aussteller kommen aus dem Ausland. Im Mittelpunkt stehen alternative Antriebe, digitale Technologien sowie automatisiertes und autonomes Fahren. Gezeigt werden unter anderem batterieelektrische und wasserstoffbetriebene Lastwagen. Saarlands Ministerpräsidentin Rehlinger hat wegen der deutlich gestiegenen Kraftstoffpreise die Forderung ihrer Partei nach einem Preisdeckel und einer Übergewinnsteuer bekräftigt. Die SPD-Politikerin sagte der Rheinischen Post, die Entwicklung erfordere eine politische Antwort der Bundesregierung. Mit einer Übergewinnsteuer könnten Ölkonzerne als Krisenprofiteure abgeschöpft und die Einnahmen zur Entlastung der Autofahrer genutzt werden. Bundeswirtschaftsministerin Reiche, CDU, hatte gestern Forderungen nach einem neuen Tankrabatt zurückgewiesen. Sie sagte den Sendern RTL und NTV, die Koalition sehe dafür keine finanziellen Spielräume. Sie sprach sich stattdessen für Direktzahlungen an Geringverdiener aus. Verbraucherschützer kritisieren, dass Termine in vielen Arztpraxen nur noch online vergeben werden. Das sei vor allem für ältere Menschen ein Problem, sagte der Vorstand der Verbraucherzentrale Hessen, Philipp Wendt, der dpa. Es gebe immer mehr Praxen, die entweder gar nicht mehr telefonisch erreichbar seien oder sofort auf die Online-Terminvergabe verwiesen. Wendt forderte Ärztinnen und Ärzte auf, zumindest ein analoges Mindestangebot beizubehalten, um Menschen ohne Smartphone oder mit geringen Internetkenntnissen nicht auszuschließen. Die Landesärztekammer Hessen verwies auf fehlendes Personal. Es werde für Arztpraxen immer schwieriger, medizinische Fachangestellte zu finden, erklärte eine Sprecherin. Der Wetterbericht Die Lage. Ein Tiefdruckkomplex über dem Nordmeer lenkt von Westen feuchte und warme Luft subtropischen Ursprungs ins Land, die unter Zwischenhocheinfluss gerät. Am Abend greift eine Kaltfront von Nordwesten her auf Deutschland über. Die Vorhersage? Im Nordwesten bewölkt, zum Abend hin Schauer und einzelne, teils kräftige Gewitter. Sonst viel Sonnenschein. Höchstwerte von 21 Grad an den Küsten bis 31 Grad im Südwesten. Morgen verbreitet Schauer und teils kräftige Gewitter. Temperaturen 18 bis 26 Grad. Die weiteren Aussichten? Am Donnerstag zunächst stark bewölkt, am Nachmittag auch länger freundlich. In Südostbayern sowie an den Küsten einige Schauer. Später im Nordwesten aufkommender Regen. 18 bis 23 Grad.
1: Das waren die Nachrichten aus Deutschland und der Welt in einer Übernahme von Deutschlandfunk Kultur. Wir haben es 8:23 Uhr. In 7 Minuten kommen wir zu

unseren Beitrag über das Poesiefestival Lyrik über Land, das an diesem Wochenende stattfinden wird in Vollradis Roda. Doch davor gibt es Musik, und zwar von Steven Sanchez. Wir hören Forgetting the Kiss.

0: Uhr und 30 haben wir es. Es erklang gerade Musik und zwar aus den 1980er Jahren. The Smiths hörten wir mit There's a Light That Never Goes Out. Und ja, jetzt kommen wir zu unserem Beitrag der Stunde. Ich hatte es ja vorhin schon ein bisschen angeteasert. Am kommenden Samstag wird Feuerades Roda wieder zum Treffpunkt für Lyrik. Zum dritten Mal findet dort das Poesiefestival Lyrik über Land statt. Neben klassischen Lesungen gibt es Musik und poetische Spaziergänge durch die Landschaft. In diesem Jahr steht das Festival unter dem Motto Abenteuer und Atlanten. Ja, was hinter dem besonderen Konzept steckt, darüber spreche ich jetzt mit Iris Kerstin Geißler und Christine Hansmann. Sie haben gemeinsam Lyrik über Land ins Leben gerufen und organisieren und moderieren das Festival. Und ich wünsche euch zunächst erstmal einen schönen guten Morgen.
1: Ja, guten Morgen. Vielen Dank, dass wir hier sein können.
0: Ja, wie sind Sie denn überhaupt auf die Idee gekommen, ein eigenes Poesiefestival in Feuerades-Roda auf die Beine zu stellen?
2: Ja, das hing mit der Corona-Epidemie zusammen. Das war im Jahre 2022. Wir überlegten, wie wir die Poesie, überhaupt Lyrik, populärer machen können und haben eigentlich da die Idee geboren, es war ja eigentlich nichts möglich in dieser Zeit und wir haben gedacht, wir versuchen es, vielleicht kommen Leute und haben die Lyrik über Land in Feuerades-Roda ganz bewusst dort aus der Taufe gehoben, weil Feuerades-Roda eben ein Walddorf ist, ganz und gar im Wald gelegen und unser Schwerpunkt ist ja das Nature Writing, die Naturlyrik und die wollten wir auch an einem so besonderen Ort stattfinden lassen, im Wald und in der Natur.
0: Ja, 2022 fand Lyrik über Land zum ersten Mal statt, damals unter anderem mit einer Lyrikwerkstatt und Lutz Seiler als Gast. Wie hat sich denn das Festival seit dieser ersten Ausgabe entwickelt?
1: Ja, wir haben diese Lyrikwerkstatt die ersten beiden Male beibehalten, beim zweiten Mal geführt von Daniela Danz, beim ersten Mal von Andreas Altmann. Das hat natürlich große Resonanz gefunden. Diese Werkstatt wurde deutschlandweit ausgeschrieben und wir haben dann der Qualität nach ausgewählt. Es sind Lyriker und Lyrikerinnen, junge und angehende dabei gewesen, die dann, von denen einige später auch sich etabliert haben. Und sie konnten auch, das war immer auch Teil des Konzeptes, am Abend, am Spätabend dann eine eigene Lesung machen. Unser Schwerpunkt sind natürlich einerseits diese poetischen Spaziergänge, wo wir mit dem Publikum, mit jeweils zwei Lyrikern hinaus in die Natur zu besonderen Orten gehen. Iris Kerstin Geißler wird zur Wüstung Möbis gehen. Das war schon auch vor zwei Jahren der Fall. Ein ganz besonderer, geheimnisumwitterter Ort in der Nähe. Ich werde mit eben dem Teilen des Publikums zu den Urdaer Kopflinden gehen, wo 2019 ein Silberschatz gefunden wurde. Auch das ein sehr geschichtsträchtiger Ort. Und wir haben immer am Abend, Iris, ein besonderes Konzert, ein Lesekonzert. Und Sie sagten ja eben schon, Lutz Seiler war beim ersten Mal zu Gast, gemeinsam mit Falk Zenker an der Gitarre. Ah. Ja, beim zweiten Mal war es tatsächlich Jan Wagner, auch einer unserer großen deutschen Autoren, zusammen mit Robert Lukacu am Kontrabass. Und für dieses Mal haben wir uns eben auch wieder etwas ganz Besonderes ausgedacht.
0: Okay, vielleicht kommen wir darauf noch zu sprechen, aber ja, erstmal so ein Festival, das lässt sich ja natürlich nicht allein auf die Beine stellen. Wer unterstützt Sie denn dabei bei der ganzen Gestaltung und Umsetzung noch?
2: Ja, also wir sind von Anfang an sehr dankbar, dass die Thüringer Kulturstiftung unsere Idee aufgenommen hat und großzügig finanziert hat. Ohne die Kulturstiftung hätte alles nicht stattfinden können. Und natürlich braucht man auch vor Ort einen Verein. Und das ist in diesem Fall das Thüringer Büro für Literatur und Kunst, der Lesezeichen e.V. in Jena, Ralf Schönfelder und Romina Nikolic. Mit den beiden arbeiten wir im Viererteam an der Gestaltung und an der Organisation, an der Gewinnung der Künstler. Und das ist eine ganz enge Zusammenarbeit, die sich sehr gut auswirkt. Und wir sind dankbar für diese Kooperation.
0: Ja, in diesem Jahr steht ja Lyrik über Land unter dem Motto Abenteuer und Atlanten. Welche Idee steckt denn dahinter?
1: Ja, wir haben zum ersten Mal eine bildende Künstlerin eingeladen, Sibylle Reichel aus Mützelbach, die sich auch sehr viel mit Kommunikation und diesen Zwischenfeldern zwischen Dialog, Kommunikation und Kreativität beschäftigt. Und sie wird mit dem Publikum arbeiten, tatsächlich nach den poetischen Spaziergängen. Die Besucher und Besucherinnen sind angehalten, auf den Spaziergängen Objekte zu sammeln. Das können natürlich auch Wörter sein. Das müssen keine physischen Objekte wie Steine oder besondere Pflanzen oder Laub, Blätter. Auf jeden Fall Material, was dann in dieser interaktiven Arbeit verwendet werden kann. Dort wird sie tatsächlich zusätzlich mit alten Flurkarten, deswegen dieser Titel eben Atlanten, mit alten Flurkarten des Vollrader Radisroder Forstes arbeiten. Die nimmt sie als Grundlage, als Folie sozusagen, und das Publikum kann dann schneiden, malen, kleben, schreiben. Also wird es selber mit einbezogen in eine von der Natur Wahrnehmung und der Lyrik, die vor Ort gelesen wird, angeregten Prozess.
0: Ja, gucken wir uns nochmal die poetischen Spaziergänge an. Das ist ja ein fester Bestandteil des Festivals. Wie genau kann ich mir die denn vorstellen? Also wird währenddessen Poesie vorgetragen oder wie läuft das ab?
2: Ja, also wir laufen mit den Gästen erst einmal zu diesem historischen Ort. Ich laufe mit ihnen zur Wüstung Möbis. Das ist ein geschliffenes Dorf, was im Sächsischen Bruderkrieg schon 1437 geschliffen wurde. Und da kann man aber noch sehen, wo an Steinresten, wo dieses Dorf stand. Und vor 2 Jahren habe ich einen Roman vorgestellt, zur Einführung in diesen Ort, das verlassene Dorf. Und es wird immer so sein, ich mache eine Einführung zu diesem Ort. Die meisten, die kommen, kennen das noch nicht. Und dann mache ich eine Moderation zur Autorin. In diesem Jahr wird es eben die Simone Schabert sein. Eine Moderation zu ihrem Werk, was sie bisher veröffentlicht hat, worum es ihr in ihrer Lyrik und in ihrer Autorenschaft geht. Und dann wird Simone Schabert in diesem Jahr selber lesen, das Alphabet des Wassers. Das ist ihr neuer Lyrikband, in dem sie über dieses Erft-Hochwasser, über die Flutkatastrophe von 2021 spricht. Sie lebt in Erftstadt und kommt daher und hat 5 Jahre später mit leisen poetischen Tönen versucht, sich dieser großen Katastrophe anzunähern und die Tiefen irgendwie auszuloten und was das mit den Menschen gemacht hat. Das setzt sie in ihrem neuen Band um, der erst jetzt in diesem Sommer erschienen ist. Und wir sind sehr froh, sie gewonnen zu haben für unser Projekt, das sie da liest. Und das Gleiche passiert auch Urda Kopflinden. Jan-Volker Rönert und Christine Hansmann gehen dorthin. Man führt in den Ort ein und Jan-Volker Rönert liest nach der Moderation von Christine Hansmann.
1: Ja, er ist ja Autor und Literaturwissenschaftler und der Landschafter par excellence, also hat in seinen Bänden vom Gehen im Karst und Karstwärts immer wieder Erinnerungen, Beobachtungen, Erfahrungen in der Natur, geologische und botanische Flurkunden sozusagen entwickelt. Und wir sind sehr froh, dass er als einer der Literaturfachleute des Nature Writing beim Festival dabei ist.
0: Ja, und wenn man jetzt am Samstag bei Lyrik über Land dabei sein möchte, wo findet man denn alle weiteren Informationen und die Tickets?
1: Ja, die Tickets gibt es an verschiedenen Vorverkaufsstellen. Wir haben natürlich Tickets dann direkt am Festivaltag an der Tageskasse. Aber auch alle Thüringer Touristinformationen führen Sie in Erfurt, in Weimar, Bad Berka, Apolda und auch online unter www.lesezeichen-ev.de oder natürlich über den Ticketshop Thüringen, www.ticketshop-thüringen.de. Die Eintrittskarten sind sehr erschwinglich, das ist ein niedrigschwelliges Angebot. Übrigens sind wir auch und sehr dankbar, an diesem Gasthof zu Gast sein zu können, der natürlich auch Thüringer Kuchenbuffet und auch das große legendäre Abendbuffet anbietet, zusammen mit der Wirtin Carina Sitte.
0: Ja, dann würde ich mal sagen, hoffen wir auf viele neugierige Besucherinnen und Besucher. Frau Geißler, Frau und Frau Hansmann, vielen, vielen herzlichen Dank fürs Vorbeikommen und ja, vielen Dank für Ihre Zeit.
1: Ja, sehr gern.
2: Wir bedanken uns bei Ihnen.
0: Ja, so, jetzt haben wir es hier 8:41 Uhr und es geht noch ein bisschen weiter mit den The Smiths.

0: Ja, jetzt haben wir es hier 8.45 Uhr. Musik hörten wir von Snail Mail mit dem, wir hörten das Lied Butterfly. Und wir kommen jetzt zu den Nachrichten aus Weimar und der Umgebung.
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2: Angriff auf Menschenrechtspreisträgerin Olivia Bisatirko. Nächste Bauphase am Kreisverkehr Humboldtstraße und Auftakt für die Woche der seelischen Gesundheit. Die Weimarer Menschenrechtspreisträgerin Olivia Bisatirko ist erneut in Peru angegriffen worden. Indigene Gemeinschaft Nación Chapra mitteilte, sei Bisa am Sonntag vor einer Woche während einer Autofahrt mit ihren Kindern bedroht worden. Anschließend habe sie bei der Staatsanwaltschaft Anzeige wegen des Verdachts der Nötigung erstattet und Schutzmaßnahmen für sich und ihre Familie beantragt. Die Polizeiwache in San Lorenzo habe die Anzeige zunächst nicht aufnehmen wollen. Die Stadt Weimar und die Gesellschaft für bedrohte Völker fordern nun von den peruanischen Behörden wirksamen Schutz für Bisa und ihre Familie. Die Menschenrechtsorganisation verlangte zudem eine Aufklärung des Angriffs. Bisa wird in diesem Jahr auf Vorschlag der Organisation mit dem Weimarer Menschenrechtspreis ausgezeichnet. Die Arbeiten für den Kreisverkehr in der Humboldtstraße gehen in die nächste Runde. Laut der Stadt ist ab heute die Kreuzung Humboldt-Kranerstraße für den Verkehr komplett gesperrt. Bisher war sie über eine Ampel noch befahrbar. Die Vollsperrung wird voraussichtlich bis zur Winterpause Ende Dezember andauern. Infolge der Arbeiten ist auch die Hennstraße nicht befahrbar, die Zufahrt zur Thomas-Münzer-Straße bleibt aber frei. Die westliche Kranach und die Wilhelm-Köhl-Straße werden zur Sackgasse, nördlich der Kreuzung ist die Humboldtstraße zudem wegen Kanalarbeiten teilweise gesperrt. Die Kranachstraße Ost ist über den Theodor-Hagen-Weg erreichbar, die dort bisher geltende Einbahnstraßenregelung fällt weg. Um den Begegnungsverkehr zu gewährleisten, gilt im unteren Abschnitt des Weges zwischen Kranachstraße und Stadtring künftig ein absolutes Halteverbot. Für die Kindergärten richtet die Stadt Kurzzeitparkplätze ein. Sie liegen in der Humboldtstraße nahe dem Museum für Ur- und Frühgeschichte sowie in der Karl-Hausknecht-Straße. Die Stadt bittet die Bürger, den Theodor-Hagen-Weg wegen der beengten Verhältnisse möglichst zu meiden. Die großräumige Umleitung über die Bergerer Straße und Gutenbergstraße bleibt bestehen. Die Woche der seelischen Gesundheit in Weimar wird heute auf dem Theaterplatz eingeläutet. Das kündigen die Organisatoren in einer Mitteilung an. Von 15 bis 18 Uhr gibt es dort ein buntes Programm mit Infoständen und Musik von der Trommelgruppe Die Congas. In Apolda erlebt die Aktionswoche Mehrgenerationenhaus von 14 bis 17 Uhr unter dem Motto Gemeinsam kreativ sein ihren Auftakt. Bis zum 23. September folgen in Weimar und im Landkreis zahlreiche weitere Veranstaltungen. Geboten werden unter anderem Vorträge, Filmabende, Theaterstücke sowie Achtsamkeits- und Bewegungsangebote. Auch für Kinder gibt es eigene Programmpunkte. Initiator der Aktionswoche sind die Psychiatrie-Koordinatoren und die Gesundheitsämter von Weimar und vom Weimarer Land gemeinsam mit mehreren Trägern aus der psychosozialen Versorgung und der Jugendhilfe. Das gesamte Programm der Woche ist auf der Homepage der Stadt Weimar einsehbar. Die Wände im großen Saal der Weimar Halle sind wieder beweglich. Das teilt die Weimar GmbH mit. Die Antriebstechnik der Wandanlage war im September 2022 irreparabel ausgefallen. Im Jahr darauf musste die gesamte Anlage abgeschaltet werden. Seitdem ließ sich der Saal nicht mehr flexibel unterteilen. Im ersten Schritt wurden laut Mitteilung die Wände im Westfoyer im Erdgeschoss umgerüstet. Das Ostfoyer folgt nach demselben Prinzip noch in diesem Jahr. Für die Maßnahme würden knapp 1 Million Euro im städtischen Haushalt bereitstehen. Dafür habe sich Oberbürgermeister Peter Kleine eingesetzt, heißt das. Laut Geschäftsführerin Ulrike Köppel erwirtschaftet die Weimarhalle mehr als die Hälfte des Haushalts der Weimar GmbH. Auch für die Stadt sei sie ein Wirtschaftsfaktor, sagte Kleine. Die Feuerwehr ist am Sonntag aufgrund einer mutmaßlichen Explosion in Lützendorf ausgerückt. Wie die Stadt mitteilt, wurden die Einsatzkräfte gegen 11.07 Uhr alarmiert. Beim Eintreffen der ersten Kräfte standen zwei Gebäude bereits in Vollbrand. Die Stadt löste daraufhin Vollalarm für alle übrigen Feuerwehren aus. Aufgrund der starken Rauchentwicklung gab die Leitstelle Erfurt zudem eine Warnung über die App MOVAS heraus. Die Löscharbeiten gestalteten sich schwierig, weil unter anderem Trümmerteile eines Wohnhauses weiträumig verstreut lagen. Mithilfe des THWs und in Abstimmung mit der Polizei liefen die Nach-, Lösch- und Räumarbeiten die ganze Nacht. Es konnte nicht ausgeschlossen werden, dass sich eine vermisste Person im zerstörten Gebäude befand. Erst in den frühen Morgenstunden konnte Feuer ausgemeldet werden. Daraufhin übernahm die Einsatzstelle die Polizei. Insgesamt waren rund 70 Einsatzkräfte mit 19 Fahrzeugen im Einsatz. Wie die Polizei Montag mitteilte, wird weiter nach dem vermissten 61-jährigen Hausbesitzer gesucht. Auch der Einsatz von 2 Leichenspürhunden und weiterer Einsatzkräfte blieb ohne Erfolg. Das waren die Nachrichten auf Radio Lotte Weimar mit Michael Tuscher.
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0: Ja, wir kommen zum Wetterüberblick für den heutigen Dienstag. In Weimar ist es tagsüber bewölkt. Die Sonne, die zeigt sich nur vereinzelt bei Temperaturen von 11 bis 24 Grad und nachts überwiegt in Weimar. Ist es in Weimar klar mit vereinzelten Wolken bei einer Tiefstemperatur von 17 Grad. 8.51 Uhr ist es und jetzt gibt es die GG Girls mit Il Futuro featuring Jaco Aino Calvi.

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1: 8.59 Uhr, gleich 9 Uhr und ihr hört die Stadtzeit bei Radio Lotte Weimar. Und jetzt habe ich hier im Studio Verstärkung bekommen in Form von Dennis. Morgen.
2: Einen wunderschönen guten Morgen.
1: Und du hast eine Tonspur mitgebracht, stimmt oder habe ich recht?
2: Ja, du hast komplett recht. Und zwar, dann, da wir das ja gestern nicht machen konnten und heute so ein bisschen alles das machen, was eigentlich gestern vorgesehen war, kann ich ein bisschen was über die Band erzählen. Und zwar, die nennt sich Arabs Trap. Ich frage jetzt lieber nicht, ob ihr wisst, was das ist, aber ihr könnt ja mal nachgucken, was ein Arabs Trap ist. Und das ist eine schottische Band, die gibt es mittlerweile schon seit 30 Jahren. Und die haben jetzt ihr 9. Album rausgebracht. Und die, also das ist so ein Songwriter-Duo oder besser gesagt, ein Songwriter namens Adrian Moffat und ein Instrumentalist, der für alle Arrangements verantwortlich ist, was ich sehr beachtlich finde, Malcolm Middleton. Und was diese Band ausmacht, ist halt dieser Sprechgesang, der teilweise an Tindersticks oder an Sleaford Mods oder auch an The Fall teilweise erinnert. Also immer so ein bisschen angepisst, auch die Texte sind, reflektieren eher so die dunkle Seite des Lebens. Und aber diesmal haben sie gesagt, wir wollen nicht nur depressiv klingen, sondern wir machen auch ein bisschen humorige Sachen. Und ja, und dieses ganze Album, wo ich jetzt Half Told Tales, so heißt das Ding, halb erzählte Geschichten, ist genau das. Es ist wirklich ein sehr, sehr umfangreiches Album, 14 Songs. Extrem, also wir die aus den Anfangstagen kennen, da waren die noch sehr lo-fi, sehr krachig. Und mittlerweile, die sind immer noch krachig, aber auch enorm instrumentiert mittlerweile, ganz wunderschöne Arrangements teilweise, aber eben immer noch dieser nördliche Sprechgesang, der auch, glaube ich, eine Menge erzählt. Ich bin nicht so super in Englisch, aber für Leute, die auch vielleicht noch diesen schottischen Akzent mögen, ist das genau die richtige Band. Arabs Trap. Empfehlung an der Stelle.
1: Gut, dann hören wir in den Dienstagsbeitrag
2: ja,
1: rein.
2: Bitte.
1: Wobei, was hätte uns denn gestern erwartet? Willst du das mal ganz kurz?
2: Na, gestern, im Grunde genommen, das, was ich jetzt alles erzählt habe, habe ich gestern in meiner kleinen Anmod erzählt. Da kann man ja immer nicht so viel machen. Das geht ja immer eher nur, dass man die Band vorstellt.
1: Genau.
2: 9. Album in 30 Jahren und so weiter.
1: Alles klar. Dann los geht's.
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2: Arabs Trap. Half Told Tales. Das Songwriter-Duo Adam Moffat und Malcolm Middleton mit dem ungewöhnlichen Namen Arabs Trap sind aus einem schottischen Kaff mitten im Niemandsland zwischen Glasgow und Edinburgh. Auf ihrem Debütalbum The Week Never Starts Round Here zeichnet Arabs Trap ein famoses, trostloses Bild ihres Heimatstädtchens als elend stinkendes Loch voller gewalttätiger Alkoholiker und auf Drogen seiender Schlamm. Lieblinge der Lokalpresse werden sie natürlich damit nicht. Aber die Musikmedien im fernen London merken auf. Thematisch bleibt sich das über die Jahre treu. Musikalisch jedoch entwickeln sich Arabs Trap vom Lo-Fi Beatbox und Gitarrenansätzen zum reich instrumentierten Orchestralsound inklusive Streichern, Pianos, Trompeten, Saxophon und sogar Dudelsack. Nach mehr als 10 Jahren beschließen Adam Moffat und Malcolm Middleton im Sommer 2006 überraschend die Auflösung ihrer Band. Im Juni 2016 kündigen die beiden ihre Rückkehr zum 20. Jubiläum an. Und nun nach 30 Jahren bringen sie ihr 9. Album heraus, Half Told Tales. Und aus dem hören wir heute Basic Physics.

0: Ja, wir haben es jetzt hier 9.14 Uhr bei Radio Lotte und es erklang gerade von Arlo Parks das Lied. Augenblick. Wir hörten von Arlo Parks das Lied Impurities. Und jetzt kommen wir gleich zu den Nachrichten aus Deutschland und der Welt in einer Übernahme von Deutschlandfunk Kultur um 9.15 Uhr. Und dann kommt um 9.30 Uhr auch wieder der Monamitiker mit Jana Däumeland und Franziska Winter. Doch jetzt erstmal die Nachrichten.
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2: Die Ausgaben der Kommunen für die sogenannte Hilfe zur Pflege sind deutlich gestiegen. Nach Angaben des Städte- und Gemeindebunds erhöhen sich die Kosten von 4,5 Milliarden Euro im Jahr 2023 auf 6 Milliarden Euro im Jahr 2025. Das entspricht einem Plus von 33%. Die Hilfe zur Pflege greift, wenn Bewohner von Pflegeheimen die Eigenanteile nicht mehr zahlen können. Der Hauptgeschäftsführer des Städte- und Gemeindebunds, Berghegger, sagte der Augsburger Allgemeinen, die hohen Pflegekostenzuschüsse verschärften vielerorts die Finanznot in den Kommunen. Er forderte eine finanzielle Deckelung der Eigenanteile für die Pflegebedürftigen. Darüber hinausgehende Kosten sollten von der Pflegekasse übernommen werden. Die schwarz-rote Koalition arbeitet derzeit an einer Reform, um ein für 2027 erwartetes Defizit der Pflegeversicherung von 8 Milliarden Euro zu decken und Beitragserhöhungen zu vermeiden. Verbraucherschützer kritisieren, dass Termine in vielen Arztpraxen nur noch online vergeben werden. Das sei vor allem für ältere Menschen ein Problem, sagte der Vorstand der Verbraucherzentrale Hessen, Philipp Wendt, der dpa. Es gebe immer mehr Praxen, die entweder gar nicht mehr telefonisch erreichbar seien oder sofort auf die Online-Terminvergabe verwiesen. Wendt forderte Ärztinnen und Ärzte auf, zumindest ein analoges Mindestangebot beizubehalten, um Menschen ohne Smartphone oder mit geringen Internetkenntnissen nicht auszuschließen. Die Landesärztekammer Hessen verwies auf fehlendes Personal. Es werde für Arztpraxen immer schwieriger, medizinische Fachangestellte zu finden, erklärte eine Sprecherin. Europa konzentriert sich bei der Entwicklung von künstlicher Intelligenz zu sehr auf die Regulierung, meint der parlamentarische Staatssekretär im Bundesdigitalministerium Jarzombek. Die EU habe mit der KI-Verordnung ein sehr kompliziertes Regelwerk geschaffen, das nicht dazu geführt habe, dass Entwickler nach Europa gekommen seien, sagte Jarzombek im Westdeutschen Rundfunk. Zugleich habe es die Industrie bislang versäumt, ausreichend in europäische Rechenzentren zu investieren. Diese Rechenzentren in Europa zu haben, sei jedoch wichtig für die Souveränität in dieser Frage. Derzeit seien offenbar die USA und China die Spieler und Europa stelle irgendetwas zwischen Moderator und Spielfeld dar, meinte Jarzombek. Man müsse hingegen auch die Potenziale dieser Technologie nutzen. In Hannover wird am Vormittag die Nutzfahrzeugmesse IAA Transportation eröffnet. Dazu werden unter anderem Bundesverkehrsminister Bilger und Niedersachsens Ministerpräsident Lies erwartet. Nach Angaben des Verbands der Automobilindustrie zeigen die fast 1600 Aussteller bis Sonntag mehr als 150 Weltpremieren und neue Produkte. Gut 70% der Aussteller kommen aus dem Ausland. Im Mittelpunkt stehen alternative Antriebe,

0: Waffen für das US-Waffenarsenal. Besonders stark betroffen war der US-Marinestützpunkt in Bahrain. Die Streitkräfte mussten ihre Versorgung teilweise auf weiter entfernte Standorte verlagern. Der Krieg führte nach Angaben der Behörde außerdem zu Engpässen bei modernen Raketen- und Luftabwehrsystemen. Experten gehen davon aus, dass die Auffüllung der Bestände bis auf das Vorkriegsniveau bis zu 3 Jahre dauern könnte. Die bisher bekannten Kriegskosten bezifferte US-Verteidigungsminister Hegseth Ende Juli auf 37,5 Milliarden US-Dollar. Der Wetterbericht, die Lage. Ein Tiefdruckkomplex über dem Nordmeer lenkt von Westen feuchte und warme Luft subtropischen Ursprungs ins Land, die unter Zwischenhocheinfluss gerät. Am Abend greift eine Kaltfront von Nordwesten her auf Deutschland über. Die Vorhersage. Im Nordwesten bewölkt, zum Abend hin Schauer und einzelne teils kräftige Gewitter, sonst viel Sonnenschein. Höchstwerte von 21 Grad an den Küsten bis 31 Grad im Südwesten. Morgen verbreitet Schauer und teils kräftige Gewitter. Temperaturen 18 bis 26 Grad.
1: Und das waren die Nachrichten aus Deutschland und der Welt in einer Übernahme von Deutschlandfunk Kultur bei Radio Lotte. Wir haben es jetzt 9.20 Uhr. Musikalisch machen wir es weiter mit Jennifer Seven. Und wir hören das Lied Cryogenic Dream.

10.28 Uhr, das waren Element of Crime und wir hörten Schwere See. Und jetzt gibt es noch Calexico mit dem Lied Saint to Desires.

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1: Und dem Kino.
2: Ja, genau. Und damit kommen jetzt wir auch zum Monami-Ticker und dieses Mal mit Jana.
3: Ja, hallo. Genau, ich habe gerade schon gesagt, ich bin Jana und Franzi in einem. Nee, stimmt nicht ganz, aber das Kino stelle ich auch ganz kurz ein bisschen vor. Ich kann das zwar nicht so gut wie Franzi, aber ich versuche mein Bestes und fange damit auch gleich erstmal an. Genau, wer die Odyssee immer noch nicht gesehen hat, hat heute nochmal in OMU und morgen in Deutsch nochmal die Möglichkeit, die Odyssee um 20 Uhr zu sehen. Beziehungsweise um 18 Uhr die Lebensansichten eines Huhns. Genau, das ist nur ganz kurz für heute und morgen nochmal Kino. Und dann am Donnerstag beginnt ja die neue Kinowoche. Und da könnt ihr um 18 Uhr Hiddensee sehen, den Dokumentarfilm über, glaube ich, das ist eine 100, also nicht 100-jährige Geschichte, sondern es geht sozusagen in die 20er Jahre zurück, als die Avantgarde nach Hiddensee kam. Ein toller Dokumentarfilm. Wer Hiddensee liebt, so wie ich, sollte den Film unbedingt sehen. Genau, der kommt ab Donnerstag um 18 Uhr und dann kommt ab 20 Uhr The Invite. Genau, das ist so ein Kammerspiel über eine Ehe, die in der Krise steckt und die durch ein Abendessen mit Nachbarn sozusagen eine Wendung einnimmt. Also ich glaube, sehr unterhaltsam. Sollte man sich, glaube ich, angucken. Man kann ja auch erst Hiddensee und dann The Invite sehen. Und dann ganz kurz noch zum Sonntag. Die anderen Filme will ich gar nicht noch mit ansprechen. Sonntag ist Weltkindertag. Und genau, da könnt ihr im Kino ab 15 Uhr wieder 4 ausgewählte Kurzfilme sehen. Und zwischendurch könnt ihr am Sonntag auch noch nach draußen gehen und nach drinnen. Um den Monami herum wird der Weltkindertag begangen mit ganz vielen verschiedenen Partnern. Es wird auch ein Puppenspiel geben. Ihr könnt malen, ihr könnt basteln, ihr könnt ins Kino gehen, wie schon gesagt. Das wird ganz, ganz toll und bunt. Aber bevor wir bei Sonntag sind, würde ich noch ganz kurz auch noch unser Programm erwähnen. Und genau, bei uns beginnt diese Woche am Freitag. Und da kommt der Jakob Güring, der war letztes Jahr schon mal bei uns zu Gast. Am Freitag um 19 Uhr kommt er und hat ein neues Programm, das heißt Rumi la Mer e la Musique. Und das ist ein schauspielerischer Chansonabend über Rumi Schneider. Ja. Und der Jakob Güring ist eigentlich noch relativ jung, finde ich, macht es aber wirklich ziemlich toll. Und das wird so ein Abend mit Texten von Guillaume Poix und ganz vielen Chansons von Yves Montand und Nino Ferrer, Paolo Conte. Und genau, er wird in diesem Abend die vielen Facetten so zwischen Ruhm und Leid wird er zum Besten geben am Freitag um 19 Uhr. Und es gibt auch noch Karten. Das ist der Freitag. Und am Samstag wird erstmalig an einem Samstag unser Bandquartett aufgeführt. Genau, Samstag 20 Uhr. Und da gibt es sozusagen 4 Acts. Es gibt Singer und Songwriterin aus der Ukraine. Dann gibt es Folk-Pop. Dann wird es so Rock'n'Roll geben. Und ein Fingerstyle-Gitarrist. Und zum Abschluss wird dann noch ein DJ auflegen. Genau, das wäre der Samstag. Ich glaube, das wird ein ganz, ganz toller Abend. Ich liebe das Bandquartett, weil wir haben so viel an Musik zu bieten in Weimar. Kommt gern vorbei, es ist Pay What You Can. Genau, ich glaube, da spricht auch gar nichts mehr dagegen, oder Aaron?
2: Nö, überhaupt nicht. Also würde mich, also ich meine, die Jingles, die hier immer gemacht werden, die sind ja auch immer ganz toll, machen immer Lust drauf.
3: Genau, und es ist wirklich, ich weiß gar nicht, wie viele Bandquartett das schon ist, hätte ich mal durchziehen sollen, das 5.
2: Oktober, November, Dezember, Januar, Februar, März, April, dann war ja, glaube ich, Pause und dann geht es jetzt wieder los, ne?
3: Also ist das 6. Ja. Und es hat noch keine Band doppelt gespielt, also kann man mal sehen, wie viele Bands es in Weimar gibt.
2: Ja, krass.
3: Ja, genau, komm vorbei.
2: Kommen vorbei, jawohl. Und das war Jana Däumeland von Manami und Franzi in einem. Und wir freuen uns auf nächste Woche.
3: Ja, wir uns auch.
2: Sehr schön. Und jetzt gibt es Dewotchka mit Charlotte Mitternacht und das Lied The Fabulous Destiny of...

0: Und da ist es auch schon wieder 9.45 Uhr. Ihr hört Radio Lotte mit der Stadtzeit und natürlich kommen jetzt auch wieder die Nachrichten aus Weimar und der Umgebung.
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2: Angriff auf Menschenrechtspreisträgerin Olivia Bisatirko, nächste Bauphase am Kreisverkehr Humboldtstraße und Auftakt für die Woche der seelischen Gesundheit. Die Weimarer Menschenrechtspreisträgerin Olivia Bisatirko ist erneut in Peru angegriffen worden. Wie die indigene Gemeinschaft Nación Chapra mitteilte, sei Bisa am Sonntag vor einer Woche während einer Autofahrt mit ihren Kindern bedroht worden. Anschließend habe sie bei der Staatsanwaltschaft Anzeige wegen des Verdachts der Nötigung erstattet und Schutzmaßnahmen für sich und ihre Familie beantragt. Die Polizeiwache in San Lorenzo habe die Anzeige zunächst nicht aufnehmen wollen. Die Stadt Weimar und die Gesellschaft für bedrohte Völker fordern nun von den peruanischen Behörden wirksamen Schutz für Bisa und ihre Familie. Die Menschenrechtsorganisation verlangt zudem eine Aufklärung des Angriffs. Bisa wird in diesem Jahr auf Vorschlag der Organisation mit dem Weimarer Menschenrechtspreis ausgezeichnet. Die Arbeiten für den Kreisverkehr in der Humboldtstraße gehen in die nächste Runde. Laut der Stadt ist ab heute die Kreuzung Humboldt-Kranach-Straße für den Verkehr komplett gesperrt. Bisher war sie über eine Ampel noch befahrbar. Die Vollsperrung wird voraussichtlich bis zur Winterpause Ende Dezember andauern. Infolge der Arbeiten ist auch die Hennstraße nicht befahrbar. Die Zufahrt zur Thomas-Münzer-Straße bleibt aber frei. Die westliche Kranach und die Wilhelm-Kühl-Straße werden zur Sackgasse. Nördlich der Kreuzung ist die Humboldtstraße zudem wegen Kanalarbeiten teilweise gesperrt. Die Kranachstraße Ost ist über den Theodor-Hagen-Weg erreichbar. Die dort bisher geltende Einbahnstraßenregelung fällt weg. Um den Begegnungsverkehr zu gewährleisten, gilt im unteren Abschnitt des Weges zwischen Kranachstraße und Stadtring künftig ein absolutes Halteverbot. Für die Kindergärten richtet die Stadt Kurzzeitparkplätze ein. Sie liegen in der Humboldtstraße nahe dem Museum für Ur- und Frühgeschichte sowie in der Karl-Hausknecht-Straße. Die Stadt bittet die Bürger, den Theodor-Hagen-Weg wegen der beengten Verhältnisse möglichst zu meiden. Die großräumige Umleitung über die Berkaer Straße und Gutenbergstraße bleibt bestehen. Die Woche der seelischen Gesundheit in Weimar wird heute auf dem Theaterplatz eingeläutet. Das kündigen die Organisatoren in einer Mitteilung an. Von 15 bis 18 Uhr gibt es dort ein buntes Programm mit Infoständen und Musik von der Trommelgruppe Die Congas. In Apolda erlebt die Aktionswoche im Mehrgenerationenhaus von 14 bis 17 Uhr unter dem Motto Gemeinsam kreativ sein ihren Auftakt. Bis zum 23. September folgen in Weimar und im Landkreis zahlreiche weitere Veranstaltungen. Geboten werden unter anderem Vorträge, Filmabende, Theaterstücke sowie Achtsamkeits- und Bewegungsangebote. Auch für Kinder gibt es eigene Programmpunkte. Initiator der Aktionswoche sind die Psychiatriekoordinatoren und die Gesundheitsämter von Weimar und vom Weimarer Land, gemeinsam mit mehreren Trägern aus der psychosozialen Versorgung und der Jugendhilfe. Das gesamte Programm der Woche ist auf der Homepage der Stadt Weimar einsehbar. Die Wände im großen Saal der Weimar Halle sind wieder beweglich. Das teilt die Weimar GmbH mit. Die Antriebstechnik der Wandanlage war im September 2022 irreparabel ausgefallen. Im Jahr darauf musste die gesamte Anlage abgeschaltet werden. Seitdem ließ sich der Saal nicht mehr flexibel unterteilen. Im ersten Schritt wurden laut Mitteilung die Wände im Westfoyer im Erdgeschoss umgerüstet. Das Ostfoyer folgt nach demselben Prinzip noch in diesem Jahr. Für die Maßnahme würden knapp 1 Million Euro im städtischen Haushalt bereitstehen. Dafür habe sich Oberbürgermeister Peter Kleine eingesetzt, heißt es. Laut Geschäftsführerin Ulrike Köppel erwirtschaftet die Weimar Halle mehr als die Hälfte des Haushalts der Weimar GmbH. Auch für die Stadt sei sie ein Wirtschaftsfaktor, sagte OB Kleine. In der Stadtbücherei Weimar startet heute die 5. Ausgabe der Lesereihe Europalette. Das gab die Bücherei bekannt. Bis zum 24. November sind 10 Lesungen geplant, mit Gästen unter anderem aus Deutschland, den USA, Brasilien und Island. Vor allem der direkte Austausch mit dem Publikum liege den Veranstaltern am Herzen. Die Lesungen finden im Gewölbekeller der Bücherei statt. Los geht es heute Abend um 19.30 Uhr mit dem gebürtigen Hamburger Autor Wolfram Lotz und seinem Buch Träume in Europa. 5 Jahre lang hat er dafür Traumberichte aus Internetforen zusammengetragen. Infos zu allen Veranstaltungen gibt es auf der Homepage der Stadtbücherei. Die Feuerwehr ist am Sonntag aufgrund einer mutmaßlichen Explosion in Lützendorf ausgerückt. Wie die Stadt mitteilt, wurden die Einsatzkräfte gegen 11:07 Uhr alarmiert. Bei einem Treffen der ersten Kräfte standen 2 Gebäude bereits in Vollbrand. Die Stadt löste daraufhin Vollalarm für alle übrigen Feuerwehren aus. Aufgrund der starken Rauchentwicklung gab die Leitstelle Erfurt zudem eine Warnung über die App MOVAS heraus. Die Löscharbeiten gestalteten sich schwierig, weil unter anderem Trümmerteile eines Wohnhauses weiträumig verstreut lagen. Mithilfe des THWs und in Abstimmung mit der Polizei liefen die Nachlösch- und Räumarbeiten die ganze Nacht. Es konnte nicht ausgeschlossen werden, dass sich eine vermisste Person im zerstörten Gebäude befand. Erst in den frühen Morgenstunden konnte Feuer ausgemeldet werden. Daraufhin übernahm die Einsatzstelle die Polizei. Insgesamt waren rund 70 Einsatzkräfte mit 19 Fahrzeugen im Einsatz. Wie die Polizei am Montag mitteilte, wird weiter nach dem vermissten 61-jährigen Hausbesitzer gesucht. Auch der Einsatz von 2 Leichenspürhunden und weitere Einsatzkräfte blieb bis dahin ohne Erfolg. Das waren die Nachrichten auf Radio Lotte Weimar mit Michael Tuscher.
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0: Wir kommen zum Wetterüberblick für den heutigen Dienstag. Heute ist der 15. September 2026. Ja, in Weimar, da ist es am Tage bewölkt. Die Sonne zeigt sich vereinzelt bei Werten von 11 bis 24 Grad. Gegenwärtig haben wir so 18, 19. Und auch nachts ist es überwiegend klar mit vereinzelten Wolken bei einer Temperatur von 17 Grad.

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1: Ja, es ist 10 Uhr und ihr hört noch die Stadtzeit am Morgen bei Radio Lotte Weimar. Noch eine Stunde bei der Radio Lotte, wie ich eben gesagt habe. Mein Name ist Aaron Christopher Hoffmann. Ich freue mich sehr, dass ich diese eine Stunde noch moderieren darf. Ja, in dieser Stunde ist auch noch einiges geplant. Die Deutschland- und Weltnachrichten, die kommen um 10.15 Uhr, sowie die Weimar-Nachrichten, die kommen um 10.45 Uhr. Und um 10.30 Uhr haben wir heute eine kleine Besonderheit. Normalerweise kommt der dienstags jetzt immer Classic with Aaron Kompakt um 10.30 Uhr. Doch da ist ja gestern hier bei Radio Lotte zu einem Stromausfall gekommen ist und wir somit auch keine Stadtzeit hatten, wird heute um 10.30 Uhr statt Classic with Aaron Kompakt das A und O der Musik gesendet werden von mir und meinem Kollegen Olaf Schnörpel. Und genau, worum es dann gehen wird, das verrate ich uns dann, wenn es soweit ist. Jetzt hören wir noch Matt Kirby und King of Daniel hier in unserer 10 Uhr Playlist.

0: Es ist jetzt 10.16 Uhr und wir hörten gerade Iso Fitzroy mit dem Lied Give Me the High. Und jetzt kommen wir wieder zu den Deutschland- und Weltnachrichten in einer Übernahme von Deutschlandfunk Kultur.
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2: Bundesverteidigungsminister Pistorius reist heute zu Gesprächen in die USA. Der SPD-Politiker trifft im Pentagon in Arlington bei Washington zunächst seinen amerikanischen Amtskollegen Hegseth. Dabei dürfte es unter anderem um die weitere militärische Zusammenarbeit zwischen Deutschland und den USA und um den angekündigten Abzug von US-Truppen aus Europa gehen. Die Grünen-Sicherheitspolitikerin Nanni sagte im Deutschlandfunk, hier brauche man endlich konkrete Zahlen, damit die NATO planen könne. Pistorius müsse hinter den Kulissen ein ernstes Wort mit den Amerikanern reden. Das traue sie ihm auch zu. Es gehe darum, so Nanni, handfeste Ergebnisse mit nach Hause zu bringen. Pistorius besucht auf seiner Reise außerdem den Flugzeughersteller Lockheed Martin im Bundesstaat Texas. Dort nimmt er am Freitag den ersten von Deutschland bestellten Tarnkappenjet vom Typ F-35 in Empfang. Die neuen Kampfflugzeuge sollen in den kommenden Jahren die veraltete Tornado-Flotte der Luftwaffe ersetzen. Der Verteidigungsminister trifft sich außerdem in New York mit Vertretern der Vereinten Nationen, darunter UNO-Generalsekretär Guterres. In der Straße von Hormus abgeschossen.

0: Die Hilfe zur Pflege greift, wenn Bewohner von Pflegeheimen die Eigenanteile nicht mehr zahlen können. Der Hauptgeschäftsführer des Städte- und Gemeindebunds, Berghegger, sagte der Augsburger Allgemeinen, die hohen Pflegekostenzuschüsse verschärften vielerorts die Finanznot in den Kommunen. Er forderte eine finanzielle Deckelung der Eigenanteile für die Pflegebedürftigen. Darüber hinausgehende Kosten sollten von der Pflegekasse übernommen werden. Die schwarz-rote Koalition arbeitet derzeit an einer Reform, um ein für 2027 erwartetes Defizit der Pflegeversicherung von 8 Milliarden Euro zu decken und Beitragserhöhungen zu vermeiden. Der Wetterbericht, die Lage. Ein Tiefdruckkomplex über dem Nordmeer lenkt von Westen feuchte und warme Luft subtropischen Ursprungs ins Land, die unter Zwischenhocheinfluss gerät. Am Abend greift eine Kaltfront von Nordwesten her auf Deutschland über. Die Vorhersage. Im Nordwesten bewölkt, zum Abend hin Schauer und einzelne, teils kräftige Gewitter, sonst viel Sonnenschein. Höchstwerte von 21 Grad an den Küsten bis 31 Grad im Südwesten. Morgen verbreitet Schauer und teils kräftige Gewitter, Temperaturen 18 bis 26 Grad. Die weiteren Aussichten: am Donnerstag zunächst stark bewölkt, am Nachmittag auch länger freundlich. In Südostbayern sowie an den Küsten einige Schauer, später im Nordwesten aufkommender Regen, 18 bis 24 Grad.
1: Das waren die Nachrichten aus Deutschland und der Welt in einer Übernahme von Deutschlandfunk Kultur bei Radio Lotte. Es ist jetzt 10.21 Uhr und musikalisch machen wir jetzt mit Michelle David und den True Tones weiter. Und wir hören You'll Never Know. Genau, das hören wir jetzt.

0: Ja, wir haben es jetzt 10.30 Uhr und wir hörten Mama's Gun mit dem Lied The Hardest Yards. Und jetzt kommen wir zu unserem Beitrag der Stunde. Wir kommen zum A und O der Musik, heute mal ausnahmsweise am Dienstag. Und da geht es heute und auch nächste Woche, Montag, dann wieder um ein spannendes Thema. Und zwar besteht ja jedes Musikstück, was wir hören, aus einer Tonart, in der das Lied eben geschrieben ist. Und diese Tonarten, die können je nachdem unterschiedlich klingen. Und ja, Olaf Schnöppe und ich haben uns mal, das ist schon ein bisschen länger her, mit genau dieser Thematik beschäftigt und haben Tonarten charakterisiert, also ihnen immer so ein paar Eigenschaften zugeschrieben. Ja, und begleitet wird dieses kleine Spiel auch immer durch zahlreiche Tonbeispiele, die ich dann immer herausgesucht habe, mit kurzen Auszügen, die eben diese Tonart gut widerspiegeln. Und genau, dabei wünsche ich euch viel Vergnügen.
1: 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Mein Name ist Olaf Schnürpel.
2: Und mein Name ist Aaron Christopher Hoffmann.
1: Ach, Aaron, hörst du dich heute erkältet an? Aber wissen Sie, liebe Leute, das Nasale, das erkältet Klingen, liegt zwischen 1 und 1,5 Kilohertz. Jedenfalls beim Mann, bei einer Frau einen ganz kleinen Tick höher. Und schon sind wir beim heutigen Thema. Was fällt dir ein bei Blau-Grau?
2: Getreu dem Wetter gerade, was herrscht, nasskalt und einfach trübes Wetter.
1: Was auch zu deiner Gesundheit passt. Ja. Aber nicht nur Farben haben ein Eigenleben. Das hatten wir schon häufig angesprochen. Auch die Tonarten haben ihren Charakter. Was fällt dir bei C-Dur ein?
2: C-Dur wirkt auf mich immer sehr naiv oder kindlich, kämpferisch und spielerisch. Aber wie sieht es mit C-Moll aus, dem sozusagen dem Gegenpart?
1: Naja, nicht spielerisch, nicht kämpferisch, traurig, matt und schlicht. Na Aaron, dann gehen wir mal weiter. Was hältst du von G-Dur?
2: Ja, das ist frisch, freundlich und einfach hell.

0: wie sieht es mit Moll aus?
1: Naja, groß, offen und zufrieden.
2: Ja, Aaron, wollen wir unser Spiel mal kurz für eine Musik unterbrechen, wenn es schon so blau, grau, kalt, nass draußen ist? Was haben wir denn da für eine passende Musik?
0: Da ja Johann Sebastian Bach Musik für alle Gelegenheiten geschrieben hat, sozusagen auch für eben diese Jahreszeit. Wir hören jetzt mal in seinen Winter Pilgrims aus seinen Sacred Seasons rein.

0: Ja, so richtig kalt war das jetzt nicht, was wir jetzt gehört haben, aber es klang sehr festlich und mutete ein bisschen weihnachtlich an. Ja, warum eigentlich nicht? Jetzt gehen wir weiter in unserer Tonarten und deren Charaktere-Analyse und widmen uns jetzt mal D-Dur. Olaf, was fällt dir denn zu D-Dur ein?
1: D-Dur ist für mich kommunikativ, triumphal, kriegerisch, göttlich.

0: Aber dann antworte uns doch mal, was du unter D-Moll verstehst oder fühlst.
1: Ja, D-Moll, das ist ja immer so eine Tonart, die ja ziemlich Ernsthaftigkeit darstellt und nichtsdestotrotz auch Vertrauen ausstrahlt. Kommen wir nun zu den A-Tonarten. Olaf, was fällt dir zu A-Dur ein?
0: A-Dur ist für mich oder drückt für mich Hoffnung und Vertrauen aus, ist aber auch klagend. Na, dann frage ich dich doch frech mal nach A-Moll.
1: Ja, A-Moll, damit assoziiert man auch meistens das Klagen, aber es symbolisiert auch die Weiblichkeit, Liebe und die Sehnsucht nach einem geliebten Menschen. Olaf, ich habe mir sagen lassen, du hast da wieder etwas ganz Besonderes für uns.
0: Ja, Aaron, du hast gerade von der Liebe gesprochen, also beschäftigen wir uns mit der Liebe. Hermann Hesse hat dazu ein wunderschönes Gedicht geschrieben, das Oliver Grun vertont hat. Oliver Grun lebt sogar noch, ist ein hiesiger deutscher Komponist. Also hören wir einfach mal in sein Stück Liebe hinein.

0: Wenn Sie jetzt, liebe Hörerinnen und Hörer, genau hingehört haben, dann ist Ihnen bestimmt die Liebe und das freundliche G-Dur ins Ohr gesprungen. Wir machen weiter und haben uns noch zwei Tonarten vorgenommen, die wir Ihnen charakterisieren. Olaf, was sagst du zum Beispiel zu E-Dur?
1: E-Dur ist Geselligkeit, Freude, aber auch laut.

0: Naja, und was ist das Pendant E-Moll? Was sagst du dazu?
1: Ja, E-Moll ist nicht so laut, sondern eher so tiefsinnig, tröstend und es vermittelt auch eine gewisse Art von Fernweh.
0: Wenn wir jetzt bei E-Moll waren, bleibt als letzte dieser regelmäßigen Tonarten, die nicht so kompliziert sind, H-Dur. Was sagst du zu H-Dur?
1: Bei H-Dur verzweifle ich immer an dieser kantigen Rohheit, deshalb habe ich das eben mal so zusammengefasst. Aber zu H-Dur gehört natürlich auch wieder dieser zugehörige Molltonart. Olaf, was ist H-Moll?
0: Naja, es ist nicht roh, es ist eher leer, es ist weit und es ist einsam. Ja, lass uns aber passgenau die Sendung beenden. Bei H-Moll, bei Einsamkeit, leere Weite, gibt es ja eigentlich nur ein Stück, was hier tragen kann, und zwar die Einsamkeit aus Schuberts Winterreise.
1: Genau, mit diesem Stück verabschieden wir uns von Ihnen. Nehmen Sie es nicht so schwer und in diesem Sinne bis nächste Woche.

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1: Ja, das war das A und O der Musik und wir haben uns in dieser Sendung mit einigen uns bekannten Tonarten beschäftigt und sie charakterisiert sowohl die Tonart, das Tongeschlecht Dur als auch der jeweilige Gegenpart Moll. Und in der nächsten Woche geht es hier an dieser Stelle weiter, denn es gibt auf jeden Fall noch weitere Tonarten zu entdecken und da seid einfach mal gespannt. Das kommt dann wieder Montag, dann um 10 Uhr, das A und O der Musik. Und wir haben es jetzt 10.44 Uhr und wir hören auch noch Musik. Und zwar jetzt von Janelle Monáe mit dem Lied Phenomenal.
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1: 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Ja, und damit ist es auch schon 10 Uhr. 46, es geht alles Schlag auf Schlag hier bei Radio Lotte. Und ja, damit wird es Zeit für die Weimar Nachrichten.
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3: Angriff auf Menschenrechtspreisträgerin Olivia Bisatirko, nächste Bauphase am Kreisverkehr Humboldtstraße und Auftakt für die Woche der seelischen Gesundheit. Die Weimarer Menschenrechtspreisträgerin Olivia Bisatirko ist erneut in Peru angegriffen worden. Wie die indigene Gemeinschaft Nación Chapra mitteilte, sei Bisa am Sonntag vor einer Woche während einer Autofahrt mit ihren Kindern bedroht worden. Anschließend habe sie bei der Staatsanwaltschaft Anzeige wegen des Verdachts der Nötigung erstattet und Schutzmaßnahmen für sich und ihre Familie beantragt. Die Polizeiwache in San Lorenzo habe die Anzeige zunächst nicht aufnehmen wollen. Die Stadt Weimar und die Gesellschaft für bedrohte Völker fordern nun von den peruanischen Behörden wirksamen Schutz für Bisa und ihre Familie. Die Menschenrechtsorganisation verlangte zudem eine Aufklärung des Angriffs. Bisa wird in diesem Jahr auf Vorschlag der Organisation mit dem Weimarer Menschenrechtspreis ausgezeichnet. Die Arbeiten für den Kreisverkehr in der Humboldtstraße gehen in die nächste Runde. Laut der Stadt ist ab heute die Kreuzung Humboldt-Kranachstraße für den Verkehr komplett gesperrt. Bisher war sie über eine Ampel noch befahrbar. Die Vollsperrung wird voraussichtlich bis zur Winterpause Ende Dezember andauern. Infolge der Arbeiten ist auch die Hennstraße nicht befahrbar. Die Zufahrt zur Thomas-Münzer-Straße bleibt aber frei. Die westliche Kranach und die Wilhelm-Köhl-Straße werden zur Sackgasse. Nördlich der Kreuzung ist die Humboldtstraße zudem wegen Kanalarbeiten teilweise gesperrt. Die Kranachstraße Ost ist über den Theodor-Hagen-Weg erreichbar. Die dort bisher geltende Einbahnstraßenregelung fällt weg. Um den Begegnungsverkehr zu gewährleisten, gilt im unteren Abschnitt des Weges zwischen Kranachstraße und Stadtring künftig ein absolutes Halteverbot. Für die Kindergärten richtet die Stadt Kurzzeitparkplätze ein. Sie liegen in der Humboldtstraße nahe dem Museum für Ur- und Frühgeschichte sowie in der Karl-Hausknecht-Straße. Die Stadt bittet die Bürger, den Theodor-Hagen-Weg wegen der beengten Verhältnisse möglichst zu meiden. Die großräumige Umleitung über die Bergerer Straße und Gutenbergstraße bleibt bestehen. Die Woche der seelischen Gesundheit in Weimar wird heute auf dem Theaterplatz eingeläutet. Das kündigen die Organisatoren in einer Mitteilung an. Von 15 bis 18 Uhr gibt es dort ein buntes Programm mit Infoständen und Musik von der Trommelgruppe Die Congas. In Apolda erlebt die Aktionswoche Mehrgenerationenhaus von 14 bis 17 Uhr unter dem Motto Gemeinsam kreativ sein ihren Auftakt. Bis zum 23. September folgen in Weimar und im Landkreis zahlreiche weitere Veranstaltungen. Geboten werden unter anderem Vorträge, Filmabende, Theaterstücke sowie Achtsamkeits- und Bewegungsangebote. Auch für Kinder gibt es eigene Programmpunkte. Initiator der Aktionswoche sind die Psychiatrie-Koordinatoren und die Gesundheitsämter von Weimar und vom Weimarer Land, gemeinsam mit mehreren Trägern aus der psychosozialen Versorgung und der Jugendhilfe. Das gesamte Programm der Woche ist auf der Homepage der Stadt Weimar einsehbar. Die Wände im großen Saal der Weimar Halle sind wieder beweglich. Das teilt die Weimar GmbH mit. Die Antriebstechnik der Wandanlage war im September 2022 irreparabel ausgefallen. Im Jahr darauf musste die gesamte Anlage abgeschaltet werden. Seitdem ließ sich der Saal nicht mehr flexibel unterteilen. Im ersten Schritt wurden laut Mitteilung die Wände im Westfoyer im Erdgeschoss umgerüstet. Das Ostfoyer folgt nach demselben Prinzip noch in diesem Jahr. Für die Maßnahme würden knapp 1 Million Euro im städtischen Haushalt bereitstehen. Dafür habe sich Oberbürgermeister Peter Kleine eingesetzt, heißt das. Laut Geschäftsführerin Ulrike Köppel erwirtschaftet die Weimarhalle mehr als die Hälfte des Haushalts der Weimar GmbH. Auch für die Stadt sei sie ein Wirtschaftsfaktor, sagte Kleine. In der Stadtbücherei Weimar startet heute die 5. Ausgabe der Lesereihe Europalette. Das gab die Bücherei bekannt. Bis zum 24. November sind 10 Lesungen geplant, mit Gästen unter anderem aus Deutschland, den USA, Brasilien und Island. Vor allem der direkte Austausch mit dem Publikum liege den Veranstaltern am Herzen. Die Lesungen finden im Gewölbekeller der Bücherei statt. Los geht es heute Abend um 19.30 Uhr mit dem gebürtigen Hamburger Autor Wolfram Lotz und seinem Buch Träume in Europa. Jahrelang hat er dafür Traumberichte aus Internetforen zusammengetragen. Infos zu allen Veranstaltungen gibt es auf der Homepage der Stadtbücherei. Die Feuerwehr ist am Sonntag aufgrund einer mutmaßlichen Explosion in Lützendorf ausgerückt. Wie die Stadt mitteilt, wurden die Einsatzkräfte gegen 11.07 Uhr alarmiert. Beim Eintreffen der ersten Kräfte standen zwei Gebäude bereits in Vollbrand. Die Stadt löste daraufhin Vollalarm für alle übrigen Feuerwehren aus. Aufgrund der starken Rauchentwicklung gab die Leitstelle Erfurt zudem eine Warnung über die App MOVAS heraus. Die Löscharbeiten gestalteten sich schwierig, weil unter anderem Trümmerteile eines Wohnhauses weiträumig verstreut lagen. Mithilfe des THWs und in Abstimmung mit der Polizei liefen die nach Lösch- und Räumarbeiten die ganze Nacht. Es konnte nicht ausgeschlossen werden, dass sich eine vermisste Person im zerstörten Gebäude befand. Erst in den frühen Morgenstunden konnte Feuer ausgemeldet werden. Daraufhin übernahm die Einsatzstelle die Polizei. Insgesamt waren rund 70 Einsatzkräfte mit 19 Fahrzeugen im Einsatz. Wie die Polizei Montag mitteilte, wird weiter nach dem vermissten 61-jährigen Hausbesitzer gesucht. Auch der Einsatz von zwei Leichenspürhunden und weiterer Einsatzkräfte blieb ohne Erfolg. Das waren die Nachrichten auf Radio Lotte Weimar mit Michael Tuscher.
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1: Ja, wir schauen uns nochmal an, wie das Radio-Lotte-Wetter oder das Weimar-Wetter heute wird. Die Höchsttemperatur, die liegt heute bei sage und schreibe und höre 25 Grad. Der Himmel ist teilweise bewölkt, teilweise sonnig und heute Nacht sinkt die Temperatur bei klarem Wetter auf 17 Grad ab.
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Ja, das war die Startzeit am Morgen, das Vormittagsmagazin bei Radio Lotte Weimar zu hören im Radio auf der 106,6 MHz sowie auch im Internetstream auf radiolotte.de am heutigen Dienstag, dem 15. September 2026. Ja, vielen herzlichen Dank fürs Einschalten. In der Redaktion arbeiteten heute Lukas, Bob, Raphael, Jubi, Dennis Klostermann, Emma, Ludwig, Katharina Hurjewitsch, Nikita Eisert und auch ich, Aaron Christopher Hoffmann. Die Musikauswahl hatte heute Dennis Klostermann und die Moderation hatte ich, Aaron Christopher Hoffmann. Genau, so sieht's aus. Diese Sendung ist eine Produktion von Radio Lotte Weimar. Zu finden sind wir auf dem Goetheplatz Nummer 12 in 99423 Weimar. Telefonisch sind wir unter der 40 1000 erreichbar und per Mail an redaktion@radiolotte.de. Ausgewählte Beiträge aus unserem Programm sind auch in unserer Mediathek nachhörbar. Ja, und bleibt unbedingt dran. Hier geht es nämlich direkt weiter mit dem Podcast Wenn Familien gemeinsam stark werden. Seelische Gesundheit beginnt zu Hause. Das ist genau ein Podcast zur Woche der seelischen Gesundheit. Um 15 Uhr gibt es dann hier die Stadtzeit am Nachmittag und um 18 Uhr, wie gewohnt, die Stadtzeit am Abend mit Highlights aus dem Vormittagsprogramm. Ja, ich verabschiede mich, oder die gesamte Radio Lotte Stadtzeitredaktion verabschiedet sich nun von euch. Wir wünschen euch einen angenehmen Dienstag. Morgen geht sie wieder los ab 7 Uhr. Steht in die Stadtzeit am Morgen wieder in den Startlöchern. Und wenn ihr wollt, können wir uns wieder am Freitag hören. Ab 8 Uhr werde ich moderieren und wir werden wieder gemeinsam in das Wochenende starten. Mit tollen Sachen. Der DNT-Ticker wird anstehen, das freue ich mich schon. Und noch ein paar mehr. Also, das ist kleine Voraussicht. Am Freitag bin ich wieder da. Und ansonsten wünsche ich euch jetzt noch einen schönen Dienstag. Wir hören uns bald wieder. Tschüss und es war mir eine große Freude, sagt Aaron Christopher Hoffmann.

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1: Okay, dann herzlich willkommen zu unserem erneuten Podcast. Jetzt schon fast eine Tradition, dass wir uns hier unterhalten. Ich bin Iris Seliger, komme von der Familienberatungsstelle vom SOS Kinderdorf Thüringen.
2: Und mein Name ist Katrin Krone. Ich arbeite als pädagogische Mitarbeiterin im Familienzentrum in der Abraham-Lincoln-Straße, ebenfalls von SOS Kinderdorf in Thüringen.
1: Genau. Und der Anlass, dass wir uns jetzt heute hier wieder zusammensetzen, das ist die Woche der seelischen Gesundheit, die diesmal steht unter dem Motto Miteinander statt Nebeneinander. Und wir haben uns überlegt, dass wir mal in dem Podcast darüber sprechen werden, wie das eigentlich ist mit der seelischen Gesundheit in Familien und warum Familie möglicherweise so wichtig ist für seelische Gesundheit. Genau, wenn du also an eine Familie denkst oder an Familien im Allgemeinen, die seelisch gesund miteinander leben, was fällt dir da so ein? Was zeichnet diese Familien aus?
2: Also mir schießt direkt durch den Kopf sehr viel Lebendigkeit, sehr viel Kontakt untereinander, gutes Wissen voneinander, was das jeweilige Familienmitglied gerade so beschäftigt, und Auseinandersetzungen, auch konstruktive Auseinandersetzungen, weil nach meiner Erfahrung, meiner persönlichen, ich bin ja auch Familienmitglied, und auch dem, was ich so in der Arbeit erleben darf, ist Streit, der oft vermieden werden soll, kein Indiz dafür, dass eine Familie nicht stabil ist oder nicht gut funktioniert. Ein bisschen einfacher formuliert, eine Familie ohne Streit gibt es nicht. Und Streit ist kein Zeichen dafür, dass die Familie nicht tragfähig ist oder nicht gut funktioniert. Die Frage ist, wie geht man mit Streit um und wie bearbeitet man den Streit, nachdem dieser beigelegt ist? Was kann man daraus dann für Ergebnisse erzielen? Wie kann man miteinander umgehen? Darauf kommt es an, dass man in gutem Kontakt ist. Ist meine Meinung.
1: Ja, und auch auf dieses Gefühl, also wenn immer Harmonie herrschen würde, das wäre ja fast ein bisschen, also das würde mich auf jeden Fall stark verwundern, wenn mir das jemand erzählt. Ja. Sondern für mich ist eher der Punkt, dass man seelisch gesunde Familien oder seelische Gesundheit in Familien daran erkennt, dass in einer Auseinandersetzung jeder das Gefühl hat, hier darf ich sein, so wie ich bin.
2: Gesehen zu werden, auch und wahrgenommen zu werden, und dass auch die jeweiligen Standpunkte ernst genommen und werden und gehört werden dürfen. Naja, ich glaube, darum geht es vor allem.
1: Genau. Und für uns war so ein bisschen die Frage in der Auseinandersetzung für die Woche der seelischen Gesundheit, das ist ja ein großes Wort, seelische Gesundheit, ne? Warum ist Familie so wichtig für seelische Gesundheit? Mhm. Und damit im Zusammenhang steht ja auch die Frage, wie entstehen denn so wichtige Gefühle wie Geborgenheit und auch sowas wie Resilienz, also so seelische Widerstandsfähigkeit.
2: Ja.
1: Was können Familien irgendwie dafür tun, dass das vorherrscht?
2: Ich glaube, also meine Erfahrung ist, dass in Familien, die ich selber, von denen ich sagen würde, da funktioniert es gut, oder die sich selber auch als seelisch gesund oder stabil oder resilient, um dieses Wort nochmal zu benutzen, einstufen, dass letztendlich anknüpfend an das, was wir eben schon gesagt haben, nicht immer Harmonie herrscht, sondern dass es Auseinandersetzungen gibt, Kontakt miteinander und eben dieses grundsätzliche Gefühl, das ist eben schon gesagt, von hier bin ich, hier darf ich sein, mit meinen Bedürfnissen, mit meinen Fragestellungen, auch mit meinen Emotionen, auch mal mit meiner Wut, ohne dass das sozusagen das Tragende, die Bindung in Frage gestellt wird.
1: Ich glaube, das ist total wichtig. Also eine wichtige Grundlage, dass alle Emotionen sein dürfen.
2: Ja.
1: Und dass man als Kind erfährt, dass man mit seinen Gefühlen nicht alleine ist. Dass da jemand ist, der zuhört, jemand ist, der das aushält, auch wenn man wütend ist, auch wenn man traurig ist, auch wenn man selber vielleicht gar nicht weiß, wie man die Emotionen benennen soll. Und dann entsteht da so ein Sicherheitsgefühl draus. Und das kann die Basis für diese sogenannte Resilienz, also diese Widerstandskraft sein.
2: Ja. Also erstmal ist per se ja jedes Gefühl nicht falsch. Mhm. Also man kann auch sagen, jedes Gefühl ist richtig und jedes Gefühl darf sein. Und die Frage ist, wie gehe ich als Erwachsener dann damit um, in Bezug auf die Gefühle meiner Kinder, beziehungsweise auch auf meine eigenen Gefühle. Ja. Auch meine eigenen Gefühle haben ja ihre Berechtigung und dürfen sein.
1: Genau, und im besten Fall lernen die Kinder dann durch diese Krisen, dass da jemand ist, der sie begleitet, der sie hält und wissen, okay, ich habe kein krisenfreies Leben, aber wenn ich eine Krise habe, dann kann ich mich darauf verlassen, genau, dass ich dann nicht alleine durchgehen
2: genau,
1: muss.
2: Genau, genau.
1: Und das macht stark.
2: Ja, und das ist letztendlich auch ein großes Fund für die Zukunft, wenn man als Erwachsener auch weiß, ich habe hier gerade eine Krise oder ich habe hier gerade ein großes Problem, aber ich kann mir Unterstützung holen. Ja. Und das ist kein Zeichen von Schwäche, wenn ich mir Unterstützung hole, sondern genau das Gegenteil.
1: Ja.
2: Und das lernt man letztendlich, kann man als Erwachsener auch noch lernen, aber man lernt das, der Keim dazu wird natürlich in der Kindheit gelegt. Und das können wir unseren Kindern mitgeben innerhalb der Familie.
1: Ja. Ja. Genau, in diesem, ich bin wichtig, ich werde ernst genommen, ich muss meine Sorgen nicht alleine tragen. Und dabei spielt natürlich sowas wie Vertrauen, Verlässlichkeit und Zugehörigkeit irgendwie eine große Rolle.
2: Ja, ganz genau.
1: Und die Familie ist eben oft der erste Ort, an dem Kinder das lernen dürfen. Mhm.
2: Genau. Ja. Und auch in der Wechselwirkung, ich als Erwachsener in Beziehung mit den Kindern, kann natürlich auch daraus lernen, wie gehe ich um? Wie gehe ich um mit meiner Überforderung beispielsweise oder mit Erschöpfung oder mit Wut oder so, ne? Also das ist ja so ein gegenseitiges Lernen letztendlich. Ja. Und wobei wir natürlich als Erwachsene erstmal die Impulse geben und auch bestenfalls den Kindern die Worte dafür, ihre Gefühle zu benennen.
1: Ja, ja. Ja. Ich finde, ein entlastender Gedanke dabei ist, dass wir als Erwachsene nicht perfekt sein müssen, sondern dass wir eben das vorleben dürfen, durch Krisen durchzugehen und so wie du sagst, Unterstützung zu holen. Und die Unterstützung kann ja ganz vielseitig aussehen. Es kann im Freundeskreis sein, es kann in der Familie sein, das kann an Orten wie unseren sein, im Familienzentrum, in der Beratungsstelle. Also, dass man nicht perfekt sein muss, sondern dass man sich Unterstützung holen darf und gemeinsam als Familie lernen darf, wie das funktionieren kann.
2: Hast du das auch manchmal? Also ich habe das häufig, dass wenn Familien zu mir in Beratung kommen, also in die Elternbegleitung kommen, dass die sich an so Beispielfamilien messen und sagen, also bei denen, da funktioniert das immer alles und wieso kriegen wir das nicht hin und das ist total unangenehm und nur bei uns funktioniert das nicht so richtig. Und wenn man dann ihnen so ein bisschen den Horizont öffnet und sagt, also ich arbeite jetzt hier gefühlt seit 100 Jahren, habe schon diverse Familien begleiten dürfen und bei letztendlich nahezu allen zum Glück gab es irgendwelche Themen. Ja. Widerfährt ihr das auch?
1: Absolut.
2: Ja, dieser Anspruch.
1: Genau, dieser Anspruch, das Vergleichen. Und was ich dann immer hilfreich finde, ist sozusagen, naja, aber ihr seht ja nur einen ganz kleinen Ausschnitt. Und ihr erlebt die Familie in einem bestimmten Umfeld. Aber ihr wisst gar nicht, wie das bei denen zu Hause ist oder wenn bei denen irgendwelche Krisen auftreten. Und das Vergleichen ist, glaube ich, wirklich eine große Herausforderung. Also gerade auch durch das, was durch soziale Medien
2: das und so, spielt eine ganz große Rolle,
1: nochmal also öffentlich gemacht wird, dass man das Gefühl hat, so muss Familie funktionieren. Das bringt einen großen Druck mit sich und eine sehr hohe Erwartung an Elternschaft. Und in meiner Arbeit ist es wirklich so, dass ich das dann erstmal immer runterbreche und sage, es ist hier keine Glitzerwelt, sondern das ist, alle kochen am Ende mit Wasser und alle haben Herausforderungen und Probleme.
2: Ja. Und viele kommen auch den Tag über, wenn die Kinder noch klitzeklein sind, nicht aus ihren Schlafanzügen raus.
1: Genau.
2: Auch das.
1: Oder schaffen es kaum unter die Dusche.
2: Ja, ganz genau. Genau.
1: Genau. Wir haben uns ja dann auch nochmal überlegt, dieses Motto der Woche der seelischen Gesundheit heißt ja Miteinander statt Nebeneinander im Familienalltag. Und bei dem, was wir jetzt schon besprochen haben, ist das natürlich irgendwie eine wichtige Voraussetzung. Also dieses, ich fühle mich gesehen, ich bin angenommen, ich bin sicher. Das bringt natürlich mit sich, dass man eher miteinander lebt als nebeneinander. Und da nochmal so ein bisschen so ein Schwenk dahin, vor welchen Herausforderungen stehen Familien, ohne das jetzt ganz dolle zu vertiefen. Womit müssen Familien heute umgehen?
2: Also wir haben ja eben schon mal kurz über den Druck gesprochen. Ich werde jetzt mal so ein bisschen flapsig, meine das nicht flapsig, aber ich formuliere es mal ein bisschen flapsig. Familien müssen, also Erwachsene in Familien müssen super gut aussehen, müssen erfolgreich die Karriereleiter erklimmen, müssen möglichst ein gutes Einkommen haben, Kinder haben, die, jetzt überspitze ich wirklich, in der zweiten Klasse Japanisch oder Chinesisch lernen, weil sich sonst das Fenster schließt. Das heißt also, dieser Erwartungsdruck, der Bildungsdruck ist ein hoher. Dann die Vereinbarkeit von Familie und Beruf, das wirklich auch gut hinzukriegen. Dann gibt's ja in den meisten Fällen auch noch eine Partnerschaft oder in häufigen Fällen noch eine Partnerschaft. Die muss natürlich auch total prickelnd und lebendig bleiben. Und das alles am besten gleichzeitig. Das ist so das, was ich sehe, was den Familien einen wahnsinnigen Druck macht. Wenn wir jetzt von Alleinerziehenden sprechen, da geht es natürlich auch nochmal um die wirtschaftliche Aufstellung. Da geht es echt um existenzielle Geschichten. So erlebe ich das zumindest im Familienzentrum. Das ist nochmal ein bisschen anders gelagert. Und dennoch gibt es eben auch da dieses Bedürfnis, sich zu vergleichen und auch möglichst gut auszusehen. Und die Kinder sind immer gut angepasst und so.
1: Funktionieren.
2: Das Wort hat mir gerade gefehlt. Genau. Ja. Funktionieren. Genau. Also, dass die Familien in so einem Funktionsmodus sind, Außenimpulse, Außen- oder auch gefühlte Außendruck oder Außenerwartungen zu erfüllen. Mhm. Das ist nach meiner Ansicht und nach meiner Erfahrung das, was es Familien unglaublich schwierig macht. Ja. Die verlieren sich selbst so aus den Augen.
1: Ja.
2: Und ihr Inneres, ihre Kompetenzen, die sie haben. Mhm. Jede Familie hat wunderbare Kompetenzen. Mhm. Ja. Und das wird alles so überschrieben von diesem, du hast es so schön gerade gesagt, von diesem Glitzer-Erwartungsdruck von außen.
1: Ja, genau. Ja. Und das ist dann ja genau die Herausforderung, die man in diesem Motto so findet, ne? Miteinander statt nebeneinander. Das führt eben dann in meiner Arbeit, also das, was ich in der Arbeit erlebe, auch aus meiner Erfahrung heraus, häufig dazu, dass vielen Familien das vielleicht sogar richtig gut gelingt. Ja, tolles Programm, richtig gut durchorganisiert. Man weiß genau, wann welches Kind wo sein muss.
2: Top-Manager.
1: Genau, aber es fehlt halt die echte Verbindung. Ja. Und diese perfekte Durchorganisation führt möglicherweise dazu, dass man im Alltag eher nebeneinander herlebt und sich dann manchmal vielleicht fragt, wann hat eigentlich das letzte Mal so ein Gespräch mit echtem Interesse stattgefunden? Wann haben wir uns eigentlich das letzte Mal ernsthaft gefragt, was war denn heute gut? Mhm. Was hast du heute erlebt? Mhm. Was ist dir durch den Kopf gegangen? Was für Sorgen hast du dir gemacht? Und das sind gar nicht die Riesendinge, die da wichtig sind. Also das Happening für die Quality Time am Wochenende, sondern häufig eher Kleines.
2: Mhm. Und auch Dinge, die, das ist auch mein Erleben, Dinge, die eher so, wo die Impulse auch von den Kindern kommen. Ne? Mhm. Also ich erlebe das häufig, dass Eltern sagen, also oh, jetzt haben wir hier ein freies Wochenende, da müssen wir mindestens Kletterpark oder Spaßbad oder sonst irgendwas machen. Also immer irgendwie so ein ganz hochkarätiges, in Anführungsstrichen, Event, was aber dann wiederum im Außen ist und ein Innen, einen wirklichen Kontakt letztendlich auch unterbindet. Und das erlebe ich auch immer mehr. Ja. Also schneller, höher, weiter ist so gerade eher die Devise. Und glaube, so mein Verdacht, dass ein Ansatz zur Lösung, um wirklich in echten Kontakt miteinander zu kommen, eher in der Reduzierung liegt und eher in der Minimierung von solchen Events.
1: Eher in kleinen Sachen.
2: Genau.
1: Also weniger in großen geplanten Aktionen, sondern eher in Ritualen, eher in der morgendlichen Umarmung oder eher im vorm ins Bett gehen nochmal nachfragen, was geht denn dir noch durch den Kopf, wenn du an deinen Tag denkst? Oder also eher wirklich kleine Momente zu schaffen, als jetzt so ganz große Events zu planen, weil die möglicherweise ja wieder einen bestimmten Druck mit sich
2: ganz
1: bringen.
2: Genau.
1: Dann plant man ein tolles Event und erwartet, dass alle Kinder das toll finden und juhu schreien. Und dann ist wieder kein Platz auch für andere Emotionen. Und die Familie steht möglicherweise wieder unter einem enormen Druck. Und das setzt sich dann sofort und ist weiterhin so durchorganisiert.
2: Genau. Und dann werden die Eltern ärgerlich, weil das Kind sich nicht freut.
1: Genau. Aber wenn wir jetzt da so unsere Erfahrungen austauschen, was können denn Familien machen, wenn sie merken, wir haben irgendwie wenig echte gemeinsame Zeit. Mhm. Kleine Sachen, haben wir schon gesagt, sind irgendwie wichtig.
2: Mhm. Mir ist aufgefallen, dass gerne unser kleiner Kommunikationsassistent, nämlich das Telefon auf den Tischen liegt, wenn es denn gemeinsame Abendessen gibt beispielsweise, dann wäre das ja eine Idee, Endgeräte erstmal zu verbannen vom Abendbrotstisch. Und wenn das nur eine halbe Stunde ist oder auch so nur eine Viertelstunde ist, dann ist das bei immerhin eine Viertelstunde, wo man sich wirklich nur miteinander beschäftigt. Ja. Und ich habe es gerade so nebenbei gesagt, also gemeinsame Essenszeiten oder zumindest eine gemeinsame Essenszeit am Tag als Plattform, um sich auszutauschen, um das, um zu hören, wie war denn dein Tag und so, was du gerade so aufgezählt hast, wäre ja zum Beispiel eine wunderbare Möglichkeit, weil essen müssen alle. Und wenn man so ein bisschen zurückgeht zu diesem altmodischen, zum Abendessen setzen wir aber alle an einem Tisch und die Endgeräte sind woanders, wäre das ja vielleicht mal ein Schritt in die richtige Richtung möglicherweise oder was man zumindest mal ausprobieren könnte, ob man daran nicht Freude hat als
1: Familie. Genau. Und wenn man jetzt sagt, ja, aber Abendessen, da sind alle unterwegs, das funktioniert ja irgendwie bei uns nicht, dann kann man ja gucken, welches Zeitfenster am Tag findet man vielleicht. Oder fängt man kleiner und sagt, also jeden Tag schaffen wir das nicht, aber montags und mittwochs kriegen wir das hin oder so.
2: Oder am Wochenende zumindest.
1: Genau, also
2: so.
1: Dass man irgendwie wirklich auch in kleinen Schritten denken darf. Man muss jetzt auch hier wieder nicht das perfekte Ritual finden, weil das würde ja wieder Druck erzeugen, sondern eher gucken,
2: was
1: welche
2: passt
1: kleinen,
2: zu uns, ne?
1: Genau, was, was passt zu uns und welche kleinen Momente finden wir.
2: Und wo gibt es Ressourcen, wo gibt es Lücken, die wir nutzen könnten, um da was Neues zu installieren? Oder vielleicht gibt es das sogar. Und es wird aber im Moment noch gar nicht so bewusst genutzt, um mal zu hören, ne, wie der Tag war beispielsweise.
1: Ja, und am Ende geht es darum, eben nicht jetzt das perfekte Ritual zu planen, sondern eher in kleinen Momenten zu signalisieren, ich bin da, ich sehe dich oder wir sehen uns und das irgendwie wahrzunehmen. Mhm.
2: Und da reichen ja auch schon 5 Minuten, das muss gar nichts Großes sein, ja.
1: Damit zusammenhängt natürlich die Frage immer, wie geht man denn eigentlich mit Gefühlen und Konflikten um? Ne? Das ist ja ein großes Thema. Könnten wir wahrscheinlich einen eigenen Podcast zu machen.
2: Könnte man sich ja mal überlegen. Ja.
1: Aber häufig fällt es nicht nur Kindern, auch Erwachsenen, manchmal fällt es Kindern sogar leichter. Also das Thema, wie sprechen wir über Gefühle? Mhm. Ja, wir haben gelernt, Probleme zu lösen, aber Gefühle zu kommunizieren, ist häufig jetzt nicht so eine besondere Stärke. Wie kann man da Raum schaffen? Was sind deine Erfahrungen? Mhm. Was nimmst du wahr?
2: Also bei uns im Familienzentrum in der Elternbegleitung, da ist es ganz häufig so, dass mir auffällt, dass Eltern, wenn sie mit diesen Themen kommen, Gefühle innerhalb der Familie, Rat oder einen Lösungsansatz oder einen Vorschlag oder einen Hinweis in der Hosentasche haben und sich dann wundern, dass das gar nicht das ist, was die Kinder, also dass die Kinder dann irgendwie nicht erwartungsgemäß reagieren, sagen wir mal vorsichtig ausgedrückt. Und die Eltern die Welt nicht mehr verstehen, weil sie haben es ja gut gemeint, ohne Frage, haben sie es gut gemeint. Mhm. Und sich selber unter Druck setzen, sagen, na, ich bin doch jetzt Eltern, ich muss doch jetzt hier in meinem Kind eine Lösung anbieten. Und wir dann gemeinsam immer noch mal einen Schritt oder drei zurückgehen und sagen, vielleicht wäre es auch sinnvoll, erstmal ganz genau zuzuhören und das zu spiegeln. Also ich höre dir zu und okay, ich verstehe, du bist jetzt gerade wirklich darum unglücklich und du bist jetzt gerade ganz traurig. Mhm. Und das auch möglicherweise auch erstmal zuzulassen. Mhm. Weil man hat nicht immer einen Rat.
1: Ja.
2: Auch als Erwachsener hat man auch nicht immer eine Lösung. Mhm. Und wir haben eingangs ja gesagt, alle Gefühle sind okay und Gefühle dürfen sein. Mhm. Und dann darf auch so ein Gefühl von Trauer beim Kind sein beispielsweise, also wirklich um jetzt mal ein Beispiel zu nennen, wo ich als Erwachsener auch nicht wirklich trösten kann, weil ich keinen Ersatz schaffen kann, weil ich die Situation nicht verändern kann. Und das Kind sich gesehen fühlt, und das ist wirklich nahezu wie ein Wunder, und das schon deutlich Druck vom Kessel nimmt beim Kind, wenn dieses Gefühl da sein darf, der Trauer, und der Erwachsene, das Elternteil sagt, oh, du bist jetzt wirklich richtig traurig, das tut mir leid, komm, darf ich dich mal in den Arm nehmen?
1: Ja.
2: Und das war's.
1: Ja. Und das ist auch so eine Situation, wo als Eltern oder Erwachsene dazu neigen, das schnell zu bewerten, ist zum Beispiel was, wenn ein Kind hinfällt oder so, dass man dann sagt, ist doch nicht so schlimm. Natürlich ist das eine Balance zwischen ganz viel Aufmerksamkeit da reingeben, aber zu sagen, ich sehe, dass du dir wehgetan hast und erstmal zu formulieren, ich bin da, ich halte dich. Und du darfst jetzt vor Schmerz weinen oder du darfst jetzt wütend sein, weil irgendetwas nicht so funktioniert oder du darfst traurig sein. Und das nicht gleich zu bewerten mit zum Beispiel so einem Satz, wie ist doch nicht so schlimm.
2: Ja,
1: das ist hilfreich im Umgang mit Gefühlen, weil Kinder dann genau diese Erfahrung machen. Gefühle dürfen sein. Und wenn wir zuhören und die Kinder dann dazu ermutigen können, sowas zu formulieren wie, erzähl mir doch mal, was ist denn gerade so schlimm für dich? Mhm. Oder erzähl mir doch mal, was macht denn dich gerade so wütend? Dann kommen wir dahin, was Kinder möglicherweise brauchen, um mit den Situationen gut umgehen zu können.
2: Genau, weil sonst passiert häufig Folgendes, dass nämlich das Kind sich nicht gesehen fühlt und eine Schippe drauflegen muss, damit doch Papa oder Mama oder wer auch immer da gerade in der Betreuung ist, doch bitte jetzt endlich versteht, was eigentlich los ist. Und weil sie ja, wenn sie kleiner sind, die Worte noch nicht haben dafür, die Bezeichnung noch nicht, können sie nicht sagen, ich bin jetzt aber wirklich richtig wütend, sondern müssen das ausagieren und kriegen einen kleinen Tobsuchtsanfall. Das kennt, glaube ich, jeder, der mit kleinen Kindern zu tun hat. Und das liegt aber nicht daran, dass das Kind sich so neben der Spur verhält, sondern weil es verstanden werden möchte.
1: Ja.
2: Und wir als Erwachsene offensichtlich nicht die richtigen Sensoren gerade angeschaltet haben, ne? Oder die richtigen Ohren eingeschaltet haben. Und wenn man da das schafft, als Erwachsener Schritt zurückzutreten, zu sagen, worum geht's denn jetzt hier eigentlich, dann muss das Kind sich auch nicht so anstrengen. Weil es ist ja eine wahnsinnige Anstrengung auch, ne, wenn man verstanden werden möchte und merkt, das wichtige Gegenüber versteht mich nicht.
1: Ja, und genau das schließt dann ja auch an, was wir vorhin gesagt haben, ne? Indem wir mit den Kindern in Kontakt gehen, ins Gespräch gehen, zuhören, interessiert nachfragen, empathisch versuchen, in die Situation reinzugehen, schaffen wir natürlich auch eine Grundlage dafür, mit Konflikten umzugehen. Ne? Weil die Kinder lernen natürlich nicht aus dem Streit direkt, wie das jetzt ist mit Konflikten, aber wenn wir im Umgang mit Emotionen, mit Konflikten im Gespräch bleiben und nicht verstummen, dann schaffen wir eine, und nicht verstummen,

0: das hört, habt ihr Lust, einfach heute Abend mal zu sagen, 10 Minuten nehmen wir uns, um miteinander ins Gespräch zu kommen und mal zu gucken, was passiert in eurer Familie. Was war heute schön, was war heute schwierig, ohne das ausufernd nur kurz mit der Familie da in Kontakt zu kommen. Genau, was kann man tun, wenn man das alles weiß, aber irgendwie an der Umsetzung, ja, scheitert ist eigentlich gar nicht das richtige Wort, aber wenn man merkt, ja, das, was ihr da erzählt, das weiß ich alles und ich versuche das auch, aber
1: so schön,
0: irgendwie komme ich nicht dahin. Ja. Dann haben wir natürlich auch verschiedene Ideen, dann kann man zu uns kommen.
1: Genau.
0: Und Katrin hat auch noch ein Projekt oder ein Tool, was sie euch gerne vorstellen würde.
1: Das ist der Familienrucksack. Das ist, muss man sich vorstellen, wirklich wie ein, also es ist ein Rucksack. Und in diesem Rucksack sind ganz tolle Materialien. Die sind aufgebaut wie so eine kleine Waldreise auf 8 Karten. Und auf jeder Karte steht eine kleine Aufgabe, die man gemeinsam als Familie lösen darf. Mhm. Und da geht es im Schwerpunkt um Gefühle und es geht im Schwerpunkt darum, wie können wir das als Familie schaffen, spielerisch, auch nicht so, jetzt sprich mal über deine Gefühle, du hast 3,5 Minuten Zeit, sondern spielerisch in Kontakt zu kommen. Ich habe das selbst ausprobiert, das macht richtig Spaß, sind wunderbare Materialien und wer Lust hat, das einfach mal auszuprobieren, der meldet sich am besten bei uns im Familienzentrum und kriegt dann eine exklusive Einweisung in den Familienrucksack, kann entweder das mit einer von uns pädagogischen Leuten durcharbeiten oder sich den Rucksack auch ausleihen gegen kleines Pfand. Ist kostenlos sonst und das alleine auch mit der Familie mal ausprobieren. Also es ist jedenfalls, es geht genau darum, worüber wir jetzt gerade gesprochen haben, eben auf einer ganz spielerischen Ebene und das sind Dinge, die man dann auch im Nachgang, da braucht man dann das Material nicht mehr, die kann man einfach im Nachgang, wenn man es einmal gemacht hat, auch in Zukunft anwenden. Mhm. Ich finde das sehr, sehr schön. Das haben wir ganz neu, brandneu. Ich habe das auch noch nicht mit einer Familie gemacht, deswegen meldet euch.
0: Also ihr seid Einladung.
1: Wer sich als erstes meldet, kriegt exklusiv die Einweisung und dann können wir gemeinsam daran wachsen. Ich ja auch.
0: Genau, also herzliche Einladung, das auszuprobieren, sozusagen als ein Instrument, um sich diesem Thema ein bisschen zu nähern, aber natürlich auch ohne Familienrucksack.
1: Klar.
0: Kann immer ihr an einem Punkt sein, wo ihr das Gefühl habt, wir kommen alleine nicht weiter, ist auch das, haben wir eingangs gesagt, was Kinder lernen. Man darf sich Hilfe suchen, man darf sich Unterstützung suchen und es gibt keine zu kleinen Anliegen. Was immer euch als Familie beschäftigt, wo ihr das Gefühl habt, dass belastet oder braucht irgendwie eine Arbeit, Bearbeitung, damit könnt ihr euch bei uns melden und dann können wir gemeinsam gucken, was braucht es denn an Unterstützung.
1: Genau.
0: Und manchmal lässt es sich schnell lösen, manchmal braucht es ein bisschen länger. Das ist ganz individuell und kann gut besprochen werden.
1: Genau. Aber ihr müsst nicht warten, bis irgendwie das Kind sprichwörtlich in den Brunnen gefallen ist. Wir sind auch für vorbeugend gerne für euch da. Ihr müsst nicht warten, bis euch das Wasser Oberkante, Unterlippe steht. Kommt einfach und dann klären wir das und besprechen das. Und es darf auch leicht sein, das würde ich auch gerne nochmal sagen. Mhm. Es muss nicht immer dieses Riesengepäck sein, unter dem man schon fast zusammenbricht, dieser Riesenrucksack, da haben wir ihn wieder. Sondern es darf auch leicht sein und auch Freude machen.
0: Ja.
1: Macht es nämlich auch.
0: Genau, also vielleicht die wichtigste Botschaft nochmal zum Ende. Familien müssen nicht perfekt sein.
1: Mhm.
0: Und oft sind es die kleinen Momente des Zuhörens, der Aufmerksamkeit, die aus einem Nebeneinander ein Miteinander
1: machen. Genau, weniger ist mehr.
0: In diesem Sinne, vielen Dank euch fürs Zuhören und bis zum nächsten Podcast.
1: Bis zum nächsten Mal. Tschüss.
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0: Wir haben Druckabfall in der Kabine.
1: Es ist 19.30 Uhr und damit Zeit für alternative Fakten und alternative Musik hier im Radio Tonkuhle im Druckausgleich. Eurer Lieblingssendung mit euren Lieblingsmoderatoren und eurem Lieblingssender. Und redaktionell verantwortlich sind der Henna.
2: Und der Björn.
1: Was ich denn? Sag nicht so viel Motivation auf einmal in der Stimme, bitte.
2: Ich habe gerade drüber nachgedacht, dass mittlerweile alternative Fakten schon fast ein Qualitätsmerkmal sind.
1: Ja, auf jeden Fall. Also man kann sich sicher sein, dass man viele Leute erreicht mit alternativen Fakten.
2: Ja, und so, man muss sich ja dem postfaktischen Zeitalter anpassen.
1: Das absolut.
2: Ich war nicht gelangweilt, ich war nachdenklich.
1: Okay, dann ist ja gut. Ich freue mich, dass du hier bist. Du warst schon eine Weile nicht mehr hier. Und deswegen umso schöner, dass du es mal wieder geschafft hast.
2: Ich weiß nicht, ob du es weißt, Henna. Wir haben gerade erst am Freitag 3 Stunden live vom Angolienplatz gesendet.
1: Ja, aber da warst du trotzdem nicht hier.
2: Da war ich auf dem Angolienplatz.
1: Richtig. Ja. Und dann warst du auch nicht im Druckausgleich, sondern beruflich unterwegs.
2: Es war echt schwierig, mit dir da auf diesem scheiß Sofa zu sitzen und die ganze Zeit seriös zu sein.
1: Ich weiß, was du meinst.
2: Ich hatte eigentlich die Hoffnung, dass du da nicht bei mir sitzt, sondern hier im Studio
1: ja,
2: habe ich
1: nee,
2: dann da.
1: Nee, das, da hätte ich...
2: Aber ich habe es geschafft für alle, die sich fragen, ob ich es geschafft habe.
1: Ja, doch, du warst sehr seriös auf jeden Fall. Das war, ich fand, das war eine gute Aktion auch irgendwie. Es hat echt Spaß gemacht und wir haben echt eine ganze Menge Leute auch erreicht. Es waren tatsächlich auch Jugendliche da, mit denen wir ins Gespräch gekommen sind. Wir haben tatsächlich 3 Stunden vollgekriegt mit Inhalten. Da hast du ja selber gezweifelt am Anfang.
2: Ja, ich war... Wenn ich einfach drauf losquatschen kann, ist das gar nicht so problematisch. Kennst mich ja. Also sag mir ein Thema, ich halte 3 Stunden im Vortrag. Aber ich wollte ja da weder eure Hörer, Hörerinnen langweilen noch Blödsinn erzählen.
1: Ja, deswegen.
2: Das war die Herausforderung.
1: Die ist gut gelungen, würde ich sagen. Ja. Also ich fand es tatsächlich.
2: Vielen Dank an alle Jugendlichen, die da waren und mitgemacht haben. Das war echt cool.
1: Fand ich auch.
2: Und auch haben mir sogar welche zugehört. Also das war echt ein Live-Podcast mit Publikum.
1: Ganz genau. Genau, wir sind heute also nur zu zweit. Grüße gehen raus an Morten und Jakob, die heute leider keine Zeit haben, dann vielleicht beim nächsten Mal wieder dabei sind. Wir werden es erleben. Ansonsten werden wir heute über einige Sachen reden und jede Menge neue Musik vorstellen. Dadurch, dass du so lange nicht da warst, hast du natürlich auch viel gesammelt.
2: Das stimmt.
1: An Bands, die du gerne mal wieder zu Gehör bringen willst. Wir fangen an mit einer, die wir beide auf dem Zettel hatten, nämlich The Hives, die vor knapp 2 Wochen, glaube ich, ein neues Album rausgebracht haben. Und das heißt The Hives Forever, Forever The Hives. Und den titelgebenden Song haben wir auch schon gehört, den hatten wir schon angespielt, das war eine Vorveröffentlichung. Und wir hören jetzt am besten erstmal aufzusammeln und spielen Roll Out The Red Carpet.
2: Ich habe vorher noch kurz eine Frage.
1: Das passt ja ganz gut als Eingangssong.
2: Weiß man mittlerweile, warum die ihre Tour abgebrochen haben?
1: Nee, ich habe das auch am Rande mitgekriegt, aber ich kann es dir auch nicht sagen.
2: Okay,
1: wir können noch mal ein bisschen recherchieren. Also ich würde fast behaupten, wollen wir die 3 Songs hintereinander spielen?
2: Ja, ich würde heute sagen, wenn wir mal 3 Songs haben pro Album,
1: dann spielen wir die durch. Also wir hören jetzt Roll Out the Red Carpet, danach Hooray, Hooray, Hooray und dann beenden wir den Block mit Enough.
2: Ist das nicht so ein 80er-Hit?
1: Da fragst du mich was. Also jetzt erstmal Roll Out the Carpet.
2: The Red.
1: Genau,
2: Carpet. The Red Carpet. Und danach Red Drum Club, als hätten wir uns was dabei gedacht.

0: Enough is Enough. Und das Album heißt The Hives Forever, Forever The Hives. Und
1: die rocken immer noch akkurat vor sich hin.
0: Auf jeden Fall. Also ich habe mich auch sehr darüber gefreut, dass das tatsächlich sehr hörenswert ist, das Album. Ich habe keinen einzigen Füller gefunden. Also die Songs sind durchweg wirklich richtig geil.
1: Hat aber, die haben sich auch Zeit gelassen.
0: Machen eine Menge Spaß. Ja, ich glaube, es ist eine Weile her, dass sie das letzte Album mal veröffentlicht haben. Also
1: ich meine, waren die nicht auch auf irgendeiner Reunion-Tour und so? Hatten die zwischendurch mal aufgehört? Ich glaube, die hatten dann aber wieder eine Platte gemacht. Ich irgendwie weiß es nicht. War länger nichts.
0: Können wir dann nochmal nachgucken. Genau, aber wir haben noch nicht rausgefunden, warum sie jetzt ihre Tour abgebrochen haben.
1: Nö, die haben irgendwas von gesundheitlichen Problemen erzählt, okay. Aber das nicht weiter
0: spezifiziert. Na gut, okay. Genau. Dann ist es, wie es ist.
1: Genau.
0: Wir haben so ein paar Themen, über die wir reden wollen. Ich würde sagen, wir fangen mal mit dem positiven Thema an. Nepal.
1: Naja, also. Wir haben ja im Vorfeld der Sendung schon viel drüber diskutiert, wie okay Gewalt ist bei Umstürzen. Mhm. Also ich persönlich jetzt aus jugendlobbyistischer Perspektive finde diese Idee, dass Jugendliche mal wieder so richtig für ihre Rechte auf die Straße gehen und dann auch mal ein paar Hütten von reichen Politikern anstellen, nicht uncharmant,
0: anstellen?
1: Aber...
0: Anstellen? Du meinst anzünden?
1: Anstecken.
0: Anstecken, okay. Anstellen hast du gesagt.
1: Nee, anstecken.
0: Genau, ja.
1: Habe ich anstellen gesagt? Nein, anstecken deswegen, meinte ich.
0: Ja.
1: Genau.
0: Nur, dass sich da draußen alle richtig
1: verstehen. Ja, genau. Nee, die haben gebrannt.
0: Richtig.
1: Die mussten sich in Sicherheit bringen und so. Und dann haben sie eine Wahl organisiert.
0: Genau. Also ich glaube, es ging erstmal damit los, dass, was war denn? Es gab doch einen Anlass, zu dem sie protestiert
1: haben. Ja, die haben Social Media verboten für Jugendliche.
0: Ja, genau.
1: Das, was ja in vielen Ländern jetzt diskutiert wird, zwinker, zwinker.
0: Genau, und dann haben
1: sie aufgrund der
0: Proteste schon gesagt, okay, wir nehmen das Gesetz zurück. Und sie haben aber weiter protestiert.
1: Genau, weil denen aufgefallen ist, dass generell da ganz schön viel, ähnlich wie hier, ungerechte Scheiße ist.
0: Genau, mit, und sehr viel Korruption auch.
1: Alte Männer entscheiden und schieben sich gegenseitig Geld zu und so.
0: Genau. Und jetzt muss
1: Jens Spahn, hörst du mich?
0: Jetzt muss eine neue Wahl organisiert werden.
1: Schade, dass Jens Spahn seine Villa schon wieder verkauft hat, sonst könnte
0: Lass uns mal bei dem Thema bleiben erstmal.
1: Ich wollte gerade zu Gewalt aufrufen, gut, dass du mich
0: gestoppt hast. Lass uns mal erstmal in Nepal bleiben, ja. Genau, die haben dann eben weiter demonstriert, haben es tatsächlich geschafft, dass die Regierung dann zurückgetreten ist. Und jetzt mussten sie irgendwie organisieren, wer denn jetzt interimsmäßig das Land erstmal verwaltet und regiert, um neue Wahlen zu organisieren. Und das haben sie per Discord gemacht.
1: Genau, eine Discord-Abstimmung.
0: Genau, für alle, die nicht wissen, was Discord ist da draußen. Discord ist ein Messenger, der vor allem unter Gamern sehr beliebt ist und deswegen auch vor allem eben unter Jugendlichen.
1: Und coole Abstimmungsfunktionen hat genau deswegen. Ne? Genau. Da wird dann mit dem Server abgestimmt und Headshots doppelt zählen oder nicht.
0: Genau, und dafür, damit haben sie es jetzt eben hingekriegt, dass eine Frau quasi jetzt erstmal kommissarisch die Regierung leitet, die sich vorher auch schon sehr stark gegen Korruption eingesetzt hat. Eine Richterin, glaube ich.
1: Ich weiß nichts davon.
0: Wenn ich es richtig im Kopf habe. Und genau, die wird jetzt eben die nächsten Wahlen organisieren. Also eine insgesamt dann doch ganz gute Entwicklung, auch wenn es zwischendurch natürlich schwierig war mit der Gewalt. Du hast schon ganz recht. Aber es ist jetzt zu einem unblutigen Ende gekommen.
1: Und die Regierung hat tatsächlich auf die Demonstrierenden da auch schießen lassen. Ich glaube, es gab sogar Tote.
0: Genau, die haben auch scharf geschossen, richtig.
1: Was aber auch spannend ist, finde ich, dass relativ wenig in der Presse und den Medien darüber berichtet wird.
0: Stimmt, ich habe es auch noch mal
1: angeguckt. Auch nicht wirklich groß, obwohl das ja eigentlich eine krasse Geschichte ist, weil ich glaube tatsächlich, dass viele da Angst vor haben, dass wenn die Jugendlichen mal aufwachen und feststellen, wie scheiße es ihnen eigentlich geht, also wenn sie gerade mal kurz nicht von TikTok abgelenkt sind und auf die richtigen Ideen kommen, das kann schon unangenehm werden.
0: Ja, absolut, genau. Aber wie gesagt, es hat ein gutes Ende genommen. Wir sind froh, dass es jetzt zu demokratischen Wahlen kommen wird und werden das natürlich weiter beobachten und euch auch berichten, wenn es da was Neues gibt, was uns zu Ohren kommt. Ja, ich würde sagen, dann machen wir gleich weiter mit Musik, damit wir ein bisschen was schaffen heute. Du hast eine Band mitgebracht, die heißt Red Rum Club und die hatte ich vorher gar nicht auf dem Schirm.
1: Die habe ich, aber die Platte davor habe ich hier auch schon vorgestellt.
0: Ach was, ach krass, okay. Dann habe ich da wahrscheinlich geschlafen.
1: Oder du warst nicht da. Manchmal bist du ja auch nicht
0: da. Kann ja auch passieren, genau. Aber die hatte ich so irgendwie nicht abgespeichert. Ist aber auch sehr geile Musik und wir hören von dem neuen Album Bug oder Book. Ich weiß nicht genau.
1: Bug, Sie sagen Bug das
0: wahrscheinlich,
1: Wort auch.
0: Ne? Okay. Hören wir die drei Songs Crush TX, American Nights and English Mornings und Vanilla, und zwar da den Alt-Mix, aber das ist auch der einzige Mix, der auf dem Album zu finden ist.
1: Klingt auch nur nach einem Remix.
0: Ja, deswegen, es klingt schon, wie die Band sonst auch klingt. Und genau, viel Spaß mit Red Rum Club, dem Album.
1: Man hört es, Engländer.
0: Sehr gut.

0: Vanilla war der Song gerade von der guten Band Red Rum Club, die wir da gerade gehört haben. Und das Album heißt Buck. Davor die beiden Lieder hießen American Nights and English Mornings und angefangen haben wir den Block mit Crush, TX. Genau, was müssen wir wissen zu Red Rum Club? Du hast mir gerade off-air erzählt, die gibt's noch gar nicht so lange.
1: Nee, die gibt's seit 22 und oder vielleicht ein bisschen länger, aber die haben 22 die erste Platte gemacht und die sind so wie früher in den 70ern, die machen konsequent jedes Jahr eine Platte.
0: Also die sind
1: 22,
0: fleißig,
1: 23, 24, jetzt 25. Ich war ganz überrascht, als ich gesagt habe, schwer, neue Platte. Oh, ja. Die ist ja schon wieder geil. Also das ist, die liefern.
0: Ja, das ist ja cool, ja. Also geile Band aus England auch und ziemlich coole Mucke. Macht auf jeden Fall Spaß. Das Album können wir durchweg empfehlen. Buck heißt es, B-U-C-K geschrieben.
1: Genau.
0: Ja, wir wollten nochmal reden. Wir haben off-air schon lange hin und her überlegt, ob wir das Thema überhaupt anschneiden. Das Attentat auf den rechtskonservativen amerikanischen Influencer, wie man den nennen soll. Ich weiß gar nicht den Vornamen. Kirk heißt er mit Nachnamen.
1: Charlie?
0: Christian Kirk? Ich weiß es nicht.
1: Christian.
0: Das würde ja passen eigentlich.
1: Ich glaub,
0: aber
1: Charlie.
0: Egal. Genau.
1: Oder? Ich weiß es gar nicht. Ich kann mir den Nachnamen auch nur merken, weil ich immer an Captain denke. Wollen wir ihn nicht Captain nennen?
0: Wir können ihn auch Captain nennen.
1: Genau. Captain Kirk wurde erschossen.
0: Ja,
1: genau. Und ich kannte den Typen vorher nicht.
0: Ich habe auch nur durch dieses Attentat
1: genau.
0: zum ersten Film.
1: Könnte mir also nicht erfahren. Egaler sein, tatsächlich, ja. Um mal die Ärzte zu zitieren. Was ich krass finde, ist, wie unterschiedlich Presse und andere Parteien Politik damit umgeht. So. Mhm. Und ich habe ja dann mich ein bisschen mit dem Dude beschäftigt und der hat ja einfach mal krass

0: Scheiße erzählt.
1: Der hat schon komische Ansichten, ja. So Sachen wie, falls seine 10-jährige Tochter vergewaltigt werden sollte, dann müsste sie natürlich das Kind bekommen. Das ist ja, seine so Einstellung, denn alles andere wäre ja Mord.
0: Und der war ja eng mit Trump verbandelt und hat quasi die republikanische Jugendorganisation irgendwie aufgebaut und hat wohl auch häufiger mal seine Meinung im Sinne von Trump geändert. Also eine eigene Haltung hat er wohl gar nicht so wirklich. Mhm. Aber hat so geile Ideen gehabt, wie das auch Hinrichtungen öffentlich im Fernsehen übertragen, sponsert bei Coca-Cola, wäre doch eine geile Idee. Und jeder, Kinder ab 12 sollten das
1: verpflichtend
0: als Initiationsritus tatsächlich, damit sie nicht so eine Weichlappen werden wie wir hier. Ja, genau. Und wenn man solche Geschichten hört, frage ich mich, wie man als CDU-Politiker oder als Junge Union diesen Typen dann feiern kann, weil dann nimmt man ja diese Meinung irgendwie so ein bisschen in sich auf und sagt, oh, das fände ich vielleicht für Deutschland auch gar keine so schlechte Idee.
1: Ja, zumindest relativiert man sie ziemlich stark.
0: Genau. Irgendwie. Und auch in der Presse, dass das als, der hat viele Millionen Leute für Politik begeistert und war ein rechtskonservativer Influencer. Nee, das ist schon sehr hart rechte, man würde hier in Deutschland, glaube ich, faschistische Linie der Hardcore-Christen sagen. Mhm. So, ne? Also hier in Deutschland, selbst die CDU würde sich nicht trauen, dass Kinder nach einer Vergewaltigung das Kind austragen müssen.
1: Ja, das denke ich auch. Es ist irgendwie ein Standpunkt, da kann man lange drüber nachdenken, ob das, also ich muss da nicht lange drüber nachdenken, aber es ist schon sehr merkwürdig, dass Menschen überhaupt solche Meinungen haben. Genau. Es ging viel auch die Diskussion darüber, ob man sich denn darüber jetzt freuen darf. Es gab ja Leute, die das tatsächlich mehr oder weniger abgefeiert haben, dass es jetzt da den richtigen getroffen
0: ist
1: hätte.
0: Ist mir so bewusst gar nicht untergekommen. Also ich habe gelesen, dass Leute geschrieben haben, hat nicht den Falschen erwischt. Mhm. Das ist jetzt aber nicht so, dass Leute da irgendwie einen Sekt haben knallen lassen.
1: Nee, das ist auch nicht, wie ich es gemeint habe, aber es gab schon Stimmen, die gesagt haben, ja, endlich trifft es mal jemanden, der es verdient hat.
0: Er hat das ja selber auch gesagt quasi. Also er hat ja sehr klar sich für das Waffengesetz in Amerika ausgesprochen, genau. Und hat selber gesagt, dass 50.000 Tote ein zu akzeptierender Kollateralschaden sind, wenn man diesen zweiten Verfassungsgrundsatz ernst nimmt.
1: Dafür, dass die anderen dann ihr Recht auf...
0: Und viel mehr als so ein Kollateralschaden ist er ja jetzt dann auch nicht. Was halt so lustig ist, ist, dass wieder das Geschrei groß war, boah, die bösen Linken und so. Das war jetzt ein Rechter, der einen anderen Rechten erschossen hat. Mhm, und genau, schuld sind die Linken.
1: Genau, also der Attentäter, das ist auch ganz wichtig, das wissen vielleicht auch noch nicht alle, war tatsächlich ein Republikaner, also jemand,
0: der hatte nur einen anderen republikanischen Truppenführer.
1: So rum. Mhm. Genau. Und war jedenfalls kein Demokrat definitiv. Es war auch kein Linker oder irgendwas, sondern eher ein geistig Verwirrter, der aber generell eine politische Einstellung hatte, die eher dazu passt, zu dem, was der Kirk so gesagt hat. Weswegen der jetzt den umgebracht hat, man weiß es nicht, man wird es vielleicht irgendwann nochmal rauskriegen. Aber es ist und bleibt irgendwie ein Mensch, der gestorben ist. Und ich finde es dann eben schwierig, sich da irgendwie drüber zu erheben und zu sagen, ja, gut, dass der gestorben ist. Das ist, glaube ich, bei keinem Menschen, der gewaltsam ums Leben kommt, irgendwie richtig. Gut, dann wollen wir es dabei belassen. Also wir wollten noch mal kurz über die Junge Union. Oder
0: hast du schon dass ich es genauso schwierig finde, wie sich darüber zu freuen, da für so einen Typen, von dem die Junge Union wahrscheinlich auch nie was gehört hat, da auf einmal so Trauer an den Tag zu legen, ohne mal zu prüfen, was der eigentlich so von sich gegeben hat. Weil wenn man jetzt so jemanden vermisst als politischen Vordenker oder was auch immer, dann macht man sich ja diese Ideen, die der hatte, schon zu eigen. Und das sind Ideen, die in Teilen, glaube ich, nicht mal die Junge Alternative von sich geben würde.
1: Ja, zumindest verurteilt man sie nicht klar, Ideen, und nimmt da keinen Abstand von oder versucht sich da...
0: Also wir haben ein Grundgesetz, das die Todesstrafe verbietet, dann jemanden abzufeiern, der die Todesstrafe nicht ansatzweise in Frage stellt, sondern sponsert bei Kapitalismus im Fernsehen zeigen will, das ist schon hart schwierig.
1: Das ist nicht cool. Das stimmt. Ich würde sagen, solange unsere liebe Frau da draußen vor der Tür
0: gerade saugt,
1: das sind die Geräusche, die ihr da im Hintergrund hört, hören wir noch mal ein bisschen Musik, und zwar von Grandson.
0: Ich will noch zwei Sätze dazu sagen.
1: Mach mal.
0: Alter, ist das fett. Der ist ganz gut, dass der mit wo hast du ihn gesehen? Als Vorgruppe von Linkin Park, genau. Der hat fette Gitarren noch mehr für sich entdeckt als vorher. Also das ist jetzt echt ein Nu-Metal-Album, das der Typ gemacht hat.
1: Sehr geil. Also dann hören wir da mal rein.
0: Ballert.
1: Das neue Album heißt Inertia, also Inertia geschrieben. Und der erste Song, den wir hören, heißt Brain Rot. Und das passt tatsächlich.
0: Und danach kommt Little White Lies und dann God is an Animal.
1: So sieht's aus. Und so klingt's.

0: Das war Grandson, God is an Animal, haben wir gerade gehört, von dem Album Inertia. Davor haben wir gehört Little White Lies und angefangen haben wir den Dreierblock mit Brain Rot.
1: Und auf der Platte sind auch keine wirklichen Filler, sondern das ist echt ein richtig gutes Album. Das kann man so in einem Rutsch durchhören,
0: das
1: wenn einem die Musik gefällt.
0: Auf jeden Fall. Also mir gefällt es richtig gut. Und ja auch die Richtung, die er jetzt geht, irgendwie, die er im Prinzip ja auch schon so in Ansätzen angefangen hat, finde ich auch richtig geil. Also macht mir eine Menge Spaß.
1: Ja, es ist schon noch deutlich gitarrenlastiger, als es vorher
0: war. Ja, ja, genau. Ich möchte ganz kurz reden und ein Lob an Donald Trump da lassen.
1: Ja, ich mag ihn auch.
0: Wie kann das sein? Wie kann das ich das nicht gut finden,
1: Henna, dass Donald Trump sagt? Wo bist du völlig abgebogen?
0: Ich habe vor gar nicht allzu langer Zeit mitbekommen, dass Florida gerne aufhören möchte, die Leute zu impfen und die Impfpflicht aufheben möchte. Und dazu hat Trump sich geäußert und gesagt, Leute, wir haben Impfstoffe, die funktionieren. Die sollten wir vielleicht auch benutzen. Und das war derart rational, was er da gesagt hat, dass ich kurz mich verschluckt habe und gedacht habe, ist das derselbe Trump, den ich kenne?
1: Was hat Herr Kennedy dazu gesagt?
0: Sein Gesundheitsminister, der überhaupt nicht an Impfungen glaubt. Ich glaube, mit dem hat er dann ein bisschen diskutieren müssen irgendwie.
1: Ich finde schon, aber dass wir diesen Satz mal sprechen müssten. Der Gesundheitsminister glaubt nicht an Impfungen. Der beschreibt sehr gut in einem Satz das postfaktische Zeitalter.
0: Vor allem ist es nicht irgendein Gesundheitsminister, sondern der Gesundheitsminister des Landes, das sich für den Leader der Free World hält. Also es ist wirklich strange.
1: Die haben noch nie oder nur in Ansätzen sowas wie ein Gesundheitssystem gehabt.
0: Nee, nicht wirklich. Ja gut, Obamacare gab es ja eine Weile irgendwie. Das war schon im Ansatz erkennbar, aber die haben es ja noch wieder einkassiert. Und dass ein Mensch, der von sich selber auch gesagt hat, er hätte einen Wurm im Gehirn, der dafür sorgt, dass er so komisch spricht immer, ist auch schon wirklich merkwürdig. Aber ja, genau. Also an der Stelle muss ich sagen, Trump, okay, hast du recht, hast du gut gemacht. Gut, dass du da dich durchsetzt und eingeschritten bist und die Leute weiter geimpft werden müssen. Das ist
1: wahrscheinlich der Grund, warum er sich mit so vielen Vollidioten umgibt, damit er zwischendurch mal eine Sekunde glänzen kann.
0: Irgendwie schon.
1: Aber er sieht ja immer noch krank aus, habe ich gelesen.
0: Ja. Ja, mal gucken, wie das da weitergeht mit ihm. Keine Ahnung. Er hat ja, hatte ja einen Fleck an der rechten Hand, der ganz schlecht überschminkt war. Und die Erklärung oder Erklärungsversuch, muss man ja eigentlich eher sagen, von der Republikanischen Partei dazu war, dass Trump ja der Präsident ist, der so vielen Leuten die Hand schüttelt wie noch nie ein Präsident zuvor.
1: Und
0: die haben natürlich auch absolut mal feste Händedrücke, genau. Mhm. Und dann kommt es natürlich auch zu solchen Blutergüssen, was so ein Bullshit ist. Aber ja, egal, da haben wir auch schon Schlimmeres gehört. Schlimm sind auch die Nachrichten, die uns aus Polen erreichen. Es gab Zwischenfälle mit Drohnen, wie wir wissen, aber das, was Polen da an der Grenze zur Ukraine momentan macht und auch zu Russland, hat Polen eine direkte Grenze?
1: Ja, da proben die doch gerade. Da oben, dieses Kaliningrad ist so eine polnische Enklave, die Russland gerne wieder hätte. Und da findet ja jetzt auch mit Belarus zusammen dieses Manöver statt. Und da baut Polen auch gerade für unfassbar viel Geld eine unfassbar krasse Verteidigungsanlage.
0: Richtig. Also erstmal muss man wissen, diese Drohnenangriffe von Russland galten einem Militärstützpunkt, von dem aus auch ukrainische Drohnen wohl aufgestiegen sind, um irgendwas zu tun. Whatever. Oder dass eben auch die Ukraine mit versorgt. Ich kann es auch nicht ganz genau sagen, aber auf jeden Fall ist dieser Militärstützpunkt mit auch in den Krieg um die Ukraine wohl involviert. Und dem hat offensichtlich dieser Drohnenangriff oder diese Attacke gegolten. Die Drohnen sind ja alle abgeschossen worden, so wie ich das mitgekriegt habe. Aber genau, erzähl jetzt doch nochmal bitte davon, was die guten Polen da an ihrer Ostgrenze momentan so treiben.
1: Ja, die heben einen 4 Meter tiefen Graben aus, der 4 Meter breit ist, damit da erstmal schön nichts rüberkommt. 4 Meter ist richtig hoch, ne?
0: Das ist 4 Meter ist
1: fast
0: echt hoch,
1: ein zweistöckiges Hochhaus.
0: So. Kann man nicht mal kurz hochspringen.
1: Nee, genau. Das ist dahinter sind dann diese komischen Panzersperren. Das sind hier diese tonnenschweren Betonkreuze. Kreuze so. Ja. Dahinter kommt irgendwie ein fast 40 Meter breiter Minenstreifen, also ein vermintes Gebiet und dann nochmal diese komischen Panzersperren. Also das sieht richtig nach Grabenkampf aus.
0: So, und vor allem sieht es danach aus, als wenn man sich auf einen Krieg vorbereitet.
1: Genau, richtig, und dann sind da Bunker, nicht nur für Soldaten, sondern auch für Panzer und der ganze Spaß, wenn ich das halt richtig im Kopf habe, irgendwie 25 Milliarden Euro werden da verbaut.
0: Ja, krass. Also, dass die Panzer da aus den Bunkern, aus der Deckung quasi auch schießen können. Ballern können. Genau. Irgendwie,
1: und die sind dort mittlerweile so weit, das haben die auch gezeigt, dass jetzt diese Netze, die da früher zur Tarnung drauf waren, jetzt aus so festem Metall sind, so Metallnetze, wo dann die Drohnen dran zerschellen.
0: Ach, krass, okay.
1: So. Also das ist schon echt krass, was da passiert. Und auch dieses Geld nimmt man ja nicht in die Hand, wenn man nicht glaubt, dass da vielleicht wirklich mal was passieren könnte.
0: Nötig wäre,
1: und ich glaube, wenn die Russen jetzt tatsächlich da ernst machen, ist es nicht schlecht, wenn man da vorbereitet ist.
0: Ja, ich meine, es war auch nicht nur ein Vorfall, sondern es gab da zwei Vorfälle direkt hintereinander, soweit ich weiß. Die Sorge der Polen ist da, glaube ich, tatsächlich berechtigt. Und es ist bestimmt nicht verkehrt, sich da aufs Schlimmste vorzubereiten, um nicht so dazustehen wie die Ukraine 2014 in der Krim und 22.
1: Ne? Genau, drei Jahre ist es jetzt her. Auf der anderen Seite verstehe ich nicht, so wenn ich mir diese Nachrichten angucke. Ich meine, die Russen versuchen jetzt seit 3 Jahren ein nicht besonders hochgerüstetes und nicht militärisch starkes Land zu erobern, was halt so gar nicht funktioniert, und hat da jetzt schon quasi kaum noch Nachwuchs und Material. Ich frage mich, mit was die dann und mit welchem Ziel die in Polen, oder es gibt ja auch sogar die Sorge, dass da Deutschland angegriffen werden könnte. Also selbst wenn die hier einmarschieren würden, die könnten das doch never ever halten. Ich weiß nicht, wer mal Risiko gespielt hat. Also man braucht auch Menschen, die dann die Regierung übernehmen und den Leuten erklären, das ist jetzt unseres. Mhm. Ne, so, das macht man nicht mal eben einfach so. Nee. Also deswegen frage ich mich, wie irrational diese Ziele auch sind oder ob das nur gezielte Provokationen sind, um uns zu ärgern. Ich kann das alles ganz schwer einschätzen und finde es aber alles hochbedenklich.
0: Ja, auf jeden Fall. Es macht einem Sorgen, das zu hören. Ja, insofern ja, komische Zeiten, in denen wir leben. Mal hoffen, dass es erstmal weiter gut geht und es uns hier nicht sofort erreicht, beziehungsweise auch die Polen hoffentlich nicht sofort erreicht und hoffentlich auch in der Ukraine demnächst mal ein Ende nimmt. Wenn wir Trump glauben dürfen, dann ist ja jetzt das nächste Ultimatum
1: aktiv. Hat er denn gesagt, was danach passiert? Ich meine, der kündigt immer hier Ultimaten an, danach passiert
0: nicht.
1: Nichts.
0: Natürlich nicht. Ja, dann zählt er bis 3, glaube ich.
1: Genau.
0: Aber wir lassen uns überraschen, was passiert. Vor allem ist es ja auch total merkwürdig, was Trump sagt, wenn Putin nicht neben ihm steht. Mhm. Und was er sagt, wenn Putin mal irgendwie sich mit ihm trifft und da den Bart irgendwie umschmeichelt kriegt.
1: Er hat ihn mit Applaus begrüßt.
0: Also, ja. Er hat mit dem roten Carpet den roten Teppich ausgerollt und sich von ihm einlullen lassen. Putin hat ja auch so Sachen gesagt, wo Trump, wenn du damals die USA regiert hättest, dann wäre ich bestimmt nicht in der Ukraine
1: einmarschiert. Auf keinen Fall. Never ever.
0: Ja. Was für ein Scheiß, ehrlich. Mhm. Aber ja, na gut, mal abwarten, wie es dann weitergeht. Wir hoffen jedenfalls das Beste. Unsere besten Wünsche gehen natürlich auch raus an die Ukraine und wir hoffen, dass es da irgendwann mal ein Ende hat mit dem Sterben und dem Morden. Wir hören jetzt weiter erstmal Musik von den Nova Twins. Willst du ein bisschen was zu den Nova Twins erzählen,
1: bevor ich hier auf Play drücke? Ja, das sind, wenn mich nicht alles täuscht, Französinnen, ein weibliches Duo. Ich glaube, sie haben ja sogar auch eine Schlagzeugerin, die hat lange einen Schlagzeuger. Mhm. Und auch wenn man das nicht hört, alle Geräusche, die du da hörst, machen die mit Bass und Gitarre.
0: Ja, ja, abgefahren.
1: Das ist echt crazy. Also die sind, ich habe mal ein Live-Konzert von denen auf Video gesehen. Das ist krass, was die beiden machen.
0: Ja, sehr cool.
1: Dann sehr ausdrucksstarke Ladies, die echt krasse Musik machen.
0: Sehr cool. Also das neue Album heißt Parasites and Butterflies und wir hören jetzt Piranha und danach Monsters und am Ende Sandman. Los geht's mit Piranha.

0: Wir können einen Satz dazu sagen. In NRW. Kurz.
1: Sandman haben wir gerade gehört von den Nova Twins vom neuen Album Parasites und Butterflies. Und davor habt ihr gehört Monsters und davor kam Piranha.
0: Genau. So. In NRW wurde gewählt, Menschen doof.
1: Ja, genau. So kann man es eigentlich stehen lassen. Genau. Deswegen mehr werden wir über die NRW-Wahl nicht erzählen. Dafür reden wir jetzt über Sachen, die uns tatsächlich Spaß machen und interessieren. Zum Beispiel Serien. Du bist sonst nicht so der Seriengucker. Du hast aber ein Kind, das jetzt auch in ein Alter kommt, wo es auch Serien guckt, die dich mit interessieren können.
0: Ja, genau.
1: Und hast mit ihr gerade
0: Wednesday.
1: Den Ableger der Addams Family quasi, muss man sagen, für alle, die nicht sofort wissen, was es damit auf sich hat. Durchgeschaut, genau. Da ist jetzt auch die komplette Staffel verfügbar. Mhm. Also wer wie du lieber Serien anfängt, die komplett verfügbar sind und nicht jede Woche irgendwie...
0: Den hätte ich warten müssen, bis Staffel 3 draußen ist.
1: Ja, okay. Aber wer ansonsten zumindest eine ganze Staffel am Stück gucken möchte...
0: Das endet mit einem fiesen Cliffhanger.
1: Der kann sich Wednesday auf Netflix jetzt jedenfalls anschauen. Genau, es ist ein ziemlich krasser Cliffhanger am Ende auch.
0: Und ich war der festen Überzeugung, gelesen zu haben, nach der zweiten Staffel ist Schluss. Und ich dachte, das kann doch nicht euer Ernst sein.
1: Ja, deswegen.
0: Aber meine Tochter mich eines Besseren bewertet und gesagt, hey, die dritte Staffel ist so schon angekündigt.
1: Ja, genau. Also nach dem Cliffhanger hätte man auch gedacht, das ist jetzt Verarsche, wenn ihr das nicht
0: weitermacht. Wann lief die erste Staffel von Wednesday?
1: Ich glaube, entweder vor 2 Jahren oder vor einem Jahr.
0: Echt, nee, ist nicht länger her? Also meine Tochter hat auf jeden Fall festgestellt, krass, dass sie dann schon wahrscheinlich, wenn die dritte Staffel läuft, 18 ist.
1: Ah, okay. Das kann natürlich sein, ja. Dann wären es ja alle 2 Jahre
0: wahrscheinlich. Vielleicht ist es sogar 3 Jahre. Ich gucke das gleich mal nach.
1: Auf jeden Fall, können wir nochmal gucken.
0: Und das ist halt auch was mir auffällt. Das letzte GTA 5, das ist noch auf der PS3 rausgekommen.
1: Ach, krass,
0: da war ich ja noch jung.
1: Scheiße,
0: ja, und abgefahren. 26, nächstes Jahr kommt es. Also GTA 7 werde ich nicht mehr erleben.
1: Die haben mit GTA mal komplett eine, wahrscheinlich überspringen sie 2 PlayStation-Generationen.
0: Wenn
1: die 6
0: auch draußen ist. Richtig, ja, wahrscheinlich.
1: Das ist schon abgefahren.
0: Und dafür haben sie das andere aber in jeder Generation nochmal neu veröffentlicht.
1: Ja, genau.
0: Und Idioten wie ich haben es gekauft.
1: Ja, aber es hat sich auch gelohnt. Ich meine, es ist ja ein geiles Spiel oder so.
0: Ja.
1: Und es sieht ja auch nochmal geiler aus auf der 5 oder als auf der oder auch auf der 4 schon. Als auf der 3 noch.
0: Ja, na klar. Also ich finde es nach wie vor erstaunlich, dass ich es auf der 3 überhaupt zum Laufen gekriegt habe.
1: Ja, aber wir sind jetzt gerade schon zu den Spielen gesprungen. Ich wollte noch mal kurz bei den Serien bleiben.
0: Genau.
1: Wir haben gemerkt, dass wir beide auch eine Serie abfeiern. Du hast sie noch nicht geguckt.
0: Nee, aber, ich finde die Serie an sich einfach, also die Filmserie geil und habe gehört,
1: das
0: dass
1: Franchise.
0: Die Fernsehserie sage ich schon, wie nennt man das? Die Streaming-Serie ganz geil sein soll.
1: Genau.
0: Hat auch der Sohn meiner Freundin schon empfohlen, der hat die wohl schon geguckt.
1: Ach, siehste. Genau, ich stecke da auch mittendrin. Das ist allerdings eine von den Serien, wo jeden Mittwoch eine neue Folge rauskommt. Die gibt's auf Disney Plus zu sehen. Und die Serie heißt Alien Earth. Und es geht natürlich um das Alien-Universum. Also
0: und greifen die Aliens da die Erde an, oder was?
1: Fiesen, wie heißt der? Metamorph, nee, irgendwie hatte so einen komischen Namen. Es stürzt ein Raumschiff ab, auf dem 5 verschiedene Alien-Formen quasi gefangen genommen waren, um sie dann zur Erde zu bringen. Und dieses Raumschiff stürzt in eine Stadt, die einem bestimmten Industriemenschen gehört, mehr oder weniger. Und das Raumschiff gehört aber wem anders. Und dann gibt es natürlich Streit drum, wer darf das Raumschiff jetzt
0: behalten. Klingt nach so einer Mischung aus
1: Keepers Finders oder
0: doch
1: Blade Runner. Ja, genau. Und es ist auch witzig, wie diese Aliens auf dem Schiff miteinander interagieren, um mal ein bisschen was vorwegzunehmen, ohne zu spoilern. Auf jeden Fall, Atmosphäre ist sehr dicht. Es ist tatsächlich relativ nah auch am Original. Wenn man den ersten Teil sehr gemocht hat, dann mag man die Serie, glaube ich, auch. Im ersten Teil war es ja so, dass der Horror dadurch entstanden ist, dass man das Alien nicht gesehen hat und sich zumindest die ganze Zeit
0: nur gefragt sehr
1: hat. Genau, immer nur sehr begrenzt, sehr kurz, schöne
0: ich habe das HD-Remake mal irgendwann gesehen. Da ist aufgefallen, dass man das Alien auch oft wegen der schlechten Auflösung nicht gesehen hat.
1: Ja, also schöne Jumpscares auf jeden Fall auch. Und das komplette Gegenteil zu dem zweiten Teil dann, wo es wirklich Action-Splatter war, wo eben mit großen Gewehren irgendwie auf Massen von Aliens irgendwie geballert wurde.
0: Der erste Alien-Film
1: hatte auch seinen Reiz.
0: Übrigens war einer der ersten Filme, wo massiv mit Fake News Werbung gemacht wurde.
1: Ach was.
0: Da ging nämlich das Gerücht um, das haben dann in der Schule wir uns erzählt, der erste Alien von ist der irgendwie Anfang 80er, keine Ahnung. Da wurde dann diese, als ich dann älter war, diese VHS und weißt du, was die krasses gemacht haben, der Regisseur? Regisseur hat die Leute da geschminkt und die wussten selber nicht, was passiert. Dann hat er da gelegen und dann ist dieser Alien aus seinem Bauch gesprungen und hat sich wirklich erschreckt.
1: Das ist so ein Blödsinn.
0: Ja, natürlich.
1: Das ist natürlich echt Quatsch.
0: Natürlich ist das Quatsch. Aber damals hat man es geglaubt. Ich glaube, es gab ja noch kein Internet, dass ich das hätte prüfen können.
1: Also da gibt es einen ähnlichen Rumor, sage ich mal, so ein ähnliches Gerücht, das sich aber inzwischen bestätigt hat, nämlich die Szene, als Luke erfahren hat, dass Darth Vader sein Vater ist.
0: Das wusste er auch nicht.
1: Das wusste er tatsächlich nicht.
0: Weil er das Drehbuch nicht gelesen hat.
1: Nee, weil es nicht im Drehbuch stand. Weil es einfach die Szenen, also die Parts, die Darth Vader zu sprechen hatte, in der Version für Luke nicht standen. Und er ist deswegen wirklich...
0: glaube ich nicht.
1: Total, ja. Kann man lange drüber nachdenken oder diskutieren. Egal. Wir werden es vielleicht nie erfahren.
0: Ja.
1: Genau, aber Alien Earth, wie gesagt, ist noch nicht ganz komplett erschienen. Da kommt jetzt jeden Mittwoch nochmal eine neue, ich glaube noch mindestens 2 Folgen. Ist aber meiner Meinung nach wirklich sehenswert und kann ich definitiv empfehlen. Und dann bin ich per Zufall über eine Serie gestolpert, die ich euch auf jeden Fall auch nochmal ans Herz legen will. Wenn ihr so Freunde von Dark zum Beispiel, dieser deutschen Serie, in der es viel um Zeitreise ging, gefeiert habt, dann werdet ihr die auch mögen. Die heißt The Devil's Hour. Und da geht's auch um so Was-wäre-wenn-Geschichten und alternative Realitäten, Paralleluniversen und dergleichen mehr. Ist sehr gut gespielt, sehr gut inszeniert auch und wirklich spannend. Und es ist eine britische Serie, also nicht so ein high-glossy Amerika-Produkt, sondern ein bisschen mehr independent europäisch. Und super, super gut. Also ich kann es wirklich jedem sonst Herz legen. Gibt es jetzt schon 2 Staffeln, die auch komplett erschienen sind und es ist eine dritte in Arbeit. Das wird mich also dann auch noch eine Weile länger beschäftigen.
0: Und was ist das für eine Thematik? So Mystery oder Krimi oder Thriller?
1: Es ist im Prinzip eine Mischung aus Mystery und Thriller und auch so ein Fantasy kann man es nicht nennen, okay. Aber es ist so Science Fiction, kann man vielleicht noch sagen, weil es so eben so Springen zwischen Welten und sowas geht. Deswegen, also ich fand es tatsächlich sehr, sehr spannend. Und die ist auf Prime Video zu kriegen, womit wir jetzt alle 3 großen Streaming-Anbieter genannt hätten und keiner uns der Werbung irgendwie bezichtigen kann. Genau, also The Devil's Hour, schaut es euch mal an. Die Stunde des Teufels heißt es natürlich in der doofen deutschen Übersetzung, aber ist halt wortwörtlich so übersetzt und dann auch nicht ganz verkehrt. Aber die Serie ist sehr empfehlenswert. Ich kann sie wirklich jedem nur ans Herz legen. Und ich würde sagen, dann wenden wir uns nochmal Musik zu. Wir haben hier noch ein Album am Start von einer Band, die nennt sich Local Age, die du schon eine ganze Weile auf dem
0: Zettel hast. Genau, 2 Alben.
1: Genau.
0: Also eigentlich.
1: Ja, also im Prinzip.
0: Die haben, um es kurz aufzulösen, die Verwirrung, die haben ihre erste Platte, die irgendwie 94 oder so erschienen ist, und jetzt 95. Jetzt haben wir 2025. Mhm. Die hat irgend so ein Jubiläum, 25 Jahre dann wahrscheinlich. Nein, 30 Jahre.
1: 95 waren es 30 Jahre.
0: 30 Jahre, ja. Genau. 30 Jahre, 30 Jahre Jubiläum. Und da bringen ja viele Bands irgendwie so ein Remaster raus oder Box mit, keine Ahnung. Die haben sich gedacht, Alter, wir nehmen die Platte einfach nochmal neu auf. Und wir nehmen sie nicht nur neu auf, sondern wir nehmen sie so neu auf, wie wir sie heute produziert hätten.
1: Ja, genau.
0: Und das ist echt krass, weil die Songs sind immer noch geil, aber anders. So, und damit ihr das mitkriegt, was wir meinen, gibt es mein Lieblingslied von der Platte, ich glaube sogar mein Lieblingslied von der Band, ich feiere diese Melodie einfach so hart, gibt es das Lied jetzt zweimal. Und zwar einmal in der Originalversion von vermutlich 1995, also gute alte 90er-Rock, und dann das gleiche Stück nochmal in 2025. Was ja geil ist, wenn so Bands versuchen, ihre alten Sachen nochmal zu spielen, klingt das ja oft wie schlechte Coverversion. Ne? Wenn du jetzt Guns N' Roses anhörst, also das klingt ja wirklich wie eine Parodie.
1: Ja, genau. Ne?
0: Und bei dem Song hier fällt auf, der singt das jetzt geschmeidig heute einfach mal eine Oktave tiefer.
1: Genau.
0: Und mit Akustikgitarre und im Alt war es Geballer. Und was mir auch aufgefallen ist, hast du nicht gehört, ja? Im neuen Song ist auch eine Trompete dabei. Da passt das dann auch cool. Super zu Red Rum Club. Der ist im Original, glaube ich, auch nicht dabei, die Trompete.
1: Okay. Dann hören wir mal.
0: Der Song heißt auf jeden Fall Strict 9, was immer das bedeutet. Und die Band heißt Local Age und die Originalplatte heißt Ham-Fisted, was immer das heißen soll, und die Neuaufnahme haben sie dann Re-Fisted genannt. Und wir hören jetzt die alte Version von dem Lied und danach direkt die neue, damit ihr einen Vergleich bekommt, wie Bands sich in 30 Jahren weiterentwickeln, wenn sie die gleichen Songs nochmal neu aufnehmen.

0: District 9 Refisted von Local H ist also ein neues Stück, beziehungsweise ein altes Stück neu aufgelegt. Die haben ihr komplettes Album, wie wir es gerade bevor wir den Musikblock gestartet haben, schon erzählt haben. Das Originalalbum hieß Ham Fisted und das neue heißt einfach Refisted. Und da sind tatsächlich alle Songs drauf, die vorher auch drauf waren, bloß eben im neuen Gewand.
1: Genau.
0: Uns bleibt noch zu erwähnen, was es an tollen neuen Spielen gibt, die du gerade so feierst. Vielleicht kannst
1: genau.
0: du da noch mal kurz erzählen.
1: Wer es ein bisschen schwer und gruselig mag, krasse Atmosphäre, passt aber auch zum Zeitreisenthema, Kronos The New Dawn. Mhm. Von einem polnischen Studio, spielt auch in Polen. Wer Mainstream-Spiele spielt, die haben davor das Remake von Silent Hill 2 gemacht,
0: ah, okay,
1: ja. Was ja ein riesen Burner war. Mhm. Die haben jetzt wieder eine eigene IP am Start und ganz ähnliches Setting, gruselige Atmosphäre, krasses Sounddesign und so. Und man reist in der Zeit zurück, nicht um eine Katastrophe abzuwenden, das haben sie aufgegeben, man hat festgestellt, das geht nicht, aber um Infos historischer Natur zu sammeln und vielleicht um die Menschheit neu aufzubauen, irgendwie suchen die eben, gibt sich nicht so ganz, sind alle ein bisschen durchgeknallter. Okay. Zeitreisen scheint auch nicht gut fürs Hirn zu sein.
0: Ja, das ist so einfach.
1: Ja. Und was auch richtig geil ist, das Spiel ist darauf ausgelegt, dass man es auch noch ein zweites Mal spielt, weil wenn man in einer Zeitreise die Sache zum zweiten Mal erlebt, weiß man ja, sind andere Sachen möglich, als wenn man es zum ersten Mal macht.
0: Mhm.
1: Und das finde ich auch eine coole Idee für das Spiel nochmal durchspielen.
0: Ja.
1: Also die spielen mit dieser Zeitreise-Thematik da an der Stelle. Und
0: machen also neue Handlungsstränge auf.
1: Nee, neue Handlungsstränge nicht nur

0: gefahren.
1: Wirklich. Das ist schon echt wirklich krass. Genau. Er gibt auch keine Schwierigkeitsgrade oder so, ne? Also man muss das Spiel so nehmen oder.
0: Genau. Entweder packst du es oder packst du es nicht.
1: Genau. Und Schwierigkeitsgrad ein bisschen anders. Also das kann man auch normal durchspielen und gibt es Schwierigkeitsgrad zu einstellen. Man kann die Kämpfe anpassen und alles Mögliche. Aber Helles Ass, auch eine geile Story, spielt in einem fiktiven Land, wo ein fiktiver Bürgerkrieg stattfindet. Und ich komme da als Typ zurück und stelle fest, dass da auch noch irgendwelche Dämonen am Start sind und mein Vater oder meine Familie irgendwie in irgend so ein mysteriöses Vermächtnis eingebunden ist und ich muss dann da ganz viele, so ein bisschen Tomb Raider-mäßig irgendwelche Höhlen erforschen mit irgendwelchen komischen Sachen.
0: Rätseln und so?
1: Rätseln, ja genau. Rätseln. Das Spiel macht Werbung damit tatsächlich, es gibt keine Map.
0: Okay.
1: Und es gibt auch keine Map-Symbole, sondern du musst wirklich alles selber finden.
0: Krass.
1: Du kriegst halt ausführliche...
0: Du musst ja auch merken, was wo war und
1: genau,
0: die Wege
1: richtig, genau,
0: und
1: genau,
0: so.
1: Genau, genau, genau.
0: Das ist
1: halt,
0: schon hart.
1: Ist halt keine Open World, sondern es sind immer abgeschlossene Gebiete, von daher ist es schon machbar.
0: Ja.
1: Und die Welt ist auch so geil gebaut, dass du einfach den großen Turm, der für irgendwas wichtig ist, du siehst ihn halt einfach die ganze Zeit.
0: Mhm.
1: Das ist mit moderner Grafik einfach was anderes, als wenn du da immer nur so einen Ausschnitt von so einer Pixelwelt siehst. Das ist geil gemacht. Also ich war anfangs skeptisch, funktioniert aber ganz hervorragend. Und
0: was ist das Thema eigentlich? Worum geht's?
1: Habe ich gerade gesagt, ein vom Bürgerkrieg zerrissenes Land,
0: genau.
1: Zwei religiöse, verschiedene religiöse Richtungen, die da bekämpfen sich. UNO-Friedenstruppen sind aber auch da, die heißen da aber nicht UNO-Friedenstruppen, sondern nicht UN, nicht United Nations, sondern Organized Nations. Also die haben immer on auf ihren Helmen stehen, sehen sonst ganz genauso aus.
0: Genau. Ja, sehr cool.
1: Und du bist halt da irgendwie in so ein, also es ist halt so mit Mystery auch und du hast dann irgendein besonderes Schwert und aber richtig, richtig geil. Also du hast halt da auch das Gefühl, wenn du dann die Schatzkiste zu der Schlüssel passt oder du hast das Rätsel gelöst, weil das Spiel gibt dir auch keine Hilfestellung zu den Rätseln, sondern du kriegst halt, irgendwer erzählt dir, ja, hier der Code für den Safe hat irgendwas mit den Bildern zu tun, die ja da hingehen, keine Ahnung, wo die hängen. Und dann rennst du halt da rum, findest diese scheiß Bilder und denkst dir, boah, cool, ich hab den Code und dann triffst du noch wen anders, der dir erzählt, ach übrigens, der hat übrigens sich immer darüber gefreut oder gebetet, dass es eigentlich geil wäre, wenn Geschichte rückwärts laufen würde. Das ist dann so der Tipp, dass du die Zahlen rückwärts lesen musst.
0: Aha, okay.
1: Und dann findest du noch, wenn du dann deinen Computer gehackt hast, noch den Hinweis, dass er das letzte Bild total unpassend findet und das jetzt durch ein neues austauschen will und irgendwo steht schon dann die letzte Zahl, die dann um dieser geht in irgendeinem Buch.
0: Ach,
1: so,
0: super.
1: Ne? Ja, genau. So, das ist halt das, das Rätseldesign.
0: Also man muss Geduld mitbringen.
1: Geduld mitbringen und du musst viel nachdenken.
0: Ja, okay.
1: Und genau lesen und genau zuhören.
0: Ja, okay.
1: So, und das ist aber ziemlich geil. Also das macht schon Spaß.
0: Ja, klingt auf jeden Fall spannend. Gut, dann würde ich sagen, an der Stelle ist Zeit für uns, auf Wiederhören zu sagen. Redaktionell verantwortlich für den Inhalt der Sendung waren der Henna.
1: Und der Björn.
0: Und wir freuen uns, dass ihr eingeschaltet habt.
1: Immer.
0: Und wir freuen uns auch, dass wir in Weimar bei Radio Lotte gesendet werden. Da könnt ihr diese Sendung nochmal am Dienstag hören, wenn ihr jetzt am Montag gerade zuhört. Fürs Protokoll, heute ist der 15. September, in dem Moment, in dem wir diese Sendung aufzeichnen. Nächste Woche gibt es dann diese Sendung nochmal als Wiederholung, auch hier auf Radio Tonkuhle. Und die nächste Live-Sendung gibt es dann am 29. September. Da sind dann vielleicht auch die Jungs, die jungen Jungs wieder mit dabei, Jakob und Morten. Wir werden uns überraschen lassen. Mal sehen. Jetzt zum Schluss, zum Abschied, gibt es noch zwei Songs von den guten Local
1: Age. Ich glaube, du schaffst nur noch einen, es sei denn, es ist keine Sendung nach uns.
0: Doch, nach uns ist eine Sendung, dann schaffen wir vielleicht ein und ein bisschen was.
1: Mhm.
0: Wir hören Mayonnaise und Malaise, Mayonnaise und Malaise komplett und dann Sportsbar noch ein Stück. Und wir sagen an der Stelle auf Wiederhören.
1: Tschüss.

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2: Angriff auf Menschenrechtspreisträgerin Olivia Bisatirko, nächste Bauphase am Kreisverkehr Humboldtstraße und Auftakt für die Woche der seelischen Gesundheit. Die Weimarer Menschenrechtspreisträgerin Olivia Bisatirko ist erneut in Peru angegriffen worden. Wie die indigene Gemeinschaft Nación Chapra mitteilte, sei Bisa am Sonntag vor einer Woche während einer Autofahrt mit ihren Kindern bedroht worden. Anschließend habe sie bei der Staatsanwaltschaft Anzeige wegen des Verdachts der Nötigung erstattet und Schutzmaßnahmen für sich und ihre Familie beantragt. Die Polizeiwache in San Lorenzo habe die Anzeige zunächst nicht aufnehmen wollen. Die Stadt Weimar und die Gesellschaft für bedrohte Völker fordern nun von den peruanischen Behörden wirksamen Schutz für Bisa und ihre Familie. Die Menschenrechtsorganisation verlangte zudem eine Aufklärung des Angriffs. Bisa wird in diesem Jahr auf Vorschlag der Organisation mit dem Weimarer Menschenrechtspreis ausgezeichnet. Die Arbeiten für den Kreisverkehr in der Humboldtstraße gehen in die nächste Runde. Laut der Stadt ist ab heute die Kreuzung Humboldt-Kranerstraße für den Verkehr komplett gesperrt. Bisher war sie über eine Ampel noch befahrbar. Die Vollsperrung wird voraussichtlich bis zur Winterpause Ende Dezember andauern. Infolge der Arbeiten ist auch die Hennstraße nicht befahrbar. Die Zufahrt zur Thomas-Münzer-Straße bleibt aber frei. Die westliche Kranach und die Wilhelm-Köhl-Straße werden zur Sackgasse. Nördlich der Kreuzung ist die Humboldtstraße zudem wegen Kanalarbeiten teilweise gesperrt. Die Kranachstraße Ost ist über den Theodor-Hagen-Weg erreichbar. Die dort bisher geltende Einbahnstraßenregelung fällt weg. Um den Begegnungsverkehr zu gewährleisten, gilt im unteren Abschnitt des Weges zwischen Kranachstraße und Stadtring künftig ein absolutes Halteverbot. Für die Kindergärten richtet die Stadt Kurzzeitparkplätze ein. Sie liegen in der Humboldtstraße nahe dem Museum für Ur- und Frühgeschichte sowie in der Karl-Hausknecht-Straße. Die Stadt bittet die Bürger, den Theodor-Hagen-Weg wegen der beengten Verhältnisse möglichst zu meiden. Die großräumige Umleitung über die Bergerstraße und Gutenbergstraße bleibt bestehen. Die Woche der seelischen Gesundheit in Weimar wird heute auf dem Theaterplatz eingeläutet. Das kündigen die Organisatoren in einer Mitteilung an. Von 15 bis 18 Uhr gibt es dort ein buntes Programm mit Infoständen und Musik von der Trommelgruppe Die Congas. In Apolda erlebt die Aktionswoche Mehrgenerationenhaus von 14 bis 17 Uhr unter dem Motto Gemeinsam kreativ sein ihren Auftakt. Bis zum 23. September folgen in Weimar und im Landkreis zahlreiche weitere Veranstaltungen. Geboten werden unter anderem Vorträge, Filmabende, Theaterstücke sowie Achtsamkeits- und Bewegungsangebote. Auch für Kinder gibt es eigene Programmpunkte. Initiator der Aktionswoche sind die Psychiatrie-Koordinatoren und die Gesundheitsämter von Weimar und vom Weimarer Land, gemeinsam mit mehreren Trägern aus der psychosozialen Versorgung und der Jugendhilfe. Das gesamte Programm der Woche ist auf der Homepage der Stadt Weimar einsehbar. Die Wände im großen Saal der Weimarhalle sind wieder beweglich. Das teilt die Weimar GmbH mit. Die Antriebstechnik der Wandanlage war im September 2022 irreparabel ausgefallen. Im Jahr darauf musste die gesamte Anlage abgeschaltet werden. Seitdem ließ sich der Saal nicht mehr flexibel unterteilen. Im ersten Schritt wurden laut Mitteilung die Wände im Westfoyer im Erdgeschoss umgerüstet. Das Ostfoyer folgt noch in diesem Jahr. Für die Maßnahme würden knapp 1 Million Euro im städtischen Haushalt bereitstehen. Dafür habe sich Oberbürgermeister Peter Kleine eingesetzt, heißt das. Laut Geschäftsführerin Ulrike Köppel erwirtschaftet die Weimarhalle mehr als die Hälfte des Haushalts der Weimar GmbH. Auch für die Stadt sei sie ein Wirtschaftsfaktor, sagte Kleine. Die Feuerwehr ist am Sonntag aufgrund einer mutmaßlichen Explosion in Lützendorf ausgerückt. Wie die Stadt mitteilt, wurden die Einsatzkräfte gegen 11.07 Uhr alarmiert. Beim Eintreffen der ersten Kräfte standen zwei Gebäude bereits in Vollbrand. Die Stadt löste daraufhin Vollalarm für alle übrigen Feuerwehren aus. Aufgrund der starken Rauchentwicklung gab die Leitstelle Erfurt zudem eine Warnung über die App MOVAS heraus. Die Löscharbeiten gestalteten sich schwierig, weil unter anderem Trümmerteile eines Wohnhauses weiträumig verstreut lagen. Mithilfe des THWs und in Abstimmung mit der Polizei liefen die Nach-, Lösch- und Räumarbeiten die ganze Nacht. Es konnte nicht ausgeschlossen werden, dass sich eine vermisste Person im zerstörten Gebäude befand. Erst in den frühen Morgenstunden konnte Feuer ausgemeldet werden. Daraufhin übernahm die Einsatzstelle die Polizei. Insgesamt waren rund 70 Einsatzkräfte mit 19 Fahrzeugen im Einsatz. Wie die Polizei am Montag mitteilte, wird weiter nach dem vermissten 61-jährigen Hausbesitzer gesucht. Auch der Einsatz von 2 Leichenspürhunden und weiterer Einsatzkräfte blieb ohne Erfolg. Das waren die Nachrichten auf Radio Lotte Weimar mit Michael Tuscher.

0: Wie geht es Ihnen heute? Das ist eine ganz einfache Frage, die manchmal jedoch nicht so leicht zu beantworten ist. Genau darum geht es bei der Woche der seelischen Gesundheit, die heute in Weimar und im Weimarer Land beginnt. Unter dem Motto Miteinander statt Nebeneinander gibt es vom 15. bis zum 23. September ganz unterschiedliche Veranstaltungen, Vorträge, Bewegungsangebote, Filme, Theater, Lesungen und vor allem viele Möglichkeiten, miteinander ins Gespräch zu kommen. Die Woche der seelischen Gesundheit findet in diesem Jahr zum dritten Mal statt. Genau. Mitorganisiert wird sie von Elfi Schulze. Sie ist Psychiatrie-Koordinatorin der Gesundheitsämter Weimar und Weimarer Land und ist jetzt hier bei mir im Studio. Frau Schulze, einen schönen guten Morgen.
1: Schönen guten Morgen. Vielen Dank, dass ich hier sein darf.
0: Ja, miteinander statt nebeneinander, das ist das Motto der diesjährigen Woche der seelischen Gesundheit. Warum haben Sie sich denn in diesem Jahr genau für dieses Motto entschieden?
1: Um genau zu sein, hat sich in diesem Jahr das Aktionsbündnis für seelische Gesundheit für dieses Motto entschieden. Die sitzen in Berlin und genau das kurz zum Überbau vielleicht. Die Woche der seelischen Gesundheit ist eine bundesweite Aktion. Mhm. Und Regionen, Städte, Gemeinden können sich anschließen und unter einem Motto, was das Aktionsbündnis sozusagen für das Jahr vorgibt oder zumindest in die Runde wirft, verschiedene Veranstaltungen in ihrer Region ausgestalten. Und das haben wir auch in Weimar gemacht. Mhm. Das gibt es in mehreren Städten, auch in Thüringen, auch unsere Nachbarstädte Jena und Erfurt machen das seit vielen Jahren, wir seit 3 Jahren. Und dieses Motto Miteinander statt Nebeneinander, also ich sag mal, das Wichtigste ist im Aktionsbündnis seelische Gesundheit und die Probleme, die damit auftauchen können, die es einfach gibt in der Bevölkerung, zur Sprache zu bringen. Ne? Den Menschen immer mehr Möglichkeiten zu geben, sich zu informieren oder auch anzunähern. Und das ist noch etwas weiter gestrickt. Das Motto Miteinander statt Nebeneinander hat bundesweit noch den Zusatz in einer Gesellschaft, in der jede Psyche zählt. Da geht es eben genau darum, Menschen nicht vielleicht aufgrund dessen, dass sie anders sind, auszugrenzen, ne? Vielleicht Hürden abzubauen durch mehr Verständnis füreinander, durch Wissen, warum verhält sich vielleicht ein anderer Mensch anders, als ich das tue oder als die Norm in Anführungsstrichen das tut. Und einfach aufeinander zuzugehen, denn Einsamkeit spielt eine große Rolle in diesen Tagen auch. Ja.
0: Ja, wenn Sie sagen miteinander, was fehlt uns Menschen denn manchmal, wenn es denn um das Thema geht, also seelische Gesundheit geht?
1: Ich denke, das ist eben genau das. Also das ein Riesenwert ist einfach zu sprechen miteinander. Und manche Menschen haben einfach niemanden, mit dem sie sprechen können oder tun es nicht aus Scham oder aus Unwissenheit, vielleicht mit wem sie sprechen können, aus schlechten Erfahrungen. Es gibt da, glaube ich, ganz viele Gründe. Und ich denke, heute leben wir auch in einer sehr schnellen Zeit mit vielen Medien, mit vielen Aufgaben, die wir da haben, auch mit vielen Belastungen, denke ich, im persönlichen Umfeld sowie im großen gesellschaftlichen, was einfach eine Herausforderung auch für die Menschen darstellt. Und es ist eine Einladung, eben genau dies zu tun, miteinander zu sprechen und sich auch Unterstützung zu holen, wenn man merkt, man kommt alleine mal nicht heraus aus einer Krise, aus einer Notlage. Denn es gibt Unterstützungsangebote und genau diese aufzuzeigen, zum Beispiel in der Region, jetzt hier eben in Weimar und Weimarer Land, und auch Formate anzubieten, wo man zueinander kommen kann und eben miteinander sprechen kann. Das ist unser Anliegen, ne? Und eben dieses Stigma, was leider doch noch häufig auf dem Thema seelische Erkrankungen oder seelische Besonderheiten liegt, immer weiter aufzubrechen, eben durch eine Annäherung.
0: Mhm. Ja, ich habe es ja vorhin schon ein bisschen angerissen. Sie haben in diesem Jahr auch wieder ein ziemlich buntes Programm zusammengestellt. Ja, dieses reicht von Bewegung über Filme bis hin zu Theater und Lesungen. Nach welchen Kriterien haben Sie dieses Veranstaltungsprogramm zusammengestellt oder ausgewählt? Mhm.
1: Also tatsächlich ist es recht frei. Wir haben mittlerweile, da freuen wir uns sehr darüber, im dritten Jahr diese Woche der seelischen Gesundheit hier. Die wird organisiert durch Kolleginnen aus den Gesundheitsämtern, die daran arbeiten, aber auch durch Vertreter von freien Trägern aus der Region, die zusammen planen. Und wir schicken Anfang des Jahres das Motto raus in die Gruppe, also zu allen möglichen Trägern, die es hier gibt in der Region, und fragen ganz offen, wer denn Lust hat, eine Veranstaltung anzubieten. Manche Themen setzen wir auch dann selbst oder schauen, dass wir einen Vortrag gestalten zum Thema oder so. Genau, aber das ist wirklich ganz frei und wir freuen uns über diese bunte Vielfalt, was dann auch zurückkommt von den Trägern. Jeder nach seinen Stärken oder nach seiner Ausrichtung des Angebotes. Genau, so das baut sich eigentlich immer sehr frei zusammen, sozusagen.
0: Ja, auffällig ist, dass dieses Mal ja ganz, ganz viel Kultur mit dabei ist. Warum passt denn Kultur so gut zum Thema seelische Gesundheit?
1: Kultur, haben Sie ein genaues Beispiel, welches Sie da meinen? Lesungen oder auch das Theater?
0: Ja, Theater zum Beispiel. Mein Theater, das ist ja meistens immer so ein bisschen Hochkultur, ein bisschen so unnahbar, aber anscheinend ja nicht, oder?
1: Ja, das war tatsächlich ein Stück, was das im DNT da jetzt gespielt wird zu dieser Zeit, was das Thema auch sehr gut aufgreift. Ich denke, Kultur kann ein gutes Medium sein, um auch die gewisse Themen eben jetzt hier rund um seelische Gesundheit mit den Menschen zu besprechen oder den Menschen nahe zu bringen. Eine Form des Ausdrucks, wo das dargestellt werden kann. In diesem Jahr haben wir da zum Beispiel im DNT wird gespielt das Stück All das Schöne. Ja, wo ein junger Mann eine Liste zusammenstellt mit all den schönen Dingen, für die es sich zu leben lohnt, zum Beispiel eigentlich für seine depressive Mutter. Da wird das Thema einfach aufgegriffen, also eine Art, ne, die da so auftreten kann.
0: Genau. Und, ja, die Veranstaltungen, die richten sich ganz breit gefächert ja an ganz unterschiedliche Menschen. Gibt es denn eine Veranstaltung oder ein Angebot, bei dem Sie sagen würden, das sollte man sich auf keinen Fall entgehen lassen?
1: Ja, das ist eine sehr gute Frage. Da weiß ich gar nicht, wo ich anfangen soll. Das ist auch immer größer geworden innerhalb der letzten drei Jahre. Wir sind jetzt mittlerweile, glaube ich, bei 65 Veranstaltungen in Weimar und im Weimarer Land. Was ich auf jeden Fall sagen kann, ist, kommen Sie heute auf den Theaterplatz sehr gerne. Von 15 bis 18 Uhr sind wir dort mit verschiedenen Trägern aus der Region, wo man sich einfach kennenlernen kann, sich Infomaterial abholen kann. Wir haben auch verschiedene Angebote, die man an dem Nachmittag machen kann. Kommen Sie gern vorbei mit Kindern oder selbst als erwachsener Mensch. Sprechen Sie mit den verschiedenen Hilfsangeboten, die es gibt. Oder Sie können auch basteln, mit Kreide malen. Es gibt verschiedene, wie gesagt, Angebote. Die Träger haben sich lustige Sachen ausgedacht. Und ansonsten, ja, wie gesagt, weiß ich gar nicht, wo ich anfangen soll. Wir haben eine wunderbare Lesung zum Beispiel am Donnerstag in der Eckermann-Buchhandlung. Frau Christine Koschmieder liest auch aus ihrem Buch Dry. Da geht es um eine Suchterkrankung, das fasziniert mich so daran. Sie hat ein Leben, sie ist erfolgreich, sie hat ihre Kinder, sie ist im Job und hat aber irgendwann in ihrem Leben festgestellt, so geht es nicht weiter, denn um das ganze System aufrechtzuerhalten, hat sie eine Alkoholabhängigkeit entwickelt. Mhm. Zieht die Reißleine und erzählt aus ihren Erfahrungen aus ihrem Buch. Das Gleiche zum Thema Sucht macht der Herr Tom Seidenfaden im Galli-Theater am Mittwochabend. Da führt er sein Stück Geisterstunde auf, was er normalerweise als Suchtpräventionstheater an Schulen anbietet. Wir haben wunderbare Kinofilme, zum Beispiel diesen Freitag,

0: in der Gesellschaft betreffen. Und wir bieten jedes Mal auch die Möglichkeit an, danach zu sprechen mit Fachmenschen. Das ist auch was ganz Besonderes. Ansonsten gibt es auch Yoga, Qigong, es gibt verschiedene Entspannungsangebote, die man ausprobieren kann. Es gibt einen Vortrag über Stigmata und warum man auch mal durchdrehen darf im Sozialkaufhaus Inclusio hier in der Innenstadt. Es gibt... Ja, wie Sie merken schon, ich weiß gar nicht, einen Vortrag über ADHS im Erwachsenenalter oder dass man mal reinschnuppern kann in die rechtliche Betreuung, in die Bevollmächtigung. Genau, schauen Sie da gerne ins Programm. Ich glaube, wenn ich jetzt hier die ganzen Daten dazu liefere, geht das unter. Aber Sie finden alle Informationen auf der Seite der Stadtverwaltung Weimar unter Veranstaltungen. Da können Sie gerne reinschauen und digital sich in das Programm einlesen oder kommen Sie auf den Theaterplatz und nehmen sich einen Flyer mit heute Nachmittag.
1: Genau, das wollte ich auch gerade noch fragen, wo man das alles nochmal sich durchlesen kann. Auf jeden Fall, ja, sehr schön, miteinander statt nebeneinander. So lautet das Motto der Woche der seelischen Gesundheit, die von heute, dem 15. September bis zum 23. September in Weimar und im Weimarer Land stattfindet. Es gibt, wie wir ja gerade gehört haben, zahlreiche kostenfreie Veranstaltungen, an denen Sie teilnehmen können, von Vorträgen über Bewegungsangebote bis hin zu Filmen, Theater und Lesungen ist, denke ich, für jeden was dabei. Und bei mir im Studio war Elfi Schulze, Psychiatrie-Koordinatorin der Gesundheitsämter Weimar und Weimarer Land. Recht herzlichen Dank für das tolle Gespräch.
0: Ja, vielen Dank, dass ich hier sein durfte.

0: Dass Bewegung nicht nur unserem Körper gut tut, sondern auch unserer Seele, ist längst bekannt. Eine besondere Bewegung und Atemtechnik ist dabei das sogenannte Qigong. Auch im Rahmen der Woche der seelischen Gesundheit wird Qigong angeboten. Doch was genau steckt da eigentlich dahinter und woher kommt Qigong und welche Auswirkungen hat es auf unseren Körper und die Seele? Das erfahren wir jetzt in einem Beitrag von Katharina Huretsch und los geht es.
1: Die chinesische Kultur und Medizin liefern uns zahlreiche Praktiken und Traditionen, welche die Gesundheit fördern sollen. Dazu gehören neben Akupunktur, Massagen oder Arzneimittel auch verschiedene Koordinationsübungen. Eine dieser Übungen ist das Qigong, welches nicht nur dem Körper gut tut, sondern auch der Seele. Qigong gilt als einer der 5 Säulen der traditionellen chinesischen Medizin und ist ein fester Bestandteil der chinesischen Kultur. Qi bezeichnet dabei die Lebensenergie, welche durch Leitbahnen im Körper fließt und diesem Leben schenkt. Seinen Ursprung hat das Qi in der chinesischen Philosophie. Es lassen sich aber auch Parallelen zu anderen Kulturen finden. Ähnlich dazu ist zum Beispiel die Lebensenergie Prana aus dem Yoga oder Ayurveda. Gong bedeutet dabei so viel wie Übung. Und das macht Qigong auch aus. Bewegungs- und Atemübungen, um die Lebensenergie, also das Qi, in Gleichgewicht zu bringen. In der traditionellen chinesischen Medizin glaubt man, dass ein hohes Qi sich physisch, psychisch und seelisch auf den Menschen auswirkt. Von besserer Verdauung und Immunität bis zum Abbau von Ängsten, psychischen Belastungen und mentaler Entspannung. Neurowissenschaftliche Untersuchungen zeigen dabei erkennbare Vorteile des Qigong für die Psychotherapie. Die Forschung zeigt, dass die Übungen verschiedene Hirnregionen aktivieren können. Angeregt werden dabei zum Beispiel Hirnbereiche, die Aufmerksamkeit schärfen, Reize ausblenden oder emotionale Prozesse bearbeiten. In der Psychotherapie sieht man, dass Qigong PatientInnen hilft, ihre körperlichen und geistigen Fähigkeiten, Grenzen, Stärken und Potenziale kennenzulernen. Als Ergebnis entwickeln sich eine starke Wahrnehmung der eigenen Identität und emotionale Regulation. Zudem zeigen sich auch positive Effekte auf die Aufmerksamkeit und Steuerung der eigenen Bewegung. Auch außerhalb der Psychotherapie wurden Studien zu der positiven Wirkung des Qigong durchgeführt. Ein Forschungsprojekt aus dem Jahr 2010 betrachtet den Effekt von regelmäßigen Qigong in der Schule. Dazu wurden SchülerInnen im Alter von 13 und 14 Jahren in 2 Gruppen aufgeteilt. Die erste Gruppe führte 8 Wochen lang jeweils 2-mal die Woche Qigong durch. Die zweite Gruppe diente als Kontrollgruppe. Vor dem Einführen von Qigong wurden das allgemeine Wohlbefinden, der Stresslevel und das Selbstbild der beiden Gruppen erfasst. 8 Wochen später wurden die gleichen Aspekte erneut untersucht. Das Wohlbefinden der Kontrollgruppe schien mit dem Verlauf der Schulwochen abgenommen zu haben. Im Gegenteil dazu blieb das Wohlbefinden der Qigong-Gruppe konstant. Zudem zeigte sich unter den SchülerInnen, welche regelmäßig Qigong praktizierten, ein reduzierter Stresslevel und ein besseres Selbstbild. Wenn man sich also nicht konzentrieren kann, von Ängsten und Stress geplagt wird, mit seinem Selbstbild unzufrieden ist oder gar ein schwaches Immunsystem hat, kann man laut der traditionellen chinesischen Medizin davon ausgehen, dass man ein viel zu niedriges Qi hat. Das verlangt nach entsprechenden Übungen. Doch wie sehen die Übungen im Qigong überhaupt aus? Die Übungen im Qigong haben viele Gemeinsamkeiten mit dem Kampfsport. Dennoch werden die Bewegungen hier langsam und fließend durchgeführt. Dabei muss besonders auf die richtige Körperhaltung, Atmung und Konzentration geachtet werden. Ähnlich zu Qigong ist auch das sogenannte Tai Chi, wobei Tai Chi-Übungen deutlich länger ausgeführt werden. In der westlichen Welt sind unter anderem 8 Prokate als Übungen des Qigong bekannt. Hier werden gezielt bestimmte Körperregionen angespannt. Bedeutende Auswirkungen haben diese Übungen vor allem auf das mentale Wohlbefinden. Dazu gehören zum Beispiel Stressabbau und eine Verbesserung der Stresstoleranz. Auch mehr Gelassenheit kann nach dem Ausführen der 8 Prokate erwartet werden. Praktisch kann man Qigong nicht nur in China kennenlernen, sondern auch bei uns in Weimar. Denn im Rahmen der Woche der seelischen Gesundheit findet am 16. September ein offener Qigong-Kurs für alle Interessierten statt. Geleitet wird dieser von Judith Richter. und wird ab 16 Uhr im Bewegungsraum des Sophien- und Hufeland-Klinikums durchgeführt. In Kürze kann man sagen, dass Qigong nicht nur in der traditionellen chinesischen Medizin, sondern auch in der modernen Psychotherapie eine Anwendung finden kann. Wer Qigong-Übungen in seinen Alltag integriert, kann damit rechnen, nicht nur seine Lebensenergie in Gleichgewicht zu bringen, sondern auch mit zum Beispiel reduziertem Stress, weniger Angst und einer besseren Selbstwahrnehmung.

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1: Und dem Kino.
2: Ja, genau. Und damit kommen jetzt wir auch zum Mon Ami Ticker und dieses Mal mit Jana.
3: Ja, hallo. Genau, ich habe gerade schon gesagt, ich bin Jana und Franzi in einem. Nee, stimmt nicht ganz, aber das Kino stelle ich auch ganz kurz ein bisschen vor. Ich kann das zwar nicht so gut wie Franzi, aber ich versuche mein Bestes und fange damit auch gleich erstmal an. Genau, wer die Odyssee immer noch nicht gesehen hat, hat heute nochmal in OMU und morgen in Deutsch nochmal die Möglichkeit, die Odyssee um 20 Uhr zu sehen. Beziehungsweise um 18 Uhr die Lebensansichten eines Huhns. Genau, das ist nur ganz kurz für heute und morgen nochmal Kino. Und dann am Donnerstag beginnt ja die neue Kinowoche. Und da könnt ihr um 18 Uhr Hiddensee sehen, den Dokumentarfilm über, glaube ich, das ist nicht 100-jährige Geschichte, sondern es geht sozusagen in die 20er Jahre zurück, als die Avantgarde nach Hiddensee kam. Ein toller Dokumentarfilm, wer Hiddensee liebt, so wie ich, sollte den Film unbedingt sehen. Genau, der kommt ab Donnerstag um 18 Uhr und dann kommt ab 20 Uhr The Invite. Genau, das ist so ein Kammerspiel über eine Ehe, die in der Krise steckt und die durch ein Abendessen mit Nachbarn sozusagen eine Wendung einnimmt. Also ich glaube, sehr unterhaltsam. Sollte man sich, glaube ich, angucken. Man kann ja auch erst Hiddensee und dann The Invite sehen. Und dann ganz kurz noch zum Sonntag. Die anderen Filme will ich gar nicht noch mit ansprechen. Sonntag ist Weltkindertag. Und genau, da könnt ihr im Kino ab 15 Uhr wieder 4 ausgewählte Kurzfilme sehen. Und zwischendurch könnt ihr am Sonntag auch noch nach draußen gehen und nach drinnen. Um den Mon Ami herum wird der Weltkindertag begangen mit ganz vielen verschiedenen Partnern. Es wird auch ein Puppenspiel geben. Ihr könnt malen, ihr könnt basteln, ihr könnt ins Kino gehen, wie schon gesagt. Das wird ganz, ganz toll und bunt. Aber bevor wir bei Sonntag sind, würde ich noch ganz kurz auch noch unser Programm erwähnen. Und genau, bei uns beginnt diese Woche am Freitag. Und da kommt der Jakob Güring, der war letztes Jahr schon mal bei uns zu Gast. Am Freitag um 19 Uhr kommt er und hat ein neues Programm, das heißt Rumi la Mer et la Musique. Und das ist ein schauspielerischer Chansonabend über Rumi Schneider. Ja. Und der Jakob Güring ist eigentlich noch relativ jung, finde ich, macht es aber wirklich ziemlich toll. Und das wird so ein Abend mit Texten von Guillaume Poix und ganz vielen Chansons von Yves Montand und Nino Ferrer, Paolo Conte. Und genau, er wird in diesem Abend die vielen Facetten so zwischen Ruhm und Leid wird er zum Besten geben am Freitag um 19 Uhr. Und es gibt auch noch Karten. Das ist der Freitag. Und am Samstag wird erstmalig an einem Samstag unser Bandquartett aufgeführt. Genau, Samstag 20 Uhr. Und da gibt es sozusagen 4 Acts. Es gibt Singer und Songwriterin aus der Ukraine. Dann gibt es Folk-Pop. Dann wird es so Rock'n'Roll geben. Und ein Fingerstyle-Gitarrist. Und zum Abschluss wird dann noch ein DJ auflegen. Genau, das wäre der Samstag. Ich glaube, das wird ein ganz, ganz toller Abend. Ich liebe das Bandquartett, weil wir haben so viel an Musik zu bieten in Weimar. Kommt gern vorbei, es ist Pay What You Can. Genau, ich glaube, da spricht auch gar nichts mehr dagegen, oder Aaron?
2: Nö, überhaupt nicht. Also würde mich, also ich meine, die Jingles, die hier immer gemacht werden, die sind ja auch mal ganz toll, machen immer Lust drauf.
3: Genau, und es ist wirklich, ich weiß gar nicht, wie viele Bandquartett das schon ist, hätte ich mal durchziehen sollen, das fünfte?
2: Oder? Oktober, November, Dezember, Januar, Februar, März, April, dann war ja, glaube ich, Pause und dann geht es jetzt wieder los. Ne?
3: Also ist das sechste. Ja. Und es hat noch keine Band doppelt gespielt, also kann man mal sehen, wie viele Bands es in Weimar gibt.
2: Ja, krass.
3: Ja, genau, komm vorbei.
2: Kommen vorbei, jawohl. Und das war Jana Däumelan von Mon Ami und Franzi in einem. Ne? Und wir freuen uns auf nächste Woche.
3: Ja, wir uns auch.

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3: Einen wunderschönen guten Abend und herzlich willkommen, liebe Hörerinnen und Hörer. Heute gibt es wieder eine neue Folge der Kultursprechstunde und ein neues Thema auf die Ohren. Es geht ums Hören. Das tun wir ja die ganze Zeit irgendwie mehr oder weniger bewusst. Und was daran geknüpft ist, was damit verbunden ist, was uns dadurch ermöglicht wird, aber auch verunmöglicht wird und ja, noch viele andere weitere spannende Fragen und Antworten zu diesem Thema werde ich heute zusammen mit meinem Studiogast erörtern. Und zwar ist das Dr. Simon Frisch, Kulturwissenschaftler und Medienwissenschaftler an der Universität hier in Weimar. Lieber Simon, ich begrüße dich ganz herzlich nicht zum ersten Mal, sondern es muss fast schon eine Handvoll Sendung sein, die wir zusammen gemacht haben. Begrüße ich dich ganz herzlich auch heute hier im Studio.
4: Schönen guten Abend, hallo.
3: Hallo. Das Radio und das Hören sind ja im Grunde zwei Dinge, die sehr gut zusammengehen.
4: Ja,
3: Überraschung.
4: Das ist naheliegend. Irgendwie ist es naheliegend, im Radio mal über das Hören nachzudenken. Aber wenn wir heute über das Hören reden, dann reden wir ja nicht nur über das Radio, auch wenn wir im Radio über
3: das
4: Hören
3: das
4: reden.
3: Das stimmt. Auch wenn das kompliziert klingt, ist es nicht kompliziert. Richtig. Ja, und wenn man mal in den Wortursprung des Wortes Hören schaut, dann wird auch sehr schnell klar, dass darin auch ganz verschiedene Facetten stecken. Nicht nur eben mit dem Medium des Radios schon ein Raum gegeben ist, sondern auch ganz grundsätzlich über die Tätigkeit. Denn ursprünglich ging es, wenn man Hören gesagt hat, im Wesentlichen darum, diese unwillkürliche akustische Wahrnehmung zu fassen. Also wir sagen zwar, dass wir auch etwas überhören können oder weghören können, aber mal ganz genau genommen, wir können die Augen schließen, wir können zwar unsere Ohren zuhalten, aber es ist viel schwerer im Alltag irgendwie wegzuhören, weil die Unmittelbarkeit einer akustischen Umgebung auf uns wirkt. Das heißt, es ging eigentlich im Wesentlichen in der Wortbedeutung um die unwillkürliche akustische Wahrnehmung. Und erst später kam die absichtliche akustische Wahrnehmung hinzu, also das wirklich bewusste Hinhören. Und danach, auch sehr interessant, wie so ein Dreischritt, kam noch eine zusätzliche Bedeutung hinzu zum Hören, nämlich das Gehorchen. Ja, dass du mir aber ja hörst, wenn ich dich rufe oder so. Da steckt ja eine Form von Gehorchen drin, also eben eine Machtbeziehung. Einer sendet einen Appell und der andere reagiert so, wie dieser Appell gemeint ist darauf. Und dann ist Hören eben etwas, was wir auch noch sprachlich im Hörigsein zum Beispiel wiederfinden. Und das hat ja dann, bei hellhörig ist es dann wieder ein bisschen anders. Also man sieht, da vermischen sich diese drei Ebenen der Bedeutung auch heute noch sehr in diesem Wort Hören. Das finde ich total interessant.

0: Aber tatsächlich ist es ja auch so, dass diese landläufige Unterscheidung von Sehen und Hören ja in der, wenn man die Erfahrung mal genauer anguckt, du hast es ja schon am Anfang gesagt, eigentlich überhaupt nicht haltbar ist. Man kann natürlich Dinge, du hast es auch schon gesagt, überhören und nicht hören und weghören und so weiter und so weiter. Wir erleben das in der Universität. Nein, das ist jetzt ein Blöder, aber natürlich. Doch, wir haben zwei Ohren. Wir können hinhören und weghören. Wir können auf einer Party unsere Gespräche verfolgen, obwohl im Hintergrund die ganzen Dinge, wir können ausblenden im Hören. Also wir haben im Grunde Hörräume, die wir fokussieren können. Mit den Ohren können wir das tun. Also im Grunde wie wir es an einem Mischpult ja auch nachher machen können. Wobei wir es an einem Mischpult müssen wir erstmal die Technik erfinden, die unser Ohr im Grunde schon hat. Wir können uns wie mit den Augen auch, wenn wir die Augen aufmachen, dann sehen wir auch nicht einfach alles, was da ist, sondern wir fokussieren, wir nehmen wahr, wir verarbeiten das eine, blenden das andere aus und genau das Gleiche können wir mit den Ohren auch machen. Nur weil die Ohren nicht zugehalten sind, heißt das nicht, dass sie immer auf Sendung oder auf Empfang sind. Das ist beim genaueren Hinsehen eigentlich ein Irrtum. Man muss das Hören differenzieren, in hinhören und auch gehorchen, ist ja vor dem Gehorchen, ist es ja auch ein Horchen. Und jemand, der horcht, der fokussiert, der weiß auch, was er hören will, der geht auf was ganz Bestimmtes, der versucht irgendwie sich auf das zu konzentrieren, was da an Akustik um ihn rum oder um sie rum stattfindet. Gehorchen ist dann was anderes, nämlich genau das Hören, was der Vorgesetzte oder die Autorität in dem Fall eben sagt, aber da ist das Horchen dann wahrscheinlich auch also das angebrachte Wort, weil es sicherlich nicht gehören wäre ja was Falsches, wobei ich da die Etymologie gar nicht kenne.
1: Gehören?
0: Wenn man jemand gehört, ist man dann gehörig, also hörig oder?
1: Also ich glaube, dass das Gehören selber, also dieser Besitzausdruck, der hängt mit diesem Gehorchen zusammen. Also da steckt eben diese so eine Machtkomponente mit drin. Ich glaube, dass es das Gehören mit dem Gehorchen zusammenhängt. Aber ich kann es nicht, also ich weiß es nicht, ich würde es denken, weil es sehr logisch wäre.
0: Das müssten wir vielleicht nochmal nachgucken. Aber
1: genau, auf jeden Fall, oder Sie gucken es parallel mal nach, liebe Hörerinnen und Hörer.
0: Und rufen dann an.
1: Und rufen einfach mal. Oder schreiben uns einfach. Auf unserer Facebook-Seite geht das ja auch.
0: Ja. Auf jeden Fall ist die Bandbreite sehr, sehr groß. Und es zeigt irgendwie, dass wir es beim Hören mit sehr, sehr vielen Beziehungen zu tun haben. Sehr, sehr viel Gestaltung von unseren Weltverhältnissen. Und wir vergessen es aber oft. Wir betonen doch stärker das Sehen.
1: Das stimmt.
0: Was wir sehen, dass wir mit eigenen Augen, Augenzeuge, so auf der Ebene, da entsteht bei uns Wahrheit und Geltung. Aber in der Orientierung, in der Welt, im Daseinsbefinden selber, in der Raumbefindlichkeit, spielt eigentlich das Hören eine viel größere Rolle als das Sehen. Denn ich höre den Gesamtraum, der mich umgibt, aber ich sehe nur, was vor mir ist.
1: Das stimmt, wir können ja gar nicht hinten gucken.
0: Nein, aber wir hören. Und wir hören auch mit den beiden Ohren. Wenn wir ein Ohr zuhalten, ist das wie mit dem Auge. Wir können nicht räumlich sehen und wir können mit einem Ohr nicht räumlich hören. Der Abstand des Kopfes, also Zwischenraum des Kopfes, das ist die Differenz, die das Gehirn berechnen kann, um zu wissen, von wo das Geräusch kommt. Erstes Ohr, zweites Ohr und über diese Differenz, wann das aufs zweite Ohr trifft, kann der Kopf sich, wenn beide Ohren gleich gut funktionieren, kann der Kopf sich genau ausrichten, wo die Geräuschquelle sitzt. Also Hören ist immer eine Raumorientierung. Wo bin ich? Wo sind die Geräusche, die mich umgeben?
1: Und deshalb ist das ja eigentlich ganz schön tricky, was wir hier machen. Ne? Wenn man so einen Kopfhörer aufsetzt zum Beispiel, dann suggeriert dieser Kopfhörer ja uns auch eine ziemlich starke Nähe und die muss gar nicht real gegeben sein. Ne? Also wenn jetzt irgendwie durch die Kopfhörer sehr nah am Ohr der Ton rauskommt, heißt das ja noch lange nicht, dass die Quelle dafür ganz nah bei uns ist.
0: Ja, das hat eine Klangkünstlerin aus Basel gemacht, die auf der Ausstellung Radiophonic Spaces bei der Eröffnung auch da war zu einem Gespräch. Die hat eine Gegend in Basel genommen und hat die aufgenommen und hat dann mit so einem Kopfhörer, der im Grunde über Geotracking verstehen kann, wo man ist, Geräusche in dem Raum verteilt und dann bewegt man sich bewegt man sich im Grunde in einer Soundlandschaft, die da also vorgegeben ist und der Kopfhörer empfängt dann da die Signale. Und da hat sie dann vor allem mit leichten Verschiebungen gearbeitet. Genau das hat sie gemacht, dass sie zum Beispiel den Rhein, der da an der Stelle an diesem Viertel vorbeifließt, aufgenommen hat. Aber sie hat ihn ein paar Meter weiter drüben dann erst erklingen lassen, sodass man eigentlich zu weit weg vom Rhein ist, um ihn so laut zu hören. Das ist genau diese Irritation. Wieso höre ich den so nah, wenn der so weit weg ist? Mhm. Und das haben wir im Radio oder mit den Kopfhörern jetzt ja auch. Also so wie ich mich höre, jetzt über die Kopfhörer höre ich mich ja sonst nie. Das ist ja die, Gott sei Dank haben wir schon ein paar Sendungen, das ist ja immer die Anfangsirritation im Radio. So klinge ich nicht. Das ist ja klar. Aber es ist eigentlich, klar, nur weil wir es als Erfahrung haben. Das heißt, ich höre mich ja, wenn ich spreche.
1: Ja.
0: Aber ich höre mich nicht, wenn ich spreche, weil der Klang in den Raum geht und dann in mein Ohr, sondern ich höre mein Innenohr. Also so wie ich mich höre, höre ich mich von innen an. Mhm. Das heißt, mein ganzer Kopf ist im Grunde ein Hörapparat und nicht nur dieses kleine Loch im Kopf. Mhm. Und das weiß man ja auch. Also es geht ja nicht nur über dieses Trommelfell, Schallwellen und so weiter, sondern der Bereich, der Knochen, in den das Ohr eingelassen ist, insbesondere das Innenohr, ist ein sehr poröser, sehr, sehr gut akustisch, sehr gut übertragender Knochen, der die Schwingungen über den Kopf direkt ohne Umweg über das Trommelfell aufnehmen kann. Wir erleben das, wenn wir uns zum Beispiel eine kleine Spieluhr auf den Kopf setzen. Mit Glatze ist es besser, funktioniert besser. Oder an den Knochen, man kann so auch hinterm Ohr an den Knochen. Und diese Spieluhr spielen oder eine Stimmgabel. Niemand im Raum hört die Stimmgabel, aber ich höre sie über die, das heißt die Knochenleitung. Es gibt eine Luftleitung und eine Knochenleitung. Und über diese Kombination zwischen Luft- und Knochenleitung stimmen sich Innenohr und Außenohr ab. Und das ist dann eine sehr komplizierte, Differenzierung, die zu einer sehr komplizierten Hörverarbeitung dann beiträgt, weil natürlich das Gehirn dann Impulse von beiden Ohrteilen verarbeiten muss, Innenohr und Außenohr.
1: Und das passiert alles so automatisch und wir müssen uns da nicht drum kümmern. Das ist doch sehr praktisch.
0: Ja, wir haben ja auch jahrelang damit verbracht, da reinzuwachsen. Ja. Das beginnt im Grunde im Mutterleib schon.
1: Ja.
0: Also tatsächlich, im Mutterleib hört man ja nicht über Schallwellen, sondern da hört man vor allem über das Innenohr, bildet sich dann dieser gesamte organische Klang. Da hört man das Herzklopfen und so weiter von der Mutter und alles Mögliche. Das hört man natürlich nicht bewusst, wie man sich ein Musikstück anhört, also man sitzt nicht im Konzertsaal, aber es baut schon, es sind Hörreize, die bereits am Nervenaufbau beteiligt sind. Also jetzt mach mich aber bitte nicht zum Hirnforscher, das bin ich nicht, aber so ein paar Sachen.
1: Du bist auf dem besten Wege, wenn ich dir so zuhöre gerade. Ja, tatsächlich. Das sind so spannende Dinge, dass mich auch gleich diese Überlegung nochmal in ein ganz anderes Feld bringt, nämlich in dem Bereich der Lebensmittelindustrie. Es gibt ja mittlerweile ganze Berufszweige, die damit beschäftigt sind, ein Klangerlebnis beim Essen zu erzeugen, weil nämlich in der Vermarktung es ganz wichtig ist, wie ein Keks klingt oder eine Wurst knackt, wenn ich hineinbeiße. Und wenn die falsch klingt, dann ist es nicht so lecker, hat man herausgefunden.
0: Ja.
1: Also ich assoziiere damit auch den Geschmack mit dem Klang.
0: Das stimmt.
1: Und das finde ich sehr spannend, weil es führt uns auch zu einem, wir haben in die Vollen gegriffen, liebe Hörerinnen und Hörer, wir haben zwei Getränke der Stunde dabei. Und zum ersten führt es mich auch direkt, weil wir haben natürlich überlegt, wie können wir das Hören inszenieren, wenn es um das Trinken geht. Und da hast du hier großes Gerät mitgebracht.
0: Ja, genau. Ich habe einen Apparat dabei, bei dem das die Zubereitung des Getränks sehr geräuschvoll sich vollzieht. Das ist also das Einstellen der Flasche in den Apparat, den man vielleicht erkennt. Das ist das Zurechtrücken, das ist das Schließen des Apparats mit der Flasche. Und dann muss ich hier einen Hebel betätigen. Moment, wie ging es? Ja, so. Ich hoffe, dass man es hört jetzt. Wie mache ich das?
1: So. Ja, wir probieren mal aus, wie es sich jetzt anhört. Klingt ein bisschen wie ein öffentliches Verkehrsmittel. Ich würde jetzt Bus sagen.
0: So, genau. Und dann öffne ich das Ganze und...
1: Es sprudelt.
0: Es sprudelt. Und dann können wir das auch noch... Bitte.
1: Dankeschön.
0: Das wäre zum Beispiel ein geräuschvoll hergestelltes, geräuschvolles Lebensmittel. Sprudel gehört, glaube ich, zum Genuss von sprudelndem Mineralwasser auch dazu. Wir benennen das nie, wenn wir über Geschmäcker reden, aber du hast schon recht, das Knacken der Wurst gehört zum Wursterlebnis dazu, nicht nur die Gewürze.
1: Oder so ein Keks, ne? Dann ist der so labberig.
0: Ja.
1: Prost!
0: Prost.
1: Mhm. Erfrischend.
0: Genau.
1: Vielen Dank. großes Gerät. Wir haben ja zum Glück viel Platz. Und noch ein zweites Getränk, kommen wir ein bisschen später drauf. Mhm. Ja, und in dieser Lebensmittelindustrie und dieser Assoziation des Lebensmittels, wie es akustisch sich darbietet und seinem Geschmack, steckt etwas, was wir auch in anderen Zusammenhängen finden, nämlich die Verbindung des Hörens mit anderen Sinnen. Du hattest da vorhin schon gesagt, Auge und Ohr hängen irgendwie auch eng zusammen. Das Auge hat dann tatsächlich sogar die Grenze, dass es eben nicht so umfänglich wahrnehmen kann, was um einen herum in 360-Grad-Winkeln passiert. Mhm. Aber dennoch nutzt man ja zum Beispiel im Bereich der Filmindustrie die Verbindung von Auge und Ohr, wenn man Filmmusiken komponiert. Also man unterstützt das, was sich optisch darbietet, über den entsprechenden Ton. Und wir müssen uns jetzt nochmal alle vorstellen, wie so ein Krimi oder so ein Thriller an den entscheidenden, spannenden Stellen erlebt werden würde, wenn auf einmal der Ton fehlt.
0: Aber das muss man ja dann nochmal unterscheiden, der Ton oder die Musik. Und tatsächlich fängt das ja schon beim Sounddesign an im Film. Also das Sounddesign organisiert im Grunde das ganze visuelle Setting im Bild. Das macht den Raum dazu, das zeigt mir, welche Figur jetzt Schritte macht. Es gibt tatsächlich das, also wenn man mal drauf achtet, erlebt man das häufiger, dass im Bild ist ein ganzer Raum mit Leuten, aber nur die Leute, um die es jetzt tatsächlich geht, sind zu hören. Es ist meistens sehr subtil gemacht, dass man die anderen ein bisschen im Hintergrund, aber wenn zum Beispiel beim Western einer reinkommt mit Cowboystiefeln, die anderen laufen auch alle rum auf demselben Boden, aber der eine kriegt seine Tritte, weil der Auftritt von dem dann eben unterstützt wird.
1: Das stimmt, da denkt man gar nicht so drüber nach.
0: Nein, natürlich nicht.
1: Weil es halt Sinn macht, wenn man es sieht.
0: Soll man ja nicht, genau, weil es Sinn macht. Erst wenn es keinen Sinn mehr macht, dann gefällt. Und das ist wahrscheinlich mit dem Keks genauso. Wenn es keinen Sinn macht, dass der so knackt und nicht so, wie ich denke, wie aussieht, dann muss man da nochmal ins Labor.
1: Das stimmt, wenn die Sahnetorte auf einmal knackt, dann hat man ein Problem wahrscheinlich und muss zum Zahnarzt. Aber nochmal auf diese Bild-Ton-Ebene zurück. Filmmusik unterstützt ja in der Regel natürlich die Handlung, aber in der Regel eigentlich eher die Stimmung. Ja. Weil die Handlung könnte man ja auch ganz anders noch unterlegen. Aber es soll ja etwas verstärkt werden und anderes abgeschwächt werden, was auf einer atmosphärischen Ebene liegt. Und dann sind wir, finde ich, beim Punkt, weil im Hören sind wir unwahrscheinlich schnell räumlich und atmosphärisch in unserer Wahrnehmung unterwegs, finde ich.
0: Richtig, das ist ja dann die Umgebung, in die es eingebettet wird. Und deswegen sind Produktdesigner, beim Auto wissen wir es ja auch, aber wir wissen es auch bei Inneneinrichtungen, immer auch, also oder wenn sie gut sind, dann denken sie auch darüber nach, wie die Dinge klingen, was für einen Raum die Dinge, die sie da herstellen und zusammenstellen, was für einen Klang die dann, was für einen Raumklang also was für ein Soundscape, das ist auch ein Begriff aus den Sound Studies, sich dann daraus ergibt. Und wir hatten letztes Semester ein sehr schönes Seminar, in dem es um Klänge ging. Da haben wir einen Hörspaziergang gemacht. Da sind also alle waren mit einem Mikrofon und einem Kopfhörer und sind durch die Umgebung gelaufen, durch die wir sowieso laufen. Also da waren noch nicht mal Differenzierungen, aber trotzdem war das Erlebnis über den, also so wie hier im Radio ja auch, wir uns jetzt hören, das Erlebnis jetzt auf einmal übers Mikrofon und über die Kopfhörer seine Umgebung zu hören, befremdlich. Also man hat auf einmal die Künstlichkeit gemerkt. Und dann kommt man drauf, ich habe hier ein technisches Gerät, mit dem ich ja auch gestalterisch, nicht nur abbildend, weil man dann merkt, es bildet ja gar nicht die Umgebung ab. Das hört sich ja anders an, als wenn ich ohne Kopfhörer laufe. Aber ich werde natürlich darauf aufmerksam, dass jetzt gerade ein Auto vorbeifährt. Ich werde darauf aufmerksam, dass da hinten irgendwie Vögel singen. Die habe ich vorher nicht gehört. Im Kopfhörer höre ich sie dann nachher. Weil das Mikrofon eben nicht fokussiert und nicht filtert, sondern es gibt mir alles auf derselben Ebene aufs Ohr. Und ich merke dann, dass wovon wir vorhin gesprochen haben, dass ich beim Hören ja selektiere und unterschiedliche Fokussierungen da vornehme. Und dann kann man ja auf die Idee kommen, aha, ich kann ja auf einmal darüber nachdenken, wie klingt denn das? Also nicht was blüht denn da, sondern was klingt denn da? Es gibt ja diesen Kosmos-Naturführer. Und da hat einer der Studierenden eine Studie gemacht, wo Aufnahmen, früher gab es ja so Aufnahmen, Vogelstimmen, weiß nicht, ob du dich entsinnst oder bestimmte Tiere.
1: Vogelstimmen, sowas kenne ich.
0: Und dann immer mit so einem wissenschaftlich eingesprochen, auch einen bestimmten Klang übrigens. Der wissenschaftliche Einsprecher hat auch einen bestimmten wissenschaftlichen Klang. Der macht das nicht wie ein Radiomoderator auf dem Morgenradio oder so, sondern Der macht es wissenschaftlich. Und Wissenschaftlichkeit hat einen spezifischen erkennbaren Klang. Wie der Keks, dem wir dann glauben oder nicht. Also wenn das nicht wissenschaftlich klingt, dann ist es nicht so. Und dann hat er in Analogie dazu, dann hat er ein Heftchen gemacht, in dem man nachlesen konnte. Aber was hat er nun gemacht? Er hat Bäume aufgenommen, wie die klingen. Mhm. Er hat aber nicht draufgeschlagen, sondern er hat den Wind, der in Bäume fährt, aufgenommen und hat die verglichen, den Klang. Und hat festgestellt, die Länge des Astes, die Flexibilität des Holzes, die Größe der Blätter und so weiter spielt eine große Rolle und Bäume klingen unterschiedlich. Mhm. Und dann hat er Beschreibungen vorgenommen von diesem Klang und auch Begründungen, warum das so und so und so und so klingt. Und das hat ein bisschen so eine Mischung aus diesen Vogelstimmenplatten, mit wo dann die Beihefte sind. Und aber auch, und es war ganz interessant, ging auch in die Richtung des, was Sommeliers, also Weinverkoster probieren, die dann versuchen, eine Qualität Metaphern oder Bilder oder eine Sprache zu erfinden, um diesen Klang eben beschreibbar und unterscheidbar zu machen. Also das war eine sehr, sehr schöne Arbeit und auch sehr, sehr intelligent und sehr sorgfältig ausgearbeitet, weil ich und meine Kollegin auch, mit der ich zusammen das Seminar gemacht hatte, vom experimentellen Radio, noch nie daran gedacht hatten, dass Bäume einen spezifischen eigenen Klang haben. Also es ist nicht der Wind, der klingt, sondern der Baum. Mhm.
1: Ja, sehr, sehr toll, weil nicht nur der Baum, sondern auch in anderen, in handwerklichen Zusammenhängen spielt ja der Klang und das Material, spielt ja der Klang und das

0: fahren, hat auch eine Sicherheitskomponente oder auch eine überhaupt so eine funktionierende, also eine Komponente, dass ich weiß, dass es noch funktioniert. Mhm. Aber auch umgekehrt, wenn so ein Auto auf einmal komisch klingt, also wenn wir da Geräusche hören, die nicht normal sind, weil sie eben nicht üblich sind, in Scheppbahnen oder so, beim Fahren, dann ist das ja auch wie so ein Alarmsignal. Das heißt, wir können also auch auf akustischer Ebene abklären, ist unsere Umgebung in Ordnung oder irgendetwas anders, unerwartet anders als bisher. Interessant finde ich, ich würde dir so viele Fragen in dem Zusammenhang noch stellen, aber vielleicht kommen wir auch gleich nochmal zur Musik, weil die erste halbe Stunde ist fast schon um mich. Was ist diese Zeit heute? Die macht mir ein bisschen Angst. Okay. Bevor wir in die Musik gehen, ich muss dich jetzt doch gleich noch was fragen, weil es finde ich so eine spannende Überlegung, die hatte ich, als ich dir zuhörte in Bezug auf diese Baumgeräusche. Gibt es für dich einen ganz Weimar-typischen Klang? Also etwas, was du hier mit diesem Raum assoziierst?
1: Mit Weimar?
0: Mit Weimar? Oder gibt's das nicht?
1: Eigentlich war Weimar, ich hatte dieses Erlebnis, als hier der Tag der Nationalversammlung 100 Jahre gefeiert wurde und alles abgesperrt war. Mhm. Und ich in die Innenstadt kam und ich hatte plötzlich das Gefühl, so klingt Weimar. Mhm. Weil ich 1999 schon mal in Weimar war länger und da klang Weimar so. Da waren irgendwie noch nicht so viele Autos hier. Und da hatte Weimar also eine große Stille. Und diese Stille war an dem Tag wieder da. Und das war für mich der Weimar-Klang. Ansonsten klingt Weimar in der Innenstadt wie jede andere Stadt auch. Ich glaube, das liegt daran, dass einfach dieselben Autos durch alle deutsche Städte fahren.
0: Interessant ist, dass du das Klingen jetzt mit der Stille in Zusammenhang bringst. Weil jetzt könnte man ja ganz stümperhaft formuliert sagen, Stille klingt doch gar nicht. Also weil ja gerade das nicht Zuhörende, was ja in der Stille irgendwie liegt, nochmal einen ganz neuen akustischen Raum aufmacht, quasi den Nichtklang zum Thema macht.
1: Und da sind wir wieder beim Hören und kriegen auf einmal einen aktiven Aspekt im Hören rein. Also das Ohr, wir haben es vorhin schon ein bisschen so gesagt, ist ja nicht einfach nur ein Rezeptor, der irgendwas aufnimmt. Mhm. Das merkt man ja beim Mikrofon, dass es schon eher ist mit dem Kopfhörer. Und in der Stille kann das passieren, dass das Hören auf einmal spürbar wird, weil man nämlich nur noch hört, aber nichts mehr empfängt. Mhm. Und dann dann ist das wirklich eine Aktivität. Das nennt man ja dann auch Horchen vielleicht eher, aber das Horchen ist, glaube ich, noch auf dem halben Weg dahin. Also ich hatte eine Erfahrung mit einer chinesischen Zither in offener Sommerakademie, da ging es um verschiedene.
0: Was für ein schöner Satz.
1: Also und dieser Zitterspieler, der hat sich da in einen Garten reingesetzt und dieses Zitterspiel, zumindest das Philosophische in dieser Literatentradition, das spielt nicht eine fertige Melodie und ein Lied, wo man dann irgendwann mitschnipsen kann, sondern es hat eine völlig strukturlose, nach westlichem Maßgaben, völlig strukturlos, mal ein Klang, dann wieder nicht, dann fällt er aus. Rhythmus, also wir haben manchmal, ich bin kein Musikwissenschaftler, aber Synkopen gehen ja manchmal so ein bisschen, dass sie also immer da, wo der Takt nicht ist, laufen. Aber das ist eine Takt-Synkopenstruktur, die einfach nicht kalkulierbar ist, bei der man nicht mitgeht, die sich nicht automatisieren lässt, sondern immer an der richtigen Stelle oder an der bestimmten Stelle, an der spezifischen Stelle Stille erzeugt. Und in diese Stille höre ich dann, ich horch noch nicht, und dann höre ich nach dem Klang, der ausbleibt. Und wenn nichts anderes da reinkommt, höre ich die Stille. Das ist ja das Paradoxon da drin. Oder ich höre, da hinten fährt ein Auto, da ist ein kleiner Vogel, hier hat jemand gewispert. Und auf einmal dreht sich das um. Es gibt dann viel mehr Lücken in dem tatsächlichen Zitterspiel, aber es gibt viel mehr zu hören, was der Ort zu hören vorgibt. Und deswegen sind diese Stücke eigentlich nicht auf CD hörbar, weil sie dann ja nicht mehr an dem Ort stattfinden, weil der Zitterspieler, die Zitterspielerin selbst ja auch in Austausch, vielleicht passt das ja auch zu dem Musikstück, was du mitgebracht hast.
0: Das passt total gut.
1: Direkt in Austausch, direkt an dem Ort im Grunde stattfindet und sich dazu dann auch verhält.
0: Ja.
1: Und da wird Hören aktiviert regelrecht.
0: Weil man kann sich nicht einhören. Also
1: genau.
0: So, dass man quasi schon antizipiert.
1: Ja.
0: Wir machen das ja haptisch. Ist das ja so konditioniert, ein Glas anfassen, hochheben. Wir wissen, wie das sich anfühlt, ohne dass wir es ständig machen müssen, weil wir es schon oft gemacht haben.
1: Genau.
0: Und wir wissen auch, wie sich Straßengeräusche anhören, weil wir sie regelmäßig hören.
1: Ja.
0: Und wir wissen, wie sich Musik anhört. Und dann hören wir sowas, wie du eben beschrieben hast.

0: Was?
1: Und das fällt dauernd aus und dann...
0: Richtig, und sind wir irritiert und dann werden wir erst gewahr, dass wir eigentlich die ganze Zeit erwartungsfroh hören und aber gar nicht uns einhören können. Und ein ähnliches Stück habe ich jetzt hier auch, das ist in Anbetracht der schnellen Zeit, wie wir jetzt gerade schon gemerkt haben, auch nur sehr kurz und soll aber genau diesen Eindruck mal vermitteln. Das ist von dem Album Grammar von Dell, Lillinger und Westergaard und ich sag mal gar nicht so viel dazu, sondern wir hören einfach mal kurz rein.

0: Das war's schon. Wie geht's dir damit, wenn du das hörst? Passiert da sowas, wie du eben beschrieben hast? Oder ist es anders?
1: Doch, doch, das ist wohl, das ist natürlich, das ist eine Musik, bei der ich die Töne eigentlich nicht vorher kalkulieren kann. Mhm. Es ist andererseits natürlich schon ein bestimmtes Genre, was ich erkenne. Es ist halt so Jazz, das heißt, ich kann mich schon irgendwie auch darauf einlassen und kann es in den Hintergrund sinken lassen, wenn ich es höre, doch.
0: Und wenn man es ganz bewusst hört, so geht es mir jedenfalls, stelle ich fest, dass ich aber immer wieder nach einer Struktur suche beim Hören. Mhm. Ich kann gar nicht anders. Also solange ich bewusst zuhöre, versuche ich, eine Struktur zu erhören.
1: Und finde keine.
0: Und finde zunächst einmal keine. Das Interessante bei dem Trio ist, dass wenn man auf einem Konzert ist, im Zusammenhang mit diesen Stücken auch hin und wieder über die Gemachtheit gesprochen wird zwischen den Stücken. Das heißt also, man eine Idee davon bekommt, wie so ein Stück entsteht. Und es entsteht so ähnlich, wie du es beschrieben hast, eben am Beispiel der Zither, nämlich in der Situation, im Aufeinandereingehen der einzelnen Musiker, auf das, was hier gerade entsteht und dadurch etwas Neues im anderen hervorruft, was dann entsteht, was im anderen wieder was Neues hervorruft, was dann entsteht. Also wie unser Gespräch auch. Mhm. Wir haben das ja nicht durchgeskriptet, sondern wir unterhalten uns. Mhm. Der jeweils Zuhörende entwickelt Gedanken, geht darauf ein, sagt was und dann ist das ein Ping-Pong-Spiel sozusagen. Und es ist nichts anderes in diesen Stücken. Also man hört quasi Dialog musikalischen. Mhm. Und in diesem Sinne ist es auch ein sich aufeinander einschwingen. Und das ist ein Phänomen, das kennen wir tatsächlich, sagen wir mal so ganz sprichwörtlich, erkennen wir das ja auch in einem funktionierenden Gespräch ganz gut. Da schwingt man sich auch irgendwie aufeinander ein. Man lotet, ohne dass man darüber spricht, man sagt es nicht explizit, man lotet Verschiedenes aus. Kann ich das fragen? Kann ich dahin gehen? Wie formuliere ich? Welche Art und Weise, meine Sätze zu formulieren, Wörter und Wendungen zu wählen habe ich? Und damit entsteht auch wieder sowas Atmosphärisches, so ein atmosphärischer Raum. Und das ist dann auch eine Art Klangraum. Und wenn ich nicht aktiv am Gespräch teilhabe, kann ich sogar diesen Raum dann erfahren, so wie beim Musikrezipieren. Also ich würde das fast mit einem Gespräch vergleichen, dem man hier lauschen kann, nur eben klanglicher Art mit den drei Instrumenten.
1: Das Einschwingen wäre dann eine Metapher aus dem akustischen Bereich, dass man sagt, das schwingt oder schwingt nicht. Und ja, das stimmt eigentlich bei diesem Improvisations-Jazz erzeugen die Musiker im Grunde einen gemeinsamen Raum in dieser Situation, in der sie das da tun.
0: Und das wird nie ein zweites Mal genauso sein, das ist auch erwartbar.
1: Ja, aber hat das was mit dem Hören zu tun, mit dem zweiten Mal? Ich weiß gar nicht.
0: Das Hören selber orientiert sich ja, also wäre ja eher fast erfreut, würde ich mal sagen, wenn es eine Analogie zum ersten Mal gäbe. Weil ich glaube, dass wir tatsächlich lustvoll hören, wenn wir etwas wieder erhören. Nicht erkennen, sage ich jetzt mal ganz bewusst, sondern dieses Wiedererhören, das ist das Gegenteil von dem, also wir sagen ja manchmal, das ist unerhört, ne?
1: Ja.
0: Und dann steckt da so eine Empörung drin und so eine Abkehr. Und ich glaube, dieses Wiedererhören, dieses vertraute Hören, das hat so was ganz Zugewandtes. Da steckt Sicherheit und da steckt Vertrautheit und da steckt auch Entlastung drin. Und ich glaube, dass es im Hören diese stete Form der Entlastung, nämlich vertraute Geräusche um sich haben, auch braucht, weil wir ansonsten komplett überfordert wären sinnlich. Wenn um uns herum immer unbekannte Geräusche die ganze Zeit wären, ich glaube, wir würden rasend werden.
1: Ja, genau. Und wir reden jetzt ja über das Hören, aber wir haben noch gar nicht darüber nachgedacht oder eigentlich viel zu wenig ausprobiert, wie wir eigentlich klingen. Also wie sich das anhört, was wir sagen. Da haben wir auch, in den Radiophonik-Kulturen oder in dieser Geschichte der Radiophonie oder auch der Musik, die Musikgeschichte geht ja damit Verbindungen ein. In dem Moment, wo man Dinge aufnehmen kann und dann auf einmal auch Klänge, Klanganteile, also in dem, was wir sprechen, sind ja auch Zischlaute, Atemgeräusche, Luftzüge. Wenn ich jetzt kurz einatme in der Nase, höre ich mich schnaufen, aber das wird ja nicht Teil unseres inhaltlichen Gedankenaustauschs. Aber das sind Dinge, die Leute dann interessiert hat, also bestimmte Künstler hat das interessiert, dass sie gesagt haben, wie Wie unterscheide ich eigentlich oder wie beschreibe ich eigentlich den Klang von etwas? Ich habe jetzt auch gesagt Rausch, Schnaufen. Also das ist ja auch schon eine eindeutige Zeichenhaftigkeit. Also man eigentlich höre ich so ein Was ist das eigentlich?
0: Das ist fast onomapoetisch, wenn du Schnaufen sagst. Also man hat versucht, glaube ich, Wörter zu finden, die dem Klang gerecht werden.
1: An der Stelle ja, aber ich weiß auch, was es ist. Also ich habe sozusagen richtig. Ich meine jetzt was anderes. Ich meine jetzt dieses Soundobjekt. Ein Schnaufer oder Soundobjekt, ein Zug oder Soundobjekt, ein Auto oder jetzt vorhin hier diese Flasche. Jetzt war die Idee natürlich, wenn ich Musiker bin, dann interessiert mich das Narrative darin an dem Objekt überhaupt nicht so sehr, sondern der Klang. Also wie kann ich das hier nicht mehr abgebildet denken, sondern also instrumental. Mhm. Ich nutze, also wie klingt das eigentlich? Aua.
0: Oh mein.
1: Aber genau, wie klingt das eigentlich, was ich hier tue? Und das versuchen in den 30er Jahren schon Künstler abzulösen und nehmen dann Aufnahmen und versuchen sie nur noch musikalisch zu denken, wo dann das Geräusch auf einmal Einzug in die Musikwelt hält. Bis dahin hat man das Geräusch ja nicht mitgedacht, da hat man ja nur die Noten, da hat man dann quasi die Komposition, dann hat man also eine Melodie und die spielt man dann. Und dann fangen, ich meine, das fängt ja mit der modernen Musik schon an, wo man sagt, wer ist denn das aus der neuen Welt? Weiß ich nicht mehr, habe ich den Namen vergessen? Ich vergesse immer die ganzen Namen. Ein Russe. Das ist nicht Stravinsky, aber wer ist das aus der neuen Welt? Die Komposition? Naja, die
0: Hörer wissen es auch nicht, leider.
1: Die Hörer wissen es.
0: Ganz sicher, sie wissen das.
1: Sind ja erfahrene Radiohörer. Jedenfalls, die dann schon versuchen, das mit einzubauen, aber immer noch komponieren und mit Musikinstrumenten abbilden. Aber jetzt kommen die Leute daher und sagen, ha, ich kann die Sachen ja auch aufnehmen. Ich muss die gar nicht in den Konzertsaal hinein nachbilden, sondern ich nehme sie auf und komponiere mit Aufnahmen Musikstücke. Und das ist ziemlich interessant, wenn man das hört, weil es wahnsinnig schwer ist, nicht das Soundobjekt zu hören, sondern nur das Geräusch. Ich höre den Zug, ich höre die Hupe, ich höre den Vogel singen, ich höre das Café, aber ich höre nicht den Klang, ich höre nicht das Konkrete da drin. Und das ist Musik konkret.
0: Also diese Endobjektivierung sozusagen.
1: Diese Endobjekthaftigkeit. Ja. Genau.
0: Und dann ist es spannend, das Wort Geräusch, da steckt ja Rauschen drin.
1: Ja.
0: Und dann ist es eher eine Unbestimmtheitsakustik.
1: Genau. Wie kriege ich den Klang einer Lokomotive unbestimmt?
0: Ja.
1: Das ist nicht die Lokomotive, sondern es ist der Klang, der von der Lokomotive. Ich schneide die ab. Und höre nur noch, und dann bin ich beim Hören.
0: Ja.
1: Dann bin ich wieder beim Hören.
0: Das ist toll. Und es bringt mich zu John Cage, der sich ja auch viel mit experimentellen Akustiken beschäftigt hat. Und eins seiner Stücke, das sich Radio Music nennt, aus dem Jahre 1956, arbeitet mit einem auch sehr collagenhaften Prinzip.
1: Genau, soweit ich, also das kann man, das ist vielleicht sinnvoll, das vorher zu sagen, weil man sonst wirklich nicht weiß, was das jetzt soll. Also,
0: richtig.
1: Das ist natürlich so eine Anlage und da kann man jetzt eben sagen, wie klingt das eigentlich? Er hat in den 30er Jahren schon angefangen, wir haben jetzt einfach dieses Stück von 56, irgendein Beispiel brauchten wir ja. Er hat in den 30er Jahren schon angefangen, mit Radios als Instrumenten zu arbeiten und er hat eben gesagt, er hat dann unterschiedliche Zusammenstellungen gemacht von Performern, die Radios dabei hatten und dann auf bestimmte Zeichen des Dirigenten hin ein Stück gespielt haben und dieses Stück war natürlich nicht wiederholbar, weil die Leute sollten eben auf das Zeichen des Dirigenten hin, so in etwa habe ich das verstanden, die Radios aufdrehen oder an dem Sender drehen und so weiter. Und dann kam eben, was gerade gesendet wurde.
0: Mhm.
1: Das kann man vielleicht, Klammer auf, dazu sagen, John Cage ist ein ganz wichtiger Impulsgeber für die Performance-Künste.
0: Ja.
1: Dann später der 60er, 70er Jahre gewesen, wo es eben um diese Einmaligkeit geht. Also das Stück war nicht aufgenommen, sondern es wurde jetzt gesendet. Und er hat im Grunde da nur gesagt, mach du mal lauter, mach du mal lauter, mach du mal lauter. Und dann kam einfach gerade, was halt da gerade kam auf der Frequenz. Und es hört sich in etwa so an.
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0: waren jetzt mal gut 2 Minuten des 4,5 Minuten langen Stücks von John Cage. Und es hat was sehr Fragmentarisches, was diese Hörschnipsel betrifft. Also es ist ja wie ein kleines Puzzle, was aber so noch nie zusammengesetzt wurde. Und weil es ja aus Zufall so zusammengesetzt ist, ein zweites Mal genauso nicht wieder zusammengesetzt werden kann.
1: Er kann das nicht komponieren. Also er kann das ja nicht in dem Sinn kontrolliert komponieren, sondern es wird irgendwie eine Außenstruktur gegeben und das klingt, er klingt dann eben so. Aber ich finde, es funktioniert ganz gut in diesem Stück, wie sich diese Ansagen, naja, natürlich ist es das meiste jetzt ja in italienischer Sprache gewesen. Das heißt, wir haben da den Sprachklang sowieso stärker im Vordergrund, als dass wir hören, was die inhaltlich gerade sagen. Und dadurch wird da schon eine Klangcollage, wo das Hören im Vordergrund steht, vor allem draus, aber wir haben sehr, sehr viele Störgeräusche damit drin. Und also in dem Stück funktioniert es sehr, sehr gut. Aber es gibt Stücke, in denen das eben dann schwieriger ist, weil man dann doch immer inhaltlich auch, oder was heißt, vielleicht ist das ja auch gar nicht das Problem. Also genau die Frage wird da eben aufgeworfen. Ist Hören immer inhaltslos? Oder gehört eben auch das dazu zum Hören? Das ist ja immer ein bisschen die Frage nach der Abstraktion oder vielleicht auch nach so einer Art Reinheit, also wo man dann so sagen würde, was ist denn Hören jetzt mal ohne alles? Das ist ja in gewisser Weise auch eine Imagination, dass man sagt, was höre ich denn bevor was klingt? Also so fast, also wo wir jetzt hören. Ob das eine Frage ist, die zu was führt, da bin ich immer ein bisschen unsicher.
0: Also eine Überlegung, die du vorhin schon mal angedeutet hast und die jetzt noch mal ganz gut zum Tragen kommen könnte, wäre die Idee mit den Leerstellen im Hören, also die Stille. Ich glaube, dass wir nur hören können, weil es dazwischen Stille gibt. Also am Beispiel der Sprache geht das ganz wunderbar. Ich kann deine Sätze oder Wörter nur als Wörter hören. Und überhaupt auch ein Verstehen von Ausdruck, also von einem Text, von einem gesprochenen Text, von einer Botschaft erfassen, weil ich zwischen den einzelnen Wörtern und Seien es nur ganz minimale Pausen mache. Wenn alles ein großes, zusammenhängendes, auch im Schreiben, das ist ähnlich. Also ich würde sagen, es unterscheidet sich das Sehen in dieser Hinsicht. Das ist einmal diese losgelöste, abstrakte Ebene und eine sofort mit Bedeutung aufgeladene semantische Ebene gibt im Sehen und im Hören nicht wirklich voneinander. Aber beide brauchen Leerstellen, also beide brauchen Abgrenzungen. Und da sind wir systemtheoretisch unterwegs, weil die erste Überlegung, wie kann ich etwas als etwas erkennen, lautet ja, triff eine Unterscheidung. Also ich brauche innen und außen, ich brauche drinnen und draußen, ich brauche eine Grenze zwischen dem einen und dem anderen. Und die brauche ich auch akustisch, weil ansonsten habe ich großes Rauschen. Und dann geht alles so ineinander über, dass ich vielleicht noch nicht einmal die Bestandteile auseinander dividieren kann. Die kann ich im Grunde nur, wenn ich erstens vielleicht darum weiß, dass einzelne Bestandteile drin sind, dann kann ich die raushören. Wenn ich das aber nicht weiß, dann braucht es Struktur. Dann muss ich wieder diese Unterscheidungshilfen bekommen und dann lerne ich die Einheiten, die Höreinheiten, die akustischen Elemente voneinander zu trennen und dann fange ich an zu dechiffrieren, dann entziffere ich und dann geht's los, dann komme ich in die zweite Ebene. Vorher ist es, glaube ich, diese bedeutungsfreie Art, etwas akustisch zu erfassen.
1: Ja, es ist auch Gestalt. Theoretisch. Also, dass ich im Grunde Einheiten gar nicht nur heraushöre, sondern Einheiten bilde. Da, wo keine Stille ist und so weiter. Das haben ja die Künstler in den 30er, 40er, 50er Jahren dann gemacht, dass sie gesagt haben, jetzt nehmen mal die Zwischengeräusche mit rein.
0: Ja.
1: Mach mal mit denen auch was und tu nicht immer so, als ob das Klopfen des Bogens auf der Geige oder das Schrappen des Fingers über die Gitarrenseite, als ob das jetzt eigentlich nicht zur Musik gehört, sondern mach das mal mit drauf, mach mal das Holzgeräusch vom Instrument auch mit rein, nimm mal das Rauschen und das Piepsen vom Radio auch mit auf, hör mal, da piepst was und nicht im Sinn von da spricht einer. Das zwischen dem Rauschen das Denkmal weg und damit arbeiten die ja dann Denkmal nicht das Rauschen weg, sondern nimm mal das Rauschen damit auf. Also dann bekommt es eine Gestalttheorie, die dann gestalterisch Gestalttheorie betreibt, dass sie sagt, ich sortiere die Grenzen, ich unterscheide anders. Also ich höre nicht raus, was da vermeintlich semantisch und nicht semantisch, sondern ich mache ganz andere Grenzen. Aber es gibt einen kleinen Text von Cicero, der Traum des Scipio heißt der. Und da ist er so in den Sphären unterwegs, das wird als Traum geschildert, das ist aber so wie so eine kleine Kosmogonie oder so eine kleine Weltordnungsbeschreibung, die da irgendwie fantasiert, imaginiert, aber vielleicht auch hypothetisch formuliert wird. Und da sagt er, die Planeten alle umeinander rum und so, es ist also schon wie so ein Planetensystem beschrieben, so ganz ähnlich, ja, so wie wir es heute unseres auch beschreiben, kreisen umeinander und klingen alle. Sie machen Klänge. Aber weil sie das seit Ewigkeit und bis in alle Ewigkeit machen, hören wir genau diesen Klang, das würde jetzt dein was du gerade gesagt hast, unterstützen, hören wir genau nicht, weil er nie aufhört, nie angefangen hat und immer da ist. Den können wir gar nicht hören, weil der ist sowieso da.
0: Und ach so, das ist quasi ist unser Nullpunkt.
1: Das ist der Grund, genau. Das wäre das Grundrauschen oder das, oder das, genau. Das wäre so ein Grundrauschen. Das wäre die Welt selbst. So klingt erstmal die Welt, bevor was anderes klingt oder so. Wobei ich mich immer frage, was machen Leute mit einem Tinnitus? Hören die den oder hören die den nicht? Wann merken Leute, dass sie einen Tinnitus haben? Wenn der Traum des Scipio stimmt, dann dürften die den Tinnitus ja nie hören.
0: Kennst du das, dein eigenes Blutrauschen zu hören, wenn es ganz ruhig ist?
1: Ja, wenn es ganz ruhig ist, ja. Mhm. Also du meinst, man könnte den Klang der Welt irgendwann hören, wenn es ganz ruhig wäre?
0: Also jetzt mal so ganz hypothetisch, wenn es gar keine Geräusche mehr gäbe, die absolute Stille wäre, könnte es ja sein, dass wir dann in die Ebene darunter kommen, akustisch. Aber da es nie ganz ruhig ist, das ist ja auch ein Trugschluss, die absolute Stille auf der Erde gibt es ja nicht. Ist ja nicht möglich, die herzustellen. Dadurch sind wir auch, und wären wir auch hoch alarmiert. Weil der Mensch, solange er lebt, und das ist wieder unabhängig vom Sehsinn, weil der kommt ja erst später dazu, der Mensch in einem Geräuscheraum existiert. Mhm. Und wäre das alles weg, und das ist ja auch maximale Folter. Also ich kann ja Menschen in schalldichte Kabinen sperren und man wird wahnsinnig, wenn man eine gewisse Zeit lang in einem kompletten schalldichten Raum unterwegs ist, weil das sozusagen sehr bedrängend und bedrückend wirkt, nichts zu hören. Also absolut nichts. Ja. Jetzt könnte man sagen, okay, es gibt ja Menschen, die hören nichts.
1: Ja.
0: Wären die dann nicht verrückt? Aber wir wissen nicht genau, wie es sich anhört, nichts zu hören. Mhm. So, ne, weil wir ja
1: das
0: hören.
1: Das weiß ich auch nicht, ja, stimmt.
0: Insofern aber muss man da überlegen, wie sich das dann vollzieht, ob sich das auf die anderen Sinne verteilt. Also solange ich fühle, sehe und so weiter, gleiche ich hier was aus, kann ja sein. Aber grundsätzlich entsteht mit dem Geräusch, mit der Existenz von Klang Sicherheit beim Menschen. Natürlich kommt es dann darauf an, was höre ich und so, aber grundsätzlich ist Klang eine Grundvoraussetzung dafür, dass wir uns nicht in einer Gefahrsituation fühlen, weil es eben eine, sagen wir mal, Grundbedingung einer lebensermöglichenden Umgebung ist. Sie klingt.
1: Ja, also ich habe sogar mal gelernt, dass die Ohren in absoluter Stille selber Geräusche erzeugen, weil das Gehirn Stimulanz braucht.
0: Das würde ja dann passen zur These.
1: Und, ja, genau. Aber das ist natürlich interessant. Das Ohr ist im Grunde ein aktives
0: Organ.
1: Organ, das nicht einfach nur da ist und wenn nichts da ist, dann geht's eben aus, sondern dieses Ohr versorgt, so habe ich das verstanden, das Ohr versorgt das Gehirn mit stimulierenden Reizen, damit das Gehirn überhaupt arbeiten kann. Das ist fast wie so, ja, wie, genau, damit das Gehirn überhaupt arbeiten kann. Das Hirn kann ohne Reize nicht arbeiten und das braucht die, um überhaupt, ja, letztlich den Organismus, wenn man so will, mit Energie oder vielleicht wie Energie. Also es braucht Reize. Mhm. Die Reize sind nicht einfach nur dazu da, dass wir uns orientieren, wir wären so irgendwie so, sondern wir sind da. Wenn ich das weiterdenke, sind wir natürlich über sämtliche Sinnesorgane nicht nur verbunden, um uns zurechtzufinden und um zu überleben, sondern im Grunde auch, weil wir uns damit permanent
0: energetisieren. Ja, das ist eine tolle Überlegung, weil es würde auch ein bisschen versöhnen damit, dass ja Menschen, die in der Stadt leben, oft so sagen, ach, so viel Geräusch und
1: das sagen ja viele, dass sie auf dem Land nicht arbeiten können, weil sie da die Grundstimulanz dieses Pegels nicht haben. Habe ich schon von ganz vielen Leuten gehört.
0: Ach so, da ist es zu ruhig.
1: Zu ruhig.
0: Ach, sehr spannend.
1: Ja, sie brauchen eine bestimmte Geräuschkulisse, einen bestimmten Pegel, um eine bestimmte Art von Arbeit zu machen.
0: Aha. Das würde erklären, warum man in Japan mittlerweile Klang erwerben kann, der einem suggeriert, dass man einen Partner im Haus wohnen hat. Also quasi Alltagsklang.
1: Es gibt ja Jahreszeitenklänge. Jetzt sagen wir natürlich, im Frühling singen die Vögel und dann und so und so. Aber es sind gar nicht so sehr diese Jahreszeitenklänge. Die Klänge des Sommers zum Beispiel sind ja, also bei mir sind es vor allem Teller klappern, Gabeln, die auf Geschirr fallen, Fernseher, die man im Hinterhof hört und so weiter und so weiter.
0: Motorräder
1: auch, ja, ist richtig. Weil der Sommer der macht die Fenster auf. Und, Leben dringt nach außen. Das ist dann Sommer, zumindest in der Stadt.
0: Ja.
1: Und der Winter klingt ganz anders. Der Winter hat keine Blätter, der Winter hat vielleicht Schnee, dann ist es
0: gedämpft. Knistert.
1: Oder er ist lauter, weil die Straßen härter sind, oder er knistert.
0: Oder er ist ganz leise, weil die Straßen voller Schnee sind. Das ist übrigens auch eine spannende Akustik. Eine voll verschneite Stadt im Winter.
1: Ja. Ja.
0: Egal wie groß die ist, die klingt total.
1: Die ist dann so gedämpft.
0: Ganz gedämpft. Mhm. Sehr spannend. Ja. Und man könnte hier unendlich weiter überlegen, weil jede Stadt hat ihren eigenen Klang, wenn man es ganz genau nimmt. Deshalb meine Frage vorhin mit Weimar auch. Weil es gibt so Eigenarten. Ich weiß das zum Beispiel für meine Heimatstadt Halberstadt, dass da die Glocken in ihrem Zusammenspiel eine ganz eigene Tonalität entwickeln. Die ist ganz typisch für diese Stadt.
1: Ja, natürlich, die Glocken. Aber das ist natürlich, wo haben wir da noch Zeit?
0: Na, 1,5 Minuten.
1: Die Glocken hören und die Glocken, die im Grunde auch das Signal, das sind ja akustisch. Geräusche und lange Zeit, als wir keine Uhren am Armband hatten, da haben uns die Glocken das Signal gegeben, jetzt ist Feierabend oder jetzt ist Mittag oder jetzt musst du mal losgehen, sonst kommst du zu spät zum Gottesdienst und so weiter. Also der Glockenklang hat Zeitabschnitte organisiert.
0: Der
1: also
0: Wecker am Morgen.
1: Jetzt ist der Wecker.
0: Ja.
1: Aber die Welt hat ja auch in unterschiedlichen Epochen völlig unterschiedlich geklungen.
0: Absolut. In einem vortechnisierten Zeitalter gab es ja nochmal ganz andere Klänge als in einem technisierten Zeitalter. Also schon alleine in der Entwicklung in einem technisierten Zeitalter. Das Modemgeräusch zum Beispiel ist ja mittlerweile gar nicht mehr zu hören. Und nur eine begrenzte Anzahl von Menschen, also ich sag mal jetzt nicht viele Generationen, aber einige kennen es halt aktiv. Und damit gibt's eben auch zu den unterschiedlichen Jahrzehnten auch vielleicht ganz eigene Klänge, ein eigenes Hörverständnis, was irgendwie einen wieder in das jeweilige Jahrzehnt zurückkatapultiert. Und vielleicht ist es auch der einzelne Wochentag, der einen eigenen Klang hat. Der Sonntag klingt anders als der Montag.
1: Absolut, ne? Absolut, finde ich auch. Ja, das ist auch meine Erfahrung. Ja.
0: Und das ist vielleicht auch etwas, liebe Hörerinnen und Hörer, mit dem Sie dann auch für sich ganz persönlich auch nochmal so ein bisschen ins Benehmen, ins Nachdenken kommen können. Wie klingt denn so Ihre Umgebung? Was hören Sie denn so oder was hören Sie auch nicht? Wie können Sie Ihre Hörgewohnheiten vielleicht auch ganz aktiv verändern? Ein bisschen mehr diese Aktivität des Hörsinnes nutzen. Ich danke dir, lieber Simon, für die schnelle, schöne und sehr erkenntnisreiche Stunde.
1: Danke dir auch, vielen Dank.
0: Und abschließend hören wir noch ein Lied, das sich mit diesem unwillkürlichen und manchmal eben auch nicht ganz bewusst lenkbaren Hören beschäftigt. Und Sie kennen es vielleicht von Reinhard May, das Lied "Irgendein Depp bohrt irgendwo immer". Und da haben wir diese Geräuschekulisse nochmal in einer ganz anderen Weise, nämlich in einer sehr störenden und auch nicht kalkulierbaren Weise, akustisch dargeboten. In diesem Sinne für Sie wundervolle 2 Wochen und dann gibt es wieder eine neue Folge von Nachgedacht, die Kultursprechstunde, dann wieder mit einem neuen Thema. Bis dahin eine wundervolle Zeit Ihnen und ja, jetzt hören wir einfach auf, würde ich sagen, was auch gut zum Thema passt. Bis in 14 Tagen.
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2: Angriff auf Menschenrechtspreisträgerin Olivia Bisatirko, nächste Bauphase am Kreisverkehr Humboldtstraße und Auftakt für die Woche der seelischen Gesundheit. Die Weimarer Menschenrechtspreisträgerin Olivia Bisatirko ist erneut in Peru angegriffen worden. Wie die indigene Gemeinschaft Nación Chapra mitteilte, sei Bisa am Sonntag vor einer Woche während einer Autofahrt mit ihren Kindern bedroht worden. Anschließend habe sie bei der Staatsanwaltschaft Anzeige wegen des Verdachts der Nötigung erstattet und Schutzmaßnahmen für sich und ihre Familie beantragt. Die Polizeiwache in San Lorenzo habe die Anzeige zunächst nicht aufnehmen wollen. Die Stadt Weimar und die Gesellschaft für bedrohte Völker fordern nun von den peruanischen Behörden wirksamen Schutz für Bisa und ihre Familie. Die Menschenrechtsorganisation verlangte zudem eine Aufklärung des Angriffs. Bisa wird in diesem Jahr auf Vorschlag der Organisation mit dem Weimarer Menschenrechtspreis ausgezeichnet. Die Arbeiten für den Kreisverkehr in der Humboldtstraße gehen in die nächste Runde. Laut der Stadt ist ab heute die Kreuzung Humboldt-Kranerstraße für den Verkehr komplett gesperrt. Bisher war sie über eine Ampel noch befahrbar. Die Vollsperrung wird voraussichtlich bis zur Winterpause Ende Dezember andauern. Infolge der Arbeiten ist auch die Hennstraße nicht befahrbar. Die Zufahrt zur Thomas-Münzer-Straße bleibt aber frei. Die westliche Kranach und die Wilhelm-Köhl-Straße werden zur Sackgasse. Nördlich der Kreuzung ist die Humboldtstraße zudem wegen Kanalarbeiten teilweise gesperrt. Die Kranachstraße Ost ist über den Theodor-Hagen-Weg erreichbar. Die dort bisher geltende Einbahnstraßenregelung fällt weg. Um den Begegnungsverkehr zu gewährleisten, gilt im unteren Abschnitt des Weges zwischen Kranachstraße und Stadtring künftig ein absolutes Halteverbot. Für die Kindergärten richtet die Stadt Kurzzeitparkplätze ein. Sie liegen in der Humboldtstraße nahe dem Museum für Ur- und Frühgeschichte sowie in der Karl-Hausknecht-Straße. Die Stadt bittet die Bürger, den Theodor-Hagen-Weg wegen der beengten Verhältnisse möglichst zu meiden. Die großräumige Umleitung über die Bergerstraße und Gutenbergstraße bleibt bestehen. Die Woche der seelischen Gesundheit in Weimar wird heute auf dem Theaterplatz eingeläutet. Das kündigen die Organisatoren in einer Mitteilung an. Von 15 bis 18 Uhr gibt es dort ein buntes Programm mit Infoständen und Musik von der Trommelgruppe Die Congas. In Apolda erlebt die Aktionswoche Mehrgenerationenhaus von 14 bis 17 Uhr unter dem Motto Gemeinsam kreativ sein ihren Auftakt. Bis zum 23. September folgen in Weimar und im Landkreis zahlreiche weitere Veranstaltungen. Geboten werden unter anderem Vorträge, Filmabende, Theaterstücke sowie Achtsamkeits- und Bewegungsangebote. Auch für Kinder gibt es eigene Programmpunkte. Initiator der Aktionswoche sind die Psychiatrie-Koordinatoren und die Gesundheitsämter von Weimar und vom Weimarer Land, gemeinsam mit mehreren Trägern aus der psychosozialen Versorgung und der Jugendhilfe. Das gesamte Programm der Woche ist auf der Homepage der Stadt Weimar einsehbar. Die Wände im großen Saal der Weimar Halle sind wieder beweglich. Das teilt die Weimar GmbH mit. Die Antriebstechnik der Wandanlage war im September 2022 irreparabel ausgefallen. Im Jahr darauf musste die gesamte Anlage abgeschaltet werden. Seitdem ließ sich der Saal nicht mehr flexibel unterteilen. Im ersten Schritt wurden laut Mitteilung die Wände im Westfoyer im Erdgeschoss umgerüstet. Das Ostfoyer folgt noch in diesem Jahr. Für die Maßnahme würden knapp 1 Million Euro im städtischen Haushalt bereitstehen. Dafür habe sich Oberbürgermeister Peter Kleine eingesetzt, heißt das. Laut Geschäftsführerin Ulrike Köppel erwirtschaftet die Weimarhalle mehr als die Hälfte des Haushalts der Weimar GmbH. Auch für die Stadt sei sie ein Wirtschaftsfaktor, sagte Kleine. Die Feuerwehr ist am Sonntag aufgrund einer mutmaßlichen Explosion in Lützendorf ausgerückt. Wie die Stadt mitteilt, wurden die Einsatzkräfte gegen 11.07 Uhr alarmiert. Beim Eintreffen der ersten Kräfte standen zwei Gebäude bereits in Vollbrand. Die Stadt löste daraufhin Vollalarm für alle übrigen Feuerwehren aus. Aufgrund der starken Rauchentwicklung gab die Leitstelle Erfurt zudem eine Warnung über die App Movas heraus. Die Löscharbeiten gestalteten sich schwierig, weil unter anderem Trümmerteile eines Wohnhauses weiträumig verstreut lagen. Mithilfe des THWs und in Abstimmung mit der Polizei liefen die Nach-, Lösch- und Räumarbeiten die ganze Nacht. Es konnte nicht ausgeschlossen werden, dass sich eine vermisste Person im zerstörten Gebäude befand. Erst in den frühen Morgenstunden konnte Feuer ausgemeldet werden. Daraufhin übernahm die Einsatzstelle die Polizei. Insgesamt waren rund 70 Einsatzkräfte mit 19 Fahrzeugen im Einsatz. Wie die Polizei Montag mitteilte, wird weiter nach dem vermissten 61-jährigen Hausbesitzer gesucht. Auch der Einsatz von 2 Leichenspürhunden und weiterer Einsatzkräfte blieb ohne Erfolg. Das waren die Nachrichten auf Radio Lotte Weimar mit Michael Tuscher.

0: Am kommenden Samstag wird Feuerrades Roda wieder zum Treffpunkt für Lyrik. Zum dritten Mal findet dort das Poesiefestival Lyrik über Land statt. Neben klassischen Lesungen gibt es Musik und poetische Spaziergänge durch die Landschaft. In diesem Jahr steht das Festival unter dem Motto Abenteuer und Atlanten. Ja, was hinter dem besonderen Konzept steckt, darüber spreche ich jetzt mit Iris Kerstin Geißler und Christine Hansmann. Sie haben gemeinsam Lyrik über Land ins Leben gerufen und organisieren und moderieren das Festival. Und ich wünsche euch zunächst erstmal einen schönen guten Morgen.
1: Ja, guten Morgen. Vielen Dank, dass wir hier sein können.
0: Ja, wie sind Sie denn überhaupt auf die Idee gekommen, ein eigenes Poesiefestival in Feuerradesroda auf die Beine zu stellen?
2: Ja, das hing mit der Corona-Epidemie zusammen. Das war im Jahre 2022. Wir überlegten, wie wir die Poesie, überhaupt Lyrik, populärer machen können und haben eigentlich da die Idee geboren, es war ja eigentlich nichts möglich in dieser Zeit und wir haben gedacht, wir versuchen es, vielleicht kommen Leute und haben die Lyrik über Land in Feuerradesroda ganz bewusst dort aus der Taufe gehoben, weil Feuerradesroda eben ein Walddorf ist, ganz und gar im Wald gelegen und unser Schwerpunkt ist ja das Nature Writing, die Naturlyrik und die wollten wir auch an einem so besonderen Ort stattfinden lassen, im Wald und in der Natur.
0: Ja, 2022 fand Lyrik über Land zum ersten Mal statt, damals unter anderem mit einer Lyrikwerkstatt und Lutz Seiler als Gast. Wie hat sich denn das Festival seit dieser ersten Ausgabe entwickelt?
1: Ja, wir haben diese Lyrikwerkstatt die ersten beiden Male beibehalten, beim zweiten Mal geführt von Daniela Danz, beim ersten Mal von Andreas Altmann. Das hat natürlich große Resonanz gefunden. Diese Werkstatt wurde deutschlandweit ausgeschrieben und wir haben dann der Qualität nach ausgewählt. Es sind Lyriker und Lyrikerinnen, junge und angehende dabei gewesen, die dann, von denen einige später auch sich etabliert haben. Und sie konnten auch, das war immer auch Teil des Konzeptes, am Abend, am Spätabend dann eine eigene Lesung machen. Unser Schwerpunkt sind natürlich einerseits diese poetischen Spaziergänge, wo wir mit dem Publikum, mit jeweils zwei Lyrikern hinaus in die Natur zu besonderen Orten gehen. Iris Kerstin Geißler wird zur Wüstung Möbis gehen. Das war schon auch vor zwei Jahren der Fall. Ein ganz besonderer, geheimnisumwitterter Ort in der Nähe. Ich werde mit eben dem Teilen des Publikums zu den Urdaer Kopflinden gehen, wo 2019 ein Silberschatz gefunden wurde. Auch das ein sehr geschichtsträchtiger Ort. Und wir haben immer am Abend, Iris, ein besonderes Konzert, ein Lesekonzert. Und Sie sagten ja eben schon, Lutz Seiler war beim ersten Mal zu Gast, gemeinsam mit Falk Zenker an der Gitarre. Aha. Ja, beim zweiten Mal war es tatsächlich Jan Wagner, auch einer unserer großen deutschen Autoren, zusammen mit Robert Lukacu am Kontrabass. Und für dieses Mal haben wir uns eben auch wieder etwas ganz Besonderes ausgedacht.
0: Okay, vielleicht kommen wir darauf noch zu sprechen. Aber ja, erstmal so ein Festival, das lässt sich ja natürlich nicht allein auf die Beine stellen. Wer unterstützt Sie denn dabei bei der ganzen Gestaltung und Umsetzung noch?
2: Ja, also wir sind von Anfang an sehr dankbar, dass die Thüringer Kulturstiftung unsere Idee aufgenommen hat und großzügig finanziert hat. Ohne die Kulturstiftung hätte alles nicht stattfinden können. Und natürlich braucht man auch vor Ort einen Verein. Und das ist in diesem Fall das Thüringer Büro für Literatur und Kunst, der Lesezeichen e.V. in Jena, Ralf Schönfelder und Romina Nikolic. Mit den beiden arbeiten wir im Viererteam an der Gestaltung und an der Organisation, an der Gewinnung der Künstler und das ist eine ganz enge Zusammenarbeit, die sich sehr gut auswirkt und wir sind dankbar für diese Kooperation.
0: Ja, in diesem Jahr steht ja Lyrik über Land unter dem Motto Abenteuer und Atlanten. Welche Idee steckt denn dahinter?
1: Ja, wir haben zum ersten Mal eine bildende Künstlerin eingeladen, Sibylle Reichel aus Mützelbach, die sich auch sehr viel mit Kommunikation und diesen Zwischenfeldern zwischen Dialog, Kommunikation und Kreativität beschäftigt. Und sie wird mit dem Publikum arbeiten, tatsächlich nach den poetischen Spaziergängen. Die Besucher und Besucherinnen sind angehalten, auf den Spaziergängen Objekte zu sammeln. Das können natürlich auch Wörter sein. Das müssen keine physischen Objekte wie Steine oder besondere Pflanzen oder Laub, Blätter. Auf jeden Fall Material, was dann in dieser interaktiven Arbeit verwendet werden kann. Dort wird sie tatsächlich zusätzlich mit alten Flurkarten, deswegen dieser Titel eben Atlanten, mit alten Flurkarten des Vollrader Radisroder Forstes arbeiten. Die nimmt sie als Grundlage, als Folie sozusagen. Und das Publikum kann dann schneiden, malen, kleben, schreiben. Also wird es selber mit einbezogen in einen von der Natur Wahrnehmung und der Lyrik, die vor Ort gelesen wird, angeregten Prozess.
0: Ja, gucken wir uns nochmal die poetischen Spaziergänge an. Das ist ja ein fester Bestandteil des Festivals. Wie genau kann ich mir die denn vorstellen? Also wird währenddessen Poesie vorgetragen oder wie läuft das ab?
2: Ja, also wir laufen mit den Gästen erst einmal zu diesem historischen Ort. Ich laufe mit ihnen zur Wüstung Möbis. Das ist ein geschliffenes Dorf, was im Sächsischen Bruderkrieg schon 1437 geschliffen wurde. Und da kann man aber noch sehen, wo an Steinresten, wo dieses Dorf stand. Und vor 2 Jahren habe ich einen Roman vorgestellt, zur Einführung in diesen Ort, das verlassene Dorf. Und es wird immer so sein, ich mache eine Einführung zu diesem Ort. Die meisten, die kommen, kennen das noch nicht. Und dann mache ich eine Moderation zur Autorin. In diesem Jahr wird es eben die Simone Schabert sein. Eine Moderation zu ihrem Werk, was sie bisher veröffentlicht hat, worum es ihr in ihrer Lyrik und in ihrer Autorenschaft geht. Und dann wird Simone Schabert in diesem Jahr selber lesen, das Alphabet des Wassers. Das ist ihr neuer Lyrikband, in dem sie über dieses Erft-Hochwasser, über die Flutkatastrophe von 2021 spricht. Sie lebt in Erftstadt und kommt daher und hat 5 Jahre später mit leisen poetischen Tönen versucht, sich dieser großen Katastrophe anzunähern und die Tiefen irgendwie auszuloten und was das mit den Menschen gemacht hat. Das setzt sie in ihrem neuen Band um, der erst jetzt in diesem Sommer erschienen ist. Und wir sind sehr froh, sie gewonnen zu haben für unser Projekt, das sie da liest. Und das Gleiche passiert auch Urda Kopflinden, Jan-Volker Rönert und Christine Hansmann gehen dorthin. Man führt in den Ort ein und Jan-Volker Rönert liest nach der Moderation von Christine Hansmann.
1: Ja, er ist ja Autor und Literaturwissenschaftler und der Landschafter par excellence, also hat in seinen Bänden vom Gehen im Karst und Karstwärts immer wieder Erinnerungen, Beobachtungen, Erfahrungen in der Natur, geologische und botanische Flurkunden sozusagen entwickelt. Und wir sind sehr froh, dass er als einer der Literaturfachleute des Nature Writing beim Festival dabei ist.
0: Ja, und wenn man jetzt am Samstag bei Lyrik über Land dabei sein möchte, wo findet man denn alle weiteren Informationen und die Tickets?
1: Ja, die Tickets gibt's an verschiedenen Vorverkaufsstellen. Wir haben natürlich Tickets dann direkt am Festivaltag an der Tageskasse, aber auch alle Thüringer Touristinformationen führen Sie in Erfurt, in Weimar, Bad Berka, Apolda und auch online unter www.lesezeichen-ev.de oder natürlich über den Ticketshop Thüringen, www.ticketshop-thüringen.de. Die Eintrittskarten sind sehr erschwinglich, das ist ein niedrigschwelliges Angebot. Übrigens sind wir auch und sehr dankbar, an diesem Gasthof zu Gast sein zu können, der natürlich auch Thüringer Kuchenbuffet und auch das große legendäre Abendbuffet anbietet, zusammen mit der Wirtin Carina Sitte.
0: Ja, dann würde ich mal sagen, hoffen wir auf viele neugierige Besucherinnen und Besucher. Frau Geißler, Frau und Frau Halsmann, vielen, vielen herzlichen Dank fürs Vorbeikommen und ja, vielen Dank für Ihre Zeit.
1: Ja, sehr gern.
2: Wir bedanken uns bei Ihnen.
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0: Dass Bewegung nicht nur unserem Körper gut tut, sondern auch unserer Seele, ist längst bekannt. Eine besondere Bewegung und Atemtechnik ist dabei das sogenannte Qigong. Auch im Rahmen der Woche der seelischen Gesundheit wird Qigong angeboten. Doch was genau steckt da eigentlich dahinter und woher kommt Qigong und welche Auswirkungen hat es auf unseren Körper und die Seele? Das erfahren wir jetzt in einem Beitrag von Katharina Huretsch und los geht es.
1: Die chinesische Kultur und Medizin liefern uns zahlreiche Praktiken und Traditionen, welche die Gesundheit fördern sollen. Dazu gehören neben Akupunktur, Massagen oder Arzneimittel auch verschiedene Koordinationsübungen. Eine dieser Übungen ist das Qigong, welches nicht nur dem Körper gut tut, sondern auch der Seele. Qigong gilt als einer der 5 Säulen der traditionellen chinesischen Medizin und ist ein fester Bestandteil der chinesischen Kultur. Qi bezeichnet dabei die Lebensenergie, welche durch Leitbahnen im Körper fließt und diesem Leben schenkt. Seinen Ursprung hat das Qi in der chinesischen Philosophie. Es lassen sich aber auch Parallelen zu anderen Kulturen finden. Ähnlich dazu ist zum Beispiel die Lebensenergie Prana aus dem Yoga oder Ayurveda. Gong bedeutet dabei so viel wie Übung. Und das macht Qigong auch aus. Bewegungs- und Atemübungen, um die Lebensenergie, also das Qi, in Gleichgewicht zu bringen. In der traditionellen chinesischen Medizin glaubt man, dass ein hohes Qi sich physisch, psychisch und seelisch auf den Menschen auswirkt. Von besserer Verdauung und Immunität bis zum Abbau von Ängsten, psychischen Belastungen und mentaler Entspannung. Neurowissenschaftliche Untersuchungen zeigen dabei erkennbare Vorteile des Qigong für die Psychotherapie. Die Forschung zeigt, dass die Übungen verschiedene Hirnregionen aktivieren können. Angeregt werden dabei zum Beispiel Hirnbereiche, die die Aufmerksamkeit schärfen, Reize ausblenden oder emotionale Prozesse bearbeiten. In der Psychotherapie sieht man, dass Qigong PatientInnen hilft, ihre körperlichen und geistigen Fähigkeiten, Grenzen, Stärken und Potenziale kennenzulernen. Als Ergebnis entwickeln sich eine starke Wahrnehmung der eigenen Identität und emotionale Regulation. Zudem zeigen sich auch positive Effekte auf die Aufmerksamkeit und Steuerung der eigenen Bewegung. Auch außerhalb der Psychotherapie wurden Studien zu der positiven Wirkung des Qigong durchgeführt. Ein Forschungsprojekt aus dem Jahr 2010 betrachtet den Effekt von regelmäßigen Qigong in der Schule. Dazu wurden SchülerInnen im Alter von 13 und 14 Jahren in 2 Gruppen aufgeteilt. Die erste Gruppe führte 8 Wochen lang jeweils 2-mal die Woche Qigong durch. Die zweite Gruppe diente als Kontrollgruppe. Vor dem Einführen von Qigong wurden das allgemeine Wohlbefinden, der Stresslevel und das Selbstbild der beiden Gruppen erfasst. 8 Wochen später wurden die gleichen Aspekte erneut untersucht. Das Wohlbefinden der Kontrollgruppe schien mit dem Verlauf der Schulwochen abgenommen zu haben. Im Gegenteil dazu blieb das Wohlbefinden der Qigong-Gruppe konstant. Zudem zeigte sich unter den SchülerInnen, welche regelmäßig Qigong praktizierten, ein reduzierter Stresslevel und ein besseres Selbstbild. Wenn man sich also nicht konzentrieren kann, von Ängsten und Stress geplagt wird, mit seinem Selbstbild unzufrieden ist oder gar ein schwaches Immunsystem hat, kann man laut der traditionellen chinesischen Medizin davon ausgehen, dass man ein viel zu niedriges Qi hat. Das verlangt nach entsprechenden Übungen. Doch wie sehen die Übungen im Qigong überhaupt aus? Die Übungen im Qigong haben viele Gemeinsamkeiten mit dem Kampfsport. Dennoch werden die Bewegungen hier langsam und fließend durchgeführt. Dabei muss besonders auf die richtige Körperhaltung, Atmung und Konzentration geachtet werden. Ähnlich zu Qigong ist auch das sogenannte Tai Chi, wobei Tai Chi-Übungen deutlich länger ausgeführt werden. In der westlichen Welt sind unter anderem 8 Prokrate als Übungen des Qigong bekannt. Hier werden gezielt bestimmte Körperregionen angespannt. Bedeutende Auswirkungen haben diese Übungen vor allem auf das mentale Wohlbefinden. Dazu gehören zum Beispiel Stressabbau und eine Verbesserung der Stresstoleranz. Auch mehr Gelassenheit kann nach dem Ausführen der 8 Prokrate erwartet werden. Praktisch kann man Qigong nicht nur in China kennenlernen, sondern auch bei uns in Weimar. Denn im Rahmen der Woche der seelischen Gesundheit findet am 16. September ein offener Qigong-Kurs für alle Interessierten statt. Geleitet wird dieser von Judith Richter. und wird ab 16 Uhr im Bewegungsraum des Sophien- und Hufeland-Klinikums durchgeführt. In Kürze kann man sagen, dass Qigong nicht nur in der traditionellen chinesischen Medizin, sondern auch in der modernen Psychotherapie eine Anwendung finden kann. Wer Qigong-Übungen in seinen Alltag integriert, kann damit rechnen, nicht nur seine Lebensenergie in Gleichgewicht zu bringen, sondern auch mit zum Beispiel reduziertem Stress, weniger Angst und einer besseren Selbstwahrnehmung.

0: das Monami-Update. Neues aus dem Jugend- und Kulturzentrum.
1: Und dem Kino.
2: Ja, genau. Und damit kommen jetzt wir auch zum Monami-Ticker und dieses Mal mit Jana.
3: Ja, hallo. Genau, ich habe gerade schon gesagt, ich bin Jana und Franzi in einem. Nee, stimmt nicht ganz, aber das Kino stelle ich auch ganz kurz ein bisschen vor. Ich kann das zwar nicht so gut wie Franzi, aber ich versuche mein Bestes und fange damit auch gleich erstmal an. Genau, wer die Odyssee immer noch nicht gesehen hat, hat heute nochmal in OMU und morgen in Deutsch nochmal die Möglichkeit, die Odyssee um 20 Uhr zu sehen. Beziehungsweise um 18 Uhr die Lebensansichten eines Huhns. Genau, das ist nur ganz kurz für heute und morgen nochmal Kino. Und dann am Donnerstag beginnt ja die neue Kinowoche. Und da könnt ihr um 18 Uhr Hiddensee sehen, den Dokumentarfilm über, glaube ich, das ist nicht 100-jährige Geschichte, sondern es geht sozusagen in die 20er Jahre zurück, als die Avantgarde nach Hiddensee kam. Ein toller Dokumentarfilm. Wer Hiddensee liebt, so wie ich, sollte den Film unbedingt sehen. Genau, der kommt ab Donnerstag um 18 Uhr und dann kommt ab 20 Uhr The Invite. Genau, das ist so ein Kammerspiel über eine Ehe, die in der Krise steckt und die durch ein Abendessen mit Nachbarn sozusagen eine Wendung einnimmt. Also ich glaube, sehr unterhaltsam. Sollte man sich, glaube ich, angucken. Man kann ja auch erst Hiddensee und dann The Invite sehen. Und dann ganz kurz noch zum Sonntag. Die anderen Filme will ich gar nicht noch mit ansprechen. Sonntag ist Weltkindertag. Und genau, da könnt ihr im Kino ab 15 Uhr wieder 4 ausgewählte Kurzfilme sehen. Und zwischendurch könnt ihr am Sonntag auch noch nach draußen gehen und nach drinnen. Um den Monami herum wird der Weltkindertag begangen mit ganz vielen verschiedenen Partnern. Es wird auch ein Puppenspiel geben. Ihr könnt malen, ihr könnt basteln, ihr könnt ins Kino gehen, wie schon gesagt. Das wird ganz, ganz toll und bunt. Aber bevor wir bei Sonntag sind, würde ich noch ganz kurz auch noch unser Programm erwähnen. Und genau, bei uns beginnt diese Woche am Freitag. Und da kommt der Jakob Güring, der war letztes Jahr schon mal bei uns zu Gast. Am Freitag um 19 Uhr kommt er und hat ein neues Programm, das heißt Rumi la Mer et la Musique. Und das ist ein schauspielerischer Chansonabend über Rumi Schneider. Ja. Und der Jakob Güring ist eigentlich noch relativ jung, finde ich, macht es aber wirklich ziemlich toll. Und das wird so ein Abend mit Texten von Guillaume Poix und ganz vielen Chansons von Yves Montand und Nino Ferrer, Paolo Conte. Und genau, er wird in diesem Abend die vielen Facetten so zwischen Ruhm und Leid wird er zum Besten geben am Freitag um 19 Uhr. Und es gibt auch noch Karten. Das ist der Freitag. Und am Samstag wird erstmalig an einem Samstag unser Bandquartett aufgeführt. Genau, Samstag 20 Uhr. Und da gibt es sozusagen 4 Acts. Es gibt Singer und Songwriterin aus der Ukraine. Dann gibt es Folk-Pop. Dann wird es so Rock'n'Roll geben. Und ein Fingerstyle-Gitarrist. Und zum Abschluss wird dann noch ein DJ auflegen. Genau, das wäre der Samstag. Ich glaube, das wird ein ganz, ganz toller Abend. Ich liebe das Bandquartett, weil wir haben so viel an Musik zu bieten in Weimar. Kommt gern vorbei, es ist Pay What You Can. Genau, ich glaube, da spricht auch gar nichts mehr dagegen, oder Aaron?
2: Nö, überhaupt nicht. Also würde mich, also ich meine, die Jingles, die hier immer gemacht werden, die sind ja auch immer ganz toll, machen immer Lust drauf.
3: Genau, und es ist wirklich, ich weiß gar nicht, wie viele Bandquartett das schon ist, hätte ich mal durchziehen sollen, das 5.
2: Oder? Oktober, November, Dezember, Januar, Februar, März, April, dann war ja, glaube ich, Pause und dann geht es jetzt wieder los. Ne?
3: Also ist das 6. Ja. Und es hat noch keine Band doppelt gespielt, also kann man mal sehen, wie viele Bands es in Weimar gibt.
2: Ja, krass.
3: Ja, genau, komm vorbei.
2: Kommen vorbei, jawohl. Und das war Jana Däumelan von Monami und Franzi in einem, ne? Und wir freuen uns auf nächste Woche.
3: Ja, wir uns auch.

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Liebe Kinder, ihr kennt mich hier mittlerweile. Mein Name ist Heiner Koch. Ich arbeite hier bei Radio Lotte. Der Tag war lange heute und anstrengend und jetzt sind wir alle müde. Aber bevor ihr euch ins Bett legt, will ich euch noch ein Märchen vorlesen. Und zwar aus dem Buch der Gebrüder Grimm. Das Märchen heißt Der faule Heinz. Heinz war faul. Und obgleich er weiter nichts zu tun hatte, als seine Ziege täglich auf die Weide zu führen, so seufzte er dennoch, wenn er nach vollbrachtem Tagewerk abends nach Hause kam. »Es ist in Wahrheit eine schwere Last«, sagte er, »und ein mühseliges Geschäft, so eine Ziege, Jahr aus, Jahr ein, bis in den späten Herbst ins Feld zu treiben. Und wenn man sich noch dabei hinlegen und schlafen könnte. Aber nein, da muss man die Augen aufhaben, damit sie die jungen Bäume nicht beschädigt, durch die Hecke in einen Garten dringt oder gar davonläuft. Wie soll da einer zur Ruhe kommen und seines Lebens froh werden?« Er setzte sich, sammelte seine Gedanken und überlegte, wie er seine Schultern von dieser Bürde freimachen könnte. Lange war alles Nachsinnen vergeblich. Plötzlich fiel's ihm wie Schuppen von den Augen. »Ich weiß, was ich tue. Ich heirate die dicke Trine. Die hat auch eine Ziege und kann meine mit austreiben. So brauche ich mich nicht länger zu quälen.« Heinz erhob sich also, setzte seine müden Glieder in Bewegung, ging quer über die Straße, denn weiter war der Weg nicht, wo die Eltern der dicken Trine wohnten, und hielt um ihre arbeitsame, tugendreiche Tochter an. Die Eltern besannen sich nicht lange, gleich und gleich gesellt sich gern, meinten sie, und willigten ein. Nun ward die dicke Trine Heinzens Frau und trieb die beiden Ziegen aus. Heinz hatte gute Tage und brauchte sich von keiner anderen Arbeit zu erholen als von seiner eigenen Faulheit. Nur dann und wann ging er mit hinaus und sagte, »Es geschieht bloß, damit mir die Ruhe hernach desto besser schmeckt. Man verliert sonst alles Gefühl dafür.« Aber die dicke Trine war nicht minder faul. »Lieber Heinz«, sprach sie eines Tages, »warum sollen wir uns das Leben ohne Not sauer machen und unsere beste Jugendzeit verkümmern? Ist es nicht besser, wir geben die beiden Ziegen, die jeden Morgen einen mit ihren Meckern im besten Schlafe stören, unserem Nachbar, und der gibt uns einen Bienenstock dafür? Den Bienenstock stellen wir an einen sonnigen Platz hinter das Haus und bekümmern uns weiter nicht darum. Die Bienen brauchen nicht gehütet und nicht ins Feld getrieben zu werden. Sie fliegen aus, finden den Weg nach Haus von selbst wieder und sammeln Honig, ohne dass es uns die geringste Mühe macht.« »Du hast wie eine verständige Frau gesprochen«, antwortete Heinz. »Deinen Vorschlag wollen wir ohne Zaudern ausführen. Außerdem schmeckt und nährt der Honig besser als die Ziegenmilch und lässt sich auch länger aufbewahren.« Der Nachbar gab für die beiden Ziegen gerne einen Bienenstock. Die Bienen flogen unermüdlich vom frühen Morgen bis zum späten Abend aus und ein und füllten den Stock mit dem schönsten Honig, so dass Heinz im Herbst einen ganzen Krug voll herausnehmen konnte. Sie stellten den Krug auf ein Brett, das oben an der Wand in ihrer Schlafkammer befestigt war, und weil sie fürchteten, es könnte ihnen gestohlen werden oder die Mäuse könnten darüber geraten, so holte Trine einen starken Haselstock herbei und legte ihn neben ihr Bett, damit sie ihn, ohne unnötigerweise aufzustehen, mit der Hand erreichen und die ungebetenen Gäste von dem Bette aus verjagen könnte. Der faule Heinz verließ das Bett nicht gerne vor Mittag. »Wer früh aufsteht«, sprach er, »sein Gut verzehrt.« Eines Morgens, als er so am hellen Tag noch in den Federn lag und von dem langen Schlaf ausruhte, sprach er zu seiner Frau, »Die Weiber lieben die Süßigkeit und du naschest von dem Honig. Es ist besser, ehe er von dir allein ausgegessen wird, dass wir dafür eine Gans mit einem jungen Gänslein erhandeln.«
Aber nicht eher, erwiderte Trine, als bis wir ein Kind haben, das sie hütet. Soll ich mich etwa mit den jungen Gänsen plagen und meine Kräfte dabei unnötigerweise zusetzen? Meinst du, sagte Heinz, der Junge werde Gänse hüten? Heutzutage gehorchen die Kinder nicht mehr. Sie tun nach ihrem eigenen Willen, weil sie nicht klüger dünken als die Eltern, gerade wie jener Knecht, der die Kuh suchen sollte und drei Amseln nachjagte. Oh, antwortete Trine, dem soll es schlecht bekommen, wenn er nicht tut, was ich sage. Einen Stock will ich nehmen und mit ungezählten Schlägen ihm die Haut gerben. Siehst du, Heinz? Rief sie in ihrem Eifer und fasste den Stock, mit dem sie die Mäuse verjagen wollte. Siehst du, so will ich auf ihn losschlagen. Sie holte aus, traf aber unglücklicherweise den Honigkrug über dem Bette. Der Krug sprang wieder die Wand und fiel in Scherben herab und der schöne Honig floss auf den Boden. Da liegt nun die Gans mit dem jungen Gänslein, sagte Heinz, und braucht nicht gehütet zu werden. Aber ein Glück ist es, dass mir der Krug nicht auf den Kopf gefallen ist. Wir haben alle Ursache, mit unserem Schicksal zufrieden zu sein. Und da er in einer Scherbe noch etwas Honig bemerkte, so langte er danach und sprach ganz vergnügt. Das Restchen, Frau, wollen wir uns noch schmecken lassen und dann nach dem gehabten Schreck ein wenig ausruhen. Was tut's, wenn wir etwas später als gewöhnlich aufstehen? Der Tag ist doch noch lange genug. Ja, antwortete Trine, man kommt immer noch zur rechten Zeit. Weißt du, die Schnecke war einmal zur Hochzeit eingeladen, machte sich auf den Weg, kam aber zur Kindtaufe an. Vor dem Haus stürzte sie noch über den Zaun und sagte, Eilen tut nicht gut. Liebe Kinder, das war ein kleines Märchen über die Langsamkeit. Denkt noch mal drüber nach und dann schlaft ein. Morgen ist wieder ein aufregender Tag. Gute Nacht.

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4: So, einen wunderschönen guten Abend. Herzlich willkommen zu 27FM in Weimar und Berlin. Und es hat ein bisschen gedauert aufgrund von organisatorischen Schwierigkeiten, wie es bei alten Herrschaften manchmal so ist. Aber jetzt habe ich den Dennis wieder da und wir können ein neues Scene Police Special machen. Dennis, grüß dich, alte Rakete.
5: Hallihallo und ja, auch von mir ein herzliches oder ein schreckliches Entschuldigung. Es war wirklich ziemlich chaotisch alles in den letzten Monaten.
4: Ja, schrecklich. Du hast gerade so ein bisschen geschwommen. Ich weiß, was du meinst. Darf man noch lachen, nachdem die AfD in Sachsen-Anhalt, ne? Das ist so eine Sache. Wir hatten das ja schon mal besprochen. Eigentlich, ich würde mal sagen, es ist zwar ein bisschen stressig, aber unsere Leben sind eigentlich gut, ne? Wir sind ja schon recht privilegiert, aber wie damit umgehen?
5: Ja, genau. Und das ist ja auch das Problem, das wir haben hier in Deutschland. Uns geht es einfach viel zu gut und die Leute, anstatt dass sie aus Protest meinetwegen auf die Straße gehen und für irgendwas demonstrieren oder sich anders ihre Wut wirksam machen. Nein, sie wählen dann halt wirklich aus Protest eine wirklich eingestuft rechtsradikale Partei und es in klaren Worten zu sagen, eine Nazi-Partei. Und seit 1933 ist es jetzt das erste Mal, dass sowas wieder passiert ist. Das ist beschämend für Deutschland. Und ich bin wirklich, also ich werde jetzt auch noch aktiver auf die Straße gehen. Ich werde aktiver in meinem Freundinnenkreis und in meinem Nachbarschaftskreis wirklich dafür wirken und mich auch einsetzen, dass diese Menschen demokratisch wählen. Und wenn es halt konservative Deppen sind, dann sollen sie meinetwegen die CDU wählen, aber wenigstens, ich meine, die sind auch scheiße, aber zumindest ist die demokratischer als die scheiß AfD. Das geht überhaupt nicht. Also ja, ich werde wieder sauer.
4: Ja, ich weiß, was du meinst. Ich sehe es ganz genauso. Ich finde es aber bezeichnend, also wenn man die Statistiken liest, es ist wirklich ein Großteil CDU-Wähler weiter nach rechts abgewandert. Und das ist, wenn du mich fragst, Ergebnis dieser Appeasement-Strategie nach rechts von der CDU.
5: Ja.
4: Und von Friedrich Merz ist ganz, ganz offensichtlich der unbeliebteste und schlechteste Bundeskanzler, den diese Republik jemals hatte.
5: Es ist wirklich unglaublich, dieser Typ. Ich war ja jetzt gerade in Polen und was ich total bezeichnend finde, ist, dass die Polen eigentlich gar nichts mehr mit Deutschland zu tun haben wollen, wegen Merz. Das muss man sich mal vorstellen, unser Nachbarland. Die sagen so, ja nee, euer Bundeskanzler ist scheiße, mit dem wollen wir nichts zu tun haben.
4: Ja, ich habe jetzt auch mal so rumgeguckt, wie im Ausland, wie reagiert wurde auf diesen Sieg. Also hätte man das gedacht, zur Zeit der Großen Koalition und zu Zeiten von Olaf Scholz, dass es noch schlimmer geht.
5: Selbst, genau, ganz genau, aber wirklich, ich meine, ach, ich weiß, also es ist Wahnsinn. Der Wille von Wasted, dazu erzähle ich gleich ein bisschen mehr. Das ist auch für dich eine absolute News. Ich habe, die Interpol Times Nummer 15 wird demnächst rauskommen. Und dafür hat der Wille von Wasted ein Gig-Tagebuch geschrieben. Die haben ja jetzt Anfang September haben die ein 30 Jahre Wasted-Konzert gegeben mit Freunde. 500 plus Menschen, komplett ausverkauft, der absolute Wahnsinn. Und er war halt an dem Wahlsonntag war er halt unterwegs nach Finnland und ist halt überall hängen geblieben und so. Und er schreibt halt selber auch. Er wohnt halt in Berlin, aber ist halt bei einer finnischen Band tätig. Und wie er dann auf dem Konzert war, haben ihn die ganzen Nicht-Deutschen, die auf dem Konzert waren, was ja wahrscheinlich 95% war, haben ihn gefragt, was ist denn bei euch in Berlin oder in Deutschland los? Das ist ja schrecklich. Und er hat sich dann halt dazu geäußert. Und die haben auch total schön als Banner hinten, hatten sie kurz nur Wasted 30 Jahre. Danach hatten sie einfach das FCK NZS, also Fuck Nazis, hängen gehabt. Finde ich super. Klare Aussage, genauso.
4: Oh ja, wollen wir da nicht vielleicht mal einen Wasted Song spielen? Ich habe das Video gesehen, die haben ja auch ein Video geteilt dazu, es sah super interessant aus. Oder ja, Wheel irgendwo habe ich gesehen, genau.
5: Sehr gerne, auf jeden Fall.
4: Ich habe noch eine Frage.
5: Ja?
4: Wann ist denn Interpol Time 14 rausgekommen?
5: 1997, 98, irgendwie sowas. Ich glaube, da an den Anfängen von Scene Police und das Ende von Interpol Times und jetzt kommt das, da erzähle ich gleich noch ein bisschen was. Hören wir erstmal Wasted.

0: Final Warning von der letzten aktuellen Wasted LP, die ist immer noch großartig. Der Dennis ist zu Gast. Final Warning übrigens deswegen, weil das jetzt wirklich die letzte Warnung gewesen ist. Wenn das auf die ganze Republik übergreift, na dann, mir tun insbesondere die leid in Sachsen-Anhalt, die wirklich so Jugendarbeit betreiben. Denn alles, was da nicht sich zu Deutschland bekennt, das ist das Aus für alle kleineren Clubs und AZs.
1: Für alles.
0: Diese Kulturleistungen sind ja Ländersache und oft auch freiwillig. Das ist natürlich das Erste. Ne? Also da gibt es Gesinnungstest und dann...
1: Genau, und weg. Und auch alle, die irgendwie antifaschistische Arbeit dort betätigen, alle, die in irgendeiner Art und Weise antifaschistisch unterwegs sind und selbst die Leute, die SPD gewählt haben und auch CDU und die ganzen anderen Parteien, die Grüne, selbst diese Leute, das ist ja wirklich ein Schlag in die Fresse für die. Aber durchhalten, es ist wirklich, ich aus meinem Freundinnenkreis sagen viele, ey, jetzt ist Zeit, ich suche mir was anderes, ich wandere aus. Und genau das, nein. Dastehen, dagegen stehen und aufklären, einfach stehen. Und wenn wir dann vor einer Laterne hängen irgendwann, dann wissen wir wenigstens, dass wir das Richtige gemacht haben, weil das ist ein Schuss nach hinten auf jeden Fall in dieser Welt. Das kann einfach nicht sein. Es kann nicht sein. Es kann nicht sein, dass wir für Deutschland, fucking hell. Wir haben es schon mal durchgemacht und jetzt gehen wir genau den gleichen Weg. Hallo? Haben wir nichts gelernt? Haben die keine Geschichtsbücher gelesen?
0: Ich glaube, Dennis, wir zwei können uns gar nicht in die Erlebniswelten und in die Köpfe dieser Wähler oder zumindest in Teilen dieser Wähler. Das ist für uns eine komplett fremde Welt. Und wir müssten eigentlich mal nachdenken über unsere Strategie. Jetzt nicht nur unserer beider, sondern quasi all derer, die sich zu Antifaschismus bekennen. Weil ich glaube, dieses Preaching to the converted die ganze Zeit, ne, das bringt wenig.
1: Nein, deswegen meine ich ja auch. Go ahead.
0: Nee, ich habe jetzt auch keine Patentlösung, aber ich merke, dass das nichts bringt. Weißt du, wenn wir uns immer selber gegenseitig versichern.
1: Ja, ja, genau. Die Gegen-Nazis-Festivals und so, wo dann eigentlich nur Linke sind. Und Zecken und Antifaschisten, Tinnen. Nein, genau das meinte ich. Und das mache ich auch. Ich wohne in im Musikerviertel in Bonn. Das ist eine sehr privilegierte Gegend mit alten Jugendstilhäusern. Es ist sehr konservativ, sehr ruhig. Und gerade da, wenn ich mit den Nachbarn und den Nachbarinnen spreche, ich sage denen ganz klar, dass das nicht geht. Ich erkläre denen ganz klar, dass es so ist. Wir haben sogar eine Burschenschaft hier ob der Eck. Die machen ja so alle paar Monate machen die halt eine große Party. Da stehe ich dann davor und jeder, der reingeht, kriegt halt ein Pamphlet in die Hand gedrückt. Und genauso, es gibt auch an einer Ecke hier in der Straße gibt es auch einen, der ich weiß es nicht ganz. Eigentlich ist es ein schwules Pärchen und trotzdem haben die irgendwie Burschenschaftler immer im Haus und ich glaube, die wählen auch AfD. Und selbst da gehe ich dann auch hin und rede mit denen und sage denen, dass das totaler Mist ist und was eigentlich dann passiert. Ich meine, schau es dir an. Die Alice Weidel ist lesbisch und ist mit einer Nicht-Kaukasierin zusammen und haben dann auch noch nicht-eheliche Kinder, die auch Nicht-Kaukasier sind. Und sie lebt in der Schweiz. Ich meine, noch Nicht-Deutscher geht es doch nicht, oder? Was ist denn das für eine Contradiction?
0: Naja, ich glaube, das war doch immer so. Selbst es gibt ein Göring zugeschriebenes Zitat, das klingt, wenn man es so sagt, erstmal sehr drastisch, hast du vielleicht schon mal gehört. Angeblich hätte Göring mal gesagt, wer Jude ist, bestimme ich.
1: Ja, okay.
0: Und meint damit, und das war er schon immer am rechten Rand so, die sind extrem opportun, wenn es denen was nützt, wenn es Geld bringt, gehen auch die härtesten Prinzipien über Bord. Das Faszinierende ist, es gibt in allen Parteien, überall, der Mensch neigt dazu, so eine Tendenz zur Klüngelei, zum Nepotismus, Vetternwirtschaft. Aber nirgendwo so extrem wie am rechten Rand.
1: Ja, allerdings.
0: Die beschäftigen sich alle über Kreuz. Du kriegst ja als Abgeordneter auch so eine Büropauschale.
1: Ja, genau.
0: Darfst aber keine eigenen Verwandten beschäftigen. Also beschäftigt der Abgeordnete X den Vater von, genau, von Abgeordneten, ne, so einmal im Kreis.
1: Einmal im Kreis. Das ist,
0: auch das ist bekannt, schon seit Jahren. Ja. Also die, und überall da, wo sie auf Lokalebene, ich glaube, gibt hier und da einen Landkreis oder mal irgendwie kreisfreie Stadt, da geht nichts.
1: Nee, da passiert, das ist unglaublich.
0: Gar nichts. Also das ist,
1: naja. Ja, deswegen meine ich halt, nicht abhauen, nicht weglaufen, sondern wirklich kein Fußbreit dagegen stehen, aufklären, mit Menschen reden. Und damit meine ich halt nicht in der eigenen Bubble, sondern aus dieser Bubble rausgehen. Wenn ich mich mit Antifaschistinnen unterhalte, was bringt es, dass wir darüber jetzt hier, oder wir beide jetzt, ich meine, jetzt könnten wir stundenlang darüber diskutieren, aber im Endeffekt haben wir beide die gleiche Meinung. Nein, rausgehen, Leute ansprechen und vor allem hier in Deutschland, das ist total wichtig, im Osten, im Westen, Norden, Süden, egal wo. Also es ist wirklich das Einzige, was wir machen können. Ich als Label mache es halt so, dass im Oktober kommt eine Split 7-Inch von Petra Buchholz und Bazooka Circus raus, die alle Einnahmen, die wir machen, also wir haben 500 gemacht, das hat, ich glaube, 1,5 oder so gekostet. Mit dem Cover wird das, keine Ahnung, 500 durch, kann ich jetzt nicht rechnen, keine Ahnung. Auf jeden Fall wird die ungefähr 4,50 kosten. Ich werde die für 10 verkaufen und alles, was sobald wir das Geld wieder reingemacht haben, was ziemlich schnell gehen wird, wird alles, was ich mache, der Roten Hilfe zugunsten kommen, werde ich dann überweisen, damit antifaschistische Arbeit auch unterstützt wird. Das ist mir sehr, sehr wichtig.
0: Ja, ich glaube, es ist diese Graswurzelarbeit, ne, die notwendig ist, also im...
1: Ja, genau. Genau. Und das vor allem, deswegen, liebe Hörerinnen, bestellt diese 7-Inch. Ich habe die beiden Songs, sind auf Bandcamp auch verfügbar, könnt ihr auch hören, aber wenn ihr die 7-Inch bestellt, euer Geld wird sehr gut angelegt, also wirklich, ich meine, und die Rote Hilfe kann es auch gebrauchen. Und daher hören wir jetzt aber den Song von Bazooka Circus, It's Alright to Punch a Nazi, und es ist auch okay, einem Nazi auf die Fresse zu hauen.

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1: Der härteste Bazooka-Circus-Song so far in meinen Ohren, den ich jetzt gehört habe.
2: Das, der ist auch, wunderbarer Song, super, super Message, und ich finde auch wunderbar, dass die halt in dem Song, bevor sie überhaupt bei Scene Police unterschrieben, in Anführungszeichen, haben.
1: Mit Blut.
2: Mit Blut wohlgemerkt, natürlich, mit Blutschweiß.
1: Um Mitternacht.
2: Um Mitternacht.
1: Bei Vollmond.
2: Nein,
1: unter der Alraune.
2: um 3 Uhr mit einer Alraune, genau, 3 Uhr ist ja die Zeit, wo, ich glaube 3:33 Uhr genau. 33 oder irgendwie sowas, das, wo die Toren zur Hölle am offensten sind, ach, keine Ahnung. Und da, die singen ja auch We Keep the Scene Clean. Ha, Scene Police. Nein, die 7-Inch wird im Oktober erscheinen. Die ist beim Presswerk. Wir haben die Testpressungen bekommen. Die hören sich super an. Freigegeben. Leider braucht das Presswerk ein bisschen. Jetzt geht's wieder los, dass die völlig überfordert sind, die Presswerke. Und da kommt halt die 7-Inch. Die Bazooka Circus LP, die auch auf Scene Police kommen wird, kommt dann wahrscheinlich Anfang nächsten Jahres. Der Micha, der Sänger von der Band, macht ja auch das Sieben Dolche, ehemaliges Tattoo-Studio. Die jetzt hatten ein paar Vernissages und Ausstellungen und so, und es war ziemlich viel zu tun. Und er muss noch ein paar Sachen neu einsingen. Und deswegen verzögert sich die ein kleines bisschen. Und dann habe ich gesagt, okay, mit den Presswerkzeiten kann das alles dauern. Und auf der Split-Seite haben wir ja Petra Buchholz mit Scheiß AfD, auch ein großartiger Song, wo als Gastmusikerinnen der David Hammerhead und Kampfsport mitsingt und die Turbine von Gebretter mitsingt. Und die Petra Buchholz LP müsste eigentlich, Schmarrn, die ist beim Presswerk, natürlich. Die ist beim Presswerk. Und ich warte auf die Testpressungen. Also, und die wird dann auch, die wird wahrscheinlich im November sogar schon kommen.
1: Okay, wir drücken die Daumen.
2: Ja.
1: Die Petra Buchholz wird heißen In einem anderen Land, oder?
2: Nee, eine andere Stadt heißt die.
1: Ah, okay, sowas Ähnliches. Okay,
2: gut. Eine andere Stadt mit viele von den Songs könnt ihr, also Jokze und Burgerladen und Atommüllanlage und selbst Scheiß AfD könnt ihr auf Bandcamp schon hören. Zynische Texte, teilweise echt mit versteckten Messages und so, alles in Deutsch, wunderbar. Also ich freue mich richtig auf die Platte, die wird toll. Und das Cover ist auch sehr minimalistisch und sehr schön. Also das wird eine schöne Überraschung.
1: Wir sind gespannt. Mir ist aufgefallen, Dennis, ich kriege immer dein Newsletter. Bei dir gibt es gerade eine ganz schöne Kelle Mosch.
2: Ja, genau.
1: Szene Police goes heavy.
2: Ja, ich habe, es ist ja alles sehr poppig und viel Emo-Core und so. Und da kamen dann jetzt einmal die Bonner Arbeiter X ballern, aber da erzähle ich gleich noch was zu. Und es kam eine Neo-Crust-Band um die Ecke aus Spanien. Die haben halt gefragt, hier sind zwei Songs von uns. Hast du Bock mitzumachen? Wir machen so ein DIY-Projekt mit mehreren Labels zusammen. Ich glaube, wir sind insgesamt 10 Labels, die das machen. Ich habe es mal angehört und war direkt so, ey, das ist ja der absolute Knüller. Die müsste auch eigentlich im Oktober kommen. Die Testpressungen sind von der Band abgenommen worden. Und den Song, den wir jetzt hören, könnt ihr dann auch auf Bandcamp hören. Das ist der Song Tormenta von Datura.

0: hört man so nicht allzu oft. Die Gitarren haben auch ein bisschen noch so was 90er-Emo-haftes ab und an.
1: Ja, ich finde das ist halt so typischer Crustcore. Mit Schreigesang, mit Doppelgesang. Und ich bin ja total der Sucker dafür. Ich bin ja nicht nur der Sucker für Pop-Punk. Ich liebe ja auch Crustcore und alte Nusseer, die ganzen Skuld-Releases damals. Also Wahnsinn. Und der Phobia Records aus Polen, der macht auch immer sehr, sehr qualitativ hochwertige Platten und Musik. Und das ist Wahnsinn. Da höre ich und ich liebe das einfach. Das kann ich mir anhören. Ich komme da auch komplett runter. Also das ist nicht so, als würde mich das total aufregen, sondern das beruhigt mich sogar. Fast schon mehr als Pop-Punk.

0: Stört euch das nicht?
1: Ja, ja klar. Ja, total angenehm. Ja, ja, ja. Und genau, und zur härteren Musik, da habe ich jetzt, also die Datura, da freue ich mich total drauf. Ein wunderschönes Cover auch, also im Club, es ist ein Club-Cover. Das ist eine Platte auch, die ist auch farbig. Und hab ein Club-Cover. Wenn du dir die Platte so anguckst, denkst du, das ist eine Emo-Platte, weil die auch mit Blumen und schönen Gemälden und so. Und dann ballern sie dir da die Rübe weg. Also Wahnsinn.
0: Sehr gut.
1: Und genau, und weiter. Die bleiben wir mal bei der härteren Kante und gehen mal in den Grindcore. Die Arbeiter X Ballern aus Bonn, die gibt es schon etwas länger. Und ich hatte die damals mal gesehen und dachte mir so, oh Gott, das ist ja schrecklich. Und dann hatte ich sie jetzt irgendwann im Frühsommer gesehen. Da haben sie zusammen mit Krick gespielt. Und die haben mich weggeblasen. Also wirklich, das ist unglaublich, was die da auf die Beine gebracht haben im letzten Jahr fast schon. Totales Grindcore-Geballer, wunderklasse. Und die hatten dann ihre LP auf Bandcamp stehen. Und ich habe halt gefragt, so hey, ich fand das jetzt gerade super. Ich habe mir dann auf dem Bandcamp auch angehört. Hättet ihr Bock, was zu machen? Ja, und jetzt kommt da die Arbeiter X Ballern Betonstadt LP, auch im Oktober. Es sind, glaube ich, 300 Songs in 20 Minuten. Und da hören wir direkt mal einen der Songs und lassen uns mal die Haare föhnen.

0: Ja, da ist die Grenze von Musik und Leistungssport fließend, ne?
1: Wahnsinn. Und es ist ein Sänger, wohlgemerkt, gell, der das auch live total gut hinbekommt.
0: Wollte ich gerade fragen, ist das ein oder zwei Personen?

0: Ja.
1: Der Song ist schon recht lang für diese Art von Musik, ne? Da kommt an die 3 Minuten.
0: Genau, ich habe extra den längsten Song auf der Platte ausgewählt für euer Hörvergnügen. Die anderen Songs sind alle unter 1 Minute.
1: So muss das.
0: So muss das.
1: Gut, ich sehe hier RC Sullivan, das waren diese Niederländer, erinnere ich mich vom letzten Mal. Ne? Kann das sein?
0: Genau, die jetzt auch, wir haben ja jetzt, die Sendung wird zwar später ausgespielt, aber für euch dann letzte Woche Samstag, für mich morgen oder für uns morgen bei der Aufnahme spielen die in Amsterdam. Und da dachte ich mir, hören wir auch mal da rein. Die kurz aufs Interpol Times zu kommen. Ich hatte so die Idee, jetzt, ich arbeite ja auch im Marketing und PR und dachte mir so, hey, einfach mal das alles so ein bisschen zu pushen. Mach doch einfach mal ein paar Interviews mit deinen Simpolis Bands und leg die einfach bei den Bestellungen dann dabei. Und dann habe ich halt ein paar von den Bands, halt unter anderem RC Sullivan, auch einfach mal gefragt, ob die Lust hätten. Habe dann angefangen, die Interviews zu führen. Naja, und dann auf einmal habe ich eine Kolumne geschrieben und dann habe ich mir gedacht, weißt du was? Ich mache jetzt einfach das Interpol Times Nummer 15. Und habe dann natürlich auch andere Bands geinterviewt, also nicht nur Simpolis Bands, weil ich mir dachte, so das wäre ja ein bisschen offensichtlich. Und ich habe jetzt, ich glaube, ich habe 6 bis 7 Bands, mit denen ich ein Interview geführt habe. Habe dann mal so international so ein bisschen rumgehört, habe mehrere Kolumnen von Leuten der Thoughts Action Words Blogger hat eine Kolumne geschrieben. Dann der, fällt mir jetzt gerade nicht ein, dass der auch einer aus den ganz Ursprüngen des Punkrocks, der hat auch eine Kolumne geschrieben. Also das ist echt ein fettes Heft. Ich glaube, das werden 58 Seiten ungefähr. Bis jetzt sind es 58 Seiten. Ich habe dann so ein paar, ich kriege ja immer mal wieder eine Platte zugeschickt. Die habe ich dann alle gereviewt. Unter anderem aber auch verrissen, weil das war ja das Ding von Interpol Times, dass wir nicht alles gut bewerten, sondern auch mal ehrlich sagen, das ist scheiße. Und wie auch am Anfang der Sendung hier, der Wille hat ein Tour-Tagebuch oder ein Gig-Tagebuch geschrieben zu seinem 30-Jahre-Gig. Solche Sachen halt. Viele politische Themen sind drin und so weiter. Aber hören wir doch erstmal in den neuen RC Sullivan Song rein. Chuck Roast heißt er. Der wird zum Konzert wird der erscheinen. Also morgen erscheint dieser Song. Für euch letzte Woche Samstag. Und die Platte müsste, mit etwas Glück kommt die auch im Oktober kommen nur Simpolis Releases. Sonst nix. Alle anderen habe ich gestoppt. EMI, Sony, habe ich alle angerufen und gesagt, nee, Simpolis hat Vorrang.

0: Das Ende war jetzt ein bisschen abrupt. Wir haben doch beim letzten Mal von denen einen Song gehört, wo die am Ende so eine Bassspielereien gemacht haben, ne?
1: Ja, genau. Das ist der letzte Song auf dem Album, genau.
0: Das war großartig. Aber auch da hatten wir beide schon festgestellt, dass die als Kinder wahrscheinlich sehr viel Bad Religion gehört haben. Das kam hier nochmal richtig raus, ne?
1: Oh ja. Also wunderbar. Mit Melodycore, Skatepunk, unglaublich. Ja,
0: der Song hätte so auf der Against the Grain sein können.
1: Oder?
0: Ja.
1: Ja, super Platte. Genau, und dann bleiben wir direkt mal in dem Genre. Wie gesagt, R.C. Sullivan kommt dann Oktober und nächste Woche Samstag, also für mich nächste Woche Samstag, für euch dann wahrscheinlich ein paar Tage nach der Ausspielung dieser Sendung, kommt dann endlich die neue Red Skulls. Das ist eine Band aus oben bei den Great Lakes, sind die ansässig. Eine neue Band, sind Veteranen der Punkrock-Szene, haben schon bei Letterman, Bridge and Tunnel und so weiter und so fort gespielt. Und die haben jetzt sich neu zusammengetan, haben eine neue Platte rausgebracht, die wir auch mit mehreren Labels rausgebracht haben. So ist es dann einfacher für zum Beispiel die Engländer oder die Amerikaner, die zu bestellen. So können die dann halt die Red Skulls in Amerika bei Sell the Heart bestellen oder in England oder in Großbritannien beim Engineer Records oder im Rest von Europa dann halt bei mir. Großartig auch Melodycore, Skatepunk, also ich liebe ja diese Musik auch. Und der Song heißt They Seem Cool.

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1: Das ist wirklich ein guter Platz für Motherfucker. Kurz zu Teddy Duchamp's Army. Die im Oktober kommen werden, ist eine Band aus Pittsburgh, die aus Leuten bestehen, die wirklich großartige Musiker sind, teilweise gespielt bei Don Caballero, Human Investment, Barons, Creation is Crucifixion. Und auf der Platte hat, weil die da wahrscheinlich noch keinen Bassisten hatten, hat der Jay Robbins von Jawbox und Burning Airlines Bass gespielt. Und das Ganze hat dann der Sync, der auch die Cover für Hot Water Music macht, hat da Cover und Single Cover gemacht. Großartig, die zwei Singles gibt es dann schon auf Bandcamp zu hören. Einer der Songs, der ist heute rausgekommen, ist This Sinking Ship, den wir gerade gehört haben. Und zu jedem der Singles, Digital-Singles natürlich, hat der Sync jeweils auch noch ein Cover gemacht. Und ich habe dann bei der Platte, ich habe dann die Singles in so kleinen Kärtchen gemacht und lege die dann immer mit dabei. Also bei jeder Order ist dann mit in der Platte drin, so als Goodie. Dachte ich mir eigentlich ganz schön.
2: Ah, sieht nach dir aus. DIY my heart, ja.
1: Wirklich?
2: Ja.
1: Sitze ich dann da und habe 500 LPs und tue in jede einzelne diese Dinger rein und Sticker und oh, ich höre nicht auf.
2: Ja, dafür machst du es doch. Ich habe unlängst eine Radiosendung mit dir, ich glaube mit dem Ralf von Holy Goat bei Domchor. Die gibt es.
1: Ach, genau.
2: Die gibt es auch auf Mixcloud. Wow. Ihr hattet offensichtlich Spaß.
1: Ja, das war sehr schön, weil der Ralf ist ja auch so ein DIYler, der hatte auch Spaß dran, da Sticker und irgendwelche Sachen in die Platten zu tun und macht alles mit Liebe. Und da haben wir beide uns echt gefunden. Und ich fand das total schön, weil der Mac und der Nils, die standen teilweise da. Und ich habe mich einfach nur mit dem Ralf unterhalten. So wirklich auch.
2: Sag mal, der Ralf hatte doch mal so Schnapsgläschen von Holy Goat.
1: Ganz genau, ja.
2: Ja, das ist doch mal ein Gimmick.
1: Das ist wirklich ein Gimmick. Der hat da auch eine limitierte Auflage von gemacht, nur. Ich habe leider keine. Aber finde ich, das ist ein geiles Gimmick, mal keine Sticker, sondern Schnapsgläser zu machen. Naja, ich investiere mein Geld erstmal in die Rote Hilfe und dann danach vielleicht mal Schnapsgläser.
2: Wenn gar nichts mehr hilft, dann in Schnaps.
1: Dann in Schnaps. Dann brenne ich auch meinen eigenen Schnaps. Genau, da gibt's Hutsch. DPM Moonshine.
2: Ja. Trink schneller, es wird dunkel.
1: Ja, wirklich. Und die Red Skulls und die RC Sullivan sind auch jeweils mit dem Interview vertreten im Interpol Times. War auch sehr interessant. Also ich habe nicht diese typischen Fragen gestellt, wie wo kommt ihr her, seit wann gibt es euch und gähn, sondern wir sind sehr politisch geworden. Wir haben die verschiedensten Sachen angesprochen. Da wir ja auch alle ein bisschen älter jetzt sind, haben wir dann uns auch über Familien unterhalten. Wie ist es denn überhaupt, in einer Band zu sein, die viel tourt und dann halt oder viele Gigs spielt? Wie ist das mit der Familie? Wie macht ihr das mit Arbeiten, Familie und Bandpractice und solche Sachen? Also das ist ein cooles Heft. Ich lass jetzt anfangs erstmal 500 Stück drucken und würde das dann auch bei jeder Bestellung eins dazu tun. Und ansonsten können sich die Menschen hier, die Hörerinnen, können sich gerne auch eins bestellen. Wenn sie nichts anderes bestellen möchten, dann einfach 5 € und das Porto und dann ab dafür. Genau.
2: Sehr gut.
1: So, bleiben wir mal bei den Neuheiten. Der Dave Engineer Records, mit dem ich ja sehr viel mache, der kam um die Ecke mit einer Band aus Leeds, die Character Actors. Und die haben jetzt, da hat er eine, es ist eine CD-Compilation mit all ihren Songs, die sie bis jetzt veröffentlicht haben, aber nie im physischen Format. Und ich bin nicht unbedingt der CD-Fan, aber das Format kommt zurück, hätte ich nie gedacht. Also, aber CD-Format kommt zurück, Leute fragen nach CDs. Und ich meine, das ist wie beim Tape, es ist günstig herzustellen und du kannst es auch günstig verkaufen. Und da haben wir jetzt die Character Actors rausgebracht. Die erscheint am 18. September, genau wie die Red Skulls. Und die Red Skulls übrigens auch auf CD und Vinyl und die Character Actors nur auf CD. Und da hören wir jetzt mal den ersten Song, der heißt Halleluja Nummer 2.

0: Character Actors aus Leeds.
1: Das war mal schön, ja.
0: So, Dennis, wir sind auf den Zielgeraden. So 7-8 Minuten noch.
1: Ja, sehr gerne. Dann würde ich ganz gerne Divine Feet spielen. Und zwar der Matt Hunter-Gatherer, der Drummer von Hunter-Gatherer, hat eine neue Band, was ich ultra super finde, dass er wieder spielt. Der Matt ist, hat ja früher bei Hunter-Gatherer Drums gespielt, ist krasser Alkoholiker, mittlerweile trocken, seit jetzt ein paar Jahren schon, ich glaube fast 10 Jahre ist er trocken und hat halt so einiges durchgemacht und ist dann Chef geworden. Der ist jetzt ein hochrenommierter Chef im Süden der USA, also da in Georgia Georgia, Atlanta, Georgia, Athens, Georgia und also der die Ecke dort halt hat, Atlanta, Athens und Savannah und so weiter. Und die haben jetzt eine neue Band, die spielen auch ziemlich viele Shows, die heißen Divine Feet. Ist was ganz anderes, finde ich total großartig und dachte mir, wir haben auch noch überhaupt nicht so, was machen wir? Machen wir Vinyl, machen wir CD, Kassette, keine Ahnung. Aber er hat mir die Erlaubnis gegeben, mal euch einen Song vorzuspielen.

0: So, das Szenenpolice Special neigt sich zu Ende. Wenn wir jetzt schnell sind, Dennis, schaffen wir noch ein bisschen was von Spend Republic zu spielen.
1: Sehr gerne. Wenn wir schon im Amerikaner sind, dann spielen wir direkt Spend Republic, das erste digital-only Release bei Szenenpolice. Mit dem Song A Fleeting Pause.

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2: Ich weiß nicht, ob hier schon einige das Buch gelesen haben. Wir haben es verschlungen und es wurde immer tiefer und immer interessanter. Wir haben uns sehr über das Buch gefreut und es ist super schön, dass du hier bist. Die Moderation wird Maria Brückner übernehmen. Die beiden stehen bereit und ja, ich wünsche uns allen einen ganz schönen Abend.
3: Hallo, sehr schön, vielen Dank. Ich freue mich sehr über die einleitenden Worte. Ich freue mich auch sehr über die Anfrage zur Moderation, jetzt schon zum zweiten Mal für den Deichmarsch, weil das Buch hat mich total gecatcht. Ich fand es richtig, richtig schön, weil es war sehr tief, aber trotzdem sehr fluffig, locker und hat mich total mitgenommen. Also ich war gespannt bis zur letzten Seite und gleichzeitig war es locker, fluffig und tief. Also absolute Kaufempfehlung für alle, die es noch nicht haben. Wir werden jetzt ein bisschen neugierig machen durch einzelne Lesepassagen, die Laura vorliest. Wir haben uns vorher schon mal telefonisch gehört und duzen uns. Insofern machen wir das jetzt einfach weiter. Dann sage ich ein paar Sachen über dich und du darfst mich korrigieren, wenn das falsch ist. Im Jahrgang 1989 und im Erzgebirge aufgewachsen. Hast kreatives Schreiben und Kulturjournalismus an der Uni Hildesheim studiert, sowie Drehbuch an der DFFB. Jetzt müsste ich nochmal fragen, was die DFFB ist.
4: Deutsche Film- und Fernsehakademie Berlin.
3: Alles klar, vielen Dank. Du hast eine ganze Reihe vielgespielter Theaterstücke geschrieben und 2024 jetzt deinen Debütroman Haus aus Wind vom S. Fischer Verlag. Haus aus Wind, so viel kann ich vorwegnehmen, ist ein Surfroman. Bevor ich dich lesen lasse, wie kamst du aufs Surfen? Ich habe gehört, du surfst auch und aus dem Erzgebirge kommend finde ich das ganz spannend, weil das ist jetzt nicht die erste Sportart, die ich mir vorstellen könnte, wenn man im Erzgebirge groß wird. Wie kamst du zum Surfen?
4: Also ich bin irgendwann aus dem Erzgebirge weggezogen und dann fahre ich auch gerne mal in Urlaub.
5: Ah.
4: Zum Beispiel ans Meer. Und da habe ich es dann erst in Frankreich lange beobachtet am Atlantik und fand es einfach umwerfend schön. Und dann habe ich es tatsächlich auch mal ausprobiert, 2017, in einem Surfcamp natürlich. Und ja, da habe ich sehr interessante Surflehrerinnen gehabt tatsächlich, was sehr selten, also es gibt gar nicht, oder es gab damals gar nicht so viele Surflehrerinnen, es waren eigentlich immer eher Männer. Es ändert sich auch ein bisschen und die haben mir wahnsinnig viel erzählt über den Sport und auch über den Profisport, nochmal in Abgrenzung zu diesen ganzen Surfkursen. Und irgendwie hat mich das total fasziniert. Und dann bin ich da schreibend zur Surferin geworden, weil im echten Leben surfe ich eher schlecht.
3: Vielen Dank. Das hat auch gleich die Frage schon erklärt, warum Surfsport als Rahmen für das Buch. Magst du uns denn etwas zum Buch und zur Protagonistin und zum groben Inhalt sagen?
4: Ja, das mache ich sehr gerne. Es ist ein Roman, das haben wir schon erfahren. Er spielt in einem Surfcamp an der Algarve in Portugal und es geht um eine junge Frau, die dort in einer heftigen Lebenskrise strandet. Die ist noch nicht mal 30 und hat schon ihr erstes Burnout und sie hat Ängste, Panik und eine sehr destruktive innere Stimme, die sie permanent begleitet und auch noch, ich muss jetzt nicht das ganze Buch spoilern, aber sie schlägt da auf und versucht sich irgendwie so aus ihrer Krise herauszuarbeiten und trifft dabei sehr viele unterschiedliche Menschen und eine davon ist die Surflehrerin Lush und eine andere ist Robin, eine etwas ältere Frau, über die ich jetzt auch nichts verraten möchte, für die, die das Buch noch lesen werden. Aber zwischen denen entwickelt sich so eine Romanze. Und wie die ausgeht, das will ich jetzt auch nicht verraten. Aber jetzt habt ihr so die Parameter. Und einiges kriegt ihr jetzt in den Lesestellen auch noch mit.
3: Ich bin total dankbar, dass du das gemacht hast. Ich hätte viel zu viel gespoilert. Also
4: das ist
3: okay,
4: aber ich dachte, ich lasse es jetzt mal.
3: Ja, vielen Dank. Also dann würde ich direkt sagen, gehen wir rein ins Buch.
4: Wir gehen
3: du
4: rein.
3: Startest mit der ersten Mit dem Anfang direkt, richtig?
4: Yes. Die Strandgeräusche um mich herum sind dumpf, die Stimmen in mir brüllen. Mein Körper fühlt sich wie abgetrennt an. Kurze, schnelle Atemzüge, meine Lippen spüre ich, alles andere ist taub. Noch immer bin ich unter Wasser und weiß nicht, wo oben und wo unten ist, zu welcher Seite das Land. Ich breite die Arme aus, um einen Schwimmzug zu machen, in der Hoffnung, fortzukommen, nach oben. Ich will die Beine zum Beinschlag spreizen, aber es geht nicht. Warum nicht? Ich winde mich, versuche zu strampeln, versuche zu verstehen, was mich festhält. You missed this? Ich öffne die Augen und blinzele. Der Kopf einer kleinen Person mit ausgeblichenen Locken über mir. Die Person tritt einen Schritt zurück. Sie trägt einen Wetsuit in einem korallenfarbenen Rot. Im Arm hält sie ein großes blaues Surfboard. Mein Surfboard. Ich kann ihren Gesichtsausdruck nicht deuten. Lächelt sie? Lacht sie mich aus? Schreit mich gleich an? Streicht mir über den Kopf? Nimmt meinen Puls? Küsst meine Stirn? Bringt mich nach Hause? It's not mine, it's a rental, erkläre ich und richte mich auf. Ich muss husten. Das meiste von dem Wasser, das ich geschluckt habe, scheint noch in mir drin zu sein, auch in den Ohren. Nasser Sand zwischen den Fingern, meine Arme und Schultern schmerzen wie Sau und meine Knöchel fühlen sich wund an, da, wo sich die Leine des Surfboards um sie herumgewickelt und fester zusammengezogen hat, je mehr ich versuchte zu entkommen. Das Board hatte ich schon aufgegeben. Mich bereits darauf eingestellt, es von der Surfschule in Rechnung gestellt zu bekommen und mich nie wieder an diesem Strand blicken zu lassen. Take care of it or you pay for it, sagt die kleine Frau und guckt jetzt definitiv ernst, als ob ich das nicht wüsste. Sie legt das Board neben mir im nassen Ufersand ab. You okay? Yes, sage ich, obwohl das ganz offensichtlich nicht stimmt. You have to be careful, eh? The current is strong here. Sie dreht sich zum Ozean in ihrem Rücken und malt mit zwei Armbewegungen den Verlauf der Strömung in die Luft. Watch the water, sagt sie noch, or you get killed. Hoffentlich ist das nicht der eigentliche Versuch, denke ich, und sehe ihr nach. Sie sprintet ein paar Meter durch die Brandung, wirft sich der nächsten heranrollenden Welle entgegen und durchtaucht sie und die nächste und die nächste und die nächste. Bald erreicht sie eine Gruppe von Leuten in neongrünen Trikots, die sich den Wellen entgegenstemmen, ihre Bretter fest umklammert, wie ich vorhin. Mit einem Pfeifen auf zwei Fingern und einer großen Armgeste dirigiert sie ein paar von ihnen näher, bei der Gruppe zu bleiben, nicht zu weit abzutreiben. Dann zeigt sie auf die Sonne, dann auf ihr Handgelenk, der Ozean dröhnt und mir kommen die Tränen, unnötig salzig. Was war das denn für eine Aktion, Johanna? Hast du sie noch alle? Als ich mich neben dem Holzhäuschen, aus dem heraus die Surfschule, der ich nun glücklicherweise doch keine 200, 300, keine Ahnung, was so ein Surfboard kostet, Euro-Schulde, ihr Equipment verleiht aus meinem Wetsuit-Pelle, kommt die Person im roten Anzug noch einmal auf mich zu. Diesmal hat sie die Schar von grünen Trikots im Gefolge. Ihre Haare fallen ihr nass über die schmalen Schultern, ausgeblichene Locken, habe ich vorhin gedacht, von der Sonne, vom Salzwasser, aber es könnten auch Reste einer Blondierung auf dunkelbraunem Haar sein, wenn man dem Haaransatz glaubt und den dichten, dunklen Augenbrauen. Ihre Augen darunter erinnern an die eines Hundes. You okay? Fragt sie nochmal. Mhm. Can you breathe okay? Yes. Is your head okay? Yes. Where are you from? Germany? Ist es so offensichtlich? Yes. From Berlin. This is not a nightclub, you know. The ocean is dangerous. Ich verdrehe innerlich die Augen. Weißt du, wann ich das letzte Mal in einem Club war? Und weißt du, wie oft am Tag die Krankenwagensirenen durch meine Straße schreien in Berlin, könnte ich kontern? Aber wozu? I'm okay, sage ich. Offenbar nicht überzeugend. Ich unterdrücke ein Husten. I know you Berlin people. Too cool to ask for help. You should come to my class. We meet here at 9:30 every day. I will teach you the basics. Ich will erklären, dass ich mich mit Berlin nicht identifiziere. Dass ich, wenn ich an Berlin denke, vor allem an Häufchen Hundekot in allen Schattierungen von Braun denke, die bei Tauwetter auf den Bürgersteigen zu unförmigen Flatschen verlaufen. Und an Rosa. Aber ich kriege kein Wort raus. Wahrscheinlich glotze ich einfach nur wie ein Karpfen, Mund halb offen, Augen glasig, Aura glitschig. Ich gebe das Board und den Anzug. Ah, falsch. Die Trikots fliegen in einen Korb aus elastischem Plastik,
5: Reißverschlüsse an Rücken werden aufgezippt, Bikini-Oberteile kommen unter Neopren zum Vorschein, Zöpfe werden geöffnet, Wasser wird aus Ohren geschüttelt. Die SurfschülerInnen haben gute Laune und bunten Sonnenblocker im Gesicht. Und ich daneben mit meiner fransigen, vernachlässigten Kurzhaarfrisur kriege meine Füße nicht durch die Beinöffnung des nassen Wetsuits. Jede Bewegung tut weh. Vielleicht habe ich Wasser in der Lunge. Ich schaffe es schließlich mit einem Ruck, bei dem ich gegen die Holzwand kippe und mir den Kopf anstoße und beinahe wieder losheule. Was hast du dir denn gedacht, Johanna? Dachtest du, das wäre so einfach? Das hättest du einfach so drauf, nur vom Zugucken gelernt. Könntest es nachmachen, ohne es geübt zu haben. Warum denkst du, sind hier überall Surfschulen? Nur du brauchst keine. Weil du den Cartoon mit den surfenden Pinguinen so mochtest? Was ist los mit dir? Wirst du endlich wieder normal? Durch die offene Balkontür des Hotelzimmers dringen das Klappern von Besteck und Gläser und die Musik einer Playlist, in der jeder Song klingt, als hätte Coldplay ihn gecovert. Ein paar Kinder dürfen vor dem Abendessen noch in den Pool und ich stehe mit Herzklopfen im Türrahmen zwischen Badezimmer und Schlafzimmer und habe Angst, mich wieder ins Bett zu legen und doch noch zu ertrinken. Angst, mir ein Bad einzulassen, Angst, auf den Balkon zu gehen, Angst, ein Buch aufzuschlagen, Angst, mich in den Sessel zu setzen und den Fernseher einzuschalten und dann nie wieder aufstehen zu können, Angst, zu tief einzuatmen, Angst, aufs Handy zu gucken und zu sehen, wer angerufen oder geschrieben hat oder nicht, Angst, jemanden anzurufen, Angst, aus Versehen Rosa anzurufen, Angst, an Rosa zu denken, aus Angst, immer an Rosa zu denken und immer Rosa anrufen zu wollen, Angst, zu glauben, dass Rosa die Einzige ist, die mir helfen kann, Angst zu wissen, dass die Einzige, die mir helfen kann, ich bin. Angst vor der Verantwortung, die Einzige zu sein, die mir helfen kann. Angst, nicht hilfreich zu sein. Angst, für immer ängstlich zu sein. Angst zu sein. Gerd schiebt seine Nase unter dem zerknitterten weißen Bettlaken hervor. Er schnüffelt an einem Kaffeefleck. Jeden Tag Housekeeping in Anspruch zu nehmen, kommt mir dekadent vor. Dabei habe ich mal gehört, dass es für die Angestellten eigentlich besser ist, wenn Gäste die Reinigungskette nicht unterbrechen. Nach 3 Tagen gibt es mehr zu putzen als nach einem, aber die Zeit, die ihnen pro Zimmerreinigung zur Verfügung steht, ist dieselbe. Allerdings ist es für die Umwelt sicherlich besser, wenn nicht jeden Tag Chemikalien verballert und Handtücher gewaschen werden. Und so viel Dreck mache ich ja nicht. Auch nicht in 3 Tagen. Wobei, seit meiner Ankunft gestern habe ich schon 2 Tassen, 3 Gläser und einen Styroporbehälter benutzt, die sich nun zu einem Turm stapeln, Kaffeeflecken auf der Bettwäsche hinterlassen und es geschafft, Verpackungsreste und Bananenfäden neben dem Mülleimer landen zu lassen. Was bist du eigentlich für ein Schwein, Johanna? Ganz ehrlich, wahrscheinlich hast du auch eine Bremsspur im Klo hinterlassen. Geh mal lieber nachgucken. Schluss damit jetzt, sagt Gerd. Hast doch nur wirklich genug erlebt heute. Das Letzte, was du jetzt brauchst, ist Mecker Johanni. Er nennt mich Johanni, als wäre ich immer noch 4. Ich bin so bescheuert, Gerd. Ist ja noch mal gut gegangen. Man sollte mich nicht allein lassen. Ich habe ja gesagt, nimm mich mit zum Strand. Ich drücke Gerd an meine Wange. Sofort kommen mir die Tränen. Warum musst du immer heulen, du Baby? Genug, habe ich gesagt. Gerd kann meine Gedanken lesen. Er mag's nicht, wenn ich auf diese Art mit mir rede. Ich soll das Reden ihm überlassen und mich selbst so angucken, wie er mich anguckt. Seine Mundwinkel zeigen immer nach oben. Aber dein Mund ist halt genäht, Gerd. Ankerförmig zu einem ewigen Lächeln genäht. Du hast keine Wahl, sag ich zu ihm. Und ist es nicht auch ätzend, wenn man immer alles weglächeln muss? Null, findet Gerd. Sein Fell ist ganz platt an einigen Stellen. Wie viele Liter Tränen, Schweiß und Speichel sein kleiner Körper wohl schon aufgesaugt haben muss, seitdem er bei mir lebt. Als wir uns kennenlernten, war er flauschig und sein Bauch war weiß. Ich habe Gerd gerettet. Ich bin 4 oder 5 oder 6. Ich bin 3 oder 4 oder 5. Und eine Lieferung mit neuem Spielzeug kommt im Kindergarten Pittiplatsch an. Am Tag zuvor haben wir aussortiert. Die gruseligen Handpuppen, die Cowboy- und Indianerspielfiguren, sinnlose Kreisel, mit denen eh nie jemand spielt, Autos aus weichem Plaste und leider auch mein Lieblingsbrettspiel, Hut auf Hut. Unter den neuen Spielsachen, über die sich alle freuen, außer unsere Erzieherin Frau Brünner, sind Barbies, Trolle mit bunten Haaren, ein Krokodil, dem man mit einer Zange die Zähne rausziehen kann und die flauschigsten Plüschtiere, die ich je berührt habe. Unter ihnen Gerd. Ein kleiner hellbrauner Hamster mit einem weißen, weichen Bauch und einem pinken Näschen. Gerd will sofort zu mir. Er hat Angst, dass Frau Brünner ihn zurück in den Westen schickt, wie sie es angedroht hat, mit den Barbiepuppen zu tun, wenn wir weiter so laut mit ihnen spielen. Mein Vater nennt Frau Brünner den Zimmerspringbrunnen, weil sie nicht gern mit uns in den Garten geht, sondern immer will, dass wir drinnen spielen und zwar leise. Die Wände unseres Gruppenzimmers sind voll mit Bildern, die wir Frau Brünner gemalt haben, damit ihre Kopfschmerzen weggehen. Heute helfen die Bilder nicht. Frau Brünner ist fuchsteufelswild. Mit einem riesigen Abfallsack rennt sie durchs Zimmer und sammelt alle neuen Spielsachen wieder ein. Das habt ihr jetzt davon. Ich habe euch gewarnt, das kommt jetzt alles weg, keift sie, aber irgendwie weint sie auch. So schnell ich kann, stecke ich Gerd in meine Brotschi, meine Brottasche. Als meine Mutter ihn am Abend findet, erkläre ich, dass er vor Frau Brünner fliehen musste, die ihn in den Wilden Westen schicken wollte. Die alte Kröte, sagt meine Mutter, nimmt Gerd das letzte Stück Kohlrabi aus der Pfote und steckt es sich in den Mund. Eigentlich habe ich dich geklaut, Gerd. Ach, water under the bridge, Johanni, sagt Gerd. The past is gone and the future is not here yet. Er sagt es mit einem starken deutschen Akzent, für den er nichts kann. Komm, leg dich hin. Ich streichel dein Köpfchen.
3: Sehr schön. Jetzt hat man auf jeden Fall schon mal gemerkt, welche Leichtigkeit ich meinte, die da die ganze Zeit mitschwingt. Wir haben es jetzt gerade schon gehört, es ist eine Erzählung in mehreren Rückblenden. Eine Rückblende ist in die Kindheit, eine Rückblende wird dann später nochmal kommen oder kommt häufiger in dem Buch zu der früheren Beziehung mit Rosa. Rosa ist immer wieder auch Thema. Die Kindheit ist in Ostdeutschland in den 90er Jahren. Alles sehr, sehr spannend. Gerd, wie kamst du denn auf Gerd, das Kuscheltier, was du ihr zur Seite stellst?
4: Ja, also Gerd kam recht spät dazu, zum Buch. Also eigentlich war das Buch schon fertig, also jetzt was die ganze Handlung betrifft. Und irgendwie, ich glaube, es gab so einen Moment, wo ich dachte, ich halte das einfach nicht mehr aus, wie einsam Johanna ist. Und ich wollte das nicht so stehen lassen. Und dann habe ich, weiß auch nicht, dann habe ich irgendwie diesen Gerd ihr erfunden, mit dem, den sie, damit sie zumindestens so einen Begleiter hat und den sie sich ja auch als Kind selbst erschaffen hat. Und es passte auch ganz gut. Sie ist ja Synchronsprecherin schon als Kind geworden und ist irgendwie hat eine sehr große Fantasie. Und ja, so kam Gerd.
3: Spannend, wie er in ihr Leben kommt. Also hätte ja auch sein können, dass die Eltern, die auch nicht sehr viel präsent sind, weil die einfach sehr viel arbeiten, dass die Eltern ihr den Gerd geben, aber sie klaut sich den regelrecht im Kindergarten. Sie findet den und klaut den sich. Wie ist dir das in den Sinn gekommen, dass sie sich den einfach aktiv erobert?
4: Ich weiß es nicht. Das kann ich dir nicht beantworten. Manchmal beim Schreiben, dann ist man in so einer Szene drin und dann passiert es so. Das war so. Sie hat ihn geklaut.
3: Finde ich total cool, weil sie ja sonst total hart mit sich ins Gericht geht. Also sie zweifelt viel an sich. Sie beschreibt oder du beschreibst durch ihre Augen die anderen Charaktere sehr fast schon perfekt. Ganz tolle Menschen, auf die sie da trifft, die ihr Leben voll im Griff hat. Sie fragt sich dann an einer Stelle, wie man eigentlich richtig sein soll oder kann und stellt sich vor, wie sie so andere Menschen sein könnte. Und trotzdem ist sie aber auch so tough, dass sie sich den Gerd klaut. Und den auch im Erwachsenenalter mit in den Urlaub nimmt und der einfach Teil ihres Lebens ist. Und ich finde, das gibt der Figur einfach nochmal eine ganz andere Komponente.
4: Ja, ich glaube, jetzt, wo wir drüber reden, also in dem Moment, wo sie Gerd geklaut hat, war sie ja auch noch sehr jung. Da war sie ja noch ein Kind. Da hatte sie diese ganze innere Zensur und diese ganzen schrecklichen Gedanken über sich selbst. Das hatte sie damals noch nicht. Da war sie irgendwie noch freier vielleicht und hat das irgendwie gemacht und auch keine großen Schuldgefühle gehabt. Das würde sie vielleicht als Erwachsene nicht mehr machen. Oder nur dann bestraft von einer großen Schamattacke hinterher. Genau.
3: Genau, also auch nochmal zu diesem Kampf, den sie mit sich hat, den ich gut nachvollziehen konnte. Dieses an sich zweifeln, andere irgendwie bewundern für die verschiedenen Dinge, die sie machen. Gleichzeitig dieses, ich fliehe vor meinem Alltag, vor dem allem, was zu viel wird, vor dem Synchronsprechen, vor der Beziehung, die in die Brüche gegangen ist. Und sie entscheidet sich dann, dort zu bleiben. Und sie geht einfach nicht zurück. Also das ist immer ganz viel diesen Spagat, den ich irgendwie ganz spannend finde. Also sowohl, ich traue mich nicht zurück, ich kann auch nicht zurück und ich bleibe hier. Und ich gehe aber auch nicht ans Telefon. Ich sage auch niemandem Bescheid, dass ich jetzt hier bleibe oder was ich vorhabe, sondern die dürfen jetzt damit klarkommen. Das finde ich total spannend, das so zu lesen. Und innerlich denke ich immer, oder habe ich gedacht beim Lesen, geh doch einfach ans Telefon, sag Bescheid. Und wenn du zurückkriegst, was ist denn mit dem Job und was passiert dann eigentlich? Also ich habe immer so mitgefiebert und dachte, ich würde dir gerne sagen, komm, sag wenigstens Bescheid, dass deiner Agentin, dass du wiederkommst. Aber das macht sie ja einfach nicht. Also sie ist da total gut im Aushalten, im einfach Abwarten. Das finde ich erstaunlich.
4: Naja, ich glaube, die vernünftigere Art wäre natürlich schon gewesen, mal sich abzumelden. Aber sie ist, glaube ich, an so einem Punkt, sie hat immer so, das sage ich vielleicht, das habe ich vorhin nicht gesagt in der Zusammenfassung. Also Johanna hat schon als Kind angefangen, als Synchronsprecherin zu arbeiten und ist dann so als Kinderstar berühmt geworden und hat seitdem durchgearbeitet. Und nach diesen 2 Wochen Urlaub, die sie an der Algarve macht, kehrt sie dann nicht nach Hause zurück. Also sie hat am Flughafen eine Panikattacke und dann bleibt sie irgendwie da hängen. Und das darin gibt es, finde ich, auch so eine, also ich glaube, sie kann aber auch einfach nicht. Also es ist auch nicht so ganz frei, wie ich glaube, wenn sie die Wahl hätte, dann würde sie wahrscheinlich schon eher auch mal anrufen und es nicht einfach nur so aussitzen und vermeiden. Also ich glaube, es ist schon auch so ein Zeichen dafür, wie schlecht es ihr geht, dass sie das nicht mehr auf die Reihe kriegt und halt einfach da so sich so treiben lässt.
3: Und trotzdem ist sie ja auch immer wieder aktiv dort, ne? Also sie nimmt dann da einen kleinen Job an und macht dann Dinge, die sie so tun kann. Also sie zieht sich nicht komplett zurück und ist handlungsunfähig, sondern auch dort macht sie dann immer wieder Dinge und geht dann weiter surfen etc. Es gibt eine andere spannende Person, auf die wir auch später nochmal eingehen. Vielleicht kannst du sie kurz auch noch beschreiben. Lusch ist die Profisurferin, um die es dann später nochmal geht, die einen starken Karriereknick erlebt. Wie würdest du da beschreiben, wie die beiden, also die ja eigentlich schon auch stark unterschiedlich sind, wie du die zusammengedacht hast?
4: Wie ich die zusammengedacht habe, kannst du das nochmal...
3: Wie du so drauf kamst, dass es diese Person ist, die ihre ganze Zeit lang Begleiterin in dem Buch wird. Also neben Robin ist Lucia eine Person, die stark anders ist, aber auch irgendwie ähnlich. Also sie haben beide schon einen kleinen Fluchtreflex, würde ich sagen. Also sie sind sich in manchen Punkten sehr einig oder ähnlich. Und in anderen sind sie doch stark unterschiedlich voneinander. War das klar, dass du da einfach noch so einen Kontrast schaffen wolltest?
4: Ich glaube, so bewusst nicht. Ich glaube, bei mir, wenn ich schreibe, ist es schon oft auch, Figuren tauchen dann auf und dann durchs Schreiben lerne ich die kennen. Also es ist wirklich so ein Prozess, den ich auch manchmal gar nicht so, also der gar nicht so im Bewusstsein stattfindet, dass ich sage, die wird jetzt so und so und so, weil sie die und die und die Funktion hat, sondern es ist schon so eine Art von, die haben dann so ein Eigenleben und ich lerne sie auch kennen. Aber was ich jetzt rückblickend sagen könnte, ist vielleicht, dass Lusch ja eine Figur ist, die ist halt, die macht es einem sehr einfach. Also die ist immer gut drauf, also zumindest auf den ersten Blick. Und ich glaube, wir kennen alle solche Leute, die einfach so ein total sonniges Gemüt haben und immer einen flotten Spruch auf den Lippen und die immer so irgendwie, aber auch so ein bisschen so eine Art haben von, ach komm, jetzt stell dich nicht so an. Und so ist Lusch halt ein bisschen. Und Johanna, die ja wirklich irgendwie in der Depression ist und auch irgendwie ein bisschen so irgendwie sowas ein bisschen Verklemmtes hat, Lusch macht es ihr sehr leicht und die zieht sie irgendwie so mit und dann findet sie natürlich raus, dass es Lusch auch nicht so gut geht. Die hat halt irgendwie nur andere Bewältigungsstrategien. So treffen die sich. Ja.
3: Ja, dann gerne noch mal kurz zum Thema Surfroman. Also der Verlag hatte, glaube ich, geschrieben, es ist ein Surfroman ohne Surferboys. Ich fand das ganz spannend, weil, also zum einen habe ich geschmunzelt drüber und zum anderen, als ich das Buch gelesen hatte, fand ich es fast schade, dass sie sich für diesen Claim entschieden hatten oder für diesen Satz, weil es geht um so viele Frauen und so viele Menschen, die in dem Buch surfen. Und wie ging es dir damit oder wie findest du den Satz? Trifft er dich vielleicht ein bisschen, wenn du jetzt einen Roman schreibst über so viele tolle Frauen und dann geht es doch um Männer, also Surferboys, um die Abwesenheit der Surferboys?
4: Also, ja, ich verstehe auf jeden Fall das Unbehagen und ich glaube, ich würde ihn auch nicht nochmal auswählen. Also es wäre schon, glaube ich, eigentlich schöner, eine Mit-Formulierung zu haben, statt eine Ohne-Formulierung. Gleichzeitig ist es ja aber oft dann in so einem Marketing-Kontext, dass man halt eine Zuspitzung wählt. Und wenn ich sage, ein Surfroman ohne Surferboys, dann weiß ich halt sofort, was ich sehe. Und das Bild ist irgendwie da und es ist catchy und so ist es, glaube ich, auch entstanden, weil die Repräsentation von Surf, also weil eigentlich aller Surf-Content, den man jetzt so aus Fernsehen, Filmen, es sind halt immer Männer, die surfend gezeigt werden und oder es verändert sich, also das Buch ist von, also ich habe 2019 angefangen, das Buch zu schreiben und Gott sei Dank verändern sich ja auch Dinge zum Positiven und es gibt jetzt auch schon immer mehr weibliche Surferinnen, die auch mal surfend gezeigt werden und nicht nur im Bikini am Strand. Aber daher kommt das. Aber ja, ich kann auch verstehen, dass es eigentlich ein bisschen schade ist, dass es dann, ja, man hätte sicherlich, wenn man mehr Zeit gehabt hätte und mehr Leute, die irgendwie so genau gewesen wären, vielleicht auch einen anderen Marketing-Slogan entwickelt, der vielleicht sogar noch ein paar mehr Leute dann abgeholt hätte. Aber ja, ich weiß nicht, ob ihr Marketing-Fans seid. Ich bin's nicht. ich find's auch alles super schwierig. Es ist ja eh so krass, dann versucht man so einen Slogan zu finden für ein Buch, damit irgendwie dann jemand sehr schnell sagen kann, was du hier kaufst.
3: Tatsächlich hast du das gerade auch schon beschrieben. Ich habe so Bilder. Ich

0: anderen Seite nochmal. Und das finde ich sehr, sehr cool. Wie, das, war dir das wichtig, da einfach auch mal nochmal so ein bisschen Normalität reinzubringen in das Bild für Surfsport? Oder geht es jetzt gerade nur mir so, dass wenn man an Surfsport denkt, ich hoffe, ich bin jetzt nicht die Einzige. Nee, okay, es gibt einzelne Schütteln, vielen Dank. Ja, also es hat zumindest meinen Blick nochmal geöffnet dafür, dass Surfsport auch anders aussehen kann. Also danke dafür.
1: Ja, das war mein Ziel. Ich kann da auch nochmal ausholen. Also das, wie in vielen Sportarten, hat das ganz viel mit den, also der Surfsport, der kommt ja eigentlich von Hawaii und der hat sich dann, der wurde dann im Zuge der Kolonialisierung sehr unterdrückt und dann hat er sich irgendwann durch einen olympischen Schwimmer tatsächlich nach Australien und nach in die USA verbreitet. Und in den 50ern ungefähr haben dann die ganzen großen Sportmarken entdeckt, ah, hier gibt es irgendwie so einen neuen Surf, so einen neuen Sport, das machen die mit diesen Brettern, da gehen wir rein. Und die haben dann eben angefangen, diese Surfmarken aufzubauen und das eben zu so einem Lifestyle-Ding zu machen. Und da war dann eben total klar, da gibt es halt irgendwie so ein männliches und ein weibliches Schönheitsideal. Und daher kommt das. Und das ist unverändert. Und das ist auch ein riesiger Druck für die Sportlerinnen nach wie vor, dass die, darüber schreibe ich im Buch auch an einer Stelle, also dass die einfach irgendwie einen wahnsinnigen Druck haben, wie sie aussehen, wenn sie Wettkämpfe surfen. Also, dass sie alle irgendwie, dass sie müssen ja eigentlich wahnsinnig stark sein und muskulös und teilweise aber auch mit Essstörungen kämpfen, weil halt ständig von ihnen Fotos gemacht werden und sie dann irgendwie da irgendwie nicht dick aussehen sollen. Und also all solche Sachen. Man irgendwie denkt, alles so krank, aber auch nicht verwunderlich, weil so ist unsere Gesellschaft. Und wenn man aber dann irgendwie an den Stränden ist, dann jetzt, weiß nicht, in Frankreich zum Beispiel, wo ja auch schon sehr lange gesurft wird, da sind dann eben auch 60-, 70-Jährige und auch Frauen, die da surfen. Und es gibt irgendwie ja alte, junge, alle Körperformen. Und auch das Thema Whiteness ist ja auch noch eins im Surfsport, dass es halt so ein Sport für reiche, weiße Menschen ist, obwohl er ja eigentlich überhaupt ihnen nicht gehört, sondern eben von Hawaii kommt. Und jetzt habe ich den Faden verloren. Naja, schade. Ach so, genau, das ist auch eben für nicht weiße Sportlerinnen, also Surfsportlerinnen, wahnsinnig schwer ist, überhaupt Sponsorship zu kriegen, weil eben das Bild der Surferin, die ist halt irgendwie weiß und blond, feminin und sie muss auf jeden Fall auch heterosexuell begehrbar sein, ansonsten schlechte Karten. Aber auch da verändert sich zum Glück zumindest etwas. Aber in meiner Recherche habe ich mit vielen Surferinnen gesprochen, die, also einige waren dann so wie, ja, 80% der Surfer-Profisportlerinnen sind eigentlich lesbisch oder queer, aber die können sich alle nicht outen. Ich weiß nur nicht, ob das wirklich stimmt als Zahl, aber das gibt es auf jeden Fall schon recht häufig.
0: Ja, ich würde sagen, wir hören uns noch mal eine zweite Passage an.
1: Ich lese jetzt eine Stelle von etwas nach der Hälfte aus der Zeit, in der Lush und Johanna und Robin sich schon gefunden haben in ihrer Dreierkonstellation. Bedacht und anmutig wie in jeder, so auch in dieser Lebenssituation, wartet sie durch die Brandung. Nackt wirkt ihr Körper viel androgyner als in Kleidern. Ah, das will ich noch dazu sagen. Es gibt in dieser Passage einiges an Dialog, der in Englisch ist. Falls es da irgendwelchen Bedarf gibt, noch mal zu übersetzen oder zusammenfassen, können wir das hinterher noch machen. Sagt ihr einfach Bescheid. Bedacht und anmutig wie in jeder, so auch in dieser Lebenssituation, wartet sie durch die Brandung. Nackt wirkt ihr Körper viel androgyner als in Kleidern. Von dem kleinen Trampelpfad aus, der über die Felsen zum Strand führt, war nicht zu erkennen, wie hoch die Wellen in der Bucht sind. Eine Welle rollt auf Robin zu und türmt sich halshoch auf. Sie breitet die langen Arme aus und lässt sich von ihr rammen, aber nicht mitreißen und verschwindet kurzzeitig im Weiß der Gischt. »Ich soll kommen«, winkt sie. »Niemand sonst badet.« Nur ein paar vereinzelte Nackte liegen im Sand. In vielen der kleinen Buchten habe ich das schon beobachtet, zwischen Felsen und Grotten, im Wasser und an Land. Nacktsein ist hier sehr beliebt, auch wenn es offiziell nur an einigen als Praia Naturista ausgewiesenen Stränden erlaubt ist. Ein Klischee über Ossis ist, dass sie es kaum erwarten können, sich alle Kleider vom Leib zu reißen, sobald sie einen Strand betreten, dass sie FKK ungefähr so lieben wie ihren Bautzner Senf. Ich habe Nacktsein um des Nacktseinwillens noch nie genossen. Ich streife meine Klamotten ab und sprinte Richtung Ozean, um

0: weniger lange sein zu müssen. Der Ozean legt sich um mich, ein eiskaltes Kleid. Ich kreische kurz auf. Robin lacht. Mit den Armen voran springe ich der nächsten Welle entgegen und durchtauche sie. 3, 4, 5, 10 weitere Sprünge und mein Kopf beginnt sich zu leeren. Bald trennt mich gar nichts mehr von meiner Umwelt, nicht mal meine Haut. Bald spüre ich alles. Bald bin ich da. In die nächste Welle springen Robin und ich gleichzeitig. Die übernächste brechen wir mit fester Brust, die danach mit dem Rücken. In die folgenden werfen wir uns und paddeln sie ab, als wären wir selbst die Surfboards. Die darauf reißt uns die Füße weg, wir stürzen uns in die nächste und die nächste und die nächste. In einer stürze ich Robin entgegen und sie fängt mich. Wir kippen um, wir tauchen auf. Ich will ihr Wasser aus meinem Mund ins Gesicht spritzen. Ich will ihre Beine um meine Hüfte schlagen und ihre Pobacken in meinen Händen knapp über der Wasseroberfläche halten und selbst ganz fest stehen, in den Meeresboden wachsen. Ich will wissen, ob sie sich eingecremt hat. Ihre Haut ist so hell, mit mehr Sommersprossen, als man zählen kann. Ich will noch nässer sein, noch näher. Aber was ist mit Lusch? Als wir vom Baden zurückkommen, liegt Lusch auf der Terrasse. Ausgestreckt auf der Sitzgarnitur, die in Farbe und Form die Landschaft aufgreift, in der sie platziert ist. Sie hat sich ihre Käppi tief ins Gesicht gezogen und ihre Flipflops noch an. Sie scrollt auf ihrem Handy. Ich lasse Robins Hand los. Luz schaut auf. Eh, Lesbians, ruft sie uns entgegen und winkt, als wären wir noch hunderte Meter entfernt, als hätten wir sie nicht längst gesehen. I'm bi, actually, or pan, sagt Robin, als wir die Terrasse erreichen. And I'm queer, sag ich. And I made love to a turtle once. What does that make me? Sagt Lush und Robin verzieht das Gesicht. I was young, schiebt Lush zu ihrer Verteidigung nach. I don't judge, sagt Robin und kramt in ihrer Tasche nach dem Schlüssel, um die Terrassentür aufzuschließen. Lush wendet sich mir zu. I'm glad to see my sister didn't kill you. Lush giggelt. You should hear how she talks to her boyfriend. They deserve it, she sometimes says afterwards. She means men. She's such an angry feminist. What's an angry feminist? Fragt Robin. A feminist who's always angry about shit. Isn't that kind of the point of feminism? Sagt Robin trocken. Being angry about social injustice, gender equality, racism, all the upsetting realities that people need to be angry about, otherwise they're never gonna change? Und verschwindet dann im Haus, ohne die Antwort abzuwarten. Na, I'm a laid-back feminist, antwortet Lou stattdessen mir. And what's that? As long as they don't bother me, I'm chill. And when they bother me, Lou hält inne. When they bother me, I'm also chill. But inside I know they're shit, so I turn my back on them. Sie guckt mich zufrieden an. Und ich? Ich bin weder besonders wütend noch besonders chill. Zu was für einer Feministin macht mich das? Ein weiterer Mythos über den Osten ist der Gleichberechtigung, hat Rosa im Zuge einer Recherche für ein Seminar während ihres Studiums festgestellt, im kleinen Rahmen. Sie interviewte Zeitzeugen aus Ost und West aus ihrem persönlichen Umfeld zum Thema Emanzipation der Frauen. Meine Mutter fühlte sich geschmeichelt, als Expertin befragt zu werden. Die hatten zwar Feminismus im Westen, aber eine Frau als Chef, da haben sie dann doch blöde geguckt, die Anzugträger, stimmt's, Ralf? Wahrscheinlich neidisch, weil die Nadelstreifen besser standen, johlte mein Vater, Ralf. Rosa hakte nach, ob sie sich vor oder nach der Wende gleichberechtigter gefühlt habe. Meine Mutter fiel ihr ins Wort, ich schämte mich. Ach Quatsch, wir sollten einfach alle arbeiten für den Sozialismus, das ist noch lange keine Gleichberechtigung. Darum ging's doch, um unsere Arbeitskraft. Chefs sind Frauen zu Ostzeiten auch bloß nicht geworden und der Haushalt, den habe ich auch allein geschmissen, das hat dein Vater bis heute nicht gelernt. Bis heute redet meine Mutter über sich als er. Sie ist Chef, sie ist gelernter Maschinenbauer, sie ist Fleischfresser, sie ist Bürger, Autofahrer, ehemaliger Raucher und Liebhaber von Funkmusik, was die größte Überraschung ist. Am schönsten war es mit meiner Mutter immer, wenn es groovy wurde in ihrem Auto, wenn sie einmal im Jahr das Verdeck ihres Cabriolets öffnete und mit Ain't Nobody Loves Me Better über die Autobahn bretterte. Ich fühlte mich in diesen Momenten von einer Lebendigkeit ergriffen, die sich fast ekstatisch anfühlte. Meine Mutter wurde zu einer fremden, geheimnisvollen Frau und ich hatte das große Privileg, ihre Beifahrerin zu sein. Ich glühte. Im Nachklang dieser Fahrten litt ich wochenlang unter schrecklicher Angst, meiner Mutter könnte etwas passieren, wenn sie allein auf der Autobahn unterwegs war. Ich bin definitiv keine Feministin, sagte Anke, meine Mutter, am Ende des Interviews zu Rosa. Sie war sehr bestimmt. Rosa war unzufrieden. Wie kannst du keine sein? Als Unternehmerin, als Chefin, als arbeitende Frau mit Kind, als Elternteil einer homosexuellen Tochter, als Frau in dieser Gesellschaft. Wie kannst du keine sein? Ich war beeindruckt von ihrem Mut, meiner Mutter so viele Fragen zu stellen und ihr so eine Frage zu stellen. Sie so in Frage zu stellen. Nicht mal mein Vater traute sich das. Meine Mutter nahm es seltsam gelassen. Sie sei unpolitisch aus Überzeugung, sagte sie. Sie sei es vor der Wende gewesen zu ihrem eigenen Schutz und habe auch nach der Wende keinen Grund gesehen, das zu ändern. Ich traue niemandem, war ihre Begründung. Keinem Politiker, keiner Partei, keinem Gericht, keiner Organisation, keiner Bank, keinem Mitarbeiter, keiner Schlagzeile, keiner Packungsbeilage, keiner Bauanleitung und auch keinem Feminismus. Ich traue nur mir selbst und manchmal Ralf. Damit war das Gespräch beendet.
1: Total spannend, wie die Gleichberechtigung und Feminismus und Ostdeutschland und Vergangenheit und Gegenwart da zusammenkommen. Als was für eine Feministin würdest du dich eigentlich bezeichnen? Das fiel mir gerade erst ein, sonst hätte ich dich vorgewarnt.
2: Voll gut. Boah, kommt auf die Tagesform an.
1: Heute? Jetzt?
2: Heute bin ich eine herzliche Feministin.
1: Wunderbar.
2: Aber manchmal bin ich auch wirklich eine wütende Feministin. Mhm. Manchmal bin ich auch eine Feministin im Urlaub. Mhm. Na, manchmal bin ich auch so eine, ach komm, wird schon gehen, Feministin.
1: Ja.
2: Und dann wieder, ja.
1: Das kenne ich alles auch sehr gut. Und tatsächlich hatte das auch eine Supervisorin mal empfohlen, man darf auch mal Urlaub machen, weil ich mir nie Urlaub gönne vom Feministin sein oder auch Urlaub gönne vom Antirassistin sein. Und die sagte, man darf auch mal eine Zugfahrt lang einfach die Ohren zumachen oder sich wegsetzen und muss nichts sagen. Ich finde diesen großartigen Tipp.
2: Und hast du es hingekriegt?
1: Zähneknirschend. Also es fällt mir leichter, einfach was zu sagen, als auszuhalten. Aber ja, also das waren jetzt schöne Umschreibungen. Die kenne ich auch alle, die Feministinnen. Ist immer spannend, mit welcher Feministin man aufwacht.
2: Stimmt, ja.
1: Und welche Triggerpunkte es braucht. Ist es dir denn leicht gefallen, über die Kindheit in Ostdeutschland zu schreiben, weil du auch selbst in Ostdeutschland groß geworden bist? Oder war das was, was du, also was sich für dich irgendwie natürlich angefühlt hat?
2: Ja, auf jeden Fall. Und was ich auch wollte, also das ist ja auch zum Glück was sich verändert. Es gibt ja jetzt immer mehr Stoffe, Bücher mit ostdeutschen Perspektiven, aber es war mir schon explizit wichtig, dass es auch bei Johanna eben diese ist und keine andere. Und ich habe viel aufgenommen und viele meiner Freundinnen waren zu der Zeit auch eben in Ostdeutschland Kinder und das war für mich irgendwie eigentlich gar keine Frage, war ganz selbstverständlich.
1: Ich finde es spannend, dass du Feminismus in der DDR aufnimmst als Thema. Ich kenne das, also kannte das bis jetzt überhaupt nicht aus Romanen, vielleicht lese ich die falschen Romane, aber diesen Punkt Gleichberechtigung von Frauen in Ostdeutschland in der Erwerbsarbeit, aber nicht im Haushalt, also das, was man so kennt, wenn man hier groß wird, aber dass man das tatsächlich mal im Roman liest, fand ich total cool. Also ich habe mir auch die Stelle explizit gewünscht, weil ich das einfach wirklich großartig fand, das einfach mal zu lesen.
2: Na, das ist dann, da kann man sich jetzt doch nochmal bei meiner Mutter und bei meiner Tante bedanken. Das ist also was, das hat sich nun zugetragen in einer anderen Form bei uns Weihnachten. Ich war damals in einem queer-feministischen Theaterkollektiv und kam also immer nach Hause und habe versucht, meinem Vater was beizubringen, was überhaupt nicht gut ankam. Und mein Vater dann irgendwann so ein bisschen war wie, ja, was willst du denn immer mit diesem Zeug, mit diesem Feminismuszeug? Du brauchst uns hier auch gar nichts erklären, weil wir das hatten das ja alles schon. Und dann waren meine Mutter und meine Tante, die würden sich beide nicht Feministin nennen. Und die drehten sich irgendwie so um, beide guckten ihn an. dann haben sie ihm so dermaßen gelectured und haben ihm das so dermaßen reingerieben, was er eigentlich keine Ahnung hatte, dass es nicht stimmt, und eben haben all diese Dinge gesagt. Habe ich schön mitgeschrieben, ja.
1: Großartig, das heißt, man sollte immer so einen Stift und Papier dabei haben.
2: Definitiv als Autorin lohnt sich. Ja.
1: Großartig. Was ich auch total spannend fand, dieses Verständnis, sich selbst als er zu bezeichnen. Also ich mache viele Workshops in verschiedenen Settings und hatte neulich eine Situation, da war ich im Kindergarten und ich hatte ein rein weibliches Team vor mir sitzen, also die sich selbst auch weiblich bezeichnen würden. Und dann sitzen da einfach 15 Frauen vor mir, die von sich selbst als Erzieher sprechen. Und immer wieder der Erzieherberuf und dann muss das ein anderer Erzieher sein etc. Und ich fand das so schräg. Ich dachte, wir sind hier in einem Raum, wir sind jetzt alles Frauen, wir können hier einfach Erzieherinnen sagen oder uns einfach auf irgendwas einigen. Und das fand ich total spannend, dass das überhaupt nicht im Bewusstsein ist, also 2026. Und ich habe das dann immer mal so gedroppt, die Erzieherinnen und so weiter und so fort. Und dann merkte ich so im Laufe des Tages, und einzelne Menschen fingen dann an zu sagen, ja, eine Erzieherin, hat yes. Vielleicht setzt sich ja doch noch ein bisschen was durch bei Einzelnen, dass sie merken, ah, man kann auch mein Geschlecht, also man kann das auch gendern. Da ist man noch lange nicht beim Genderstern angekommen, aber da ist, ist immer so mein Versuch, so wenigstens schon mal so eine kleine Hilfestellung zu geben, so in diese Richtung sich zu bewegen, weil Sprache bewegt ja auch wahnsinnig viel. Ist das was Ostdeutsches oder ist das einfach was aus der Zeit? Was würdest du sagen? Also ist das einfach hängen geblieben oder war das in den 90ern einfach überall der Fall oder ist es irgendwie, gibt es Regionen, wo das stärker noch verhaftet ist, das sich selbst als er zu bezeichnen?
2: Also ich habe darauf keine, also jetzt auch nicht die absolute Antwort, aber wie ich es wahrnehme, ist es vielleicht schon stärker in Ostdeutschland so ein Gefühl, also ich kenne auch wirklich also einige Frauen, die das total ablehnen, sich als, also die weibliche Form zu benutzen, auch aus so einem Gefühl heraus von, das habe ich nicht nötig, weil ich eben gleich, ich brauche diese Krücke fast schon nicht. Oder, also ich musste auch gerade denken an, ich hatte eine ganz, ganz tolle Deutschlehrerin in der Schule, die wirklich, die hat uns irgendwie so die Anfänge der Gleichberechtigungsbewegung beigebracht. Die war super inspirierend, die war eine krasse Feministin, wie sie gelebt hat. Und dann hat sie aber auch irgendwann, gab es mal eine Situation, da war ich vielleicht so 15 oder so und sie redete eben über sich als Lehrer und ich habe dann irgendwie so ganz vorsichtig gesagt, so Lehrerin. Und dann hat sie mich immer noch angeguckt und gesagt, dass ich eine Frau bin, weiß ich selber. So, und das hatte irgendwie sowas, und ich würde das auch, also ich sehe es eigentlich natürlich auch so, dass Sprache erschafft Realität und ich finde das Gendern total wichtig, aber ich kann es irgendwie auch respektieren, wenn Menschen sagen, sie wollen das nicht machen, es bedeutet ihnen nichts und das ist, sie fühlen es einfach nicht, die weibliche Form zu benutzen und ja.
1: Sprache ist ja auch immer im Wandel, vielleicht ist es auch einfach was, was sich gerade einfach nochmal ganz anders entwickelt und man findet irgendwann ganz andere Formen, also die genderneutrale Formulierungen waren ja auch schon mal um die Jahrhundertwende stark, also die zu Fuß gehenden, die Radfahrenden und so weiter. Vielleicht kommt man da auch wieder hin, dass man das stärker einfach nochmal doch in Neutralitätsform ausdrückt. Aber ja, ist auf jeden Fall spannend. Ich würde dich bitten, nochmal die letzte Szene vorzulesen. Da gehen wir nochmal in ein anderes Thema.
2: Ah ja. Lusch gibt jeden Tag Surfunterricht, außer sonntags, und kommt nach der Arbeit meistens ins Haus. Robin hat ihr angeboten, auch einzuziehen. Platz gäbe es ja genug, und wenn sie eh immer hier sei. What does a lesbian bring on the second date? Einen Umzugswagen. Lusch kannte den noch nicht. Aber sie will ihr Zimmer bei ihrer Schwester Maya und ihrem Freund vorerst behalten. Robin ist meist den ganzen Tag unterwegs, um Leute zu treffen und Gespräche zu führen. Sie ist Coach. Nicht Surf-Coach wie Lusch, sondern Life-Coach. Wieder eine Sache, die sie beiläufig erwähnt, als wir am Morgen über unseren Porridge-Schalen sitzen und dann ist sie auch schon aus der Tür, eine Klientin treffen. Sie hat sich auf Midlight-Evaluations und Conscious New Beginnings spezialisiert. Ab dem Frühjahr will sie hier im Haus Retreats anbieten. Sie hat mir ihre Visitenkarte dagelassen, auf der die Adresse ihrer Webseite steht.
0: anythingeverything.com ist ein ziemlich polierter Internetauftritt einer charismatischen Person, die mir sehr fremd vorkommt, wie sie da so aus dem Foto heraus lächelt. Beth, your coach for anything and everything, steht darunter. Beth? Lush schaut nur kurz von ihrem Handy auf, um einen Blick auf meinen Screen zu werfen, den ich ihr hinhalte. Beth? Wiederhole ich Coach Robins Namen, weil ich es anscheinend nicht verstehe. I've been trying to get to know her for almost a year now, sagt Lush. Now I'm staring at her pussy and still she's a mystery to me. To everyone, everyone and anyone, sagt sie und wendet sich wieder ihrem eigenen Screen zu. Sie guckt sich Stories bei Instagram an. Sie guckt sich ständig Stories an. Jedes Mal, wenn sie die App öffnet, sind neue da und sie öffnet sie ungefähr alle 10 Minuten. Ich lege mein Kinn auf ihre Schulter, sodass ich mit reinschauen kann. Selbst weigere ich mich seit Jahren standhaft, wenn meine Agentin mir einmal pro Quartal vorschlägt, mir ebenfalls einen Account zuzulegen for business. KollegInnen machen das längst, posten behind the scenes aus dem Studio und Promo für ihre Filme und Synchron-Challenges, wobei das ist, glaube ich, eher bei TikTok, womit ich mich noch weniger auskenne. In Lush's Feed surfen alle. Eine Surferin, mit der sie in die Grundschule gegangen ist, eröffnet ein Surfcamp in Marokko. Eine brasilianische Surferin ist nach einem schweren Unfall das erste Mal wieder am Wasser. Ein Surfretreat auf Bali, in dem Lush mal war, wirbt mit neuen Wellness-Anwendungen. Ihre Lieblingssurferin ist auf Promotour für ihr Biopic. Eine Surferin in Sunset Beach ist stoked nach der heutigen Session. Eine Surferin in Wakayama ist stoked nach der heutigen Session. Ihr ehemaliger Coach hat ein neues Bild gepostet. Er umarmt sein jüngstes Talent nach dem ersten Ride auf dem neuen Board eines Sponsors. Beide halten die Daumen in die Kamera. Das Bild wurde hier in der Nähe gemacht. Ich erkenne den Strand. Lush zeigt dem Screen den Mittelfinger. Eine der jungen Nachwuchssurferinnen, die Lush als Teamleiterin des Wettkampfkaders ihres Sponsors trainiert hat, fliegt bei einem Qualifikationsturnier für die Weltmeisterschaften knapp raus. Sie macht ein tapferes Gesicht. Eine Hollywood-Schauspielerin macht einen Surfkurs auf Maui. Bei einer Competition in Australien stehen Gewinner und Gewinnerinnen mit ihren Preisschecks nebeneinander auf dem Siegertreppchen. Seiner zeigt $6.000 Preisgeld, ihrer nur $3.000. Die Caption der Surferin lautet: I promise I didn't ride only half of the waves. Dahinter ein Zwinker-Emoji. Die Kommentare sind voller Glückwünsche. Niemand scheint die Kritik zu verstehen oder ernst zu nehmen. Lush erklärt mir, dass das leider immer noch üblich sei. Weibliche Surferinnen bekämen bei vielen Wettkämpfen ein geringeres Preisgeld als die Männer. Allen sei völlig bewusst, dass das ungerecht ist, aber es ändere sich trotzdem nicht oder nur langsam. Außerdem müssen die Athletinnen oft unter schlechteren Bedingungen surfen, während die Wettkämpfe der Männer auf die Tage mit den besten Wellenbedingungen gelegt werden. Die Surferinnen des Teams, mit dem Lush fast 6 Jahre von Surfbreak zu Surfbreak, von Turnier zu Turnier gereist ist, bevor sie es letztes Jahr verlassen musste, sind in Südfrankreich und bereiten sich auf den nächsten Wettkampf vor. Wir schauen uns auch deren Stories an, in denen sie mit Kettlebells und Battling Ropes trainieren, bei Sonnenaufgang zu Surf-Sessions aufbrechen und nach dem Surfen Croissants kaufen. Lush kennt die Bäckerei. Letztes Jahr stand sie selbst noch dort an der Theke und hat in gebrochenem Französisch bei der alten Dame in der weißen Schürze Croissants bestellt, erzählt sie. Letztes Jahr war auch sie in diesen Surf-Bikinis, Yoga-Pants, Sportshirts, Hoodies, Sweatpants und Outdoor-Jacken, auf denen das Logo des Sportartikelherstellers prangt, der das Team finanziert, in all diesen Stories zu sehen. Wurde am Abend in der Surf-Villa vom Teammasseur massiert und hat für ihre Kollegin Arroz de Marisco ein portugiesisches Reisgericht mit Meeresfrüchten gekocht. Sie erzählt mir von einem magischen Nachmittag vor ein paar Jahren, an dem der Innenhof des Hauses gefüllt war mit Surferinnen in Baggy sitzenden Boardshorts, die biertrinkend beieinander auf dem Schoß saßen, die langen Haare zu nachlässigen Dutz zusammengebunden hatten und sich bei einer der Surferinnen, die Gitarre spielte, noch was von Tegan und Sarah wünschten. Die sich ungehemmt umarmten und küssten, weil kein Coach, kein Manager, keine Presse, keine VertreterInnen der Surfindustrie zugegen waren an diesem Nachmittag. In Schichten überwachten sie die Tür. Und als sie gegen Abend noch bei einem Sponsorenevent erscheinen mussten, tauschten sie die Boardshorts gegen etwas Figurbetonteres. Kurze Jeans-Shorts, bauchfreie Tops. Ein eng anliegendes, aber trotzdem sportliches Kleid, lösten ihre Zöpfe, legten ein paar filigrane Kettchen oder Ohrringe an und giggelten, als würden sie sich für eine Kostümparty zurechtmachen. Zum ersten Mal fühlte es sich richtig herum an. Bevor sie das Haus verließen, küsste Louche ein letztes Mal Margot, mit der sie eine heimliche Romanze hatte, für die anderen ungefähr 20 Frauen sichtbar und war stolz. Sie dachte, so könnte es vielleicht gehen. Ab dem nächsten Tag aber ging Margot ihr aus dem Weg. Ihre Teamleiterin hatte von der Party gehört und auch, dass sie was mit Louche hatte. "You better not let that shit leak to the industry", war ihre simple Anweisung gewesen und Margot folgte ihr, eingeschüchtert. Louche war heartbroken für den Rest der Tour, erzielte mittelmäßige Ergebnisse und heulte sich bei ihrer Schwester Maya am Telefon aus. Maya, die sie fragte, warum sie sich diese Scheiße antue und ob sie nicht einfach nach Hause kommen wollte. Louche, die sich das nicht fragen wollte. Louche stößt einen tiefen Seufzer aus und drückt den Sperrbutton ihres Handys. "Enough with the whining. Kiss me." Wir machen ein bisschen auf der Küchentheke rum, bis Louche dringend aufbrechen muss. Während sie im Bad ist, schmiere ich ihr ein Käsebrot zum Mitnehmen und packe es in eine der unzähligen Tupperdosen, die Robin zu horten scheint, was überhaupt nicht zu ihr passt. Ich gebe Louche zum Abschied die Dose und sie gibt mir einen Kuss wie ein Ehemann und dann verlässt auch ihr Auto über den Schotterweg das Grundstück. Mein Tag beginnt. Ich wasche ab, ich räume auf, ich wische alle Oberflächen in der Küche 2 bis 5 Mal ab. Ich fege die Krümel von der Terrasse und leite die über Nacht erbaute Ameisenstraße um. Eine Ameise krabbelt hektisch in meinen Schuh. Ich mache ein Foto, das ich niemandem schicke. Ich mache Musik an und drehe sie laut auf. Ich starre in den Kühlschrank. Ich schneide mir die Fußnägel. Ich mache Liegestütze und dann ohne Stützen. Ich starre in die Gemälde, die überall im Haus an den Wänden hängen. Ich entdecke eine riesige Bücherwand im zweiten Stock und wundere mich, dass die Hälfte der Bücher auf Deutsch, die andere Hälfte auf Portugiesisch ist. Manche auf Deutsch und Portugiesisch. Ich versuche mich an portugiesische Witze zweisprachig. Ich stelle die Waschmaschine an. Ich laufe runter zum Strand. Ich werfe mich in die Wellen und schwimme, wenn der Ozean flach vor der Küste liegt. Ich beobachte winzige Krebse in kleinen, in die Felsplatten eingefrästen Pools. Ich stecke meinen Finger in einen Busch Seegras. Ich strommelre durch die Hügellandschaft. Ich entdecke eine neue Bucht. Ich baue einen Turm aus Steinen. Ich streichle die Blätter einer Pferdefeige. Ich entdecke Dinosaurierspuren. Zwischen Büschen und Gräsern liegen Schneckenhäuser, winzige verlassene Ruinen. Was ist hier vorgefallen? Ein Käfer, der aussieht wie ein Bus, eiert über den trockenen Boden. Ich warte darauf, dass sie nach Hause kommen. Ich bin 6, 7 oder 8. Und mit verbranntem Gaumen von den Pizzabaguettes, die ich mir nach der Schule im Ofen aufbacke, sitze ich vor dem Fernseher und esse, ohne zu spüren, wie heiß sie sind. Schinken Champignon, Salami Brokkoli, Spinat Gorgonzola. Kalte Füße, aber ich weiß nicht, in welchem Schrank meine Socken sind. Immer läuft mir die Nase. Wenn auf keinem Sender mehr Cartoons kommen und die Erwachsenen anfangen, anzüglich zu werden, ist es spät, dann muss ich ins Bett. Ich ziehe mein Nachthemd an und krieche unter meine kalte Decke. Gerd ist da und schmiegt sich an mich. Wir schlafen ein. Morgens weckt mich meine Mutter und fragt, ob ich gestern Abend Zähne geputzt habe. Gerd antwortet für mich und sagt in förmlichem Ton, selbstredend: "Aber es ist gelogen."
1: Vielen Dank. Also auf jeden Fall auch bei den ganz tiefen Szenen und den ganz eigentlich schwierigen, tiefen Inhalten gibt es immer wieder Stellen, zu denen man schmunzeln muss. Die Ameisenstraße hat mich beim Lesen auch sehr nochmal abgelenkt aus dem eigentlich sehr schwierigen Thema, was man gerade gelesen hat. Sport ist ja auch nur ein Abbild der Gesellschaft und insofern ist da natürlich auch sehr viel Sexismus und Queerfeindlichkeit verbreitet und die Dramatik, die sich aber da dann erstmal wieder im Profisport wahrscheinlich eher zeigt, ist dadurch, dass es alles kommerzialisiert ist, wird das einfach wie so ein Brennglas nochmal viel, viel deutlicher. Also ich kann mir das vorstellen, dass das in vielen Sportarten der Fall ist. Also nach dem einen Outing, was es im Profifußball, Männerfußball mal gab, gab es ja ein paar noch danach, aber viele ja auch nicht. Und wahrscheinlich sind die Zahlen, die man kennt, einfach gar nicht die, die es sind. Das umfasst ja wahrscheinlich mehr als den Surfsport, richtig? Also es ist ja wahrscheinlich ein sehr großes Phänomen. Du sagst, du hast da mit Profi-Surferinnen auch gesprochen drüber. Wie ist es so in der Szene?
2: Ja, also genau so. Also wie in vielen Sportarten ja auch. Ich bin jetzt auch keine explizite, bin jetzt kein Sportnerd, aber man kriegt es ja immer wieder mit. Oder gerade wenn jetzt so, jetzt kam ja Heated Rivalry raus diesen Winter, haben einige vielleicht auch gesehen und dann darüber nochmal die Diskussion, wie homophob eigentlich Eishockey ist und Surfen. Ich habe heute gerade auch mit jemandem darüber geredet. Also ist die Situation für, ich sag jetzt mal wirklich Frauen, also nicht genderqueere Menschen und also Transmenschen gibt es, glaube ich, auch wirklich gar nicht im Profi-Surfsport. Aber die Situation für die weiblichen Surferinnen verbessert sich tatsächlich schon. Also es gibt inzwischen Equal Pay, herzlichen Glückwunsch, gleiche Preisgelder. Und es gibt auch, es gibt einige Surferinnen, die sich auch so aktivistisch betätigen und die Repräsentation auch von so nicht normschönen Körpern hat sich auf jeden Fall verändert, aber es ist halt immer noch sehr schwer. Und also schwule Surfer, das ist gleich nochmal komplett undenkbar. Also das habe ich eigentlich wirklich noch nie von gelesen oder gehört. Jetzt habe ich trotzdem den Wunsch, noch was Positives zu sagen, weil was ich ziemlich schön finde in der Surf-Community ist, dass es immer mehr Flinter-Surf-Camps. Das ist ziemlich cool und es gibt auch in einigen Orten, also wie jetzt zum Beispiel in den USA, da gibt es nicht so viele Surfcamps, aber da gibt es natürlich an der ganzen Westküste, da wird natürlich wahnsinnig viel gesurft und da gibt es zum Beispiel so queere Paddle-Outs, wo sich Leute dann zusammenschließen und wo dann queere Menschen irgendwie auch einen Anschluss haben, die jetzt nicht unbedingt alleine, weil die Line-Ups sind halt super machistisch. Das ist wirklich, also teilweise, ich fühle mich da auch, wenn ich alleine raus paddel oder so, meistens super unwohl, weil es ist einfach irgendwie so 80% Dudes und da wird auch wirklich, da wird gepöbelt, da wird reingedroppt. Das ist wirklich nicht schön und so, wenn man aber als Gruppe geht, ist es natürlich was anderes und da fühlt man sich sicherer. Das ist total toll und dann eben auch gibt immer mehr Angebote für Frauen und queere Menschen in so Surfcamps, wo man dann unter sich ist. Und da war ich jetzt in den letzten Jahren auch schon, ich war auch mit meinem Buch letztes Jahr auf Lanzarote in einem so einem Surfcamp und habe da eine Lesung gemacht und es war wirklich so schön. Das war so ein explizit queeres Surfcamp. Die heißen Wave Siblings, Wave Sisters. Das ist wirklich, ist wirklich ganz toll.
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0: Ich sag's mal so, die Nummer habt ihr sicherlich auch erkannt, wenn ihr schon ein bisschen länger im Geschäft seid. Das war sie natürlich, Venom, mit einem Klassiker von Black Sabbath, Megalomania. Und da habe ich es ja schon mittendrin in der aktuellen Ausgabe
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0: Für diese Woche, eigentlich hatte ich für diese Woche eine ganze Reihe Neuvorstellungen schon vorgesehen und der Ordner ist auch schon ziemlich fertig. Und dann bin ich mal wieder über was gestolpert, das jetzt dieser Tage auch rausgekommen ist und das ich euch nicht vorenthalten wollte. Und da war ich dann wieder schon beim Thema Coverversionen. Geht also relativ schnell bei mir. Mit anderen Worten, ich habe mich dann nochmal umentschieden. Das heißt aber nicht, dass die aktuelle Sendung, die diese Woche laufen sollte, dann aufgehoben ist. Die ist nur aufgeschoben. Die gibt es dann ganz kleines bisschen später, weil das Ding, was ihr jetzt dann gleich zu hören bekommt und die ganzen Coverversionen, die gleich noch kommen, sind auch teilweise ein bisschen arg kurios. Behemoth haben was Neues gemacht, neue EP und darauf gibt es unter anderem eine Coverversion, wo wir gerade nämlich bei Venom waren und das ist Liquor Satan, Behemoth featuring Shagrat und Dimmu Borgir. Das heißt, wir starten jetzt nochmal rein in eine Nonstop-Cover-Version-Sendung mit richtig teilweise sehr kuriosen Geschichten, aber auch sehr epischen Geschichten. Alles, was dazugehört, damit starten wir jetzt rein in den Herbst. Das heißt, jetzt gibt es in den nächsten 2 Stunden kräftig was auf die Ohren. Mein Name ist Volker Schommer, schlafen könnt ihr woanders, jetzt geht's los. Hier ist Liquor Satan.

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0: Ach ja, nochmal richtig toll, die Stimme von Blackie Lawless zu hören, auch wenn es nicht unbedingt ein Song von Wasp war, sondern von Jefferson Airplane. Somebody to Love, richtig tolle Coverversion. Und Blackie Lawless und Wasp, die haben ja einige tolle Coverversionen gemacht. Painted Black haben sie unter anderem ja auch gemacht oder Locomotive Breath. Meistens früher als B-Seiten von Singles, teilweise richtige Raritäten geworden. Und trotzdem richtig tolle Musik, die man sich natürlich auch heutzutage immer wieder gerne anhört. Und damit sind wir schon mittendrin in der zweiten Stunde
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0: unseres normaligen Cover-Specials. Und damit heißen wir natürlich auch den Herbst langsam aber sicher willkommen. Eine Stunde lang gibt es jetzt noch Coverversionen und teilweise auch ganz kuriose. Eine davon kommt jetzt direkt anschließend. Das Original dazu stammt von einer Band namens Depeche Mode. Ja, die kennt ja so ziemlich auch jeder. Und von denen sind ja auch ganz viele Songs eigentlich schon, ja, so im Bereich Elektronik, Industrial etc. gecovert worden. Und eine der Bands, die sich auch mal das Ganze in etwas anderer Form zur Brust genommen hat, das sind die Herrschaften von Yggdrasil. Die kommen jetzt gleich mit Never Let Me Down Again. Und damit geht's dann rein in diese zweite Stunde. Mein Name ist Volker Schrammer. Eine Stunde lang richtig rocken tun wir noch gemeinsam hier tief in die Nacht rein. Ich wünsche euch viel Spaß dazu. Jetzt geht's los. Wir sind Yggdrasil.

0: Das waren sie nochmal, die Jungs von Thea, ganz zum Schluss mit einer ganz tollen Nummer, nämlich hier Stargazer, natürlich im Original von Rainbow. Und auch Thea haben das eigentlich ganz gut gecovert, obwohl sie eigentlich eine ganz andere Art von Musik normalerweise machen, mit noch ein bisschen mehr Growls und diversen Geschichten. Aber sie können es eben auch in anders, das haben sie damit bewiesen, und sich an Stargazer zu versuchen, da muss man schon eigentlich ganz gut sein. Ja, und das soll es eigentlich mit dem Blick zu Uhr fast schon gewesen sein von unserem kleinen, nochmaligen, kurzfristig einberufenen Cover-Special hier in eurem Lieblings-Rock-Hardrock- und Metal-Magazin
1: Nightlight.
0: Die Ausgabe für diese Woche. In der nächsten Woche gibt es natürlich neue Musik und natürlich auch dann tatsächlich die Neuheiten, die wir für diese Woche schon mal vorgesehen und eigentlich vorbereitet hatten. Da sind ganz, ganz tolle Geschichten bei. Kann ich euch nur wärmstens empfehlen, nächste Woche wieder einzuschalten. Das heißt, nächste Woche gleiche Uhrzeit, gleiche Frequenz, gleicher Moderator, nur die Musik, die wird andere sein. Jetzt gibt es zum Abschluss noch eine schöne Coverversion, die etwas ruhiger ist, nämlich Why the Shade of Pale. Das war damals ja mal so eine ganz, ganz tolle Nummer, und die Version, die es jetzt hier gibt, ist von den Jungs von Riot. Die ist nicht ganz so ruhig wie das Original, macht aber auch eine ganze Menge Spaß. Und damit entlasse ich euch in eine hoffentlich anregende, rockige Nacht, eine rockige Woche. Bleibt uns gewogen, bleibt Rock, bleibt Hardrock, bleibt Metal. Mein Name ist Volker Schammer. Wir hören uns wieder, wenn ihr wollt, wenn ihr könnt. Bis zum nächsten Mal. Tschüss und bye bye. Hier sind Riot.